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1: Um 3 Uhr mit Milat Kupay. Kanzleramtschefin Wagen hat bekräftigt, dass die Bundesregierung die geplanten Sozialreformen bei Pflege, Krankenversicherung und Rente umsetzen will. Das sagte sie am Abend vor Wirtschaftsvertretern in Berlin. Aus der Nachrichtenredaktion Christoph Tietz.
2: Vor den Wirtschaftsverbandsbossen versprach Wagen in ihrer Rede mehr Tempo und sagte, die Koalition müsse nun Knoten lösen. Der Reformkurs müsse den Menschen aber auch besser erklärt werden. Wünschen der SPD nach Änderungen an der Rentenreform nach den jüngsten Landtagswahlen erteilte die Kanzleramtschefin indirekt eine Absage. Die von der Rentenkommission vorgeschlagene Reform sei ein Gesamtkunstwerk, das sehe sie genauso wie der Kanzler und auch SPD-Arbeitsministerin Baas. DIHK-Präsident Adrian kritisierte, den Firmen im Land fehle das Vertrauen in die Bundesregierung. Berlin müsse die Reformen nun endlich in Gang setzen, um schneller zu einer wachstumsorientierten Wirtschaftspolitik zu kommen.
1: Die USA, Dänemark und Grönland haben ein Sicherheitsabkommen geschlossen. Das Papier wurde am Rande der UN-Generalversammlung in New York unterzeichnet. Alle drei Seiten hatten sich in der vergangenen Woche darauf geeinigt. Das Abkommen erlaubt den USA, ihre Militärpräsenz auf der Arktisinsel auszubauen. Die USA können demnach 2 neue Militärstützpunkte auf Grönland bauen. Trump hatte monatelang immer wieder Anspruch auf die Insel erhoben. In Rheinland-Pfalz ist ein US-Militärflugzeug abgestürzt. Nach Angaben der US-Luftwaffe handelt es sich um einen F-16-Kampfjet. Der Pilot habe sich per Schleudersitz gerettet und werde jetzt medizinisch versorgt. Weitere Personen wurden offenbar nicht verletzt. Der Absturz ereignete sich am Nachmittag auf dem Vorfeld der US-Airbase Spang-Dahlem in der Eifel. Die Ursache wird noch untersucht. Wenige Tage vor der finalen Abstimmung über den deutschen Olympiabewerber für die Sommerspiele 2036 bis 2044 hat der Deutsche Olympische Sportbund seine nicht bindende Punktewertung bekannt gegeben. Ein Bewerber hat knapp die Nase vorn, einer ist eher abgeschlagen. Aus der Sportschau-Redaktion Markus Tepper.
3: 100 Punkte konnte der Deutsche Olympische Sportbund maximal pro Bewerbung vergeben. München bekommt gut 87, Köln-Rhein-Ruhr gut 85 Punkte. Und das bedeutet für beide unter dem Strich die Note sehr gut. Berlin erhält mit seinen 74,6 Zählern immer noch die Note gut. Und für Köln-Rhein-Ruhr und für München sprechen laut DOSB die vielen modernen vorhandenen Sportstätten in beiden Regionen die hohe Zustimmung in der Bevölkerung von 66% und mehr und die internationale Strahlkraft.
1: Das waren die Nachrichten. Und das Wetter in Deutschland, tagsüber oft heiter, nur im Nordwesten bewölkt, gegen Abend von der Nordsee und Ems her Regen, Höchstwerte 17 bis 24 Grad und am Donnerstag wechselhaft bis 23 Grad. Es ist 3.03 Uhr.
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0: Um 4 Uhr mit Milat Kupay. Kanzleramtschefin Wagen hat bekräftigt, dass die Bundesregierung die geplanten Sozialreformen bei Pflege, Krankenversicherung und Rente umsetzen will. Das sagte sie am Abend vor Wirtschaftsvertretern in Berlin. Aus der Nachrichtenredaktion Christoph Tietz.
1: Vor den Wirtschaftsverbandsbossen versprach Wagen in ihrer Rede mehr Tempo und sagte, die Koalition müsse nun Knoten lösen. Der Reformkurs müsse den Menschen aber auch besser erklärt werden. Wünschen der SPD nach Änderungen an der Rentenreform nach den jüngsten Landtagswahlen erteilte die Kanzleramtschefin indirekt eine Absage. Die von der Rentenkommission vorgeschlagene Reform sei ein Gesamtkunstwerk, das sehe sie genauso wie der Kanzler und auch SPD-Arbeitsministerin Baas. DIHK-Präsident Adrian kritisierte, den Firmen im Land fehle das Vertrauen in die Bundesregierung. Berlin müsse die Reformen nun endlich in Gang setzen, um schneller zu einer wachstumsorientierten Wirtschaftspolitik zu kommen.
0: Von der Gewerkschaft Verdi kommt Kritik an den Maßnahmen der Bundesregierung zur Spritpreisentlastung. Der für das kommende Jahr geplante Spritpreisdeckel kommt nach Meinung von Verdi-Chef Wernicke zu spät. Bis der Preisdeckel greife, verdienten sich die Mineralölkonzerne weiter, Zitat, dumm und dusselig. Auch den von Oktober bis Dezember geplanten Tankrabatt sieht Wernicke kritisch. Besser wären nach seinen Worten gezielte Unterstützungen für Bezieher niedriger bis mittlerer Einkommen. US-Präsident Trump empfängt heute Chinas Staatschef Xi zu einem dreitägigen Staatsbesuch in Washington. Themen bei den Gesprächen dürften der Zoll- und Handelsstreit beider Länder sein und der sichere Umgang mit künstlicher Intelligenz. Trump hatte Xi während seines Besuchs in Peking Mitte Mai eingeladen. Das Treffen könnte nun von der Grönland-Vereinbarung zwischen den USA, Dänemark und der Arktisinsel getrübt werden. Der US-Präsident hatte deren Notwendigkeit damit erklärt, dass so Feinde der USA wie China von Grönland ferngehalten werden könnten. Auftakt der Champions League-Saison fürs Frauenteam des FC Bayern und der lief nicht nach Plan. Gegen Manchester City gab es nur ein 2:2 Unentschieden. Wegen des Spielverlaufs waren die Bayern-Frauen entsprechend enttäuscht. Aus München berichtet Taufik Khalil.
2: Sie haben 2:0 geführt. Sie hatten das Spiel über 70 Minuten komplett unter Kontrolle. Doch irgendwie wollte dann am Ende Manchester City viel mehr. Die Bayern-Frauen spielten so ein bisschen, ja, auf Zeit und deswegen ging es am Ende dann schief. Nächste Woche geht es schon zu Benfica Lissabon im zweiten Spiel in der Champions League. Da musst du jetzt unbedingt gewinnen, denn die Bayern-Frauen wollen am Ende unter die ersten vier und direkt ins Viertelfinale.
0: Das waren die Nachrichten. Das Wetter in Deutschland. Tagsüber oft heiter, nur im Nordwesten bewölkt und gegen Abend von der Nordsee und Ems her Regen. Höchstwerte 17 bis 24 Grad. 4:03 Uhr.
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1: Um 5 Uhr mit Milat Kupay. Meteorologen und Forscher treffen sich in Hamburg zum Extremwetterkongress. Zu den Beratungen haben sich in diesem Jahr 1000 Gäste aus Wissenschaft, Politik und Wirtschaft angemeldet. Ein Höchststand. Aus Hamburg, Jenny Witt.
2: Kühlungsanlagen in vielen Betrieben kamen dieses Jahr an ihre Grenzen. Landwirte kämpften mit der Dürre und auf den Flüssen konnten Binnenschiffer wegen des Niedrigwassers weniger Güter transportieren. An steigende Temperaturen und Starkregen müssten sich Städte und Kommunen dringend besser anpassen, so die Fachleute. Mit temperaturstabilen Gebäuden fürs Wohnen und Arbeiten und mehr Grünflächen, um bebaute Orte zu kühlen. Bei der Klimaanpassung sei keine Zeit mehr zu verlieren, warnt das Deutsche Institut für Wirtschaftsforschung. Allein dieser Sommer habe in Deutschland Klimaschäden im Wert von rund 40 Milliarden Euro verursacht.
1: Nach den CDU-Niederlagen bei den drei Landtagswahlen im September hat die Unionsfraktion im Bundestag über Konsequenzen beraten. Die Abgeordneten sprachen sich dafür aus, geplante Reformen schnell umzusetzen. Ein Aufstand gegen Kanzler Merz ist nach den Worten unseres Berlin-Korrespondenten Markus Preis ausgeblieben.
3: Es gab Kritik an ihm, auch scharfe, die hat er auch angenommen, eine Mitverantwortung auch für das schlechte Ergebnis mit eingeräumt. Aber es gab eben auch die anderen Stimmen, unter anderem von Carsten Wildberger, dem Digitalminister. Der hat ja selber meine Firma geleitet und der hat den Abgeordneten gesagt, was macht man, wenn es einer Firma schlecht geht, dann redet man nicht die Firma noch schlechter, sondern man überlegt sich, was ist zu tun. Und Friedrich Merz hofft wahrscheinlich, dass die Abgeordneten diesen Spirit mitnehmen. Jetzt sind 6 Monate Zeit bis zu den nächsten Landtagswahlen im April. Im Saarland, in Schleswig-Holstein und in Nordrhein-Westfalen.
1: US-Präsident Trump empfängt heute Chinas Staatschef Xi zu einem 3-tägigen Staatsbesuch in Washington. Themen bei den Gesprächen dürften der Zoll- und Handelsstreit sein und der Umgang mit künstlicher Intelligenz. Das Treffen könnte nun von der Grönland-Vereinbarung zwischen den USA, Dänemark und der Arktisinsel getrübt werden. Der US-Präsident hatte deren Notwendigkeit damit erklärt, dass so Feinde der USA wie China von Grönland ferngehalten werden könnten. Am Samstag entscheidet der Deutsche Olympische Sportbund, welche deutsche Stadt sich für Olympia 2036, 40 oder 2044 bewerben darf. Kurz vor dieser Entscheidung hält eine Evaluierungskommission des DOSB das Konzept der Stadt München für am besten geeignet. Die bayerische Landeshauptstadt liegt demnach hauchdünn vorne und erhält vom DOSB rund 87 von 100 möglichen Punkten. Köln-Rhein-Ruhr bekommt 85, Berlin 74 Zähler. München und Köln-Rhein-Ruhr punkten mit ihren vorhandenen Sportstätten und hohen Zustimmungswerten. Das waren die Nachrichten und das Wetter in Deutschland. Tagsüber Nebel, ansonsten heiter, 17 bis 24 Grad. 5.03 Uhr.
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1: Heute ist Herbstanfang und auch wenn es draußen gerade noch recht mild ist, müssen wir uns bald wieder warm anziehen. Der erste richtige Herbsttag, der kommt bestimmt. Vielleicht hängt ja auch schon Ihr Mantel an der Garderobe oder die dicke Jacke. Also ich freue mich schon auf meinen langen, weichen Wollmantel. Der ist einfach genau richtig, hält warm, passt erstaunlich gut zu allem, egal ob schickes Kleid oder Jogginghose. Was Wärmendes überstreifen, wenn es grau und kalt um mich ist. Das ist so ziemlich das Beste. Und wenn es in mir grau und kalt ist, das passiert auch manchmal, gerade im Herbst. Dann gibt es noch einen anderen Mantel, der immer passt. Stellen Sie sich mal vor, Sie könnten ein gutes Gefühl anziehen. Genauso wie einen Mantel. Rechter Arm, linker Arm, Reißverschluss bis oben zu und schon sind Sie umhüllt von Freude oder Liebe oder Geborgenheit. Von allen Seiten umgibst du mich, lese ich in den Psalmen. Das sind jahrtausende alte Gebete von Menschen, um die herum das Leben oft ungemütlich war, wie ein nasskalter Herbsttag. Von allen Seiten umgibst du mich. Heißt nicht nur, Gott schwebt auf einer Wolke neben mir her. Er umhüllt mich wie ein Mantel. So bin ich auch umgeben von seiner Liebe, seiner Güte, seiner Freundlichkeit. Und es heißt ja, Kleider machen Leute. Wenn ich diesen Mantel anhab, dann kann ich auch anders sein. Irgendwie geduldiger, zufriedener, vielleicht ein bisschen entspannter. Und die göttliche Mütze, die gibt es übrigens gratis obendrauf. Von allen Seiten umgibst du mich und hältst deine Hand über mich. So heißt es. Also, nicht bei den Klamotten geizen.
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1: Um 6 Uhr mit Mirko Jugelt. Der ADAC ist dafür, dass die 12-Uhr-Regel an den Tankstellen wieder abgeschafft wird. Der Automobilclub erklärte, das habe die Preise keinesfalls gesenkt. Wer nach 12 Uhr tanken müsse, habe erhebliche Zusatzkosten, die sich in keiner Weise rechtfertigen ließen. Der ADAC befürwortet allerdings den neu beschlossenen Tankrabatt ab Oktober. Zurückhaltender wird der für das kommende Jahr angekündigte Spritpreisdeckel bewertet. Die Gewerkschaft Verdi erklärte, der Deckel komme zu spät. Bis dahin verdienten sich die Mineralölkonzerne dumm und dusselig. Der Spitzenverband der gesetzlichen Krankenkassen fordert mehr Gerechtigkeit bei der Terminvergabe zwischen privat und gesetzlich Versicherten. Wie GKV-Sprecher Jens Ofiera dem MDR sagte, soll sie sich ausschließlich nach der medizinischen Dringlichkeit richten. Praxen sollten verpflichtet werden, einen Teil ihrer Termine auf einer Online-Plattform freizugeben. Das würde Wartezeiten verkürzen. Bundeskanzler Friedrich Merz hatte zuvor ein Gerechtigkeitsproblem im Gesundheitssystem beklagt und Änderungen angekündigt. Kanzleramtschefin Nina Warken hat der Wirtschaft versprochen, die angekündigten Reformen nicht mehr zurückzudrehen. Die CDU-Politikerin sagte auf einem Verbandstreffen in Berlin, es gebe auch nichts neu zu justieren. Die Reformen müssten schneller als bisher umgesetzt werden. Warken nannte unter anderem die Pflege- und Gesundheitsreform, flexiblere Arbeitszeiten und Bürokratieabbau. Nach den Wahlen in Mecklenburg-Vorpommern und Berlin hatten sich Spitzenvertreter der SPD dafür ausgesprochen, die schwarz-roten Reformvorhaben noch einmal zu ändern. Die Landkreise in Mitteldeutschland fordern eine umfassende Staatsreform. Der Präsident des Landkreistags Sachsen-Anhalt, Götz Ulrich, sagte, die Finanzen müssten wieder auf solide Füße gestellt werden. Sein sächsischer Kollege Henrik Greichen erklärte, die Kreise könnten ihre Verantwortung für Schulen, Nahverkehr und Soziales kaum noch erfüllen. Der Thüringer Kreistagschef Christian Hergott forderte, die sozialen Standards auf Menschen zu begrenzen, die tatsächlich Hilfe benötigten. Erstmals seit Monaten haben Vertreter der Kriegsparteien USA und Iran wieder verhandelt. US-Präsident Donald Trump sagte, der Austausch am Rande der UN-Generalversammlung in New York sei sehr gut gelaufen und habe 3 Stunden gedauert. Iranische Staatsmedien bestätigten die Verhandlungen. Was genau besprochen wurde, ist nicht bekannt. Zuletzt war es in dem Konflikt vor allem um die Kontrolle des Schiffsverkehrs in der Straße von Hormuz gegangen. Das waren die Nachrichten.
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2: Es ist Herbst, der Himmel weitgehend wolkenlos und es ist kalt. 7 Grad in Chemnitz, Dresden meldet 9, Eisenach 5. Erfurt 4 Grad, Gera 5, Görlitz 7, Halle 4 Grad, Leipzig 6. 7 Grad wurden in Magdeburg gemessen und 5 in Meiningen. Aber so kalt bleibt's nicht. Es gibt heute... Entschuldigung, ich sag's einfach nochmal. Frosch im Hals bei der Kälte. So kalt bleibt's nicht. Es gibt viel Sonne heute bei 16 bis 21 Grad. Morgen dann wechselhaftes und windiges Schauerwetter bei bis zu 18 Grad. Und am Freitag bewölkt mit wenigen Schauern, in Thüringen freundlicher und wieder etwas wärmer. Der MDR-Verkehrsdienst hat auch was zu melden. Vorsicht auf der A2 Richtung Hannover. Zwischen Alsleben und Allerengersleben liegen Metallteile auf der linken Spur. Auf der A9 München-Berlin ist die Anschlussstelle Bitterfeld-Wolfen in beiden Richtungen wegen einer Brückenprüfung bis 9 Uhr gesperrt, circa. Vorsicht auf der A14 Richtung Dresden zwischen Halle Tornau und Halle Peißen liegt ein Pflasterteil auf der Fahrbahn. A38 Richtung Leipzig zwischen Leipzig Süd und Leipzig Südost stockt der Verkehr nach einem LKW-Unfall. Der Verkehr wird über die Standspur geleitet. Und Vorsicht auf der Straße zwischen Zellermeles und Oberhof sind Rehe auf der Fahrbahn. Gute Fahrt, 4:06.
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2: Und dazu begrüßt Sie ganz herzlich Annette Mortner. Einen schönen guten Morgen wünsche ich.

Backehaus mit Daddy's Gun. Sie sind bei MDR Kultur am Morgen. Und es soll gleich um das neue Album einer Künstlerin gehen, die kürzlich erst im Leipziger Gewandhaus war. Ich hatte es natürlich wieder verpasst und einen Tag vorher gab es auch schon keine Karten mehr. Agnes Obel, Sie kennen sich ja aus unserem Programm. Sie hat eine ganz eigene Klangfarbe und jetzt nach 6 Jahren auch ein neues Album. Da erkundet sie die Sprache der Blumen. Hören wir uns gleich an. Vorher noch Kommentare zu des Kanzlers Äußerung zu den Krankenkassen. In unserer Medienschau kommentiert 7 Minuten nach 6. Schönen guten Morgen.

0: 10.06 Uhr, der Mittwochmorgen hier bei MDR Kultur. Deutschland hat ein Gerechtigkeitsproblem, meint Kanzler Friedrich Merz, und das vor 2 Tagen. Er hat damit die Terminvergabe bei Fachärzten gemeint. Und Merz lenkte den Blick darauf, dass Privatversicherte viel eher zum Zug kommen als Kassenpatienten. Und er kündigte an, ohne ins Detail zu gehen, ja, Gerechtigkeit. Wenig später beeilte sich ein Sprecher im Kanzleramt nachzuschieben, dass es weiterhin private und gesetzliche Krankenversicherungen geben solle. Hören Sie dazu unsere Medienschau.
1: Natürlich ist es ärgerlich, wenn ein Kassenpatient eine gefühlte Ewigkeit auf einen Termin beim Facharzt warten muss, während der Privatversicherte binnen Tagen den Doktor sieht, schreibt die Pforzheimer Zeitung und fährt fort. Wenn Merz etwas gegen dieses Ärgernis tun will, wäre das erfreulich. Doch zu fürchten ist, dass der Kanzler sich wieder einmal hat hinreißen lassen und einfach einen rausgehauen hat. Und das ist ein Problem für seine ganze Partei. Die Neue Osnabrücker Zeitung kommentiert, dass Privatversicherte meistens schnellere Termine und bessere Leistungen bekommen, weiß jedes Kind. Immerhin erkennt nun auch der Kanzler diese Ungerechtigkeit an. Die private und die gesetzliche Krankenversicherung zusammenzuführen, würde bei der von Merz bemängelten Finanznot im gesetzlich finanzierten Gesundheitssystem helfen. Aber so weit scheint der Kanzler nicht zu denken. Die Berliner Taz findet, wenn die CDU-CSU jetzt so weit ist, immerhin dieser Ungerechtigkeit ernsthaft einen Riegel vorzuschieben, wäre das schon mal ein echter Sinneswandel. Für die Frage einer Bürgerversicherung braucht es vielleicht noch ein paar mehr bewusstseinserweiternde Wahlergebnisse. Das Handelsblatt bemerkt, noch spannend werden dürfte allerdings, wie die Bundesregierung damit umgehen möchte, dass Ärzte für privat und gesetzlich Versicherte teilweise unterschiedlich viel Geld abrechnen können. Solange es diesen Unterschied gibt, dürfte es für Arztpraxen verführerisch bleiben, Privatpatienten bei der Terminvergabe manchmal zu bevorzugen. Im Hamburger Abendblatt ist zu lesen. Und doch sind die Sätze des Kanzlers unbedacht und sogar ungeschickt. Denn Merz schürt so unerfüllbare Erwartungen. Ohnehin würde ein PKV aus keinen Gewinn bringen, schon gar nicht bei dem Ziel, für gesetzlich Versicherte schnellere Termine zu ermöglichen. Was es jetzt also braucht, sind pragmatische Lösungen, keine Grundsatzdebatte über das duale Versicherungssystem. Abschließend die Südwestpresse aus Ulm. Wie sonst wohl nur Chile leistet sich Deutschland 2 Versicherungssysteme nebeneinander und schafft es trotzdem gleichzeitig zu viel, zu wenig und das Falsche zu behandeln. Eine Reform dieses Systems wird seit Jahrzehnten diskutiert. Während SPD und Grüne die private Vollversicherung abschaffen möchten, hält die Union daran fest. Daran wird auch die eilig dahingeworfene Bemerkung des Kanzlers wenig ändern.
0: Die Medienschau war das für diesen 23. September, gleich 7:15 Uhr, der Mittwochmorgen hier bei MDR Klassik, und das ist Jake Buck.

0: Dabei war das aus Jules der Orchestersuite von Georges Bizet, 6.18 Uhr haben wir's. Agnes Obel ist eine dänische Singer-Songwriterin, Komponistin und Produzentin und sie dürfte seit ihrem Debütalbum Philharmonics zu den international bekanntesten Künstlerinnen zwischen Singer-Songwriter-Folk, moderner Klassik und alternativen Pop gehören. Das ist schon was Besonderes, was sie da macht. Aus Klavier, Streichern, dezenter Elektronik und natürlich ihrer Stimme hat sie über Jahre eine ganz eigene Klangwelt geschaffen und an der hält sie auch fest in ihrem neuen Album. Kerstin Poppendiek hat mit Agnes Obel gesprochen und stellt das Album vor.
1: Ein Kind kann die eigene Welt ganz schön durcheinander wirbeln. Das war auch bei der dänischen Musikerin Agnes Obel so. Ihre Gedanken und Gefühle verarbeitet sie jetzt auf ihrem Album The Meaning of Flowers. Entstanden ist nicht einfach ein Album über Mutterschaft. Vielmehr geht es um den nie leichten Prozess, wenn man zur Mutter wird. Der Moment, in dem man aufhört, der Mittelpunkt der eigenen Geschichte zu sein. Um die passenden Worte zu finden, hat Agnes Obel jede Menge Bücher gelesen, auf der Suche nach Inspirationen.
2: In this case, where I wanted to write about
3: Ich wollte diesmal über Leben und Geburt schreiben. Es war allerdings ziemlich schwierig, überhaupt etwas dazu zu finden. Über Schwangerschaft und Geburt aus medizinischer Sicht gibt es jede Menge, aber kaum etwas aus philosophischer Sicht. Die einzige Philosophin, die ich finden konnte, war Hannah Arendt. Ich liebe Hannah Arendt und ich liebe ihr Konzept der Natalität, die Vorstellung, dass wir alle das Potenzial für einen Neuanfang in uns tragen, allein dadurch, dass wir geboren werden. Es hat Spaß gemacht, dazu zu recherchieren.
2: Yeah, it was really cool to do this research.
1: Der Albumtitel The Meaning of Flowers bezieht sich auf die historische Sprache der Blumen, der Floriographie. Im viktorianischen Zeitalter haben Menschen Blumensträuße als einen Code benutzt, um Emotionen und Sehnsüchte mitzuteilen, die gesellschaftlich nicht ausgesprochen werden durften.
3: Ich wollte einen Song über diese Kraft schreiben, die durch alles fließt, was lebt. Durch Menschen genauso wie durch die Bäume oder Gras. Dieses Gefühl wollte ich in einen Popsong übersetzen. Also habe ich nach einer Sprache gesucht, mit der ich das Ganze metaphorisch ausdrücken kann. Dabei bin ich auf Emmanuel Kuzis Buch Metamorphosis gestoßen. Er beschreibt Insekten als ein wunderbares Bild dafür, weil sie so viele Entwicklungsstadien durchlaufen, dass sie am Ende fast nicht mehr dieselben sind.
1: Agnes Obel hat dieses Album selbst geschrieben, aufgenommen, arrangiert und produziert. Sie spielt Klavier und Synthesizer. Dazu kommen unter anderem Violine, Cello, Harmonium, Flöte und Saxophon. Und sie geht noch einen Schritt weiter. Sie unterlegt diese akustischen Klanglandschaften mit feinen verfremdeten Gesangsschichten und dezenten analogen Synthesizer-Texturen. Ihre Stimme ist dabei nicht nur Textträger, sondern wird selbst zum Instrument.
3: Beim Lied Lay Melly habe ich zuerst meine Stimme aufgenommen und sie dann tiefer gepitcht. Dadurch klang es plötzlich wie eine andere, weniger persönliche Stimme. Das hat für mich die Botschaft des Liedes universeller gemacht. Es soll ja eben nicht um mich gehen, sondern um diese Energie, um die Lebenskraft. Und ich fand, dass das auch sehr gut mit den Synthesizern funktioniert. Die habe ich ebenfalls tiefer gepitcht. Dadurch bekommt alles so ein leicht verzerrtes, irgendwie verschobenes Gefühl.
2: Feeling, for me at least, that's the associations I get.
1: The Meaning of Flowers ist ein geheimnisvolles, zutiefst ästhetisches Album. Ein Werk, das die Grenzen zwischen Neoklassik, melancholischem Pop und elektronischer Avantgarde erneut verschiebt.
0: Ästhetisch, guter Begriff dafür, den der Kerstin Poppendiek gefunden hat für das neue Album von Agnes Obel, The Meaning of Flowers. Sie tourt übrigens im Herbst, Sie könnten sie live haben, im November in Stuttgart, Nürnberg, Hamburg und Berlin. Ein bisschen Weg ist da sicher kein Hinderungsgrund. Und hier hören wir Agnes Obel mit Lay Melly.

Agnes Obel mit Lay Mellie vom neuen Album. Und wie gesagt, im November ist sie damit in Deutschland. MDR Kultur am Morgen, 3 Minuten noch bis 6:30. Ja, jetzt müssen wir hier nochmal gucken. Jetzt sind wir hier gerade schon über den Titel drüber geswitcht. Das hier ist, ja, ganz einfach. Pop im Radio.

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0: Michi Reinke und wir haben es 6:30.
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0: Die kommen von Nora Große-Hamann. Guten Morgen.
2: Guten Morgen. Das Museum für angewandte Kunst Gera zeigt ab heute die Fotos des 15. Enne Biermann-Preisträgers. Unter dem Titel After Image verarbeitet der in Leipzig lebende irakisch-deutsche Künstler Raisan Hamid Erfahrungen von Krieg und Verlust. Einzelheiten von Matthias Becker für Kultur kompakt.
3: Hamid verbindet in seiner preisgekrönten

0: Der Enne-Biermann-Preis zählt zu den renommierten Auszeichnungen für Gegenwartsfotografie in Deutschland und ist mit insgesamt 10.000 Euro dotiert. Die 1990er Jahre in Ostdeutschland werden derzeit kontrovers diskutiert, auch um aktuelle politische Entwicklungen zu erklären. 3 Tage lang widmen sich nun Historikerinnen und Historiker in Leipzig dieser Zeit. Sie treffen sich zur Tagung mit dem Titel Die 1990er Jahre – Anatomie einer Zäsur. Historiker Detlef Brunner sagte dazu MDR Kultur.
1: Die Tagung ist interdisziplinär ausgerichtet, das heißt, selbstverständlich kommt die Geschichtswissenschaft zum Tragen, aber auch gesellschafts- und kulturwissenschaftliche Disziplinen. Ein ganz wesentlicher Punkt ist in dem Zusammenhang auch das Thema Erinnerung und Erfahrung. Also wie erinnern Menschen heute diese Zeit damals und was bedeutet das für unsere heutige Gesellschaft?
0: Das sagte Detlef Brunner, Direktor der Forschungsstelle Transformationsgeschichte an der Universität Leipzig. Die Tagung findet bis Freitag im Zeitgeschichtlichen Forum in Leipzig statt. Den Strukturwandel der Region Lausitz aktiv mitgestalten, darum ging es beim inzwischen 4. Lausitz-Kulturforum. Im Schloss Muskau sind gestern rund 150 Kulturschaffende zusammengekommen. Diskutiert wurde unter anderem, wie die Lausitz für die nächste Generation weiterentwickelt werden kann. Dazu sagte die Mitorganisatorin des Kulturforums, Sabine Zimmermann, MDR Kultur.
2: Es bewegt uns natürlich grundsätzlich, wie wir die Kultur in der Lausitz zukunftsfähig weiterentwickeln. Deswegen haben wir viele junge Stimmen eingeladen und junge Projekte und Projekte, die mit jungen Menschen arbeiten, hier zu zeigen, wie es eigentlich gut gelingen kann, tatsächlich eine Aufbruchsstimmung auch zu erzeugen und zu verstehen, dass die Lausitz auch ein Freiraum sein kann, den wir alle gemeinsam weiter gestalten können.
0: Im Rahmen des Forums gab es interaktive Kunst- und Bildungsformate, Ausstellungen, KI-Anwendungen und Gespräche. Zum Jahrestag der ersten großen Montagsdemonstration im Herbst 1989 in Leipzig soll am 9. Oktober in Quedlinburg ein neuer Erinnerungsort eingeweiht werden. Mit dem Brunnen Friedliche Revolution erhalte die Geschichte einen dauerhaften Platz im Herzen Quedlinburgs, teilte die Stadtverwaltung mit. Das Wasserensemble stammt vom Quedlinburger Bildhauer Wolfgang Dreisse. Es erinnere den Angaben nach an den Mut der Menschen, die 1989 friedlich für Freiheit und Demokratie auch in der Harzstadt auf die Straße gegangen sein.
3: Vielen Dank, Nora Große-Hamann.
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3: Heute viel Sonne bei 16 bis 21 Grad. Das macht doch fast ein bisschen Lust auf Herbst. Morgen allerdings wechselhaftes und weniges Schauerwetter bei 13 bis 18 Grad. Freitag auch bewölkt mit wenigen Schauern, in Thüringen freundlicher und wieder etwas wärmer. Also wie es aussieht, kommt es noch nicht allzu dick. Der MDR-Verkehrsdienst meldet Vorsicht auf der A14 Richtung Dresden. Zwischen Halle-Trotha und Halle-Tornau liegt ein Plastikteil auf der Fahrbahn. A38 Richtung Leipzig, zwischen Leipzig-Süd und Leipzig-Südost stockt der Verkehr nach einem LKW-Unfall. Der Verkehr wird über die linke Spur geleitet. Vorhin war es noch die Standspur, glaube ich. Ja, und im Landkreis Harz Vorsicht auf der Straße zwischen den Abzweigen Hasselfelde und Stiege. Da sind Kühe auf der Fahrbahn.
5: 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Manina.

Manina war das aus Dresden hier bei MDR Kultur am Morgen, 7:08. Nein, nach 6:30 natürlich. Und dieser Song hier, der ist mittlerweile 45 Jahre alt. This Must Be Love von Phil Collins. Ein Stück aus seinem Solo-Debütalbum.

0: Warum macht einen Phil Collins immer so melancholisch? 6.42 Uhr haben wir es, gleich 6:45.
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0: Und den widmen wir einem Mann, einem Musiker, der das Saxophon an seine Grenzen brachte und den Jazz gleich mit, John Coltrane. Und sein Ansatz, ganz einfach, aber nicht zu klein gedacht. Er hat gesagt, ich möchte eine Kraft sein, die wirklich Gutes tut. Mit anderen Worten, ich weiß, dass es schlechte Kräfte gibt. Kräfte, die anderen Leid und der Welt Elend bringen. Aber ich möchte eine entgegengesetzte Kraft sein. Ich möchte die Kraft sein, die wirklich Gutes tut. Heute vor 100 Jahren wurde der Jazzmusiker und Komponist John Coltrane geboren. Bernd Schlieselmann mit dem Stichtag.
2: Im Spätsommer 1964 will John Coltrane nicht gestört werden. Er zieht sich in die Dachetage seines Hauses auf Long Island zurück. Mit Papier, Stift und Saxophon. Es dauert einige Tage, bis er sich wieder seiner Familie zeigt.
3: Es war, als wäre Moses vom Berg gekommen. Er kam herunter und hatte diesen freudigen, friedlichen Ausdruck. Diese Ausgeglichenheit im Gesicht.
2: So erinnerte sich seine Frau Alice an diesen denkwürdigen Moment, als John Coltrane sie endlich geschrieben hatte. Die vierteilige Suite, zu der ihn bereits 1946 während seiner Navy-Zeit eine Vision inspiriert hatte. A Love Supreme, ein Loblied an die Liebe und an Gott. Ein musikalisches Glaubensbekenntnis. In nur einer Session am 9. Dezember 1964 nimmt er das Album mit drei Musikern in New Jersey auf. Es wird ein wegweisendes Meisterwerk des Jazz, das im Beatjahr 1965 den Nerv der Zeit trifft. Als die Jugend rebelliert und die Musik radikaler wird, sorgt Coltrane mit seinem Tenorsaxophon für spirituelle Erleuchtung. Der Rolling Stone bringt es auf den Punkt.
4: A Love Supreme ist das erste Jazzalbum, das gehört und verkauft wird wie eine Popplatte.
2: John Coltrane stammt aus einer religiösen und musikalischen Familie in North Carolina. Seine beiden Großväter Pfarrer, sein Vater Schneider und Prediger. Er spielt Ukulele und Geige. Als er stirbt, ist John 12 Jahre alt. Ein stiller Junge, der in jeder freien Minute auf seiner Klarinette übt. 1943, zu seinem 17. Geburtstag, schenkt ihm seine Mutter ein Altsaxophon. Wieder spielt er unablässig. Seine neue Heimatstadt Philadelphia ist voller Bars und Clubs. Gut für John. Und er entdeckt auch noch das rasante Saxophonspiel von Charlie Parker. Dann der Ritterschlag. Mitte der 50er Jahre nimmt ihn Miles Davis in sein Quintett auf. Der verteilt Notizen statt Noten. Die Musiker dürfen, sollen improvisieren. Jazzautor Ashley Carr.
4: John Coltrane spielte jeden Abend ohne Netz und doppelten Boten. Immer auch mit der Angst vor dem Scheitern. Er wusste ja nie, was passieren würde.
2: Trotz schwerer Heroinabhängigkeit entfaltet Coltrane seinen eigenen Stil, intensiv mit klaren, starken Tönen. Mit seinem Tenorsaxophon setzt er neue Maßstäbe im Jazz. Das Davis-Album Kind of Blue ist der kreative Höhepunkt ihrer Zusammenarbeit. Anfang der 60er Jahre geht John Coltrane seinen eigenen Weg und experimentiert mit verschiedenen Bandbesetzungen. Seine Musik hat jetzt auch indische und arabische Einflüsse. Er ist ein Star, der selbst von Rockmusikern geschätzt wird. Coltrane stirbt 1967 mit nur 40 Jahren an Leberkrebs. Geboren wurde er am 23. September 1926. Das war heute vor 100 Jahren.
0: Bernd Schlieselmann über John Coltrane.
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0: Damit ist es 6.46 Uhr und hier kommen jetzt ganz zarte Töne von Cat.

0: 9:09, der Mittwochmorgen hier bei MDR Kultur. Lennart Schegen, 1988 in West-Berlin geboren, ist Autodidakt, was die Musik und die Poesie angeht. Aber es liegt ihm eben, das mit dem Humor übrigens auch. Sonst wird man vielleicht auch nicht Kabarettist. Unser Kulturtipp heute von Ben Garrett Hernandez.
1: Man muss auch mal nicht erreichbar sein. Und der Liedermacher Lennart Schilgen, der macht mit dem Verschwinden ernst. Er geht auf Radtour ins Kloster oder ins kommunistische Sommercamp. Abwesenheitsnotizen, so heißt sein neues Programm. Und natürlich bleibt die Bühne im Jenaer F-Haus nicht leer. Denn Schilgen ist ja da, um vom Wegsein erzählen zu können. Am Klavier und an der Gitarre geht er auf Erkundungstour. Daraus entstehen Lieder und Gedichte.
2: Feins Liebchen, denk nur, wie wir baden gingen, als wir ins Freibad schlichen heute Nacht. Die Weisung, nicht vom Beckenrand zu springen, die sahen wir wohl und haben's dann doch gemacht. Allein das Schwimmen wollte nicht gelingen, das Wasser fehlte. Hei, das hat gekracht. Ich kam davon mit einem leisen Huch. Doch du, feins Liebchen, Schädelbasisbruch.
1: Und drum prüfe, wer im dunklen Baden geht, wie hoch überhaupt das Wasser steht. Der Liedermacher und Kabarettist Lennart Schilgen kommt mit seinem Programm Abwesenheitsnotizen, Lieder und Gedichte ins F-Haus nach Jena. Beginn ist um 20 Uhr.
0: Da ist er heute also anwesend. Eine Empfehlung von Ben Garrett Hernandez und unser Musikredakteur Thomas Remmert, der hat auch noch einen Song von Lennart Schilgen gefunden.

Lennart Schilgen hat wahrscheinlich das neue Buch von Svenja Pflaspöhler noch nicht gelesen. Zusammenbleiben. Lennart Schilgen, heute in Jena im F-Haus, 20 Uhr startet er damit seinem Programm Abwesenheitsnotiz. So, und 3 Minuten haben wir noch bis 7. Pink Martini.

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2: Um 7 Uhr mit Mirko Jugelt. Der ADAC ist dafür, dass die 12-Uhr-Regel an den Tankstellen wieder abgeschafft wird. Der Automobilclub erklärte, das habe die Preise keinesfalls gesenkt. Wer nach 12 Uhr tanken müsse, habe erhebliche Zusatzkosten, die sich in keiner Weise rechtfertigen ließen. Der ADAC befürwortet allerdings den neuen Tankrabatt ab Oktober. Zurückhaltender wird der Spritpreisdeckel bewertet, der für das kommende Jahr angekündigt wurde. Die Gewerkschaft Verdi erklärte, der Deckel komme zu spät. Bis dahin verdienten sich die Mineralölkonzerne dumm und dusselig. Der Spitzenverband der gesetzlichen Krankenkassen fordert mehr Gerechtigkeit bei der Terminvergabe zwischen privat und gesetzlich Versicherten. Wie GKV-Sprecher Jens Ofiera dem MDR sagte, soll sie sich ausschließlich nach der medizinischen Dringlichkeit richten. Praxen sollten verpflichtet werden, einen Teil ihrer Termine auf einer Online-Plattform freizugeben. Das würde Wartezeiten verkürzen. Bundeskanzler Friedrich Merz hatte zuvor ein Gerechtigkeitsproblem im Gesundheitssystem beklagt und Änderungen angekündigt. Kanzleramtschefin Nina Warken hat der Wirtschaft versprochen, die angekündigten Reformen nicht mehr zurückzudrehen. Die CDU-Politikerin sagte auf einem Verbandstreffen in Berlin, es gebe auch nichts neu zu justieren. Die Reformen müssten schneller als bisher umgesetzt werden. Warken nannte unter anderem die Pflege- und Gesundheitsreform, flexiblere Arbeitszeiten und Bürokratieabbau. Nach den Wahlen in Mecklenburg-Vorpommern und Berlin hatten sich Spitzenvertreter der SPD dafür ausgesprochen, den schwarz-roten Reformkurs zu überdenken. Die Landkreise in Mitteldeutschland fordern mehr Geld vom Bund, um ihre Aufgaben erledigen zu können. Der sächsische Landkreistagspräsident Henrik Reichen sagte, man könne die Verantwortung für Schulen, Nahverkehr und Soziales nur tragen, wenn die Finanzierung dauerhaft gesichert sei. Derzeit erlebe man das Gegenteil. Sein Kollege aus Sachsen-Anhalt, Götz Ulrich, erklärte, die Staatsfinanzen insgesamt müssten wieder auf solide Füße gestellt werden. Thüringens Kreistagschef Christian Herrgott schlug vor, die sozialen Standards auf Menschen zu begrenzen, die tatsächlich Hilfe benötigten. Erstmals seit Monaten haben Vertreter der Kriegsparteien USA und Iran wieder verhandelt. US-Präsident Donald Trump sagte, der Austausch am Rande der UN-Generalversammlung in New York sei sehr gut gelaufen und habe 3 Stunden gedauert. Iranische Staatsmedien bestätigten die Verhandlungen. Was genau besprochen wurde, ist nicht bekannt. Das waren die Nachrichten.
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3: Dresden tanzt so ein bisschen aus der Rolle. Da ist es stark bewölkt und daher vergleichsweise mild mit 9 Grad. Der Rest hat wolkenlosen Himmel und dort ist es etwas frischer. Artern 5 Grad, Eisenach 6, Erfurt 4, Gardelegen 3 Grad, Hoyerswerda 5, Magdeburg 6, Oschatz 7, Plauen 2 Grad, das ist heftig, Wernigerode 4 und Wittenberg gerade mal 3 Grad. Heute viel Sonne bei 16 bis 21 Grad. Morgen wechselhaftes und windiges Schauerwetter, 13 bis 18 Grad. Am Freitag dann bewölkt mit wenigen Schauern, in Thüringen freundlicher und insgesamt wieder etwas wärmer. Der MDR-Verkehrsdienst meldet A2 Richtung Hannover. Zwischen Irxleben und Alsleben gibt Stau nach einem Unfall im Baustellenbereich. Kostet sie eine Viertelstunde. A4 Richtung Frankfurt. Zwischen Siebenlehn und Berbersdorf liegt ein Reifen auf der Fahrbahn. A38 Richtung Göttingen, Vorsicht zwischen Nordhausen West und Großwechsungen, liegt ein totes Wildschwein auf der Straße. A38 Richtung Leipzig, zwischen Leipzig Süd und Leipzig Südost, stockender Verkehr nach Lkw-Unfall. Der Verkehr wird über die linke Spur geleitet. Und die Straße zwischen Bindfelde und Stendal ist wegen eines Feuerwehreinsatzes gesperrt. Wo es geht, gute Fahrt, 4 Minuten nach 7.
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3: Mit Annette Mordner. Hallo, und das hier ist Luisa Sobral.

0: Porque é tão bom gostar.
1: Gosto de ti. Können Sie bei Portugiesen anwenden, die Sie gerne haben? Heißt, ich mag dich. Luisa Sobral. MDR Kultur am Morgen, 7:07. Automatenrestaurants. Kennen Sie eins? Man sieht sowas manchmal in alten amerikanischen Filmen, wie in Ein Hauch von Nerz mit Doris Day. Da gibt's eine Szene aus einem Automatenrestaurant alter Prägung. Leipzig hatte auch eins, so um 1900 rum. Es war da, wo heute Galeria Kaufhof steht. Nun sind die ein wenig aus der Mode gekommen, die Automatenrestaurants. Seltsam eigentlich, es werden ja immer so die hohen Personalkosten aufgerufen. Aber es gibt was Neues in Leipzig. Da hat jetzt ein Roboter-Restaurant eröffnet. Hier kocht die KI. Wie es schmeckt, hören Sie gleich.

0: MDR Kultur am Morgen mit Michael Bublé wurde es 7:11. KI, künstliche Intelligenz, ist Verheißung, Versprechen, Risiko, Gefahr, vor allem aber Zeitgeist, das ganz große Ding. Und am Leipziger Hauptbahnhof, seit kurzem gewissermaßen in aller Munde. Seit voriger Woche kocht dort im Robbins der erste Koch aus Stahl und Software. Deutschland weiß, wie es heißt. Werden er und seinesgleichen das Gastgewerbe jetzt revolutionieren? Annette Mielitz mit ersten Eindrücken aus Robbins Robotik-Restaurant.
1: Ein übersichtlicher Raum, rechts eine Art Kasten aus Glas und Edelstahl. Darin ein Roboterarm mit Greifer. Ist er das schon, Robin, der Koch? Nicht wirklich. Dieser hier ist für die Getränke zuständig. Der Kochroboter selbst agiert hinter einer Wand. Um die 15 Quadratmeter misst er. Seine beiden Greifarme werden sichtbar, wenn eine Bestellung eingeht und er zu arbeiten beginnt.
2: Mit dem Salat zum Beispiel, da dreht er es nur, der ist quasi kalt. Ja, und da nutzt er aber die Mechanik hier, um den Salat zu drehen. Und da dreht er halt an und da ist die Platte auch noch an.
1: Florian Schneider, Robbins Gründer und Betreiber. Für sein Küchenkonzept setzt er auf autonome Küchenroboter des Hamburger Unternehmens GoodBites.
2: Ich habe den ersten Roboter, den diese Firma baut, vor 5 oder 6 Jahren gesehen in Hamburg, den Prototypen. Und das hier ist, glaube ich, der 20. oder 25., den die gebaut haben. Das ist aber der erste, der sozusagen im öffentlichen Raum so steht, wie wir es hier haben und nutzen. Ich habe über 15 Jahre Gastronomie gemacht. Die Gastronomie hat es nicht leicht. Wir sind stark gebeutelt, was Investitionskosten angeht, was laufende Kosten angeht, was Personal angeht. Und an all diesen Schrauben können wir mit diesem Konzept einfach drehen.
1: Den Einbau einer teuren Küche spart er sich. Der Roboter ist gemietet, das Personal auf ein Minimum reduziert. Lediglich einen Menschen braucht es noch pro Schicht. Zum Nachfüllen der Zutaten, Überwachen, Reinigen und Beantworten von Fragen. Das, was von Gastlichkeit übrig bleibt. So neu ist das Konzept übrigens gar nicht. Bereits um 1900 eröffneten in Berlin die ersten Automatenrestaurants. Ihre Wände bestanden aus kleinen gläsernen Fächern, hinter jedem ein Gericht. Der Gast warf die passende Münze in den Schlitz, öffnete eine kleine Tür, entnahm das Essen und setzte sich an einen Tisch. Den Nährboden für die Rationalisierung des Speisevorgangs hatten Industrialisierung und Fabrikarbeit geschaffen, mit geregelten Schicht- und Pausenzeiten. Während damals hinter der gläsernen Wand aber noch Köchinnen und Köche zugange waren, übernimmt dies nun der Automat. Was genau kann er alles?
2: Der holt sich die Zutaten für das Rezept, gibt ihn in einen Topf, stellt ihn auf den Herd, kocht und wenn es fertig gekocht ist, füllt das um auf einen Teller und gibt es aus. Das ist der Ablauf, den er macht. Dann nimmt er den benutzten Topf und stellt ihn in die Spülmaschine und danach wieder ins Regal.
1: Was der Roboter nicht kann, ist selbst für Nachschub zu sorgen für sein Magazin. 18 Schächte für Zutaten plus 6 für Soßen müssen noch von Hand befüllt werden. Für 14 Gerichte von mediterran bis asiatisch, Porridge und Kaiserschmarrn. Herstellungsdauer maximal 6 Minuten, man kann zugucken. Und so wird vor allem geschaut und gestaunt. Die Faszination im Raum ist mit Händen zu greifen, überall gezückte Handys. Aber natürlich wird auch gekostet.
3: Ich habe das gestern auf Social Media entdeckt, fand die Idee einfach sehr geil. Und da ich heute sowieso mit dem Zug fahren musste, hat es sich einfach angeboten. Vegane Bolognese.
4: Die habe ich Porridge bestellt mit Apfel für meine Spätschicht. Weil ich finde das so faszinierend, dass hier alles so Hightech, sieht ja alles so ein bisschen nach KI aus.
5: Ich würde sagen, die süßen Sachen haben mir schon eher geschmeckt. Aber bei manchen Gerichten fehlt trotzdem so ein bisschen die Liebe und die Seele.
6: Und wir hatten Knoblauch-Crotons als erstes hier in dem Porridge drin gehabt und dann nochmal eine neue, weil er hat aus Versehen die falschen Zutaten reingeworfen.
1: So. Dafür kann er allerdings nichts, stellt Florian Schneider klar.
2: Das ist menschlicher Fehler, weil der kann natürlich auch passieren. Die Crotons waren da drin, wo die Äpfel eigentlich rein müssten.
1: Der Faktor Mensch also. Bis auf Weiteres bleibt er unverzichtbar. Nicht nur, weil Koch Robin noch nicht weiter weiß, wenn ein Topf im Geschirrspüler verrutscht, sondern eben auch, weil Gastgewerbe Human Business ist, Mensch-zu-Mensch-Geschäft. Wie lange wohl noch?
0: Annette Mielitz über des Robins, Leipzigs bzw. Deutschlands erstes Roboterlokal, wie es heißt. Sitzen kann man da allerdings nicht, da reicht der Platz nicht. Geöffnet ist immer von 8 bis 22 Uhr. Die Preise, die liegen zwischen 7 und 12 Euro. Und die Kollegin hat es übrigens auch ausprobiert. Udon, Nudeln, Gemüse, Teriyaki, nichts auszusetzen. Aber Publikumsliebling nach einer knappen Woche Betrieb ist wohl Kaiserschmarrn. Nun denn, ehe man verhungert.

0: The Firetown, gespielt hier vom Soweto String Quartet, 9 Minuten vor 8. Ja, und in Dresden beginnt heute das große Literaturfestival Jetzt. Und der eigene Anspruch besteht auch darin, nicht nur ein paar Bestseller-Autoren nach Dresden zu holen, sondern auch ungewöhnliche Orte und Lesungsformen zu entwickeln. Welche Ideen es da gibt, erzählt Helge Pfannenschmidt, einer der Organisatoren.
1: Ein spannendes Format finde ich am Samstagabend, den No Pressure 99 Book Club. Das ist eben so eine von diesen Sachen, die wir zum ersten Mal auf die Bühne bringen. Das ist eigentlich ein Phänomen, was auf Instagram ziemlich an Dynamik gewonnen hat in den letzten Jahren, aus dem englischsprachigen Bereich kommt, dass berühmte Persönlichkeiten ihre Berühmtheit der Literatur leihen, weil die ja oft nicht so viel Aufmerksamkeit bekommt, und dass dann eben zum Beispiel Schauspieler, Schauspielerinnen oder Sportler ihren Ruhm verwenden, ihre Bekanntheit, um noch nicht so bekannten Autoren und Autoren zu helfen. Und das, deswegen der Name No Pressure, in einer entspannten Atmosphäre über Bücher und speziell dann über ein Buch zu reden. Das ist Jade Yasemin Önder in diesem Jahr mit Antje Müller und Luise von Fink als Schauspielerin. Die beiden, da sind wir sehr gespannt. Und was ich auch ganz toll finde, Sabine Rückert am selben Tag. Die kennt man ja von dem Zeitverbrechen-Podcast. Sie zeigt den Egon Erwin Kisch als so ein Vorreiter dieser ganzen True-Crime-Reportagen, weil er eben schon damals in leuchtenden Farben diese Verbrechen ausgemalt hat. Wie einer mal schrieb, ohne sich zu sehr von Fakten irritieren zu lassen.
0: Und was da genau und wo passiert in diesen Tagen beim Literaturfestival Jetzt in Dresden, das ist leicht rauszukriegen über die Website des Festivals. Jens Balzer zum Beispiel am Freitag im Zentralwerk mit seinem Buch über die Nullerjahre. Könnten Sie im Vorfeld auch unseren Diskurs dazu hören bei ARD Sounds? Hendrik Proske hat mit ihm schon drüber gesprochen. 7 Minuten vor 8.

Die XX waren das mit Islands, 4:08 und da ist Angela Augs noch dran mit dem wunderbaren Titel Das Leben ist ein seltsames Klavier.

0: Angela Augs alias Florian Kreyer mit einem neuen Song. Der macht so ein Bild auf von Gegenwart als Labor, so von Welt als Oberfläche. Live ist er am 22. Oktober im Trafo in Jena und wir haben es jetzt 7:30.
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0: Die kommen heute Morgen von Nora Kruse-Hamann.
2: Nach rund 800 Jahren kehrt das Werk der Mystikerin Mechthild von Magdeburg in ihre Heimatstadt zurück. Bischof Gerhard Feige übergibt heute den sogenannten Mechthild-Kodex an das Kulturhistorische Museum. Direktorin Gabriele Köster bezeichnet die Schrift als Weltliteratur. Sie sagte MDR Kultur:
3: Die Autorin Mechthild von Magdeburg ist eine der ganz wenigen Frauen, die wir tatsächlich namentlich fassen können, die ein solches Werk verfasst haben. Der Kodex ist eine Kopie. In Einsiedeln in der Bibliothek des Benediktinerstiftes liegt die einzige vollständige Überlieferung dieses Werkes aus dem 14. Jahrhundert. Und dass es so eine Überlieferung in Südwestdeutschland bzw. in der Schweiz gibt, zeigt schon, wie weit verbreitet dieses Werk Mechthilds von Magdeburg einmal gewesen ist.
2: Der Mechthild-Kodex ist ab sofort Teil der Dauerausstellung im Kulturhistorischen Museum in Magdeburg. Das Museum für angewandte Kunst Gera zeigt ab heute die Fotos des 15. Enne-Biermann-Preisträgers. Unter dem Titel After Image verarbeitet der in Leipzig lebende irakisch-deutsche Künstler Raisan Hamid Erfahrungen von Krieg und Verlust. Einzelheiten von Matthias Becker für Kulturkompakt.
4: Hamid verbindet in seiner preisgekrönten Serie im Krieg beschädigte Familienfotografien mit verpixelten oder teilgeschwärzten Panoramen aus dem digitalen Raum. Dadurch sei eine universelle Reflexion über Krieg, Migration, Erinnerung und technologische Kontrolle entstanden, so die Jury des Anne-Biermann-Preises, die Hamids Werk aus knapp 550 Bewerbungen auswählte und prämierte. Neben After Image

0: und ein Tag der offenen Moschee. Ziel sei es, Vielfalt sichtbar zu machen und das Miteinander in der Stadt zu stärken. Er gilt als einer der einflussreichsten US-amerikanischen Jazzmusiker. Heute vor genau 100 Jahren, am 23. September 1926, wurde John Coltrane geboren. Coltrane entwickelte eine extrem schnelle und dichte Spielweise, auch zu hören in seinem erfolgreichsten Album mit dem Titel A Love Supreme. Bernd Schlisselmann berichtet.
1: In nur einer Session am 9. Dezember 1964 nimmt er das Album mit drei Musikern in New Jersey auf. Es wird ein wegweisendes Meisterwerk des Jazz, das im Beatjahr 1965 den Nerv der Zeit trifft. Als die Jugend rebelliert und die Musik radikaler wird, sorgt Coltrane mit seinem Tenorsaxophon für spirituelle Erleuchtung.
0: Der Jazzmusiker, Saxophonist und Komponist John Coltrane wurde heute vor 100 Jahren geboren.
2: Kulturnachrichten von Nora Große-Hermann. Danke.
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2: Das klingt für Herbstanfang ganz nett. Viel Sonne heute bei 16 bis 21 Grad. Morgen nicht mehr so nett. Wechselhaftes und windiges Schauerwetter. 13 bis 18 Grad. Nehme nicht übel, die Pilze müssen ja wachsen. Und am Freitag dann auch bewölkt mit nur wenigen Schauern. In Thüringen freundlicher und wieder etwas wärmer. Der MDR-Verkehrsdienst mit reichlich Meldungen. A2 Richtung Berlin. Am Kreuz Magdeburg in der Überfahrt zur A14 Richtung Magdeburg steht ein defektes Fahrzeug. A2 Richtung Hannover. Zwischen Irxleben und Eilsleben gibt es Stau nach einem Unfall im Baustellenbereich. Kostet sie inzwischen eine Stunde. A9 Richtung München zwischen Bitterfeld, Wolfen und Halle liegt ein Metallteil auf der mittleren Spur. A38 Richtung Göttingen, Vorsicht zwischen Nordhausen West und Großwechsungen, liegt ein totes Wildschwein auf der Fahrbahn. A38 Göttingen-Leipzig, Vorsicht zwischen Merseburg Süd, ja, zwischen Innhöhe Merseburg Süd. Also dort in der Nähe müssen Sie irgendwie aufpassen. Da sind Rehe am Fahrbahnrand. Lassen Sie die nicht auch noch auf der Fahrbahn liegen. Und A38 Richtung Leipzig, zwischen Leipzig Süd und Leipzig Südost, stockender Verkehr nach LKW-Unfall. Der Verkehr wird über die linke Spur geleitet. Vorsichtig fahren, gut ankommen. 5 Minuten nach ab 8.
4: 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I want poetry. Star.

I Want Poetry aus Dresden, morgen live in der Kulturschusterei in Barmstedt. Aber das ist ein bisschen schade, das ist in Schleswig-Holstein. Also da kann man vielleicht warten, bis die mal wieder hier in unserer Ecke spielen. MDR Kultur am Morgen 8:09. Gleich unser Feuilleton. Und darin gibt es heute die zentrale Frage, wie gefährlich kann eine Regierung unter den Linken in Berlin werden? Klären wir dann.

0: Martin Gallup mit Missing Trains, 7.42 Uhr.
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0: Nachgelesen hat heute Morgen Ellen Schweder.
2: 3 Tage nach den Landtagswahlen in Berlin und MV beschäftigen sich heute fast alle Zeitungen mit der Frage, was der Wahlsieg der Linken in Berlin bedeutet. Die Nähe der Partei zu Clans, ihr Antisemitismusproblem und ihr wichtigstes Wahlkampfversprechen, die Enteignung von Immobilienunternehmen, werden genau beschaut und kommentiert, auch in den Feuilletons. Der Reihe nach. Der Berliner Tagesspiegel hat standesgemäß die Details zur Clan-Geschichte und kennt den Chatverlauf zwischen dem linken Bundestagsabgeordneten Ferhat Kocak und einem Sohn von Clan-Chef Issa Remo. Kocak war es, der im Bundestag den Begriff der Clan-Kriminalität als rassistisch konnotierten politischen Kampfbegriff bezeichnet hatte. Wir lesen nun, Kocak richtete in den Nachrichten unter anderem Grüße mit Respekt an Issa Remo aus und bat den Sohn, ein Video seiner Rede aus dem Bundestag zu verbreiten. Zitiert wird der Innenexperte der CDU-Fraktion im Bundestag, Alexander Trom: Wer Clan-Chefs mit Respekt grüßen lässt, darf keinen Zugang zu sensiblen Informationen der Sicherheitsbehörden haben. Die Neue Zürcher Zeitung erinnert nochmal, welche Verbrechen auf das Konto des Clans gehen, unter anderem der Raub aus dem grünen Gewölbe. Dass Remo am Sonntag auf der Wahlparty der Linken aufgetaucht war, lastet das Blatt aber nicht der Partei an. Er provoziert die Linkspartei, so die NZZ. Issa Remo führt die Politik vor, egal welche Ausrichtung. Zum Thema Antisemitismus schreibt heute die FAZ: Nun hat Elif Eralp ein Schutzversprechen abgegeben. Ich stehe für den Schutz von jüdischem Leben genauso wie für den Schutz jedes anderen Lebens. Niemand zweifelt, schreibt die FAZ, an der persönlichen Integrität der Spitzenkandidatin, aber überschätzt sie nicht ihre Möglichkeiten, wenn sie aus ihrer persönlichen Überzeugung eine Sicherheitsgarantie für die Bürger ableiten möchte? So formuliert das Blatt aus Frankfurt seinen Zweifel höherer Ordnung. Bislang, so heißt es dort weiter, redet sich das Führungspersonal der Linken mit den Mieten heraus, wenn es um das Antisemitismusproblem der Partei gehen sollte. Schauen wir uns also dieses Thema an. Vergesellschaftung ist hier der einschlägige Rechtsbegriff, erklärt die NZZ. Artikel 15 des Grundgesetzes erlaubt es, Grund und Boden in Gemeineigentum zu überführen. In der politischen Debatte aber war Enteignung das Schlagwort, das die Gemüter erhitzte. Artikel 15 des Grundgesetzes wurde bislang nie angewandt und daher gibt es keine Rechtsprechung, die Orientierung bieten könnte. Und die FAZ kommentiert: Die Enteignung großer Wohnungsgesellschaften, gerade in Berlin, ist ein altes, populäres Vorhaben. Eine Kommission gab dazu bereits ihre juristische Zustimmung. Aber es sollte auch eine Rolle spielen, auf welche Weise man bezahlbaren Wohnraum schafft. Durch Enteignungen oder durch bessere Bedingungen fürs Bauen? Und sonst. Die Dresdner Neuesten Nachrichten freuen sich auf die 68 Konzerte der Jazztage, die am 2. Oktober beginnen, und bringen heute schon mal einen Überblick zum Programm. Wichtigste Botschaft: Im Hauptort des Festivals, im Club H42 im Dresdner Alberthafen, lässt sich gut Anker werfen. Beim Konzert von Miles Sanko, dem Briten mit ghanaischen Wurzeln, am 30. Oktober werden die 199 Plätze wohl schnell ausverkauft sein. Und wer heute Jazz sagt, der muss auch John Coltrane sagen. Kein Feuilleton, das den großen Pionier am Saxophon und Meister der Jazz-Improvisation heute nicht feiert an seinem 100. Geburtstag. Die Süddeutsche empfiehlt aus diesem Anlass die Teaberry Tapes, heimlich gemachte Aufnahmen von Coltranes Auftritten in den kleinen Clubs. Bis zu 25 Minuten Improvisation, lesen wir, in den Clubs scherte er sich nicht darum, wem er auf die Nerven ging, so lautet das Zitat dazu. Man erlebt hier unmittelbar, so die Süddeutsche, seinen Wandel vom begnadeten Virtuosen zu einem Pionier des Spiritual and Free Jazz.
0: Ellen Schweder.
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0: Ja, wir haben es 7.46 Uhr. Es geht auf 8. Jetzt hier mit neuer Musik vom Wasser-Projekt. Ein Vorbote des Debütalbums, das bald kommen soll: Bleeding Gold.

Lambert, der Mann am Klavier, hier zusammen mit der Cellistin Marie-Claire Schlamm-Meuss oder Schlamm-Mö, weiß ich nicht so genau, ist allerdings in Deutschland geboren, hat auch in Leipzig studiert. Lambert, am 29. September, also am kommenden Dienstag in Dresden im Jazzclub Tonne, sicher nicht ohne Maske, aber wer weiß. Heute ist erstmal Mittwoch, Herbstanfang und European Folk Day. Und bei Folk und Welt heute Abend können Sie ja gleich ein bisschen mitfeiern. Da läuft zum Beispiel eine neue Platte von einer jungen Künstlerin aus Bayern, Sinem. Sinem hat schon mit ihrem Erstling starke psychedelische Songs vorgelegt, hat eigene Songs geschrieben über Mut und Selbstermächtigung. Und in ihrem neuen Album verbeugt sie sich auch vor dem Mut ihrer Großmutter. Die kam alleine nach Deutschland, um hier zu arbeiten. Mann und Kinder kamen dann nach. Tja, und wir hören jetzt Asla von Sinem.

Sinem, junge Künstlerin, die in Bayern lebt. Und Sie können sie fast persönlich kennenlernen. Sie kommt am 1. November nach Leipzig ins Coney Island. Heute Abend stellen wir sie erstmal ausführlicher vor in Folk und Welt ab 21 Uhr. Hier bei MDR Kultur, 8:04. Und das hier ist nicht Prince William, sondern William Prince. Gleich erstmal Nachrichten.

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9: Um 8 Uhr mit Mirko Jugelt. Der ADAC ist dafür, dass die 12-Uhr-Regel an den Tankstellen wieder abgeschafft wird. Der Automobilclub erklärte, das habe die Preise keinesfalls gesenkt. Wer nach 12 Uhr tanken müsse, habe erhebliche Zusatzkosten, die sich in keiner Weise rechtfertigen ließen. Der ADAC befürwortet allerdings den neuen Tankrabatt ab Oktober. Zurückhaltender wird der Spritpreisdeckel bewertet, der für das kommende Jahr angekündigt wurde. Die Gewerkschaft Verdi erklärte, der Deckel komme zu spät. Bis dahin verdienten sich die Mineralölkonzerne dumm und dusselig. Der Spitzenverband der gesetzlichen Krankenkassen fordert mehr Gerechtigkeit bei der Terminvergabe zwischen privat und gesetzlich Versicherten. Wie GKV-Sprecher Jens Ofiera dem MDR sagte, soll sie sich ausschließlich nach der medizinischen Dringlichkeit richten. Praxen sollten verpflichtet werden, einen Teil ihrer Termine auf einer Online-Plattform freizugeben. Das würde Wartezeiten verkürzen. Bundeskanzler Friedrich Merz hatte zuvor ein Gerechtigkeitsproblem im Gesundheitssystem beklagt und Änderungen angekündigt. Kanzleramtschefin Nina Warken hat der Wirtschaft versprochen, die angekündigten Reformen nicht mehr zurückzudrehen. Die CDU-Politikerin sagte auf einem Verbandstreffen in Berlin, es gäbe auch nichts neu zu justieren. Die Reformen müssten schneller als bisher umgesetzt werden. Nach den Wahlen in Mecklenburg-Vorpommern und Berlin hatten sich SPD-Politiker dafür ausgesprochen, den schwarz-roten Reformkurs etwa bei Pflege und Rente zu überdenken. Erstmals seit Monaten haben Vertreter der Kriegsparteien USA und Iran wieder verhandelt. US-Präsident Donald Trump sagte, der Austausch am Rande der UN-Generalversammlung in New York sei sehr gut gelaufen und habe 3 Stunden gedauert. Iranische Staatsmedien bestätigten die Verhandlungen. Was genau besprochen wurde, ist nicht bekannt. Zuletzt war es in dem Konflikt vor allem um die Kontrolle des Schiffsverkehrs in der Straße von Hormus gegangen. In der diesjährigen Badesaison sind in Deutschland mehr Menschen ums Leben gekommen als im vergangenen Sommer. Das zeigt eine Bilanz der Deutschen Lebensrettungsgesellschaft. Demnach sind zwischen Anfang Mai und dem Ende der Sommerferien bundesweit 248 Menschen ertrunken, 12 mehr als im gleichen Zeitraum 2025. Laut DLRG waren besonders häufig junge Männer betroffen. In Sachsen gab es seit Jahresbeginn bisher 19 tödliche Badeunfälle, in Sachsen-Anhalt 7 und in Thüringen 2. Das waren die Nachrichten.
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10: Kaum ein Wölkchen am Himmel zum Herbstanfang. Daher ist es aber auch ziemlich frisch. Chemnitz meldet 7 Grad, Dresden 9, Eisenach und Erfurt 4 Grad, Gera 5, Görlitz 7 Grad, Halle 3 Grad, Leipzig und Magdeburg 6 und Meiningen 5 Grad. Heute viel Sonne bei 16 bis 21 Grad. Morgen dann wechselhaftes und windiges Schauerwetter, 13 bis 18 Grad. Und am Freitag bewölkt mit wenigen Schauern, in Thüringen freundlicher und wieder etwas wärmer. Der MDR-Verkehrsdienst meldet A2 Richtung Berlin. Zwischen Marienborn-Helmstedt und Eilsleben 7 Kilometer stockender Verkehr, halbe Stunde mehr einplanen. A2 Richtung Hannover, zwischen Irxleben und Eilsleben gibt es Stau nach einem Unfall im Baustellenbereich. Da brauchen Sie auch eine halbe Stunde, bis Sie durch sind. A9 Richtung München, zwischen Bitterfeld-Wolfen und Halle liegt ein Metallteil auf der mittleren Spur. und A38 Richtung Leipzig. Zwischen Leipzig Süd und Leipzig Südost stockender Verkehr an einer immerhin schon geräumten Unfallstelle. Brauchen Sie noch 10 Minuten länger. 8:04.
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10: Und durch den begleitet Sie Annette Bautner. Hallo.

jung wie der Morgen. Jetzt kommt keine Wiederholung mehr. Passenger hier bei MDR Kultur am Morgen, 7:07. Comics sind Dauerbrenner. Also von Mickey Mouse über Charlie Brown, Asterix natürlich, ging es dann auch in die wahrlich ernsten Themen. Maus von Art Spiegelman zum Beispiel. Die Geschichte eines Holocaust-Überlebenden. Wer hätte gedacht, dass sowas geht? Die drei Leben der Hannah Arendt oder die Abenteuer des Alexander von Humboldt sind auch Comic, werden dann eher Graphic Novel genannt. Da sind wir dann schon beim Wissenschaftscomic und die ganze Geschichte der Menschheit, die lässt sich auch im Comic abbilden. Yuval Noah Harari hat's versucht. Jetzt ist er damit zu Ende. Sein vierter und letzter Band erscheint morgen. Wir konnten schon reinschauen und erzählen gleich davon.

0: Mit Feist wurde es 7:55.
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0: Viele Autoren haben sich daran versucht, in einem großen Wurf die Geschichte der Menschheit zu erzählen. Aber kaum jemand ist dabei so radikal und so erfolgreich gewesen wie der israelische Autor Yuval Noah Harari. Sein Buch Sapiens, eine kurze Geschichte der Menschheit, erschien 2011, zuerst in Israel, auf Hebräisch. Und er umfasst tatsächlich den Zeitraum von den Neandertalern bis in die Gegenwart. Das sehr unterhaltsame Buch hat einen regelrechten Siegeszug angetreten, in mehr als 60 Sprachen übersetzt und bis heute rund 25 Millionen Exemplare weltweit verkauft. Harari hat dieses Buch dann gemeinsam mit dem renommierten Comicautor David van der Meulen und dem Zeichner Daniel Cazenave nochmal als Graphic Novel rausgebracht. Seit 2021 sind 3 solcher Bände erschienen und jetzt liegt der letzte Band vor mit dem Titel Sapiens, die Zauberlehrlinge, von Columbus bis KI. Sabine Frank hat gelesen und angeschaut.
2: Der Erzähler in der Graphic Novel Sapiens, die Zauberlehrlinge, hat eine unübersehbare Ähnlichkeit mit Yuval Noah Harari, einem schlaksigen Mann mit hoher Stirn und Brille. Man sieht ihn durch eine Großstadtszenerie der Gegenwart spazieren, begleitet wird er von seiner Nichte Zoe und Harari unternimmt gleich zu Beginn einen, sagen wir mal, eher statistischen Parforce-Ritt durch die letzten 500 Jahre.
3: Seit 1492 hat sich beispielsweise die Weltbevölkerung exponentiell vervielfacht. Von 500 Millionen auf 8 Milliarden. Und hast du gewusst, dass 5 der heutigen riesigen Containerschiffe ausreichen würden, um die gesamte Fracht der Welt im Jahr 1500 zu transportieren?
2: Er erklärt ihr, dass dieser enorme Sprung der letzten 500 Jahre durch die wissenschaftliche Revolution zustande kam. In den Jahrtausenden davor war wenig passiert.
3: Die Herrscher förderten Priester, Philosophen und Künstler mit dem Ziel, die bestehende Gesellschaftsordnung zu bewahren, nicht um Neuland zu betreten.
2: Dieses Neuland wird auf der nächsten Seite der Graphic Novel repräsentiert durch eine Weltkarte nebst Karavelle und Sextant. Darunter sind Glühlampe, Mikroskop und Fernsprecher zu sehen, Kühlschrank und Automobil, aber auch Kriegsmaschinen und ein Computerbildschirm.
3: Je sichtbarer der Erfolg war, desto mehr Ressourcen waren die Reichen und Mächtigen bereit, in Forschungen und Entdeckungen zu investieren.
2: Harari hat sein extrem erfolgreiches Sachbuch Sapiens gemeinsam mit dem Texter David van der Meulen und dem Zeichner Daniel Cazenave adaptiert. Und er bestand darauf, dass neben ihm, dem Erzähler, noch andere Wissenschaftler auftreten, reelle und ausgedachte. Seine Lieblingsfigur, erzählt er, ist Dr. Fiction.
3: Dr. Fiction ist ein Superheld, der die menschliche Superkraft repräsentiert, die es uns erlaubt, den Planeten zu erobern. Allein deshalb, weil wir uns Zukunftsszenarien ausdenken können und daran glauben.
4: Because we can invent and believe fiction.
2: Diese Vorstellungskraft drückt sich nicht nur in visionären technischen Erfindungen à la Jules Verne aus, sondern schon allein in Zukunftsoptimismus, wie das scheinbar trockene Thema Kreditwirtschaft zeigt. Da will zum Beispiel Cindy McDonald eine Bäckerei eröffnen. Sie geht zur Bank zu Mr. Milton Goldmine, um sich Geld zu borgen.
4: The book explores bigger ideas through colorful images.
3: Das Buch erklärt große Ideen mittels farbiger Bilder, rechthaberischer Charaktere und Referenzen an die Popkultur.
2: Zum Beispiel trifft Zoe, wie einst Alice im Wunderland, die Brüder Tweedledee und Tweedledum. Und sie debattieren darüber, ob die Menschen im Laufe der Jahrhunderte glücklicher geworden seien. Und Zoe stellt die naheliegende und dennoch entscheidende Frage:
3: Okay. Wenn es wirklich unsere Erwartungen sind, die darüber entscheiden, wie glücklich wir sind, dann werden soziale Medien und Werbung die Sache immer schwieriger machen.
2: Mit seinem großen Anspruch, nicht weniger als die ganze Menschheitsgeschichte zu schreiben, sind Harari die Erklärtexte mitunter etwas hölzern geraten. Aber jenseits dessen hat er gemeinsam mit seinem Texter und Zeichner ein Feuerwerk an Ideen abgebrannt. Die Szenerien sind anschaulich und unterhaltsam, manchmal sogar ziemlich komisch, und mehr kann man von einem Wissenschaftscomic wirklich nicht erwarten.
0: Sabine Frank hat uns den neuen Harari vorgestellt, die Graphic Novel Sapiens, die Zauberlehrlinge, von Columbus bis KI, Yuval Noah Harari mit Daniel Kasanav und David van der Meulen. Der Verlag ist CH Beck und ab morgen ist das Buch im Handel.

0: Jordi Savall, unser Concert Dination hier bei MDR Kultur am Morgen. Heute startet das Literaturfestival Jetzt, das Festival in Dresden. Bis Sonntag ist dort Literatur live zu erleben, für Kinder, für Erwachsene, mit Musik oder ohne, also ein buntes Programm, das letzte Woche schon ein kleines Warm-up hatte mit einer ausverkauften Lesung der Leipziger Schriftstellerin Heike Geißler. Sie war mit ihrem aktuellen Roman Michaela Kohlhaas im Dresdner Sozietätstheater zu Gast und hat sich dort mit MDR-Kulturredakteurin Katrin Schumacher unterhalten. Unter anderem über das Schreiben.
1: Ich schreibe unter der Woche und ich schreibe ungern, wenn ich muss. Also ich mache nicht so gern Auftragssachen, dann warte ich ganz lange. Und viel Schreiben ist erstmal gar nicht Schreiben, sondern das ist, sind Sprachnachrichten, die ich mir selber schicke, Tonaufnahmen, manchmal bei Spaziergängen, manchmal beim Joggen, manchmal beim Autofahren auch. Wenn ich allein im Auto bin, dann passiert da sehr, sehr viel und dann muss man ein bisschen vorsichtig sein, dass man natürlich Auto fährt und nicht nur spricht. Also ich versuche viel Beiläufiges. Ich versuche immer nicht zu bemerken, dass ich gerade einen Roman beispielsweise schreibe. Dass es ein wichtiger Text für mich wird, möchte ich gar nicht wissen, weil ich dann viel zu aufgeregt bin. Und dann bekommen die Worte, es ist wirklich irgendwas Komisches nach wie vor, wenn ich weiß, das wird ein Buch, das wird ein Hardcover. Also ich kann zum Beispiel viel leichtfüßiger Softcover, Taschenbücher schreiben oder Dinge, die für die Mündlichkeit sind. Etwas, das man sagt ja immer, das ist weg. Bestimmt nicht ganz, Dinge sind nachhörbar, aber sowas geht für mich leichter. Aber ein Hardcover und dann, wo noch draufsteht Roman, das flößt mir nach wie vor viel zu viel Respekt ein. Und ich finde das auch langsam bedenklich. Aber das heißt, ich versuche mich auszutricksen, indem ich Notizen mache auf Dinge, die sind auf der anderen Seite bedruckt. Das sind unsere leeren Einkaufszettel und da schreibe ich irgendwas auf, was ich oft nachher nicht mehr lesen kann. Irgendwann fange ich vorsichtig ein Notizbuch an. Tausende Dokumente im Rechner, die heißen immer unbenannt 1 bis 1000, weil ich dann doch mal speichern muss und dann will ich mich nicht festlegen. Und dann gibt es sehr, sehr viel Material und irgendwann ist klar, okay, das wird jetzt dann doch das Buch. Und dann muss ich mich hinsetzen und stelle aus all dem, was da ist, etwas zusammen. Das ist eigentlich eine Art Collage dann erstmal und da geht es dann drüber. Und drunter. Also das überarbeite ich dann.
0: Die Schriftstellerin Heike Geißler mit ihrem neuen Roman Michael Kohlhaas, zu Gast gewesen im Vorfeld des Dresdner Festivals Literatur Jetzt, das heute startet. Und zu Gast heute in unserer Literatursendung Unter Büchern mit Katrin Schumacher ab 18 Uhr hier bei MDR Kultur.

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1: Lisa Ecktei war das, 3 Minuten vor 8:30 Uhr, der Mittwochmorgen hier bei MDR Kultur. Gleich mit den Kulturnachrichten, die neuesten.

0: Felix Antonio aus der Normandie. Heißt er wahrscheinlich Felix Antonio, wie auch immer. 8.31 Uhr.
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0: Mit Nora Große-Hamann. Guten Morgen.
2: Guten Morgen. Nach rund 800 Jahren kehrt das Werk der Mystikerin Mechthild von Magdeburg in ihre Heimatstadt zurück. Bischof Gerhard Feige übergibt heute den sogenannten Mechthild-Kodex an das Kulturhistorische Museum. Direktorin Gabriele Köster bezeichnet die Schrift als Weltliteratur. Sie sagte MDR Kultur:
3: Die Autorin Mechthild von Magdeburg ist eine der ganz wenigen Frauen, die wir tatsächlich namentlich fassen können, die ein solches Werk verfasst haben. Der Kodex ist eine Kopie. In Einsiedeln in der Bibliothek des Benediktinerstiftes liegt die einzige vollständige Überlieferung dieses Werkes aus dem 14. Jahrhundert. Und dass es so eine Überlieferung in Südwestdeutschland bzw. in der Schweiz gibt, zeigt schon, wie weit verbreitet dieses Werk Mechthilds von Magdeburg einmal gewesen ist.
2: Der Mechthild-Kodex ist ab sofort Teil der Dauerausstellung im Kulturhistorischen Museum in Magdeburg. Die 1990er Jahre werden derzeit kontrovers diskutiert, auch um aktuelle politische Entwicklungen zu erklären. In Leipzig widmet sich nun eine Tagung im zeitgeschichtlichen Forum dieser Zeit. Der Bruch nach 89-90 habe fast alle Lebensbereiche der Menschen in Ostdeutschland umfasst und generationenübergreifend gewirkt,

0: den Strukturwandel der Region Lausitz aktiv mitgestalten. Darum ging es beim inzwischen vierten Lausitz-Kulturforum. Im Schloss Muskau sind gestern rund 150 Kulturschaffende zusammengekommen. Diskutiert wurde unter anderem, wie die Lausitz für die nächsten Generationen weiterentwickelt werden kann. Dazu sagte die Mitorganisatorin des Kulturforums, Sabine Zimmermann, MDR Kultur.
1: Es bewegt uns natürlich grundsätzlich, wie wir die Kultur in der Lausitz zukunftsfähig weiterentwickeln. Deswegen haben wir viele junge Stimmen eingeladen und junge Projekte und Projekte, die mit jungen Menschen arbeiten, hier zu zeigen, wie es eigentlich gut gelingen kann, tatsächlich eine Aufbruchsstimmung auch zu erzeugen und zu verstehen, dass die Lausitz auch ein Freiraum sein kann, den wir alle gemeinsam weiter gestalten können.
0: Im Rahmen des Forums fanden interaktive Kunst- und Bildungsformate, Ausstellungen, KI-Anwendungen und Gespräche statt. Die deutsche Rapperin Ikki Mel hat dem Naturschutzbund mehr als 1000 neue Follower auf Instagram beschert. Der NABU hatte diese Woche ein Reel veröffentlicht, der die Musikerin und ihr Team beim Vögelbeobachten zeigt. 1250 neue Followerinnen und Follower seien durch den Clip dazugekommen, sagte eine NABU-Sprecherin. Auf Instagram sei das Video mittlerweile über 1 Million Mal aufgerufen worden. Es sei das reichweitenstärkste Video in diesem Jahr. Der NABU hatte Ikki Mel für das sogenannte Birding Date angefragt. Bei den Birding Dates gehen die Naturschützer mit Promis Vögel beobachten. Dadurch sollen den Angaben zufolge bewusst jüngere Menschen angesprochen und für den Naturschutz begeistert werden.
2: Na, wenn es funktioniert. Vielen Dank, Nora Kruse-Hamann.
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2: Reichlich Sonne zum Herbstanfang, dazu 16 bis 21 Grad, kann man jetzt nichts sagen. In der Nacht in Sachsen-Anhalt Regen, sonst trocken, aber frisch, 11 bis 8 Grad. Und morgen anfangs gebietsweise Regen, später wechselhaftes und windiges Schauerwetter bei 13 bis 18 Grad. Der Freitag dann etwas freundlicher und auch wieder etwas wärmer. Und der MDR-Verkehrsdienst meldet A2 Richtung Berlin. Zwischen Peine Ost und Braunschweig-Watenbüttel gibt es 5 Kilometer Stau nach einem Unfall. Dreiviertel Stunde Wartezeit. A2 Richtung Berlin zwischen Marienborn-Helmstedt und Alsleben 7 Kilometer stockender Verkehr plus 20 Minuten. A2 Richtung Hannover zwischen Irxleben und Alsleben gibt es Stau an einer geräumten Unfallstelle, aber immer noch eine Stunde, die Sie da abwarten müssen. A17 Richtung Dresden zwischen Dresden-Prohlis und Dresden-Gorbitz 3 Kilometer Stau, macht eine Viertelstunde mehr. A38 Richtung Leipzig zwischen Leipzig-Neuerhardt und Leipzig-Südost stockender Verkehr und Vorsicht auf der A72 Richtung Hof. In der Abfahrt Reichenbach steht ein defekter LKW im Kurvenbereich. Kommen Sie gut an, 6 Minuten nach 8:30.
4: 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Jetzt aus Dresden, Tinted House.

Cold Heart von Tinted House aus Dresden, gleich 20 vor 9. Und bevor wir hier nach Hoyerswerda gehen, das wird ja gerade an die brutalen rassistischen Ausschreitungen von vor 35 Jahren gedacht, John Lennon.

0: John Lennon und Imagine, ja, und das hier ist keine Vorstellung, das war real. Im September 1991 sorgte Hoyerswerda weltweit für Schlagzeilen, Negativschlagzeilen, die bis heute nachwirken. Damals belagerten Neonazis und hunderte Schaulustige ein Vertragsarbeiterwohnheim und später auch ein Asylbewerberheim. Steine und Molotow-Cocktails flogen unter dem Applaus der Anwohner, während die Polizei dagegen nicht ankam und am Ende die attackierten Menschen in Bussen aus der Stadt bringen musste. 35 Jahre ist das her und in Hoyerswerda wird in dieser Woche an die rassistischen Pogrome von damals erinnert. Unter anderem mit einem Gedenkparcours durch die Neustadt. Die Stationen hat Grit Krause vorab schon mal aufgesucht.
1: Jahr für Jahr, immer mittwochs, ziehen ehemalige DDR-Vertragsarbeiterinnen und Vertragsarbeiter vor das Arbeitsministerium in Mosambiks Hauptstadt Maputo und fordern ihre Lohnanteile ein, die ihnen seit 35 Jahren vorenthalten werden. Die Berliner Fotografin und Soziologin Sabine Felber hat diese Menschen in Maputo getroffen. Entstanden sind dabei fotografische Selbstporträts und Videos, in denen die Madjamanes, wie sie sich selbst nennen, ihre Geschichte erzählen.
2: Es war uns einfach wichtig, dass die Ausstellung möglichst in einem öffentlichen Raum steht, wo viel Durchlauf ist, dass also möglichst viele Menschen das zu Gesicht kriegen können.
1: Toni Züchner von der Kulturfabrik steht im Lausitz-Center, dem Einkaufszentrum in der Hoyerswerdaer Neustadt. Zwischen Sportgeschäft, Schnellrestaurant und Drogerie ist dort Susanne Felbers Ausstellung See My Story, Copyright bei Madjamanes, aufgebaut, ziehen die porträtierten Frauen und Männer die Blicke auf sich. Es ist der Auftakt zu einem Parcours, mit dem in Hoyerswerda an die rassistischen Ausschreitungen und das Pogrom vor 35 Jahren erinnert werden soll.
2: Und von hier aus ziehen wir dann weiter zum Denkmal vom Pogrom 91.
1: Der Weg führt vom Einkaufszentrum an einem großen menschenleeren Park vorbei. Früher standen hier Wohnblocks. Als die Menschen dann die Stadt verließen, wurden sie, wie es so schön heißt, zurückgebaut.
2: Wenn man diesen Code jetzt scannt, kommt man, glaube ich, auf die Internetseite Pogrom 91.
1: Besagtes Denkmal steht an einer Ecke des Parks. Es ist eine Art Tor, 3 Meter hoch aus Basalt, mit der Inschrift Hoyerswerda vergisst nicht, wir erinnern. Zwischen den Pfosten leuchtet ein gläserner Regenbogen.
2: Es hat lange gedauert, bis dieses Denkmal hier errichtet wurde. Ist auch zum großen Teil einfach einer zivilgesellschaftlichen Initiative zu verdanken, dass es überhaupt so weit gekommen ist. Man hat sich in früheren Jahren sehr schwer getan mit dem ganzen Thema. Bloß nicht drüber reden, nicht drüber sprechen und das Ganze nicht aufarbeiten. Das hat sich aber massiv geändert.
1: Toni Züchner weiß, wovon er spricht. Der 36-Jährige ist in Hoyerswerda aufgewachsen, ohne etwas von dem Pogrom, wie es inzwischen offiziell in der Stadt benannt wird, gehört zu haben.
2: Davon war im Unterricht nie die Rede. Also das war nie irgendein Thema. Und wir mussten uns halt einfach dann Informationen selber so zusammensammeln.
1: Dank der Hartnäckigkeit der Initiative Zivilcourage Hoyerswerda wird die Erinnerung wachgehalten. Unter deren Dach engagieren sich mittlerweile eine Vielzahl von Akteurinnen und Akteuren aus der Stadt. Die Kulturfabrik ist dabei, aber zum Beispiel auch Sportvereine, Schulen, Unternehmen und die Stadtspitze.
3: Es hat einen sehr hohen Stellenwert für unsere Stadt, weil die Zukunft, die wir jetzt gestalten, in verschiedenster Form, umso mehr muss man sich auch mit der Vergangenheit beschäftigen und das wieder in den Kopf rufen. Denn so etwas brauchen wir nicht nochmal, so etwas wollen wir nicht nochmal in unserer Gesellschaft haben.
1: Oberbürgermeister Thorsten Robanzé hat vor 5 Jahren die Opfer von damals offiziell um Verzeihung gebeten und das mit einem symbolischen Händedruck mit einem ihrer Vertreter besiegelt.
2: Genau, das ist das Martin-Luther-King-Haus.
1: Das Gemeindezentrum bildet den Abschluss des Gedenkparcours. Auch hier empfängt eine kleine Ausstellung mit dem Titel »Kann man in Hoyerswerda Wurzeln schlagen?« Eine Frage, die man auch der hiesigen Pfarrerin Raffaela Müller stellen könnte.
4: Also ich habe halt lange im Ausland gelebt, deswegen ist für mich die, wie sagt man es, Ausländerangelegenheit sozusagen sehr wichtig, eben, dass wir diese Gemeinschaft haben mit Menschen, die auch anders sind und eben, dass wir ein Zeichen setzen, dass so Angriffe, aber auch Diskriminierung generell einfach nicht erwünscht ist.
1: Eine Kaffeetafel im Martin-Luther-King-Haus lädt ein, miteinander ins Gespräch zu kommen. Wieder mehr Begegnungen ermöglichen, das will Raffaela Müller, die erst seit Juni Pfarrerin in der evangelischen Kirchgemeinde ist. Und was sie dabei motiviert, ist auch das inzwischen große zivilgesellschaftliche Engagement, mit dem für das Gedenken und die Aufarbeitung der gewalttätigen Ausschreitungen vor 35 Jahren in Hoyerswerda eingetreten wird.
0: Grit Krause hat uns schon mal mitgenommen auf den Gedenkparcours, mit dem Hoyerswerda heute an die rassistischen Ausschreitungen von 1991 erinnert. Um 14 Uhr geht's los. Treffpunkt ist, wie eben gehört, im Lausitz-Center vorm Intersport. Und den Abschluss der Woche bildet dann ein Gedenkgottesdienst am Sonntag im Martin Luther King Haus. Die Ausstellung See My Story im Lausitz-Center, die ist dort übrigens noch bis zum 9. Oktober zu sehen. MDR Kultur am Morgen, 12:09 Uhr.

0: Pohlmann ganz tief unten im Marianengraben. Und es war schon fast der Mittwochmorgen hier bei MDR Kultur, aber ich will Ihnen noch was für den Abend mitgeben. Um 20 Uhr wiederholen wir unser MDR Kultur trifft vom letzten Samstag und da war Frithjof Florian Tussin zu Gast. Industriedenkmalpfleger ist er, ein Leidenschaftlicher. Und als solcher hat er mit einem Verein einen ehemaligen Getreidesilo vor dem Abriss gerettet. Der steht in Osmanstedt bei Weimar und ist nun Heimstätte für diverse Veranstaltungen. 1995 wurde Tussin geboren, hat also selbst kaum miterlebt, wie damals Industriebauten im Osten einfach abgerissen wurden. Er will nun das, was noch da ist, erhalten. Studiert hat er Urbanistik in Jena, aber seine Interessen gehen viel weiter, wie er Thomas Biller erzählt hat.
1: Dieses Geschichtsbewusstsein, wer hat das geweckt bei Ihnen?
2: Das ist schon mein Vater. Ja, mein Vater hat sich schon zu DDR-Zeiten für alles, was historisch ist, begeistert, hat da in Leipzig schon ganz früh angefangen, Motorräder vom Schrott zu ziehen, Antiquitäten zu sammeln und hat dann auch beim VEB Baureparaturen Altbauten saniert in Leipzig.
1: In Leipzig, ja.
2: Was es ja durchaus gab.
1: Und ich glaube, das haben viele vergessen, dass es diesen VEB überhaupt gab.
2: Es gab auch das tolle Konzept der Ausbauwohnung, was ich jeder Kleinstadt ans Herz lege, Wohnungen günstig abzugeben zum eigenen Ausbau an junge Menschen,
1: ja,
2: für eine ganz günstige Miete. Ganz großartiges Konzept. Und dann ist das bei meinem Vater immer schlimmer geworden mit einem kleinen Heimatmuseum auf dem Hof, in dem ich dann Museumsführungen geben durfte. Und die einzige andere Entwicklung, die ich dann genommen habe, ist, dass ich dann eine große Aversion gegen Fachwerk und bäuerliches Handwerk entwickelt habe und dann eben eher in die Industrierichtung gekommen bin.
1: Dann waren, Sie nicht beim Fachwerk, sondern beim Beton und bei der eher modernen Abteilung.
0: MDR Kultur trifft. In diesem Fall Frithjof Florian Tussin, den Industriedenkmalpfleger. Zu hören in ARD Sounds und heute Abend ab 20 Uhr hier bei MDR Kultur im Radio. Tja, und das war der Morgen. Die Musik hat Thomas Remmert ausgesucht. Mein Name ist Annette Mautner. Haben Sie einen sonnigen ersten Herbsttag?

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2: Um 9 Uhr mit Mirko Jugelt. In Deutschland soll der Einsatz von K.O.-Tropfen bei Sexualdelikten härter bestraft werden. Das hat Bundesjustizministerin Stefanie Hubig bekräftigt. Im Bundestag wird heute über ein entsprechendes Gesetz beraten. Es sieht in solchen Fällen eine Mindeststrafe von 5 Jahren vor. Hubig sprach im ARD-Morgenmagazin von einem starken Stoppschild, auch wenn Abschreckung allein nie helfe. Die SPD-Politikerin forderte auch noch einmal, das Erstellen und Veröffentlichen von Vergewaltigungsvideos stärker zu ahnden. Der frühere Kulturstaatsminister Julian Nieder-Rümelin hat der Bundesregierung bescheinigt, kein überzeugendes Gesamtkonzept für ihren Reformkurs zu haben. Der Philosoph sagte dem MDR, die unterschiedlichen politischen Konzepte von Union und SPD seien bislang nicht zu einer schlüssigen Strategie zusammengeführt worden. Entscheidend für tiefgreifende Reformen sei, dass es ein langfristiges Konzept gebe, das niemanden überfordere. Nach den jüngsten Wahlen kommen von Union und SPD unterschiedliche Signale, ob der Reformkurs fortgesetzt oder noch einmal verändert wird. Der ADAC ist dafür, dass die 12-Uhr-Regel an den Tankstellen wieder abgeschafft wird. Der Automobilclub erklärte, das habe die Preise keinesfalls gesenkt. Wer nach 12 Uhr tanken müsse, habe erhebliche Zusatzkosten, die sich in keiner Weise rechtfertigen ließen. Die Gewerkschaft Verdi kritisierte sowohl den Tankrabatt ab Oktober als auch den für 2027 geplanten Spritpreisdeckel, der zu spät komme. In der diesjährigen Badesaison sind in Deutschland mehr Menschen ums Leben gekommen als im vergangenen Sommer. Das zeigt eine Bilanz der Deutschen Lebensrettungsgesellschaft. Demnach sind zwischen Anfang Mai und dem Ende der Ferien 248 Menschen ertrunken, 12 mehr als im gleichen Zeitraum 2025. In Sachsen gab es seit Jahresbeginn bisher 19 tödliche Badeunfälle, in Sachsen-Anhalt 7 und in Thüringen 2. In China hat eine 6-Jährige einen neuen Weltrekord beim Lösen des Zauberwürfels aufgestellt. Wie ein staatlicher Fernsehsender berichtete, brauchte das Mädchen bei einem Wettbewerb in Jiangsu im Schnitt nur 4,27 Sekunden. So gut hatte vor ihr noch keine Frau abgeschnitten. Bei den Männern liegt der Weltrekord bei 3,51 Sekunden. Beim klassischen Zauberwürfel gibt es 9 verschiedene Farbfelder auf jeder Seite. Am Ende muss jede Seite einfarbig sein. Das waren die Nachrichten. Das Wetter mit den aktuellen Temperaturen: überall heiter oder sonnig. Brocken 6 Grad, Chemnitz 7, Dresden 9, Eisenach 5, Erfurt 5, Fichtelberg 3, Gera 6, Görlitz 10 Grad, Halle 4, Leipzig 7, Magdeburg 7 und Meiningen 6 Grad. Heute viel Sonne, später in Sachsen-Anhalt etwas mehr Wolken, trocken. Höchstwerte 16 bis 21 Grad. In der Nacht in Sachsen-Anhalt Regen, sonst trocken, 11 bis 8 Grad. Morgen nach Abzug eines Regengebiets wechselhaft mit Aufheiterungen, Schauern und kräftigem Wind. Höchstwerte 13 bis 18 Grad. Am Freitag bewölkt mit wenigen Schauern. In Thüringen freundlicher, insgesamt etwas wärmer. MDR-Verkehrsdienst, A2 Richtung Berlin, zwischen Peine und Braunschweig-Wartenbüttel, 6 Kilometer Stau nach einem Unfall, 1 Stunde Verzögerung. A2 Richtung Berlin, zwischen Marienborn-Helmstedt und Eilsleben, 7 Kilometer stockender Verkehr, plus 15 Minuten. A2 Richtung Hannover, zwischen Irxleben und Eilsleben, Stau und stockender Verkehr an einer geräumten Unfallstelle, plus 45 Minuten. A13 Richtung Berlin, zwischen Bessensee und Rago, Stau wegen Reparaturarbeiten, plus 10 Minuten. A17 Richtung Dresden zwischen Dresden-Prohlisse und Gorbitz, 3 Kilometer Stau plus 10 Minuten. Und Vorsicht auf der A72 Richtung Hof in der Abfahrt Reichenbach, steht ein defekter Lastwagen im Kurvenbereich. Soweit der Verkehrsdienst, 9.04 Uhr.
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3: Heute liest die deutsch-französische Schriftstellerin Safia al-Baghdadi den 13. Teil aus ihrem Roman Unser Haus mit Rutsche. Dazu begrüßt sie Beatrice Schwartner. Im Mittelpunkt der turbulenten, interkulturellen Familiengeschichte steht die Ich-Erzählerin Leila, die sich als Erwachsene zurückerinnert an ihre Kindheit mit der gutbürgerlichen französischen Mutter und dem umtriebigen irakischen Vater. Die Eltern sind trotz ihrer Unterschiede ein schillerndes Paar, mondän, witzig, bis der Zweite Golfkrieg Anfang der 1990er Jahre ausbricht und die Werte innerhalb der Familie aufeinanderprallen. Als Kind findet Leila neuen Halt in der Theater-AG an ihrer Schule, während für den Vater ein Aufbruch in die alte Heimat immer unausweichlich erscheint. Barber hat Angst um den Teil seiner irakischen Familie. Und so viele Leute im Umfeld von Leila scheinen vom Krieg besessen, auf unterschiedliche Weise.
4: The skies over Baghdad have been illuminated. Und dann kam der Winter. Was das konkret bedeutete? Stress. Sowohl zu Hause, als auch in der Schule, als auch im Fernsehen, als auch bei meinen Freundinnen. Wie immer eigentlich, bloß ganz anders. Denn alles drehte sich um den verdammten Golfkrieg. Selbst der Seestern, der doch von Geburt an gegen den Irrsinn der Realität gewappnet schien, blieb davon nicht verschont. Und das wollte etwas heißen. Alle waren wie von einem Fieber befallen, einer wilden Mischung aus Angst und Sensationsgier. Der erste Krieg, den man live im TV mitverfolgen konnte. Zwar nicht bei mir zu Hause, durfte ich nicht gucken, aber alle anderen, die glotzten. Und Maman tat währenddessen so, als wäre die Welt noch in Ordnung, wie damals bei Tschernobyl, obwohl ich ihr diesmal ansah, dass es nicht stimmte. Rotz und Wasser hatte sie neulich erst geheult, weil das Döschen mit ihren geliebten Puderperlen von Dior oder Yves Saint Laurent oder was weiß ich ihr aus den Händen geglitten und die Perlen quer durchs Bad gekullert waren. Und sie daraufhin in Tränen aufgelöst: »Nie wieder werde ich ein solches Puder besitzen können! Nie wieder!« Barbe dagegen schimpfte aus seinem Ohrensessel im Wohnzimmer über Saddam Hussein: »Seit wann betet der? Und dann auch noch in Basra?« und wirkte auch ansonsten durchweg wie jemand, der vor unterdrückten Gefühlen zu zerplatzen drohte. Deswegen konnte er Maman bei ihrem Puderperlenmalheur auch nicht trösten. Sein Bauch war vor lauter Luftanhalten schon ganz aufgebläht und seine Augäpfel quollen hervor. Also übernahmen der Seestern und ich. Er fand auch noch die letzte Perle im hinterletzten Winkel hinter der Waschmaschine, während ich Maman den Rücken streichelte und ihr versicherte: »Du siehst auch ohne Dior fantastisch aus.« Den Rest der Zeit ging ich in diesen Wochen zu Hause wie auf Eierschalen, wagte nicht einmal mehr, Barbe zu fragen, ob wir denn vielleicht irgendwann einmal, wer weiß und warum nicht, Verstecken spielen könnten. Wenn er nicht im Ohrensessel vor der Glotze saß und seitdem er sein Büro unten im ersten Stock nicht mehr hatte, versteckte er sich ohnehin die meiste Zeit in seiner Raucherkammer auf dem Speicher. Vielleicht würde er ja demnächst dort oben explodieren, quer durch das Dach schießen wie eine Rakete und hoch hinaus in die Lüfte. Die Vorstellung war lustig, dennoch bereitete sie mir gewisse Sorgen. In der Schule dagegen tobte eine wahnwitzige Informationsschlacht über das Neueste aus dem Golfkrieg, als würde die Live-Schalte von dort in direkter Linie auf den Pausenhof einschlagen. »Geil«, sagte ein Idiot aus meiner Klasse. »Da sieht man so richtig die Bomben. Echte Bomben. Sieht aus wie ein Feuerwerk, ist aber keins.« »Ja, geil.« Ich floh in die Theater-AG, um dort auf andere Gedanken zu kommen. Wir probten den Wunschpunsch frei nach Michael Ende, umgeschrieben von mir. Keine Ahnung, was im Original stand. Den Roman hatte ich nie gelesen. Ich wusste nur, dass Michael Ende Schildkröten geliebt hatte, wie Opa Papi. Das hatte mir der langhaarige Junge mit dem freundlichen Mondgesicht aus der Theater-AG verraten. Somit war Michael Ende für mich ein wohlgesonnener Magier geworden und das, was ich mir unter dem Wunschpunsch vorstellte, mein Zufluchtsort. Ich wollte eine neue Welt erschaffen, eine schöne. Meine Theaterlehrerin schickte mich vor die Tür. »Bis ganz ans Flurende mit dir«, sagte sie. »Warum denn?«, fragte ich, lauter vollgeschriebene Blätter meiner Traumwelt in den Händen. »Du musst dich trauen, den Text so laut zu sagen, dass wir dich von hier aus verstehen.« Hinter ihr lächelte mir die gesamte Theater-AG zu, darunter auch das liebe Mondgesicht. Ich musste an Mamans Puderperlen denken, so sahen sie alle aus der Ferne aus. Mir wurde heiß und im Magen flau. Dass ich mitspielen sollte, war mir bisher nicht klar gewesen. Laut reden, auf einer Bühne stehen, von allen angegafft werden? Ich war mir sicher, dass ich rot leuchtete wie ein verdammter Sonnenuntergang. Ich kann nicht. Was? Was? Rief die Lehrerin. Da nahm ich reißaus, schwang mich am Treppengeländer in die Kurve und sprang die breiten Stufen des Altbaus wild hinab. »Wo willst du hin?« rief die Lehrerin mir über das Geländer zu. »Ich kann nicht.« »Warum denn nicht?« »Ich habe Probleme.« Da lachte sie und mit ihr die anderen, kicherten zu mir herab wie im Gewölbe tanzende Puderperlen. »Die Leila mit den netten Problemen. Du bist die Leila mit den netten Problemen.« Die Textseiten umwehten mich wie Flugblätter, als ich die Straße entlang spurtete, verwehrten mir die Sicht und ich geriet in eine Demonstration. »Kein Blut für Öl! Kein Blut für Öl!« skandierten die Menschen. Und schon floh ich weiter. Ich rannte und rannte durch die Gassen Saarbrückens, verrannte mich und rannte, bis nur noch eine Seite übrig war, die ich fest umklammert hielt, als ich mit keuchendem Atem und zittrigen Fingern bei meiner Freundin Tara klingelte. Sie öffnete und freute sich. Ich stürmte hinein. Jana und Phoebe waren auch da. Jana umarmte mich und Phoebe nahm den kümmerlichen Fetzen meines einstigen Meisterwerks an sich, spielte ihn uns noch im Flur vor, rezitierte anrührend und dramatisch zugleich, alle Figuren in all ihren Facetten, voller Inbrunst und doch mit der richtigen Prise Bescheidenheit. Kein Auge blieb trocken. »Standing Ovations!« »Kommt«, sagte Jana, »wir machen Buttertoasts.« Sogleich enterten wir die Wohnküche, warfen den gesamten Vorrat an Toast in den Toaster, die gerösteten Scheiben sprangen uns entgegen wie fliegende Fische. Wir bestrichen sie über den Rand hinaus mit Butter, schleckten uns das Fett von den Fingern und drehten die Anlage laut auf. Oldies, Help von den Beatles. Wir sangen mit und tanzten. Da kam Taras Vater Paul dazu. Für gewöhnlich tanzte er mit. Dieses Mal aber sagte er, »Leila, the skies over Baghdad have been illuminated. Schrecklich, was gerade im Irak passiert, Leila. Wie geht es deiner Familie?« Oh weh, das Fieber hatte auch ihn erwischt. Tara, Phoebe und Jana machten zerknautschte Gesichter. »Also«, sagte Phoebe, »ich habe neulich die Zahnbürste von Sylvia, ihr wisst schon, meine Nachbarin, die habe ich kaputt gebogen, diese Doktor Dings da.« Aber das nützte nichts. Die Stimmung war futsch. Einen letzten Buttertoast schnappte ich mir, verputzte ihn noch im Forteilen und wieder floh ich, trotz Taras und Janas und Phoebes Flehen, floh nach Hause. Kaum angekommen, erschrak ich. Vor unserem Haus ein Krankenwagen. Die Haustür stand sperrangelweit offen und im Treppenhaus ein knallrot gekleideter Sanitäter. Dabei war keine Rauchwolke über dem Dach zu sehen, auch keine Ziegel auf der Straße und auch im aufgehenden Mond sah ich Barbe nicht. Explodiert war er also immerhin nicht. Ich rannte die Stufen hinauf, übersprang immer gleich zwei auf einmal und endlich oben angekommen, rollte er mir auf einer Liege entgegen. »Alles gut, Habibi, alles gut«, sagte er, hinter sich zwei Sanitäter. »Ist nur ein Hexenschuss, weiter nichts«, murmelte er im Vorbeirollen. »Nur ein Hexenschuss.« Nein, dieser Winter war nichts für mich. Großes Theater. Mein Wunschpunsch war ein voller Erfolg, obwohl ich mitspielte, aber bloß als Erzählerin, und ich achtete bei meinen Auftritten darauf, immer möglichst weit am Bühnenrand zu stehen. Das Lampenfieber, das auch während der Aufführung nicht abflauen wollte, mochte ich nicht. Umso mehr genoss ich allerdings den Applaus zum Ende der Vorstellung und damit einhergehend das Abfallen aller Anspannung. Es versetzte mich in einen regelrechten Glücksrausch. Direkt danach rannte ich allein zum Seitenausgang des Gymnasiums und steckte mir draußen vor der Tür, unbeobachtet und mit noch zittrigen Fingern, die Zigarette an, die Jana mir eigentlich gegen das Lampenfieber geschenkt hatte. Bei meinem ersten Zug musste ich furchtbar husten, obwohl ich nicht zum ersten Mal rauchte, aber wohl doch zu selten. Und beim zweiten Zug schwor ich mir das, was ich mir eigentlich bereits beim ersten hatte schwören wollen, dass ich Theater machen wollte. Als Schauspielerin. Mein Herz raste, mein Verstand wusste, dass es nicht einfach werden würde. Doch der Rest von mir pfiff auf mangelndes Talent und gelobte, hart zu trainieren. Außerdem spielte ich an sich wahnsinnig gerne, bloß eben nicht vor Publikum. Und sogar das stimmte eigentlich nicht ganz. Wenn Barbe und Maman ihre Freunde nach Hause einluden, führte ich vor dem Essen immer eine Show auf. Ich tanzte ihnen im Tütü-Ballett vor, improvisierte Märchen oder versuchte mich an Barbes Zaubertricks, die bei mir jedoch meistens schief gingen und dafür aber für Lacher sorgten. Zwar spürte ich, dass die Gäste meiner Eltern mehr aus Höflichkeit in der Diele auf dem Teppich saßen und mir zusahen, aber das bedeutete für mich nur, dass ich besser werden musste. So gut, dass sie dann gar nicht mehr aufstehen, sondern eine Zugabe fordern würden. Bei unserem bislang letzten Abendessen fragte ich sie also, was ich ihnen vorführen sollte. Ich war mir sicher, dass ich sie darüber für mich gewinnen würde. Und Barbe rief auch sofort: Ratschläge! Na klar, sagte ich, nahm Schwung und machte sogleich mehrere Ratschläge durch die Diele. Die Gäste applaudierten, Barbe aber lachte kopfschüttelnd. Ratschläge, wiederholte er. Ich meinte, ob du gute Ratschläge hast. Ja, hab ich doch. Und dann erst verstand ich. Ach so, was für Ratschläge wollt ihr denn? Barbe zwischen seinen Freunden hockend grinste ihnen spitzbübisch zu. Wir wollen neue, erfolgreiche Geschäftsideen. Mir fiel nichts ein. Ich holte weit aus, um Zeit zu schinden, erfand irgendetwas, bis Maman mich rettete, indem sie alle zu Tisch rief. Trotzdem genoss ich diese Momente im Mittelpunkt. Außerdem liebte ich die Proben, den Spaß am Ausprobieren und das gemütliche Beisammensitzen in den Kulissen mit den Leuten aus der Theater-AG. Mittlerweile hatte ich entdeckt, dass nicht nur das Mondgesicht lieb war, sondern auch alle anderen. Und dann die Theaterluft und die knarrenden Dielen. So viel Raum für Fantasie. Und ich brauchte dringend Fantasie. Ich wollte raus aus Saarbrücken. Seit unserer Rückkehr aus dem Irak war es doch recht trist hier. Außer der Zeit mit meinen Freundinnen oder eben in der Theater-AG. Da man aber von Beruf nicht Freundin werden konnte, blieb mir unweigerlich nur das Theater. Außerdem musste ich mich allmählich nach einem Job umsehen. Zwar war Geld bei uns immer knapp gewesen, jetzt wurde das laut Maman aber wohl zu einem echten Problem. In letzter Zeit fuhr sie Barbe deswegen oft an. Leider war ich aber keine Geschäftsfrau. Neulich war ich kläglich daran gescheitert, vor unserem Haus ein grünes und ein rotes Gummibärchen an Passanten zu verkaufen. Mehr waren von der ursprünglich von mir zum Verkauf vorgesehenen Gesamtpackung nicht mehr übrig. Erst hatte ich die beiden Gummibärchen auf Alufolie auf meinem Gepäckträger ausgestellt, doch als endlich jemand vorbeikam, wurde ich schüchtern. Statt die Gummibärchen wie eine gekonnte Marktschreierin anzubieten, stellte ich mich vor den Gepäckträger und schaute die Straße hinunter, als würde ich auf eine Freundin warten. Beim nächsten potenziellen Kunden begutachtete ich plötzlich meine Fahrradkette. Und als 5 Minuten lang niemand mehr vorbeikam, wurde ich schwach und aß erst das rote und dann das grüne Gummibärchen. Vermutlich hätte ich sie sowieso nie verkauft bekommen. Daher, koste es, was es wolle, ein anderes Leben als eines am Theater kam für mich nicht mehr in Frage. Und wenn ich doch scheitern sollte, konnte ich ja immer noch Schriftstellerin werden. Das schwor ich mir, Nach der Wunschpunsch-Premiere, draußen vor dem Schulgebäude, verhuscht paffend und unkontrolliert hustend mit meinen 12 Jahren. Dann ging ich wieder rein und in die Turnhalle zurück, um mich von meinen Freundinnen, dem Seestern und Maman beglückwünschen zu lassen und um festzustellen, dass Barbe nicht zugeschaut hatte. »Dein Vater musste arbeiten«, sagte Maman, und ich hörte ihr an, dass sie davon wenig begeistert war. Mir dagegen war neu, dass Barbe wieder arbeitete. »Was?«, fragte ich. »Warum? Was arbeitet er denn?« Maman zuckte mit den Schultern. »Am besten fragst du ihn das selbst.« »Ich schmiede Pläne«, erklärte er mir zu Hause in seinem Raucherzimmer auf dem Dachboden. Das nahm mir den Wind aus den Segeln. Für einmal war er gut drauf, was in letzter Zeit selten der Fall war, und eigentlich nur noch, wenn meine Freundinnen zu Besuch kamen. Da wirkte er jedes Mal wie ausgewechselt, machte seine Späßchen und brachte sie alle zum Lachen. Ich wurde von Mal zu Mal eifersüchtiger auf meine Freundinnen, weil er doch den Rest der Zeit nur Trübsal blies. Nun aber war wohl irgendetwas passiert, das ihn auch ohne Besuch heiter stimmte. Ich stockte. »Nur deswegen bist du nicht zum Wunschpunsch gekommen?« Er setzte seine süffisante Miene auf, wie immer, wenn er den verrückten Professor mimte, und sagte, »Ich schaue dir zu, wenn du am Broadway spielst.« »Blödsinn!« Er seufzte und beugte sich in seinem Sessel näher zu mir, tätschelte meine Hand. »Leila, Habibi, es tut mir leid, aber ich musste heute wichtige Telefonate führen, ins Ausland.« Ich zog meine Hand weg. »Mit wem?« »Mit Geschäftspartnern.« Das machte mich nun doch ein wenig neugierig. »Im Irak?« Barbe steckte sich eine Zigarette an und nahm einen tiefen Zug. »Dort auch, ja.« Dann grinste er mich verschwörerisch an. »Wenn alles gut geht, Leila, besuche ich deine Oma bald, auch deine Onkel und ihre Familien.« »Ja?« fragte ich, mit einem Mal fast so aufgeregt wie nach meinem Applaus im Schultheater, und Barbe nickte begeistert. Wenige Tage später polterte er tatsächlich, statt wie gewohnt erst zum Abendessen, bereits nachmittags die Treppe vom Dachboden in unsere Wohnung hinab. Ich hatte mich mit dem Seestern in ein Dschungelabenteuer gestürzt, das wir auf unserem Kassettenrekorder aufzeichneten, als Barbe zielstrebig durch die große Diele an unserer offenen Zimmertür vorbei Richtung Wohnzimmer lief, um Maman in ihrer Soap zu unterbrechen. »Claire, Cherie, ich fahre mit dem Auto.« Die Neugier katapultierte den Seestern und mich aus dem Dschungel hinaus und wir stahlen uns in die Diele an die Wohnzimmertür. Barbe stand lässig mit seinem Schlüsselbund spielend direkt vor Mamans heiligem Fernseher. Er strahlte unternehmungslustig wie schon lange nicht mehr und verwehrte Maman allerdings die Sicht auf ihr Liebesdrama. Ihre Armreifen klimperten missbilligend. »Wie, wohin denn?« fragte sie irritiert vom Sofa aus. Er warf seinen Schlüsselbund locker in die Luft, fing ihn auf und sagte leicht hin, »Nach Bagdad, um nach dem Rechten zu sehen.« Und dann aber, als rechne er im Wohnzimmer mit einem unmittelbaren Gewitterausbruch, lief er sofort in die Diele hinaus. Der Seestern kicherte, wir pressten uns an die Türrahmen, um Barbe den Weg frei zu machen. »Das ist viel zu gefährlich«, rief Maman auch schon, kämpfte sich mühsam aus den Polstern und kam hinterher. »Allein die Fahrt dorthin!« »Der Krieg ist vorbei, Claire«, sagte Barbe. »Die Aufstände aber nicht!« »Aber so gut wie.« »Nicht auf dem Balkan. Hast du mitbekommen, was dort los ist? Stell dir vor, du kriegst dort einen Hexenschuss. Was machst du dann?« »Den kriege ich nur, wenn ich weiter unnütz hier rumsitze. Außerdem fahre ich nicht über Jugoslawien.« »Wie dann?« »Über Ungarn und Rumänien.« »Das...« Sie starrte auf den Teppichboden, als wäre er eine Landkarte all der sich verändernden Länder mit ihren Kriegen. »Das ist ein Riesenumweg und teuer.« Barbe machte ein paar Schritte von Maman weg, platzierte sich neu auf ihrer Landkarte. »Dann fliege ich eben über Amman. Ali ist dort.« »Und?« »Mein Bruder«, sagte Barbe ungeduldig. »Ali.« »Das weiß ich doch, dass Ali dort ist.« »Onkel Ali ist in Amman?« fragte ich, aber Barbe überhörte mich. Er kann mir seinen Wagen leihen, sagte er zu Maman. Sie stemmte die Hände in die Hüften. Aber der Flug dorthin, das ist doch alles viel zu teuer, Amir.
1: Nicht, wenn die Irakis zahlen.
4: Er grinste schalkhaft. Maman trat einen Schritt zurück, fasste sich an die Stirn und stöhnte genervt auf. Amir, hör auf damit.
1: Doch, müssen sie.
4: Oder sie müssen mir meine Ware zurückgeben.
1: Verwirrt sah sie zu ihm.
4: Ist das Embargo aufgehoben worden?
1: Barbe haderte, presste die Lippen aufeinander und sagte dann,
4: nein, aber das ist egal. Ich fahre in den Irak.
1: Maman wurde wütend. Amir, lass es sein. Einen Dreck werden die dir zahlen.
4: Verdammt, Claire, verstehst du mich denn nicht?
1: Du verstehst mich nicht,
4: er gluckste.
1: Eure Mutter versteht mich nicht,
4: sagte er überraschend zum Seestern und mir.
1: Offenbar nicht, nein, sagte Maman.
4: Wahrscheinlich bin ich mal wieder zu dumm dafür. Aber dann wären mein Großvater und mein Vater genauso dumm, denn sie hätten dir genau dasselbe geraten.
1: Barbe raufte sich das Haar und lachte spöttisch.
4: Genau, die großen Herren Geschäftsmänner, denen ich das Wasser nicht reichen kann. Weißt du was? Du klingst wie deine Mutter.
1: Dann hätte sie für einmal recht.
4: Claire, verdammt, darum geht es doch gar nicht. Worum dann?
1: Barbe machte große Augen, als wäre das doch völlig klar.
4: »Um meine Familie«, sagte er heiser. »Ich muss ihnen Essen bringen.«
1: »Dafür gibt es UNICEF!«
4: Maman bebte. Barbe atmete durch und trat einen Schritt auf sie zu.
1: »Claire, Cherie, nur so können wir uns sicher sein, dass das Essen ankommt, tatsächlich ankommt.
4: Vertrau mir, ich weiß, was ich tue.«
1: Maman wandte sich von ihm ab, suchte auf den Teppichboden blickend nach Worten.
4: »Die Telefonleitungen funktionieren nicht. Wer weiß, ob das Haus deiner Brüder noch steht, ob da überhaupt noch etwas steht?«
1: Sie schlug die Hände über dem Kopf zusammen.
4: »Nicht?« fragte ich. »Wissen wir das nicht?«
1: »Deswegen muss ich dorthin«, sagte Barbe zu Maman. »Ich muss wissen, wie es meiner Mutter geht.«
4: Er streichelte ihr über die Schulter, aber sie schüttelte ihn ab und verschränkte die Arme vor der Brust.
1: »Vertrau mir. Du musst mir ein bisschen vertrauen, Claire.«
4: Er grinste. »Wird schon schief gehen.«
1: Maman trat einen Schritt zurück.
4: »Und ich dachte immer, du bist eher ein Angsthase.«
1: »Du willst mich provozieren.« Er grinste weiter.
4: »Und was sollen wir hier essen?«
1: Da wich das Grinsen aus seinem Gesicht.
4: Operation Wüstensohn.
1: Ich verstand Mamans Einwände nicht. Wir hatten doch zu essen.
4: Für meinen Geschmack zu viel Gemüse und Reis, aber genug.
1: Und was auch immer sie sich an Gefahren ausmalte, ich wollte mithelfen.
4: Auch ich wollte wissen, wie es den Verwandten in Bagdad ging. Und ihnen weiße Aero-Schokolade schenken.
1: Mein Rucksack war gepackt.
4: Ich war fast 12 und fühlte mich bei dem Gedanken an die kommende Reise unglaublich reif, weise und erwachsen.
1: Und auch ein wenig wie Mary Poppins, wegen meines Regenschirms.
4: Den hatte Jana mir nahegelegt, um gegen Sandstürme und schwarzen Regen gewappnet zu sein. Nur sie hatte ich eingeweiht. Erst hatte sie mich abbringen wollen, sie traute den Amis nicht mehr über den Weg. Als sie jedoch gemerkt hatte, dass ich fest entschlossen war, hatte sie mir ihr Schweizer Taschenmesser mitgegeben.
1: Für alle Fälle.
4: Am Vorabend der Abreise besuchte sie mich. Als sie nach Hause ging, stibitzte sie den Autoschlüssel von der Kommode neben der Wohnungstür und ging den Laderaum aufsperren. Dann kam sie zurück.
1: »Ich habe meine Jacke vergessen«, rief sie laut, damit Maman und Barbe es vom Wohnzimmer aus hörten, und legte den Schlüssel in die Schale auf der Kommode zurück.
4: Sie umarmte mich etwas zu fest und zu lang für ein alltägliches Tschüss, aber zum Glück bekamen weder Maman noch Barbe das mit.
1: Da er bei Tagesanbruch los wollte, verabschiedeten Nuri und ich uns bereits beim Zubettgehen von ihm. Und als schließlich alle schliefen, schlich ich mich mit Rucksack und Regenschirm hinaus. Ich versteckte mich im nach Benzin und Reifen riechenden Laderaum des Kastenwagens.
4: Es war nicht unser Volvo. Den brauchte Maman, um zur Arbeit zu fahren, weil sie neuerdings arbeitete. als Sekretärin bei einer Speditionsfirma. Den Kastenwagen hatte Barbe von einem seiner mittlerweile dünn gesäten Freunde geliehen. Oder aber er sollte ihn irgendwo im Orient verkaufen. Ganz klar war die Sache nicht. Im Laderaum stapelten sich mehrere Paletten mit Dosen. Mais, Kondensmilch, Ravioli, Tomatensuppe. Und es gab eine Kiste mit Mehl, Reis, Zucker, löslichem Kaffee und Tee. Verhungern würde ich hier nicht, so viel stand fest. Auch für den medizinischen Notfall war ich versorgt. In einer weiteren Kiste lagen ein paar Packungen Aspirin, Desinfektionsmittel, Pflaster, Mullbinden, Jodpillen und Vitamin-C-Brausetabletten von Aldi. Neben den Paletten lag eine ausgerollte Isomatte und ein zusammengerollter Schlafsack. Barbe hatte vor, hier zu übernachten. Doch bis dahin würden wir so weit fort sein, bestimmt schon in Österreich oder Jugoslawien, da würde er mich sicher nicht mehr heimschicken, wenn er mich entdeckte. Soweit mein Plan. Leila, was machst du hier? Meine Reise nach Bagdad endete bereits an der Tankstelle bei Bischmisheim, gleich hinter Saarbrücken. Ich hatte nicht bedacht, dass Barbe den Wagen volltanken musste und vor allem auch den leeren Kanister mit Benzin füllen wollte, der neben mir im Laderaum lag. »Ich will mit!« Barbe seufzte. »Das ist doch Quatsch. Komm, raus mit dir.« Ich schälte mich aus dem Schlafsack und kletterte aus dem Laderaum in die Morgendämmerung hinaus. Das Licht blendete mich, obwohl die Sonne noch kaum aufgegangen war. »Ein andermal, Leila.« »Warum nicht jetzt?«
5: »Du musst zur Schule.«
4: »Das hier ist aber viel wichtiger.«
5: »Es ist gefährlich.«
4: »Zu Maman hast du gesagt, für Kinder ist es gefährlich. Ich bin schon fast 12.« Er schüttelte den Kopf, lächelte aber auch ein wenig. »Deine Mutter wird sich riesige Sorgen machen. Hast du mal daran gedacht?«
5: »Das stimmte, aber
4: sie macht sich immer Sorgen.«
5: »Komm, Habibi, wir kaufen dir eine Cola und rufen Maman an.« Ich ließ mir Zeit, ihm zum Tankstellenshop zu folgen, wo er sich das Rückgeld für besagte Cola in Münzen auszahlen ließ. Von der Kasse zogen wir zur Telefonzelle weiter, die draußen in einer Ecke stand. »Zum Glück waren die nicht knausrig mit dem Kleingeld«, grinste Barbe, während er, den Hörer verkrampft zwischen Ohr und Schulter geklemmt, die Münzen umständlich in den Schlitz einwarf. Ich wunderte mich über sein scherzhaftes Verhalten, das für mich eher ins Freibad, zu einem Spaziergang in die Saarbrücker Innenstadt oder zu irgendeiner anderen Alltagsunternehmung gepasst hätte, nicht jedoch unmittelbar vor einer laut ihm gefahrenvollen Reise in den Irak. Vielleicht aber freute er sich wirklich. Ohne Kleingeld hätte er mich zurück nach Hause chauffieren müssen und noch mehr kostbare Zeit verloren. Ich war wütend auf mich. Nicht nur hatte ich es mir selbst verpatzt, sondern hielt Barbe jetzt auch noch auf.
4: »Versprich mir, Leila.«
5: »Ja?«
4: »Versprich mir, dass du gut auf deinen Bruder und deine Mutter aufpasst.«
5: »Klar.
4: Das ist wichtig.«
5: Mein Vater würde zurückkommen. Darin bestand kein Zweifel.
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1: Heute ist Herbstanfang und auch wenn es draußen gerade noch recht mild ist, müssen wir uns bald wieder warm anziehen. Der erste richtige Herbsttag, der kommt bestimmt. Vielleicht hängt ja auch schon Ihr Mantel an der Garderobe oder die dicke Jacke. Also ich freue mich schon auf meinen langen, weichen Wollmantel. Der ist einfach genau richtig, hält warm, passt erstaunlich gut zu allem, egal ob schickes Kleid oder Jogginghose. Was Wärmendes überstreifen, wenn es grau und kalt um mich ist. Das ist so ziemlich das Beste. Und wenn es in mir grau und kalt ist, das passiert auch manchmal, gerade im Herbst. Dann gibt es noch einen anderen Mantel, der immer passt. Stellen Sie sich mal vor, Sie könnten ein gutes Gefühl anziehen, genauso wie einen Mantel. Rechter Arm, linker Arm, Reißverschluss bis oben zu und schon sind Sie umhüllt von Freude oder Liebe oder Geborgenheit. Von allen Seiten umgibst du mich, lese ich in den Psalmen. Das sind jahrtausende alte Gebete von Menschen, um die herum das Leben oft ungemütlich war, wie ein nasskalter Herbsttag. Von allen Seiten umgibst du mich. Heißt nicht nur, Gott schwebt auf einer Wolke neben mir her. Er umhüllt mich wie ein Mantel. So bin ich auch umgeben von seiner Liebe, seiner Güte, seiner Freundlichkeit. Und es heißt ja, Kleider machen Leute. Wenn ich diesen Mantel anhab, dann kann ich auch anders sein. Irgendwie geduldiger, zufriedener, vielleicht ein bisschen entspannter. Und die göttliche Mütze, die gibt es übrigens gratis obendrauf. Von allen Seiten umgibst du mich und

0: hältst deine Hand über mich. So heißt es. Also, nicht bei den Klamotten geizen.
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2: Man muss auch mal nicht erreichbar sein. Und der Liedermacher Lennart Schilgen, der macht mit dem Verschwinden ernst. Er geht auf Radtour ins Kloster oder ins kommunistische Sommercamp. Abwesenheitsnotizen, so heißt sein neues Programm. Und natürlich bleibt die Bühne im Jenaer F-Haus nicht leer. Denn Schilgen ist ja da, um vom Wegsein erzählen zu können. Am Klavier und an der Gitarre geht er auf Erkundungstour. Daraus entstehen Lieder und Gedichte.
3: Feins Liebchen, denk nur, wie wir baden gingen, als wir ins Freibad schlichen heute Nacht. Die Weisung, nicht vom Beckenrand zu springen, die sahen wir wohl und haben's dann doch gemacht. Allein das Schwimmen wollte nicht gelingen, das Wasser fehlte. Hei, das hat gekracht. Ich kam davon mit einem leisen Huch. Doch du, feins Liebchen, Schädelbasisbruch.
2: Und drum prüfe, wer im Dunklen baden geht, wie hoch überhaupt das Wasser steht. Der Liedermacher und Kabarettist Lennart Schilgen kommt mit seinem Programm Abwesenheitsnotizen, Lieder und Gedichte ins F-Haus nach Jena. Beginn ist um 20 Uhr. Bei echten Kriminalfällen ist die Auflösung nicht das Ende der Geschichte. Für Angehörige ohnehin nicht. Aber auch für eine Gesellschaft bleibt die Frage, was erfahren wir durch ein Verbrechen über die Zeit, in der es geschehen ist? Das Buch Der Tod fuhr mit führt nach Halle und ins Umland in die frühen 90er Jahre. Vieles wird möglich, vieles unübersichtlich auch. Und der Journalist Bernd Kaufholz hat gemeinsam mit dem früheren Staatsanwalt Henrik Weber 10 Fälle aus dieser Zeit aufgeschrieben. Es geht um Morde, um organisierte Kriminalität und Menschen, die aus Angst schweigen. Einer dieser Fälle führt in das Jahr 1997. Ein Bahnmitarbeiter verdient sich als Taxifahrer etwas dazu, er nimmt einen Fahrgast mit und wird ermordet. Die Ermittler vermuten einen Raubmord, doch vom Verdacht bis zur Aufklärung ist es ein weiter Weg. Bernd Kaufholz liest heute aus seinem Buch Der Tod fuhr mit um 19.30 Uhr in der Kreisbibliothek Aschersleben. Widersprüche schließen sich ja nicht unbedingt aus. Zart sein und wild sein, das will die kanadische Songwriterin Melanie Decker gleichermaßen mit ihrer neuen Tour The Tender and the Wild. Decker bewegt sich zwischen Folk, Pop und Country mit Songs wie diesem.
4: Now I

0: Eine Stimme wie Schokolade wurde ihr einmal bescheinigt, klingt wie eine Auslage in der Konditorei, aber lecker ist Decker sicherlich schon musikalisch. Sie können sich selbst davon überzeugen, Melanie Decker aus Kanada ist heute zu Gast im Kulturzentrum St. Barbara in Lichtentanne. Beginn um 19 Uhr.
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2: Um 10 Uhr mit Mirko Jugelt. Thüringens Innenminister Georg Mayer will sich von seinem Posten als SPD-Landeschef zurückziehen. Das teilte die Partei in den sozialen Medien mit. Bei der Wahl des neuen Vorstands im November werde Mayer nicht noch einmal antreten. Der 59-Jährige will demnach aber sein Ministeramt behalten und sich mehr auf die innere Sicherheit fokussieren. Als Nachfolgerin für den SPD-Landesvorsitz schlug Mayer Sozialministerin Katharina Schenk vor. Sie ist bisher Stellvertreterin. In Hamburg hat der diesjährige Extremwetterkongress begonnen. Klimaforscher und Meteorologen beraten dabei unter anderem über die Folgen des Hitzesommers. Außerdem geht es um die gestiegenen Meerestemperaturen. Wie das zuständige Bundesamt mitteilte, war die Nordsee im vergangenen Jahr so warm wie nie. Im Jahresmittel erreichte das Wasser mit 11,6 Grad die höchste Oberflächentemperatur seit Beginn der Messungen im Jahr 1969. In Deutschland soll der Einsatz von K.O.-Tropfen bei Sexualdelikten härter bestraft werden. Das hat Bundesjustizministerin Stefanie Hubig bekräftigt. Im Bundestag wird heute über ein entsprechendes Gesetz beraten. Es sieht in solchen Fällen eine Mindeststrafe von 5 Jahren vor. Hubig sprach im ARD-Morgenmagazin von einem starken Stoppschild, auch wenn Abschreckung allein nie helfe. Die SPD-Politikerin forderte auch noch einmal, das Erstellen und Veröffentlichen von Vergewaltigungsvideos stärker zu ahnden. Der frühere Kulturstaatsminister Julian Niederrömelin hat der Bundesregierung bescheinigt, kein überzeugendes Gesamtkonzept für ihren Reformkurs zu haben. Der Philosoph sagte dem MDR, die unterschiedlichen politischen Konzepte von Union und SPD seien bislang nicht zu einer schlüssigen Strategie zusammengeführt worden. Entscheidend für tiefgreifende Reformen sei, dass es ein langfristiges Konzept gebe, das niemanden überfordere. Der Jugendforscher Simon Schnetzer wirft CDU und SPD vor, beim Werben um junge Wähler zu versagen. Schnetzer sagte dem MDR, junge Menschen fühlten sich von den Parteien der Mitte nicht abgeholt. Ihre Themen und Sorgen würden nicht ausreichend bedient. Deshalb hofften sie, dass andere Parteien es besser machten. In Berlin und Mecklenburg-Vorpommern konnten am Sonntag erstmals auch 16- und 17-Jährige ihre Stimme abgeben. Linke und AfD erzielten in der Altersgruppe bis 24 Jahre die höchsten Stimmanteile. Das waren die Nachrichten.
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3: Die Temperaturen: Dresden wolkenlos 11 Grad, Erfurt fast wolkenlos 8, Gera wolkenlos 8 Grad, Görlitz wolkenlos 11, Magdeburg auch da blauer Himmel 12, das gleiche in Meiningen, aber da bei 8 Grad. Heute also viel Sonne im Sendegebiet bei 16 bis 21 Grad. In der Nacht dann in Sachsen-Anhalt Regen, ansonsten bleibt es trocken, 11 bis 8 Grad. Und morgen anfangs gebietsweise Regen, später ein bisschen wechselhaftes Wetter, windig, Schauerwetter, ein bisschen ungemütlich, 13 bis 18 Grad. Und der MDR-Verkehrsservice meldet, auf der A2 Richtung Berlin zwischen Peine und Braunschweig Wartenbüttel, 6 Kilometer Stau nach einem Unfall. Vorsicht auf der A2 Richtung Berlin zwischen Ziesar und Wollin, da liegt ein Fahrzeugteil auf der linken Fahrspur. A2 Richtung Hannover zwischen Irxleben und Alsleben, Stau und stockender Verkehr. A9 Richtung Berlin am Hermsdorfer Kreuz ist die Überfahrt zur A4 Richtung Dresden wegen Bauarbeiten noch bis ca. 17 Uhr gesperrt. Eine Umleitung ist eingerichtet. Und Vorsicht im Landkreis Saalfeld-Rudolstadt zwischen Aue am Berg und Beulwitz, da sind Schafe auf der Fahrbahn unterwegs. Und ein Blitzer steht auf der A2 Richtung Berlin zwischen Ziesar und Wollin. Soweit der MDR-Verkehrsservice, die Zeit 4 Minuten nach um 10.
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3: Mit Ben Gartenandes, ich grüße Sie.

Folktronica, ein bisschen Folk, ein bisschen Electronica, so nennt sich das, was wir gerade hier gehört haben. Musik von Gordy. Head Rush heißt der Song. McCoy Tyner, der war lange Zeit Pianist im Quartett des legendären Saxophonisten John Coltrane und der sagte einmal über seinen Bandleader, Coltrane fühlte, dass die Musik und das Universum eins sind, dass es hinter den Sternen, die man so sehen kann mit dem bloßen Auge, noch jede Menge weitere Sterne gibt, die man suchen muss. Naja, und ein Suchender war er ja auch. John Coltrane, erst im Bebop mit bei Miles Davis, später im Free Jazz, auf der Suche auch nach der eigenen Spiritualität. Und um bei diesem schönen Bild mit den Sternen am Himmel zu bleiben, Coltrane ist und bleibt auch ein Fixstern für viele Musikerinnen und Musiker, nicht nur im Jazz. Mehr zum Meister gleich im Stichtag. Erstmal die Bright Eyes bei MDR Kultur.

0: Pietro de Maria mit einer Etüde in Gestur von Frédéric Chopin.
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0: Als heute vor 100 Jahren in North Carolina in den USA ein Junge geboren wurde namens John William Coltrane, da ahnte man sicherlich noch nicht, dass dieser Coltrane später in großen Schritten in Giant Steps, wie auch eines seiner Alben heißt, den Jazz verändern sollte. Der Stichtag von Bernd Schlesselmann.
2: Im Spätsommer 1964 will John Coltrane nicht gestört werden. Er zieht sich in die Dachetage seines Hauses auf Long Island zurück. Mit Papier, Stift und Saxophon. Es dauert einige Tage, bis er sich wieder seiner Familie zeigt.
3: Es war, als wäre Moses vom Berg gekommen. Er kam herunter und hatte diesen freudigen, friedlichen Ausdruck. Diese Ausgeglichenheit im Gesicht.
2: So erinnerte sich seine Frau Alice an diesen denkwürdigen Moment, als John Coltrane sie endlich geschrieben hatte. Die vierteilige Suite, zu der ihn bereits 1946 während seiner Navy-Zeit eine Vision inspiriert hatte. A Love Supreme, ein Loblied an die Liebe und an Gott, ein musikalisches Glaubensbekenntnis. In nur einer Session am 9. Dezember 1964 nimmt er das Album mit drei Musikern in New Jersey auf. Es wird ein wegweisendes Meisterwerk des Jazz, das im Beatjahr 1965 den Nerv der Zeit trifft. Als die Jugend rebelliert und die Musik radikaler wird, sorgt Coltrane mit seinem Tenorsaxophon für spirituelle Erleuchtung. Der Rolling Stone bringt es auf den Punkt.
4: A Love Supreme ist das erste Jazzalbum, das gehört und verkauft wird wie eine Popplatte.
2: John Coltrane stammt aus einer religiösen und musikalischen Familie in North Carolina. Seine beiden Großväter Pfarrer, sein Vater Schneider und Prediger. Er spielt Ukulele und Geige. Als er stirbt, ist John 12 Jahre alt. Ein stiller Junge, der in jeder freien Minute auf seiner Klarinette übt. 1943, zu seinem 17. Geburtstag, schenkt ihm seine Mutter ein Altsaxophon. Wieder spielt er unablässig. Seine neue Heimatstadt Philadelphia ist voller Bars und Clubs. Gut für John. Und er entdeckt auch noch das rasante Saxophonspiel von Charlie Parker. Dann der Ritterschlag. Mitte der 50er Jahre nimmt ihn Miles Davis in sein Quintett auf. Der verteilt Notizen statt Noten. Die Musiker dürfen, sollen improvisieren. Jazzautor Ashley Carr.
5: John Coltrane
4: spielte jeden Abend ohne Netz und doppelten Boten. Immer auch mit der Angst vor dem Scheitern. Er wusste ja nie, was passieren würde.
2: Trotz schwerer Heroinabhängigkeit entfaltet Coltrane seinen eigenen Stil, intensiv mit klaren, starken Tönen. Mit seinem Tenorsaxophon setzt er neue Maßstäbe im Jazz. Das Davis-Album Kind of Blue ist der kreative Höhepunkt ihrer Zusammenarbeit.

0: Anfang der 60er Jahre geht John Coltrane seinen eigenen Weg und experimentiert mit verschiedenen Bandbesetzungen. Seine Musik hat jetzt auch indische und arabische Einflüsse. Er ist ein Star, der selbst von Rockmusikern geschätzt wird. Coltrane stirbt 1967 mit nur 40 Jahren an Leberkrebs. Geboren wurde er am 23. September 1926. Das war heute vor 100 Jahren.
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Sheryl Crow bei MDR Kultur am Vormittag. All I Wanna Do. Das 6. Studioalbum der Indie-Rock-Band Ketka, das hört auf einen tollen Namen, wie ich finde, gute Laune, ungerecht verteilt. Darauf gibt's persönliche, ebenso wie politische Geschichten. Und letzteres findet sich vielleicht eher in dem Lied Duck and Florence. Eine Utopie, die ausmalt, was wäre wenn? Was wäre, wenn Paketboten und Krankenpflegerinnen mal die Weltherrschaft übernehmen würden? Danach dann Kultur kompakt.

0: Take over.
1: Na, das ist doch mal eine Botschaft. Kate Carr mit Doug in Florence bei MDR Kultur, 10.30 Uhr.
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1: Die hat jetzt Nora Große-Hamann.
3: Ausstellungen, Konzerte, Gespräche. In Thüringen starten heute die Achava-Festspiele. 80 Veranstaltungen stehen auf dem Programm. Die Festspiele sind jüdisch geprägt, gelten jedoch als Ort interkultureller und interreligiöser Verständigung. Der gegenseitige Austausch sei zentral beim Achava-Festival, so Intendant Martin Kranz bei MDR Kultur.
4: Also dieses Begegnungsthema, das sich einlassen, ehrlich und offen auf den anderen. Dinge zu hören, auch in Ruhe zuzuhören, sich ein Bild zu machen, auch eine eigene Meinung zu haben, auch streiten zu können, aber eben auch vielleicht einfach mal zu sagen, ich denke noch mal drüber nach, ich habe das jetzt gehört, was du mir erzählt hast, der Gegenüber, ich mache mir vielleicht auch mal ein neues Bild. Also diese Fähigkeit, sich einzulassen auf den anderen, das finde ich, ist das Besondere bei Achava und das machen wir ganz intensiv.
3: Die Achava-Festspiele in Thüringen gehen bis zum 11. Oktober. Hauptveranstaltungsort ist Weimar. Nach rund 800 Jahren kehrt das Werk der Mystikerin Mechthild von Magdeburg in ihre Heimatstadt zurück. Bischof Gerhard Feige übergibt heute den sogenannten Mechthild-Kodex an das Kulturhistorische Museum. Direktorin Gabriele Köster bezeichnet die Schrift als Weltliteratur. Sie sagte MDR Kultur:
5: Die Autorin Mechthild von Magdeburg ist eine der ganz wenigen Frauen, die wir tatsächlich namentlich fassen können, die ein solches Werk verfasst haben. Der Kodex ist eine Kopie. In Einsiedeln in der Bibliothek des Benediktinerstiftes liegt die einzige vollständige Überlieferung dieses Werkes aus dem 14. Jahrhundert. Und dass es so eine Überlieferung in Südwestdeutschland bzw. in der Schweiz gibt, zeigt schon, wie weit verbreitet dieses Werk Mechthilds von Magdeburg einmal gewesen ist.
3: Das literarische Leben in Dresden fördern und Grenzen zwischen Hochkultur und Populärkultur überwinden. Darum geht es beim Festival Literatur jetzt. Bis Sonntag finden im Zentralwerk unter anderem Lesungen, eine Pop- und Poesieshow und ein Lyrikparcours statt. Dabei geht es laut Organisator Helge Pfannenschmidt darum, eine große Breite an Präsentationsformen von Literatur zu zeigen.
6: Das heißt, dass wir nicht nur schauen, welche Bücher finden wir interessant, was sind spannende Autoren, sondern was sind spannende Formen Literatur auf die Bühne zu bringen. Das ist eine Sache. Und das andere ist, es gibt natürlich viele Lesungen, auch in Dresden, über das Jahr verteilt. Aber es braucht so ein Event, wo alle zusammenkommen und wo man dann halt auch nicht nach der Lesung gleich wieder nach Hause geht, sondern wo man ein Stück auch noch miteinander feiert oder redet. Einfach so die Gegenwartsliteratur feiert. Das ist so was, was uns ganz wichtig ist.
3: Eröffnet wird das Festival am Abend mit dem österreichischen Schriftsteller Norbert Gestrein und seinem neuen Roman Im ersten Licht. Zum Jahrestag der großen Montagsdemonstration im Herbst 1989 in Leipzig soll in Quedlinburg ein neuer Erinnerungsort eingeweiht werden. Mit dem Brunnen Friedliche Revolution erhalte die Geschichte einen dauerhaften Platz im Herzen Quedlinburgs, teilte die Stadtverwaltung mit. Das Wasserensemble stammt vom Quedlinburger Bildhauer Wolfgang Dreisse. Es erinnert den Angaben nach an den Mut der Menschen, die 1989 friedlich für Freiheit und Demokratie auch in der Harzstadt auf die Straße gegangen sind. Am 9. Oktober soll das Wasserspiel zum ersten Mal in Betrieb genommen werden.
1: Das war Kulturkompakt von und mit Nora Große-Hamann. Vielen Dank.
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1: Die aktuellen Temperaturen drehen.

0: Unfall. A2 Richtung Hannover, Vorsicht in der Auffahrt Burg Ost, da liegt ein Kantholz auf der Fahrbahn. A2 Richtung Hannover zwischen Irxleben und Alsleben, Stau und stockender Verkehr. Vorsicht auf der A4 Frankfurt Richtung Dresden zwischen Nora und Weimar, da liegen Metallteile auf der rechten Fahrspur. Vorsicht auf der A4 Richtung Frankfurt in der Abfahrt Rüdersdorf, steht ein defekter LKW, und die B170 Zinnwald Dresden ist zwischen Rundteil und Possendorf nach einem Unfall gesperrt. Und ein einsamer Blitzer hier noch an der Stelle auf der A2 Richtung Berlin zwischen Ziesar und Wolin. Soweit der MDR-Verkehrsservice. Gute Fahrt.
1: 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Jetzt aus Leipzig, Antonie.

0: Musik von Goldfrapp bei MDR Kultur am Vormittag, 10:45, also 10 Uhr, naja, 10.43 Uhr, um ganz genau zu sein. Das ist jetzt Musik von Danger Dan, dass es hier so schön ist. Ja, hat er recht, ist eigentlich schön. Ich hoffe, da, wo Sie sind, auch.
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In unserer Sendung Folk und Welt, da feiern wir heute Abend, schauen wir also mal ein bisschen voraus an dieser Stelle, den European Folk Day. Der wird heute auch zum ersten Mal so begann von ganz verschiedenen Institutionen. Viele Musikschulen sind zum Beispiel auch mit dabei. Und heute Abend geht es bei uns um Musik von Sündige aus Ungarn. Das neue Live-Album der Band, das im ungarischen Kulturzentrum Müper in Budapest aufgenommen wurde, das bekommt auch den Folkpreis Eiserner Ewersteiner in Plauen. Meine Kollegin Gitt Friedrich, die hat aber noch ein bisschen mehr im Gepäck. Zum Beispiel neue Musik der Folksängerin Sheila Chandra. Als Teenager hat sie die Band Moonson gegründet, in der westliche und indischer Pop so aufeinander treffen, miteinander verschmelzen. Und demnächst kommt auch ein Soloalbum heraus von ihr mit dem Titel Echo. Und auch da trifft Indien wieder auf englische Traditionen. Hören wir mal rein an dieser Stelle. Oh.

0: Nur eine Stimme ganz pur und die reicht auch, Sheila Chandra, hier bei MDR Kultur. Mehr von ihr, mehr Musik, auch mehr über sie erfahren Sie heute in unserer Sendung Folk und Welt ab 21 Uhr bei MDR Kultur.
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0: Sie gilt als eine der erfolgreichsten deutschsprachigen Lyrikerinnen des 20. Jahrhunderts, Mascha Kaleko. Als Tochter jüdischer Eltern wurde sie 1907 in Galizien geboren und wuchs in Berlin auf. Dort verkehrte sie im berühmten romanischen Café, schloss sich der künstlerischen Bohème um Kurt Tucholsky, Walter Miering und auch Werner Fink an und wurde als Dichterin bekannt. Ihre Gedichte, die erzählen von ganz verschiedenen Dingen, von der Liebe zum Beispiel, aber auch vom Schnupfen und vom Halsweh, dem Sonntagsausflug und von Tarifgehältern. Gewitzt sind diese Texte und von jener aufgeräumten Melancholie, die schon Thomas Mann an ihnen rühmte. Aus den Gedichten von Mascha Kaleko liest jetzt Karin Wirschem.
2: 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Ein Bettler singt, nicht schön, doch ziemlich laut. 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Erst waren's 6, doch 4 sind abgebaut. Ich könnte, wenn ich könnte, manches sagen. Doch Armut ist der Güter höchstes nicht. Bei leergebranntem Herd und dito Magen schreibt man nicht mal ein lyrisches Gedicht. Im Kino bin ich lange nicht gewesen und Bücher kaufen ziemt dem reichen Mann. Ich darf noch höchstens eigene Werke lesen, was man wohl kaum Vergnügen nennen kann. Es soll ja irgendwo noch Leute geben, die im Expresszug nach dem Süden reisen. Mein Schicksal rollt auf toten Nebengleisen und Zugverspätung hat dies bisschen Leben.

Sie hat 2010 den renommierten Chopin-Wettbewerb gewonnen und es war nur ein Meilenstein in ihrer Karriere. Juliana Avdejeva, hier haben wir sie gehört am großen Steinway Flügel mit Musik von Johann Sebastian Bach. Sie sind bei MDR Kultur am Vormittag, 5 Minuten vorm 11, Punkt 11 bei uns, die Nachrichten. Bis dahin noch dieser Song hier von Nouvelle Vague.

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8: Um 11 Uhr mit Mirko Jugelt. Thüringens Innenminister Georg Mayer will sich von seinem Posten als SPD-Landeschef zurückziehen. Das teilte die Partei in den sozialen Medien mit. Bei der Wahl des neuen Vorstands im November werde Mayer nicht noch einmal antreten. Der 59-Jährige will demnach aber sein Ministeramt behalten und sich mehr auf die innere Sicherheit fokussieren. Als Nachfolgerin für den SPD-Landesvorsitz schlug Mayer Sozialministerin Katharina Schenk vor. Sie ist bisher Stellvertreterin. In Deutschland wird immer mehr Geld für Arzneimittel ausgegeben. Das geht aus einem neuen Report der Krankenkasse Barmer hervor. Demnach sind die Ausgaben für Medikamente gegen Herzschwäche besonders stark gestiegen. Innerhalb von 10 Jahren um 121% auf 441 Millionen Euro. Auch die Kosten für Arzneimittel gegen Asthma seien deutlich nach oben geklettert. Barmer-Chef Christoph Straub forderte geeignete Gegenmaßnahmen. Die Ausgaben würden schneller wachsen als die Einnahmen der gesetzlichen Kassen. In Hamburg hat der diesjährige Extremwetterkongress begonnen. Klimaforscher und Meteorologen beraten dabei unter anderem über die Folgen des Hitzesommers. Außerdem geht es um die gestiegenen Meerestemperaturen. Wie das zuständige Bundesamt mitteilte, war die Nordsee im vergangenen Jahr so warm wie nie. Im Jahresmittel erreichte das Wasser mit 11,6 Grad die höchste Oberflächentemperatur seit Beginn der Messungen im Jahr 1969. In Deutschland soll der Einsatz von K.O.-Tropfen bei Sexualdelikten härter bestraft werden. Das hat Bundesjustizministerin Stefanie Hubig bekräftigt. Im Bundestag wird heute über ein entsprechendes Gesetz beraten. Es sieht in solchen Fällen eine Mindeststrafe von 5 Jahren vor. Hubig sprach im ARD-Morgenmagazin von einem starken Stoppschild, auch wenn Abschreckung allein nie helfe. Die SPD-Politikerin forderte auch noch einmal, das Erstellen und Veröffentlichen von Vergewaltigungsvideos stärker zu ahnden. Nach mehreren Fällen von Viehdiebstahl in Brandenburg hat die Polizei 2 mutmaßliche Täter festgenommen. Wie eine Sprecherin in Potsdam mitteilte, handelt es sich um Männer aus Polen im Alter von 41 und 46 Jahren. Sie befinden sich nun in Untersuchungshaft. Den beiden Verdächtigen wird vorgeworfen, zwischen März und Mai mehr als 200 Rinder in Transporter verladen und ins Nachbarland gebracht zu haben. Das waren die Nachrichten.
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9: In Dresden zeigt das Thermometer 12 Grad an, der Himmel blau, Eisenach wolkig 9 Grad, Erfurt leicht bewölkt 10, Gera wolkenlos 11, Leipzig 12 Grad, Magdeburg fast wolkenlos 15 und Meiningen leicht bewölkt 10 Grad. Heute Nachmittag kommt viel Sonne da raus, da oben am Himmel bei 16 bis 21 Grad, wenig Wolken, die da was versperren. In der Nacht ändert sich das, da wird es ein bisschen grau, gebietsweise Regen 11 bis 8 Grad und morgen dann anfangs abziehender Regen, später wird es wechselhaft, sehr, sehr windiges Schauerwetter, 13 bis 18 Grad. Und der MDR-Verkehrsservice meldet, die A2 Richtung Berlin zwischen Peine und Braunschweig-Wartenbüttel, 6 Kilometer Stau dort nach einem Unfall. A2 Richtung Hannover zwischen Irxleben und Alsleben, Stau und stockender Verkehr. Und die B170 Zehnwald-Dresden ist zwischen Rundteil und Possendorf nach einem Unfall gesperrt. Ein Blitzer steht auf der A2 Richtung Berlin zwischen Ziesar und Wollin. Soweit der MDR-Verkehrsservice, die Zeit 11.04 Uhr.
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9: Schönen guten Tag, sagt Ben Garrett Hernandez, und das ist Musik von Wieland.

Retrosoul Made in Germany hier vom Bandprojekt um den Gitarristen Patrick Wieland. Wieland heißt dann auch die ganze Geschichte und am Mikrofon Gesang Esther Cowens. Was bedeutet der Wahlsieg der Linken in Berlin? Also was für die, die dringend eine Wohnung in der Hauptstadt suchen zum Beispiel und keine bezahlbare finden, Stichwort Immobilienkonzerne enteignen. Und was bedeutet der Wahlsieg auch zum Beispiel für Jüdinnen und Juden in Berlin, Stichwort Antisemitismusproblem. Und das ist nicht alles, was die Tageszeitung heute so umtreibt. Mehr dazu gleich im Feuilleton hier bei MDR Kultur. Erst einmal an dieser Stelle eine Aufnahme von Maple and Rye, live entstanden hier bei uns bei einer unserer MDR-Kultur-Studio-Sessions.

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2: 3 Tage nach den Landtagswahlen in Berlin und MV beschäftigen sich heute fast alle Zeitungen mit der Frage, was der Wahlsieg der Linken in Berlin bedeutet. Die Nähe der Partei zu Clans, ihr Antisemitismusproblem und ihr wichtigstes Wahlkampfversprechen, die Enteignung von Immobilienunternehmen, werden genau beschaut und kommentiert, auch in den Feuilletons. Der Reihe nach. Der Berliner Tagesspiegel hat standesgemäß die Details zur Clan-Geschichte und kennt den Chatverlauf zwischen dem linken Bundestagsabgeordneten Ferhat Kocak und einem Sohn von Clan-Chef Issa Remo. Kocak war es, der im Bundestag den Begriff der Clan-Kriminalität als rassistisch konnotierten politischen Kampfbegriff bezeichnet hatte. Wir lesen nun, Kocak richtete in den Nachrichten unter anderem Grüße mit Respekt an Issa Remo aus und bat den Sohn, ein Video seiner Rede aus dem Bundestag zu verbreiten. Zitiert wird der Innenexperte der CDU-Fraktion im Bundestag, Alexander Trom: Wer Clan-Chefs mit Respekt grüßen lässt, darf keinen Zugang zu sensiblen Informationen der Sicherheitsbehörden haben. Die Neue Zürcher Zeitung erinnert nochmal, welche Verbrechen auf das Konto des Clans gehen, unter anderem der Raub aus dem grünen Gewölbe. Dass Remo am Sonntag auf der Wahlparty der Linken aufgetaucht war, lastet das Blatt aber nicht der Partei an. Er provoziert die Linkspartei, so die NZZ. Issa Remo führt die Politik vor, egal welche Ausrichtung. Zum Thema Antisemitismus schreibt heute die FAZ: Nun hat Elif Eralp ein Schutzversprechen abgegeben. Ich stehe für den Schutz von jüdischem Leben genauso wie für den Schutz jedes anderen Lebens. Niemand zweifelt, schreibt die FAZ, an der persönlichen Integrität der Spitzenkandidatin, aber überschätzt sie nicht ihre Möglichkeiten, wenn sie aus ihrer persönlichen Überzeugung eine Sicherheitsgarantie für die Bürger ableiten möchte? So formuliert das Blatt aus Frankfurt seinen Zweifel höherer Ordnung. Bislang, so heißt es dort weiter, redet sich das Führungspersonal der Linken mit den Mieten heraus, wenn es um das Antisemitismusproblem der Partei gehen sollte. Schauen wir uns also dieses Thema an. Vergesellschaftung ist hier der einschlägige Rechtsbegriff, erklärt die NZZ. Artikel 15 des Grundgesetzes erlaubt es, Grund und Boden in Gemeineigentum zu überführen. In der politischen Debatte aber war Enteignung das Schlagwort, das die Gemüter erhitzte. Artikel 15 des Grundgesetzes wurde bislang nie angewandt und daher gibt es keine Rechtsprechung, die Orientierung bieten könnte. Und die FAZ kommentiert: Die Enteignung großer Wohnungsgesellschaften, gerade in Berlin, ist ein altes, populäres Vorhaben. Eine Kommission gab dazu bereits ihre juristische Zustimmung. Aber es sollte auch eine Rolle spielen, auf welche Weise man bezahlbaren Wohnraum schafft. Durch Enteignungen oder durch bessere Bedingungen fürs Bauen? Und sonst. Die Dresdner Neuesten Nachrichten freuen sich auf die 68 Konzerte der Jazztage, die am 2. Oktober beginnen, und bringen heute schon mal einen Überblick zum Programm. Wichtigste Botschaft: Im Hauptort des Festivals, im Club H42 im Dresdner Alberthafen, lässt sich gut Anker werfen. Beim Konzert von Miles Sanko, dem Briten mit ghanaischen Wurzeln, am 30. Oktober werden die 199 Plätze wohl schnell ausverkauft sein. Und wer heute Jazz sagt, der muss auch John Coltrane sagen. Kein Feuilleton, das den großen Pionier am Saxophon und Meister der Jazz-Improvisation heute nicht feiert an seinem 100. Geburtstag. Die Süddeutsche empfiehlt aus diesem Anlass die Teaberry Tapes, heimlich gemachte Aufnahmen von Coltranes Auftritten in den kleinen Clubs. Bis zu 25 Minuten Improvisation, lesen wir, in den Clubs scherte er sich nicht darum, wem er auf die Nerven ging, so lautet das Zitat dazu. Man erlebt hier unmittelbar, so die Süddeutsche, seinen Wandel vom begnadeten Virtuosen zu einem Pionier des Spiritual and Free Jazz.
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Wer covert, macht sich's leicht. Stimmt nicht, würde ich mal behaupten, zumindest nicht, nachdem man hier diesen Song gehört hat. Da kann man es wirklich nicht mehr sagen. Michelle De Guercello hat sich Don't You Want Me geschnappt. Ein großer Hit, hat den Altlack runtergekratzt, was Neues drauf gemalt und das kann sich auf jeden Fall hören lassen. Das zieht sich auch durch das ganze neue Album. Synonym heißt das, ihr drittes Album bei Blue Note Records wird's erscheinen. Ist noch nicht erschienen, Anfang Oktober ist es soweit. Darauf dann ganz viele verschiedene Cover-Songs, da hat sie sich auch tatkräftige Unterstützung dazu geholt. In dem Fall war es Cat Power, mit dabei ist aber auch Chaka Khan, die ja selber ein neues Album draußen hat und noch viele weitere mehr. Sie hören MDR Kultur am Vormittag, kurz vor 11:30. Gleich gibt's Kulturkompakt, aber erstmal ein bisschen Sonnentanken auf dem Sonnendeck mit Peter Licht.

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0: ja, Stimmung, oder? Sir Duke hier, ein altes Stevie Wonder Klassiker eingesungen von Bilal. Und im Hintergrund das MDR Symphonieorchester mit June Merkel.
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0: Alles aus der weiten Kulturwelt, naja, nicht alles, aber das Wichtigste von Nora Große-Hamann.
2: Ausstellungen, Konzerte, Gespräche. In Thüringen starten heute die Achavar-Festspiele. 80 Veranstaltungen stehen auf dem Programm. Die Festspiele sind jüdisch geprägt, gelten jedoch als Ort interkultureller und interreligiöser Verständigung. Der gegenseitige Austausch sei zentral beim Achavar-Festival, so Intendant Martin Kranz bei MDR Kultur.
3: Also dieses Begegnungsthema, das sich einlassen, ehrlich und offen auf den anderen. Dinge zu hören, auch in Ruhe zuzuhören, sich ein Bild zu machen, auch eine eigene Meinung zu haben, auch streiten zu können, aber eben auch vielleicht einfach mal zu sagen, ich denke noch mal drüber nach. Ich habe das jetzt gehört, was du mir erzählt hast, der Gegenüber. Ich mache mir vielleicht auch mal ein neues Bild. Also diese Fähigkeit, sich einzulassen auf den anderen, das finde ich, ist das Besondere bei Achavar und das machen wir ganz intensiv.
2: Die Achavar-Festspiele in Thüringen gehen bis zum 11. Oktober. Hauptveranstaltungsort ist Weimar. In Hannover startet heute die deutschsprachige Poetry Slam Meisterschaft. Aus Sachsen-Anhalt mit dabei der Schriftsteller und Stadtschreiber von Halle, Aaron Bux. Das hat die Stadt Halle mitgeteilt. Attila Dabrowski berichtet.
4: Bereits im Juni hatte Aaron Bux die Poetry Slam Landesmeisterschaften in Halle gewonnen. Vor 10 Jahren war er bereits U20 Landesmeister geworden. Jetzt aber wird es eine Nummer größer. In Hannover trifft sich das Who is Who der Szene. Insgesamt treten rund 200 Poetry Slammer an. Und die kommen aus Deutschland, Österreich, aus der Schweiz, Belgien, Italien, Liechtenstein und Luxemburg. Und da geht es dann um die Titel im Einzel-, aber auch im Teamwettbewerb. Beim Poetry Slam werden selbstverfasste Texte in Reimform vorgetragen, die meistens zwischen 5 und 7 Minuten lang sind.
2: Die Poetry Slam Meisterschaft in Hannover geht bis Samstag. Die 1990er Jahre werden derzeit kontrovers diskutiert, auch um aktuelle politische Entwicklungen zu erklären. In Leipzig widmet sich nun eine Tagung, organisiert von der Universität Leipzig, dieser Zeit. Der tiefgreifende Bruch nach 89-90 habe fast alle Lebensbereiche der Menschen in Ostdeutschland umfasst und generationenübergreifend gewirkt, sagte Historiker Detlef Brunner bei MDR Kultur.
5: Und das, was damals erfahren wurde, auch von Menschen, die, was ich, ihren Arbeitsplatz verloren haben, ihre Existenz bedroht haben, gesehen haben, das ist natürlich weitergetragen worden, auch an eine Generation, die diese Zeit gar nicht mehr erlebt hat selbst. Also da gibt es bestimmte Erzählungen und Narrative, die dann allerdings auch in der öffentlichen Debatte, ja, ich würde auch sagen, instrumentalisiert werden.
2: Das sagte Detlef Brunner, Direktor der Forschungsstelle Transformationsgeschichte an der Universität Leipzig. Die Tagung findet bis Freitag im Zeitgeschichtlichen Forum in Leipzig statt. In Görlitz verwandelt sich heute die Innenstadt in ein Zentrum europäischer Begegnung. Gefeiert wird der Tag des Weimarer Dreiecks und der europäischen Sprachen. Das Weimarer Dreieck wurde vor 35 Jahren ins Leben gerufen, um eine gemeinsame europäische Zukunftsvision zu entwickeln. Das Programm heute erstreckt sich auf beiden Seiten der Neiße. In den Räumen der Hochschule Zittau-Görlitz sowie im Dom Kulturi präsentieren zahlreiche regionale und internationale Institutionen Stände, Mitmachangebote und Lesungen. Damit sollen grenzüberschreitende Zusammenarbeit und interkultureller Austausch gefördert werden.
0: Das war Kulturkompakt mit Nora Große-Hamann. Dankeschön.
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0: In Dresden ist der Himmel blau, 14 Grad, Eisenach fast wolkenlos, 11 Erfurt leicht bewölkt, 14 Grad, Magdeburg aktuell blau, 17 Plauenblau, 13 Grad, Wernigerode leicht bewölkt, 17 Grad. Heute Nachmittag gibt's also viel Sonne, 16 bis 21 Grad, fast schon wieder warm. In der Nacht dann aber zunehmend Wolken, gebietsweise Regen, 11 bis 8 Grad und morgen weiß der Tag nicht so richtig, was er will. Der Regen zieht erstmal ab, dann kommt er aber wieder. Es bleibt wechselhaft mit viel Wind, 13 bis 18 Grad. Und der MDR Verkehrsservice meldet auf der A2 Richtung Berlin zwischen Peine und Braunschweig-Wartenbüttel 6 Kilometer Stau nach einem Unfall. A2 Richtung Hannover zwischen Irxleben und Alsleben Stau und stockender Verkehr. Die B170 Zinnwald-Dresden ist zwischen Rundteil und Possendorf nach einem Unfall gesperrt und im Landkreis Sächsische Schweiz

Aus dem Erzgebirge stammt sie mittlerweile, wohnt sie in Berlin, die Singer-Songwriterin Susi Wittig, da wahrscheinlich mit ganz anderen Mietpreisen konfrontiert. Aber es geht ja voran mit ihrem Musikprojekt Like Mint. Da haben wir gerade das Lied Not What I Need To Do gehört. Sie sind bei MDR Kultur am Vormittag. Kennen Sie den Song noch? Was zum Tanzen, Jimmy Yokoi, Virtual Insanity.

0: Das Concerto Kopenhagen mit Klängen aus dem Barock. Der dritte Satz, die Fuga aus der Sonate für Streicher und Basso Continuo Nummer 5 in G-Dur von Georg Muffat haben wir da gerade gehört. Miteinander reden, ins Gespräch kommen. Zu MDR Kultur trifft, da laden wir Menschen ein, machen genau das. Menschen, die die Kulturlandschaft Mitteldeutschlands mit und durch ihre Arbeit geprägt haben, immer noch prägen, weiter prägen wollen. Und dann nehmen wir uns Zeit für das gepflegte Gespräch. Wir hören zu, wir fragen nach. Vergangenen Samstag war der Fritjof Florian Dossin zu Gast. Der in Berlin lebende Industriedenkmalpfleger ist auch Projektleiter des sogenannten Reallabore des Instituts für Graue Energie e.V. Osmanstedt. Und dem Verein ist es gelungen, ehemaliges Getreidesilo vor dem Abriss zu retten. Der 1995 geborene Fritjof Florian Dossin studierte Urbanistik in Jena, war schon immer geschichtsbegeistert, wie er auch meinem Kollegen Thomas Bille erzählt hat.
1: Dieses Geschichtsbewusstsein, wer hat das geweckt bei Ihnen?
2: Das ist schon mein Vater. Ja, mein Vater hat sich schon zu DDR-Zeiten für alles, was historisch ist, begeistert, hat da in Leipzig schon ganz früh angefangen, Motorräder vom Schrott zu ziehen, Antiquitäten zu sammeln und hat dann auch beim VEB Baureparaturen Altbauten saniert in Leipzig.
1: In Leipzig, ja.
2: Was es ja durchaus gab.
1: Und ich glaube, das haben viele vergessen, dass es diesen VEB überhaupt gab.
2: Es gab auch das tolle Konzept der Ausbauwohnung, was ich jeder Kleinstadt ans Herz lege, Wohnungen günstig abzugeben zum eigenen Ausbau an junge Menschen, ja, für eine ganz günstige Miete. Ganz großartiges Konzept. Und dann ist das bei meinem Vater immer schlimmer geworden mit einem kleinen Heimatmuseum auf dem Hof, in dem ich dann Museumsführungen geben durfte. Und die einzige andere Entwicklung, die ich dann genommen habe, ist, dass ich dann eine große Aversion gegen Fachwerk und bäuerliches Handwerk entwickelt habe und dann eben eher in die Industrierichtung gekommen bin.
1: Dann waren Sie nicht beim Fachwerk, sondern beim Beton und bei der eher modernen Abteilung.
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Bang Bang, Sharon Kovic hier bei MDR Kultur am, naja, fast schon Mittag, können wir sagen, 10:50. Mögen Sie die Filme von David Lynch eigentlich ganz gerne? Tolle Farben, schräge Stories. Ich mag die auf jeden Fall. Er hat sich natürlich auch ganz anderweitig betätigt, für seine Songs auch Musik mitgemacht. Also in dem Sinne, dass er die Lyrics geschrieben hat, zum Beispiel bei Eraserhead, toller Film. Eraserhead kann ich sehr empfehlen. In Heaven heißt ein Lied daraus, die Musik von Peter Ivers, die Lyrics von David Lynch, der vieles kann, vieles konnte, muss man ja mittlerweile leider sagen. Hören wir mal rein.

hoffnungslos optimistisch. Katharina Vogel mit ihrem Titel Wunder hier bei MDR Kultur. Kurzes Quiz. Wenn Sie an die Helden des Britpops denken, wer fällt Ihnen da ein? Na, vielleicht die Brüder Gallagher, die beiden Zahnkähne von Oasis oder Blur, Damon Albarn, toller Frontmann, toller Solokünstler. Oder vielleicht denken Sie auch an Pulp um den charismatischen Frontmann Jarvis Cocker. Die machen ja immer noch so tanzbar leichte Verkehre, ziemlich clevere Popsongs, zum Beispiel diesen hier. Und danach gibt's die Nachrichten.

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3: Um 12 Uhr mit Claudia Leonhardt. Die Bundesregierung will härter gegen den organisierten Missbrauch von Sozialleistungen vorgehen. Das Kabinett hat dazu einen Aktionsplan beschlossen, der bis zum Jahresende umgesetzt werden soll. Innenminister Alexander Dobrindt sagte, man schließe Schlupflöcher im Sozialstaat. Wer etwa mit Haftbefehl gesucht werde, dürfe keine Leistungen beziehen. Arbeitsministerin Bärbel Baas sagte, auch die Ausbeutung von Zuwanderern werde nicht toleriert. Das zielt auf Kriminelle, die Ausländer zu überhöhten Preisen in Schrottimmobilien einquartieren. Thüringens Innenminister Georg Mayer will sich von seinem Posten als SPD-Landeschef zurückziehen. Das teilte die Partei in den sozialen Medien mit. Bei der Wahl des neuen Vorstands im November werde Mayer nicht noch einmal antreten. Der 59-Jährige will demnach aber sein Ministeramt behalten. Als Nachfolgerin für den SPD-Landesvorsitz schlug Mayer Sozialministerin Katharina Schenk vor. Sie ist bisher Stellvertreterin. In Deutschland wird immer mehr Geld für Arzneimittel ausgegeben. Das geht aus einem neuen Report der Krankenkasse Barmer hervor. Demnach sind die Ausgaben für Medikamente gegen Herzschwäche besonders stark gestiegen, innerhalb von 10 Jahren um 121% auf 441 Millionen Euro. Auch die Kosten für Arzneimittel gegen Asthma seien deutlich nach oben geklettert. Barmer-Chef Christoph Straub forderte geeignete Gegenmaßnahmen. Die Ausgaben würden schneller wachsen als die Einnahmen der gesetzlichen Kassen. Verteidigungsminister Boris Pistorius hat Kritik an den Rüstungsprogrammen für die Bundeswehr zurückgewiesen. Der SPD-Politiker sagte nach einer Sitzung des Verteidigungsausschusses in Berlin, der Vorwurf, es werde zu viel Geld in veraltete Technologien gesteckt, führe in die falsche Richtung. Der neue Panzer Leopard 2 A8 etwa sei ein Hightech-Gerät und kein Altmetall. Im August hatte das Kieler Institut für Weltwirtschaft der Bundeswehr vorgeworfen, falsche Schwerpunkte zu setzen. Es müsse mehr Geld in Drohnen, KI und Robotik fließen. Nach mehreren Fällen von Viehdiebstahl in Brandenburg hat die Polizei 2 mutmaßliche Täter festgenommen. Wie eine Sprecherin mitteilte, handelt es sich um Männer aus Polen im Alter von 41 und 46 Jahren. Sie befinden sich nun in Untersuchungshaft. Den beiden wird vorgeworfen, zwischen März und Mai mehr als 200 Rinder in Transporter verladen und ins Nachbarland gebracht zu haben. Das waren die Nachrichten.
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4: Die aktuellen Temperaturen: Chemnitz wolkenlos 13 Grad, Dresden blauer Himmel 14, Eisenach fast wolkenlos 12 Grad, Gera wolkenlos 14, Magdeburg fast wolkenlos 17 und Meiningen aktuell leicht bewölkter Himmel 13 Grad. Am Nachmittag gibt es viel Sonne bei 16 bis 21 Grad, in der Nacht ein bisschen dichter bewölkt, gebietsweise Regen 11 bis 8 Grad. Morgen verzieht er sich, aber kommt auch wieder im Tagesverlauf zurück. Es bleibt dann wechselhaft windiges Schauerwetter. 13 bis 18 Grad. Und der MDR Verkehrsservice meldet auf der A2 Richtung Berlin. Zwischen Peine und Braunschweig Watenbüttel 6 Kilometer Stau nach einem Unfall. A2 Richtung Hannover zwischen Irxleben und Eisleben Stau und stockender Verkehr. Die B170 Zinnwald Dresden ist zwischen Rundteil und Possendorf nach einem Unfall gesperrt. Und im Landkreis Sächsische Schweiz aus Erzgebirge, da ist die Straße zwischen Lichtenhain und Mitteldorf wegen Bergungsarbeiten aktuell gesperrt. Geblitzt wird auf der A2 Richtung Berlin zwischen Ziesar und Wollin und auf der A14 Richtung Schwerin zwischen Lüderitz und Stendal. Soweit der MDR-Verkehrsservice. Die Zeit 12.04 Uhr.
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4: Dazu begrüßt sie Ben Garrett Hernandez. Das ist Musik von Dalimitri. Missing Person heißt der Song.

Delamitri bei MDR Kultur am Mittag kurz nach 12. Im September 1991, da sorgte Hoyerswerda weltweit tatsächlich für Schlagzeilen. Schlagzeilen, die bis heute nachwirken. Damals belagerten Neonazis und hunderte Schaulustige ein Vertragsarbeiterwohnheim und später auch ein Asylbewerberheim. Steine und Molotow-Cocktails flogen da unter dem Applaus von Anwohnerinnen und Anwohnern, während die Polizei nicht dagegen angekommen ist und am Ende die attackierten Menschen, Migrantinnen und Migranten, in Bussen aus der Stadt in Sicherheit bringen musste. Wie versucht die Stadt, sich nun zu erinnern, den Opfern auch zu gedenken? Heute, 35 Jahre später, das ist unser Thema gleich bei MDR Kultur. Song for Everyone heißt dieser Titel von Maya Fadeva.

0: Minor Majority bei MDR Kultur am Mittag. In Hoyerswerda wird diese Woche an die rassistischen Pogrome von 1991 erinnert. Mit einer Ausstellung im Einkaufszentrum, mit Filmvorstellungen, mit einer Gedenkveranstaltung und heute mit einem Gedenkparcours durch die Hoyerswerda Neustadt. Grit Krause hat vorab schon einige Stationen des Parcours besucht.
1: Jahr für Jahr, immer mittwochs, ziehen ehemalige DDR-Vertragsarbeiterinnen und Vertragsarbeiter vor das Arbeitsministerium in Mosambiks Hauptstadt Maputo und fordern ihre Lohnanteile ein, die ihnen seit 35 Jahren vorenthalten werden. Die Berliner Fotografin und Soziologin Sabine Felber hat diese Menschen in Maputo getroffen. Entstanden sind dabei fotografische Selbstporträts und Videos, in denen die Majamanes, wie sie sich selbst nennen, ihre Geschichte erzählen.
2: Es war uns einfach wichtig, dass die Ausstellung möglichst in einem öffentlichen Raum steht, wo viel Durchlauf ist, dass also möglichst viele Menschen das zu Gesicht kriegen können.
1: Toni Züchner von der Kulturfabrik steht im Lausitz-Center, dem Einkaufszentrum in der Hoyerswerda Neustadt. Zwischen Sportgeschäft, Schnellrestaurant und Drogerie ist dort Susanne Felbers Ausstellung See My Story, Copyright by Majamanes, aufgebaut, ziehen die porträtierten Frauen und Männer die Blicke auf sich. Es ist der Auftakt zu einem Parcours, mit dem in Hoyerswerda an die rassistischen Ausschreitungen und das Pogrom vor 35 Jahren erinnert werden soll.
2: Und von hier aus ziehen wir dann weiter zum Denkmal vom Pogrom 91.
1: Der Weg führt vom Einkaufszentrum an einem großen menschenleeren Park vorbei. Früher standen hier Wohnblocks. Als die Menschen dann die Stadt verließen, wurden sie, wie es so schön heißt, zurückgebaut.
2: Wenn man diesen Code jetzt kennt, kommt man, glaube ich, auf die Internetseite Pogrom 91.
1: Besagtes Denkmal steht an einer Ecke des Parks. Es ist eine Art Tor, 3 Meter hoch aus Basalt, mit der Inschrift Hoyerswerda vergisst nicht, wir erinnern. Zwischen den Pfosten leuchtet ein gläserner Regenbogen.
2: Es hat lange gedauert, bis dieses Denkmal hier errichtet wurde. Ist auch zum großen Teil einfach einer zivilgesellschaftlichen Initiative zu verdanken, dass es überhaupt so weit gekommen ist. Man hat sich in früheren Jahren sehr schwer getan mit dem ganzen Thema. Bloß nicht drüber reden, nicht drüber sprechen und das Ganze nicht aufarbeiten. Das hat sich aber massiv geändert.
1: Toni Züchner weiß, wovon er spricht. Der 36-Jährige ist in Hoyerswerda aufgewachsen, ohne etwas von dem Pogrom, wie es inzwischen offiziell in der Stadt benannt wird, gehört zu haben.
2: Davon war im Unterricht nie die Rede. Also das war nie irgendein Thema. Und wir mussten uns halt einfach dann Informationen selber so zusammensammeln.
1: Dank der Hartnäckigkeit der Initiative Zivilcourage Hoyerswerda wird die Erinnerung wachgehalten. Unter deren Dach engagieren sich mittlerweile eine Vielzahl von Akteurinnen und Akteuren aus der Stadt. Die Kulturfabrik ist dabei, aber zum Beispiel auch Sportvereine, Schulen, Unternehmen und die Stadtspitze.
3: Es hat einen sehr hohen Stellenwert für unsere Stadt, weil die Zukunft, die wir jetzt gestalten, in verschiedenster Form, umso mehr muss man sich auch mit der Vergangenheit beschäftigen und das wieder in den Kopf rufen. Denn so etwas brauchen wir nicht nochmal, so etwas wollen wir nicht nochmal in unserer Gesellschaft haben.
1: Oberbürgermeister Thorsten Robanzee hat vor 5 Jahren die Opfer von damals offiziell um Verzeihung gebeten und das mit einem symbolischen Händedruck mit einem ihrer Vertreter besiegelt.
2: Genau, das ist das Martin-Luther-King-Haus.
1: Das Gemeindezentrum bildet den Abschluss des Gedenkparcours. Auch hier empfängt eine kleine Ausstellung mit dem Titel »Kann man in Hoyerswerda Wurzeln schlagen?« Eine Frage, die man auch der hiesigen Pfarrerin Raffaela Müller stellen könnte.
4: Also ich habe halt lange im Ausland gelebt, deswegen ist für mich die, wie sagt man es, Ausländerangelegenheit sozusagen sehr wichtig, eben, dass wir diese Gemeinschaft haben mit Menschen, die auch anders sind und eben, dass wir ein Zeichen setzen, dass so Angriffe, aber auch Diskriminierung generell einfach nicht erwünscht ist.
1: Eine Kaffeetafel im Martin-Luther-King-Haus lädt ein, miteinander ins Gespräch zu kommen. Wieder mehr Begegnungen ermöglichen, das will Raffaela Müller, die erst seit Juni Pfarrerin in der evangelischen Kirchgemeinde ist. Und was sie dabei motiviert, ist auch das inzwischen große zivilgesellschaftliche Engagement, mit dem für das Gedenken und die Aufarbeitung der gewalttätigen Ausschreitungen vor 35 Jahren in Hoyerswerda eingetreten wird.
0: Heute wird in Hörswerda mit einem Gedenkparcours an die rassistischen Ausschreitungen von 1991 gedacht. Um 14 Uhr geht es los. Treffpunkt ist da im Lausitz-Center, direkt vor Intersport. Und den Abschluss der Woche bildet dann ein Gedenkgottesdienst am Sonntag im Martin-Luther-King-Haus. Um 9.30 Uhr beginnt die Ausstellung See My Story im Lausitz-Center. Die können Sie noch besuchen bis zum 9. Oktober.

0: des Orchestra of the Swan mit Raphael Wallfisch am Violoncello und einer Bagatelle von John Ireland. Sie hören MDR Kultur am Mittag, jetzt mit Musik von Stoppock, der übrigens auch gerade auf Tour ist, der Hamburger Jung. Den zieht's in ganz viele verschiedene Städte quer durch Deutschland. Zum Beispiel spielt er in Erfurt am 12. November und einen Tag später schon in Zwickau im alten Gasometer.
1: Okay, so können wir es machen. 1, 2, 1, 2.

0: Idee wäre, die Demokratie endlich abzuwählen.
1: Das
0: die
1: will man doch noch sagen dürfen, wird man doch noch sagen
0: und an die Spitze wieder einen völlig durchgeknallten Führer stellen.

0: Natascha Atlas hat hier davon gesungen, wie sich die Nacht so langsam über die Stadt legt. Aber ein paar Stunden haben wir noch, ist ja erst mal 12.30 Uhr.
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0: Die kommen von Nora Große-Hermann.
2: Unter den 25 besten Reisezielen weltweit fürs kommende Jahr sieht der Reiseführer Lonely Planet eine Stadt in Sachsen-Anhalt. Und zwar die Bauhausstadt Dessau. Sie ist das einzige empfohlene Reiseziel in Deutschland. Kulturkompakt-Redakteur Ramon Zages.
3: Dessau ist somit die Stadt, die man im kommenden Jahr unbedingt besuchen sollte. Etwa neben Marokkos Hauptstadt Rabat, der südschwedischen Stadt Skanur med Falsterbo oder der Millionenmetropole Chengdu in China. Der Reiseführer Lonely Planet hebt besonders das Bauhaus hervor, das vor 100 Jahren Einzug in Dessau hielt. Das Bauhaus sei die bedeutendste aller Designideen, die auch ein Jahrhundert später noch den Kern unseres Alltags ausmacht, heißt es. Empfohlen werden Sehenswürdigkeiten wie das kastenförmige Bauhausgebäude, die Arbeitersiedlung Dessau-Törten sowie die Meisterhäuser.
2: Der Reiseführer Lonely Planet Best in Travel 2027 erscheint heute. Ausstellungen, Konzerte, Gespräche. In Thüringen starten heute die Achavar-Festspiele. 80 Veranstaltungen stehen auf dem Programm. Die Festspiele sind jüdisch geprägt, gelten jedoch als Ort interkultureller und interreligiöser Verständigung. Der gegenseitige Austausch sei zentral beim Achavar-Festival, so Intendant Martin Kranz bei MDR Kultur.
4: Also dieses Begegnungsthema, das sich einlassen, ehrlich und offen auf den anderen. Dinge zu hören, auch in Ruhe zuzuhören, sich ein Bild zu machen, auch eine eigene Meinung zu haben, auch streiten zu können, aber eben auch vielleicht einfach mal zu sagen, ich denke noch mal drüber nach, ich habe das jetzt gehört, was du mir erzählt hast, der Gegenüber, ich mache mir vielleicht auch mal ein neues Bild. Also diese Fähigkeit, sich einzulassen auf den anderen, das finde ich, ist das Besondere bei Achavar und das machen wir ganz intensiv.
2: Die Achavar-Festspiele in Thüringen gehen bis zum 11. Oktober. Hauptveranstaltungsort ist Weimar. Das literarische Leben in Dresden fördern und Grenzen zwischen Hochkultur und Populärkultur überwinden. Darum geht es beim Festival Literatur jetzt. Bis Sonntag finden im Zentralwerk unter anderem Lesungen, eine Pop- und Poesieshow und ein Lyrikparcours statt. Dabei geht es laut Organisator Helge Pfannenschmidt darum, eine große Breite an Präsentationsformen von Literatur zu zeigen.
5: Das heißt, dass wir nicht nur schauen, welche Bücher finden wir interessant, was sind spannende Autoren, sondern was sind spannende Formen Literatur auf die Bühne zu bringen. Das ist eine Sache. Und das andere ist, es gibt natürlich viele Lesungen, auch in Dresden, über das Jahr verteilt. Aber es braucht so ein Event, wo alle zusammenkommen und wo man dann halt auch nicht nach der Lesung gleich wieder nach Hause geht, sondern wo man ein Stück auch noch miteinander feiert oder redet. Einfach so die Gegenwartsliteratur feiert. Das ist so was, was uns ganz wichtig ist.
2: Eröffnet wird das Festival am Abend mit dem österreichischen Schriftsteller Norbert Gestrein und seinem neuen Roman Im ersten Licht. Die Schriftsteller Marlon James und Douglas Stewart haben Chancen, zum zweiten Mal den britischen Booker Prize zu gewinnen. Beide schafften es auf die Shortlist, wie die Jury mitteilte. James wurde mit seinem Roman The Disappearers nominiert, Stewart mit John of John. Auf der Shortlist sind auch die Pulitzer-Preisträgerin Elizabeth Stroud, außerdem Rebecca Perry, M. John Harrison und Luke Kennard. Die Bücher auf der Shortlist sind laut Jury bewegend, temporeich, witzig, gewalttätig, fesselnd, erschreckend und hoffnungsvoll. Der Booker Prize soll am 9. November verliehen werden.
0: Also nicht nur Wohlfühlliteratur. Gut so. Dankeschön, Nora Große-Hermann.
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0: Die aktuellen Temperaturen: Dresden leicht bewölkt, 15 Grad, Eisenach leicht bewölkt, 14, Erfurt wolkig, 15, Hoyerswerda fast wolkenlos, 16 Grad, Magdeburg leicht bewölkt, 19, Plauen wolkenlos, 15 und Wernigerode wolkig, 17 Grad. Heute Nachmittag zeigt sich noch relativ häufig die Sonne da oben bei 16 bis 21 Grad, in der Nacht dann zunehmend Wolken am Himmel, gebietsweise Regen, 11 bis 8 Grad und morgen ein bisschen wechselhaftes Wetter, viele Wolken, Regen, Wind, Schauer, ja, Tag.

0: Bereich Staatsstraße, Forststraße und die Straße zwischen Lichtenhain und Mitteldorf. Und Blitzer stehen auf der A2 Richtung Berlin zwischen Ziesar und Wollin und auf der A14 Richtung Schwerin zwischen Lüderitz und Stendal. Soweit der MDR Verkehrsservice. Gute Fahrt.
1: 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Lydia Valenta.

Die Mavericks mit Dance the Night Away bei MDR Kultur am Mittwochmittag. Sascha Stieler und Antonio Lucaccio, die feiern ja jeden Monat einen besonderen Geburtstag der Musikgeschichte hier bei uns im MDR Kulturprogramm. Und dieses Mal geht es um einen Mann, der das Saxophon an seine Grenzen gebracht hat und den Jazz gleich noch mit John Coltrane, so heißt der Gute, wäre heute 100 Jahre alt geworden. Und die beiden nehmen natürlich auch immer tolle Musik auf, haben sich auch gleich zu Beginn entschieden für einen der bekanntesten, einen der legendärsten Songs von John Coltrane.

0: Wenn man alle Töne des Saxophons innerhalb einer Minute 180 Mal hören möchte, kommt man an der Musik von John Coltrane nicht vorbei. Er wäre in diesem Monat 100 Jahre alt geworden und wir haben ihm zu Ehren mit einem seiner berühmtesten und zugleich schwierigsten Stücke begonnen, Giant Steps. Antonio, für dich als Saxophonist, was macht die Musik von Coltrane mit dir?
1: Sie ist sehr vereinnahmend, sie ist hochkomplex, sie ist am Ende sehr spirituell. Es ist eigentlich eine Glaubensfrage als Saxophonist. Entweder Coltrane oder Sonny Rollins oder so viele andere. Aber man muss schon sagen, an Coltrane kommt man nicht vorbei. Er ist wahrscheinlich der Mount Everest der Saxophonisten.
0: Und dass er nicht nur besonders komplexe und schnelle Stücke schreiben kann, das hat er bewiesen mit einer Ballade für seine damalige Frau Naima.

0: John Coltrane ist bereits mit 40 Jahren verstorben. Trotzdem hat er unfassbare Spuren hinterlassen. Der eigentliche Wirkungskreis, von dem wir immer sprechen, sind nur 10 Jahre, Antonio.
1: Ja, war sehr umtriebig in seinen Lebensjahren zwischen 30 und 40. Seinen letzten Lebensjahren, und zwar auch die Zeit, wo er wirklich berühmt geworden ist. Er ist neben Miles Davis der berühmteste Musiker, Jazzmusiker in dieser damaligen Zeit gewesen, sehr erfolgreich mit Platten und tourender Musiker und hatte zuvor sehr viele Drogenprobleme, ist teilweise auch aus Bands rausgeflogen, ist dann aber gläubiger Mensch geworden, hat sich mit Hinduismus, mit Buddhismus, mit Christentum, Islam beschäftigt. Und das ist auch wirklich stilbildend für seine Musik geworden. Er ist ein Ewigsuchender gewesen und hat nicht nur seine Erfolge gefeiert zwischen 30. und 40. Lebensjahr, sondern ist immer radikaler geworden in seiner Musik, immer freier, aber ein Ewigsuchender auf dem Saxophon und auch mit seiner Musik.
0: Und ich finde, diese Spiritualität, die hört man besonders gut bei seinem Album A Love Supreme.

0: Wenn ich an John Coltrane denke, dann habe ich sofort einen Sound im Ohr. Und das ist nicht immer nur dieses Tenorsaxophon, von dem er ursprünglich kommt, sondern das Sopransaxophon, Antonio. Was hat es damit auf sich?
1: Ja, das Sopransaxophon war früher in den Dekaden davor schon ein Instrument, was im Jazz benutzt wurde. Späterhin nicht, dann waren plötzlich das Alt- und das Tenorsaxophon die Platzhirsche. Und Coltrane hat es sozusagen wiederbelebt, dieses Instrument mit seinem ganz eigenen Sound, kreischend, fast schon schamanisch, wie ein Prediger rufend vom Berg. Eine sehr, sehr besondere Art und Weise, das Instrument zu spielen und auch dahingehend wieder Inspiration für alle nachfolgenden Saxophon-Generationen.
0: Und Coltrane war dabei nicht immer nur Komponist seiner eigenen Stücke, sondern er hat natürlich auch, ähnlich wie Miles Davis, berühmte Klassiker der damaligen Zeit ganz eigen interpretiert. Und wir hören einmal rein in einen eigentlichen Musical-Klassiker, My Favorite Things.

0: John Coltrane wäre in diesem Monat 100 Jahre alt geworden und sein Einfluss reicht bis heute. Kein Jazzmusiker, kein Jazzsaxophonist vor allem, kommt eigentlich an ihm vorbei. Was ist sein Erbe?
1: Er hat das Saxophonspiel verändert. Vom Ton, vom Klang, aber ganz besonders auch technisch. Er hat versucht, alles Mögliche aus diesem Instrument zu holen. Man muss sich schon fragen, was gewesen wäre, wenn Coltrane länger gelebt hätte und nicht nur 40 Jahre alt geworden wäre. Er bleibt und ist ewiger Quell für alle Saxophonisten.
0: Alles Gute zum 100. John Coltrane.

Sascha Stieler und Antonio Lucacciu über den großen John Coltrane gratuliert haben sie ihm. Er wäre 100 Jahre alt geworden an diesem heutigen Tag. Sie sind bei MDR Kultur. Das ist jetzt Musik von Cap Moe.

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2: Um 13 Uhr mit Claudia Leonard. Die Bundesregierung will härter gegen den organisierten Missbrauch von Sozialleistungen vorgehen. Das Kabinett hat dazu einen Aktionsplan beschlossen, der bis zum Jahresende umgesetzt werden soll. Innenminister Alexander Dobrindt sagte, man schließe Schlupflöcher im Sozialstaat. Wer etwa mit Haftbefehl gesucht werde, dürfe keine Leistungen beziehen. Arbeitsministerin Bärbel Baas sagte, auch die Ausbeutung von Zuwanderern werde nicht toleriert. Das zielt auf Kriminelle, die Ausländer zu überhöhten Preisen in Schrottimmobilien einquartieren. Ab 2028 sollen Kassenbons in Deutschland meist digital statt auf Papier ausgegeben werden. Das Bundeskabinett hat dazu einen Gesetzentwurf von Finanzminister Lars Klingbeil beschlossen. Digitale Belege wie E-Mails oder QR-Codes sollen zum Standard werden. Ziel ist es, Bürokratie abzubauen und Steuerhinterziehung zu erschweren. Unternehmen mit mehr als 100.000 Euro Jahresumsatz müssen ihre offenen Ladenkassen durch elektronische Systeme ersetzen. Wer weniger als 12.000 Euro im Jahr in bar umsetzt, muss keine elektronische Kasse anschaffen. In Aserbaidschan ist ein wegen Spionagevorwürfen inhaftierter Franzose begnadigt worden. Der Mann gehört zu insgesamt 20 Personen, die auf Anordnung des Präsidenten Ilham Aliyev aus der Haft freikommen. Die Begnadigung erfolgte einen Tag, nachdem die EU die Sanktionen gegen zwei russische Oligarchen aufgehoben hatte. Nach Angaben aus Brüssel hatte sich unter anderem Frankreich dafür eingesetzt. Einer der beiden Oligarchen soll Verbindungen nach Aserbaidschan haben. In Deutschland wird immer mehr Geld für Arzneimittel ausgegeben. Das geht aus einem neuen Report der Krankenkasse Barmer hervor. Demnach sind die Ausgaben für Medikamente gegen Herzschwäche besonders stark gestiegen, innerhalb von 10 Jahren um 121%. Auch die Kosten für Arzneimittel gegen Asthma seien deutlich nach oben geklettert. Barmer-Chef Christoph Straub forderte geeignete Gegenmaßnahmen. Die Ausgaben würden schneller wachsen als die Einnahmen der gesetzlichen Kassen. Thüringens Innenminister Georg Mayer gibt sein Amt als SPD-Landeschef ab. Das teilte die Partei in den sozialen Medien mit. Bei der Wahl des neuen Vorstands im November werde Mayer nicht noch einmal antreten. Der 59-Jährige wolle aber sein Ministeramt behalten. Als Nachfolgerin für den SPD-Landesvorsitz schlug Mayer seine Stellvertreterin vor, die Sozialministerin Katharina Schenk. Das waren die Nachrichten.
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3: In Dresden ist der Himmel aktuell leicht bewölkt bei 15 Grad, Eisenach leicht bewölkt ebenfalls 15, Erfurt wolkig 16, Gera fast wolkenlos 16 Grad, Görlitz stark bewölkt 15, Leipzig 17 Grad, Magdeburg leicht bewölkt 19. Heute Nachmittag drängelt sich die Sonne vielerorts durch bei 16 bis 21 Grad, Nacht wird dafür bewölkt, gebietsweise kann es auch regnen 11 bis 8 Grad und morgen gibt's wechselhaftes Wetter, also vielleicht den Regenschirm auch mit einpacken, windiges Schauerwetter sogar 13 bis 18 Grad. Und der MDR-Verkehrsservice meldet auf der A2 Richtung Hannover zwischen Irxleben und Alsleben Stau und stockender Verkehr. A4 Richtung Frankfurt zwischen Wilsdruf und Dreieckgenossen stockender Verkehr wegen LKW-Bergungsarbeiten. Vorsicht auf der B107 Altenburg-Grimma. Da ist zwischen den Abzweigen Wedelwitz und Gotha, oder da sind Mehrzahl nämlich sogar Kühe auf der Fahrbahn. Und nach Unfällen sind gesperrt die B170 Zinnwald-Dresden zwischen Rundteil und Possendorf und die Straße zwischen Lichtenhain und Mitteldorf. Und im Landkreis Gotha ist die Straße zwischen Waltershausen und Schnepfenthal-Rüdichen geöffnet. Gesperrt, denn hier öffnet die Bahnschranke nicht mehr. So ist der Satz richtig gestellt. Und geblitzt wird auf der A2 Richtung Berlin zwischen Cäsar und Wollin und auf der A14 Richtung Schwerin zwischen Lüderitz und Stendal.
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3: 5 Minuten nach 1 mit Ben Garrett Hernandez.

Rolling Stones. Jetzt zusammen mit Steve Riley an der Mundharmonika bei MDR Kultur kurz nach eins. Matthew McConaughey und Woody Harrelson, die sind gute Freunde, die vertragen sich auch, wenn sie gemeinsam vor der Kamera stehen. Das haben sie 1999 das erste Mal gemacht für Ron Howards Komödie At TV. 2008 spielten sie dann, gut, nicht ganz so erfolgreich, in Surfer Dude. Der Titel, an dem lag es vielleicht auch schon. Dafür gab es dann aber richtig großen Erfolg mit der Serie True Detective. 2014 war das. Und jetzt sieht man die beiden wieder vor der Kamera für eine Serie. Ob die sich lohnt für den nächsten Streaming-Marathon, das erfahren Sie gleich bei uns in wenigen Minuten.

0: Kids with Buns bei MDR Kultur am Mittag mit dem Titel Best Friends, beste Freunde sind auch so ein bisschen die beiden Schauspieler Woody Harrelson und Matthew McConaughey. Jeder für sich auch ein gefragter Hollywood-Star, die treten aber schon ganz gerne auch im Doppelpack in Erscheinung und darüber freut sich die Gerüchteküche. Es gibt ganze Internetforen, die sich der Frage widmen mit glühendem Eifer, sind die beiden insgeheim nicht nur Freunde, sondern sogar Brüder? Und aus diesem Gerücht haben die beiden Schauspieler jetzt mal eben eine Comedy-Serie gemacht, in der sie sich selbst spielen. Brothers heißt die Folge richtig und Carsten Umlauf hat reingeschaut.
1: Könnten Woody Harrelson und Matthew McConaughey wirklich Brüder sein? Eine Frage, von der Woody am Anfang der Serie noch nicht mal ahnt. Da will er sich wegen eines ganz anderen Problems verdünnisieren. Seine ältere Tochter hat ihre Verlobung aufgelöst und ist todunglücklich. Eine Situation, mit der Woody überhaupt nicht richtig umgehen kann.
2: Wie kann jemand, der mit drei Frauen zusammenlebt, bitte so wenig über Frauen wissen?
3: Weil ihr manchmal ganz schön verwirrend seid, so als im Geschlecht.
1: Weil er realisiert, dass er da nicht so einfach rauskommt, packt er kurzerhand seine Frau und seine zwei Töchter in den familieneigenen Hippie-Bus und fährt zu seinem besten Freund Matthew McConaughey nach Texas.
4: Grüße McConaughey!
5: Ist das Woody?
6: Was machst du hier?
3: Ich hatte einfach mal Entspannung nötig.
6: Entspannung wovon?
1: Der Familienüberfall sorgt für einige komische Situationen, auch wegen der Unterschiede zwischen den Best Buddies, die hier zu echter Hochform auflaufen. Harrelson ist spontan, gechillt, am liebsten im schlabbrigen Batik-Look unterwegs, McConaughey dagegen eher diszipliniert, der Tradition verpflichtet und natürlich auch in Cowboy-Hut und Hemd, immerzu gut aussehend.
7: Du bist echt mal für McConaughey?
8: Allerdings.
7: Würdest du mit meiner Freundin schlafen?
8: Nein, würde ich nicht.
7: Oh. Behaupten, dass du es getan hast?
8: Nein, kannst du nicht.
1: Harrelson und McConaughey spielen eine auf die Spitze getriebene Version ihrer selbst. Darin erinnert Brothers an andere Meta-Comedy-Serien wie Lass es Larry oder Call My Agent. Und es macht großen Spaß, den eigentlich coolen Charakterdarstellern dabei zuzusehen, wie sie flankiert von Anspielungen an ihre früheren Serien und Filme sich selbst auf die Schippe nehmen, ihren Star-Ruhm und die ausreichend vorhandene Eitelkeit.
8: Ein Oscar-Gewinner? Ein Oscar... Wie heißt das, wenn man ihn nicht kriegt?
3: Nominierter.
8: Nominierter.
1: Aber was ist nun mit dem wahren Gerücht, das angeblich den Anlass für die Serie gab und das die beiden in Interviews selbst in die Öffentlichkeit gebracht haben, dass sie tatsächlich Halbbrüder sein könnten? Wenn man die Jugend- und Urlaubsbilder der beiden im Vorspann nebeneinander sieht, scheint das sogar auf der Hand zu liegen. Ihre Biografien sind schillernd. Harrelson ist der Sohn eines verurteilten Auftragsmörders. McConaugheys Vater war eine große Nummer im Ölgeschäft. Seine Eltern pflegten eine On- und Off-Ehe, ließen sich mehrfach scheiden, was ein Techtelmechtel zwischendrin schon auch in den Bereich des Möglichen rückt. Vor allem, wenn Matthews reale Mutter, genannt Ma Mac, annähernd eine solche Erscheinung ist wie die umwerfende Holland Taylor, die sie in der Serie verkörpert. Eine texanische Lady, zäh, trinkfest und mit waffenscheinpflichtiger Zunge.
5: Unter gewissen Umständen ist es kein Zufall, dass du und Matthew euch ständig wie Brüder behagt.
3: Mac, willst du etwas sagen?
9: Dass du und Matthew Brüder sein könntet?
5: Ja.
1: In der Serie bringt ein DNA-Test einiges ins Rollen, den McConaughey und Harrelson im echten Leben, wie sie sagen, nie machen wollten. Vielleicht ist das Ganze auch nur ein PR-Gag. Die Serie lebt jedenfalls davon, dass die beiden ohnehin Brüder im Geiste sind, die sich als mittelalte, weiße Männer oft genug lächerlich machen, gerade wenn sie als Väter und Freunde versuchen, alles richtig zu machen. Das ist sehr komisch, mal anrührend, mal anarchisch, immer unterhaltsam und unbedingt auch wahr.
9: Das ist alles sehr dramatisch.
3: Natürlich ist das dramatisch, immerhin bin ich Schauspieler. You know.
0: Die neue Serie von Matthew McConaughey und Woody Harrelson, Brothers, läuft ab heute beim Streamingdienst Apple TV. 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

des Boston Symphony Orchestra bei MDR Kultur mit einer Komposition von Vincenzo Galilei. Der ist seines Zeichens der Vater gewesen eines großen Naturwissenschaftlers, Galileo Galilei. Sie wissen schon, der mit dem berühmten Satz, sie bewegt sich doch, also die Erde um die Sonne und nicht andersherum. Und damit hat sich Galilei vor allem bei der Kirche keine Freunde gemacht. Weiter geht's mit der Musik. Crowded House aus, ich glaube, Neuseeland und Australien. Zwischendurch mal Pause gemacht, aber wieder da, immer noch da, mit dem Song.

0: Claire Rosencrantz erinnert ans Blumengießen, obwohl es draußen gar nicht mehr so heiß ist. Water the Flowers bei MDR Kultur. Jetzt gibt's Musik von Lisa Bassange und danach Kultur kompakt.
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0: Die hat jetzt Caroline Dirner.
2: Unter den 25 besten Reisezielen weltweit fürs kommende Jahr sieht der Reiseführer Lonely Planet eine Stadt in Sachsen-Anhalt. Und zwar die Bauhausstadt Dessau. Sie ist das einzige empfohlene Reiseziel in Deutschland. Kulturkompakt-Redakteur Ramon Zages berichtet.
3: Dessau ist somit die Stadt, die man im kommenden Jahr unbedingt besuchen sollte. Etwa neben Marokkos Hauptstadt Rabat, der südschwedischen Stadt Skanur med Falsterbu oder der Millionenmetropole Chengdu in China. Der Reiseführer Lonely Planet hebt besonders das Bauhaus hervor, das vor 100 Jahren Einzug in Dessau hielt. Das Bauhaus sei die bedeutendste aller Designideen, die auch ein Jahrhundert später noch den Kern unseres Alltags ausmacht, heißt es. Empfohlen werden Sehenswürdigkeiten wie das kastenförmige Bauhausgebäude, die Arbeitersiedlung Dessau-Törten sowie die Meisterhäuser.
2: Der Reiseführer Lonely Planet Best in Travel 2027 erscheint heute. In Hannover startet heute die deutschsprachige Poetry Slam Meisterschaft. Aus Sachsen-Anhalt mit dabei der Schriftsteller und Stadtschreiber von Halle, Aaron Box. Das hat die Stadt Halle mitgeteilt. Attila Dabrowski berichtet.
4: Bereits im Juni hatte Aaron Box die Poetry Slam Landesmeisterschaften in Halle gewonnen. Vor 10 Jahren war er bereits U20 Landesmeister geworden. Jetzt aber wird es eine Nummer größer. In Hannover trifft sich das Who is Who der Szene. Insgesamt treten rund 200 Poetry Slammer an und die kommen aus Deutschland, Österreich, aus der Schweiz, Belgien, Italien, Liechtenstein und Luxemburg. Und da geht es dann um die Titel im Einzel-, aber auch im Teamwettbewerb. Beim Poetry Slam werden selbstverfasste Texte in Reimform vorgetragen, die meistens zwischen 5 und 7 Minuten lang sind.
2: In Grimma ist am Vormittag die historische Postmeilensäule am Schwanenteichpark wieder aufgestellt worden. Sie war bei einem Verkehrsunfall im Februar beschädigt und danach restauriert worden. Bei der Postmeilensäule handelt es sich um eine Nachbildung. Das Original war eine kursächsische Postmeilensäule aus dem Jahr 1723, die im 19. Jahrhundert aber verschwand. Erst seit 1997 steht wieder eine Säule am historischen Standort. Postmeilensäulen sind ein historisches Vermessungs- und Wegweisungssystem. Sie geben etwa Entfernungen zu wichtigen Orten an, wie Städten oder Poststationen. Sachsens Ministerpräsident Michael Kretschmer will heute während einer Privataudienz bei Papst Leo XIV. Einen Stollen aus dem Erzgebirge übergeben. Der 4 Kilogramm schwere Rosinenstollen wurde von Bäckermeister Thomas Neubert aus Bärenstein gebacken. Er sagte dem MDR:
5: Ja, es ist ja eine extreme Auszeichnung, eine große Ehre. So was macht man einmal im Leben. Das Rezept stammt auch von meinem Urgroßvater noch. Der hat es um 1920 von der Walz mitgebracht aus Aachen. Und das steht natürlich im Rezeptbuch in der Firma. Aber die Gewürzmischung, die kenne nur ich als Einziger und würde die an die nächste Generation weitergeben. Es gibt immer eine geheime Zutat, hat mein Großvater immer gesagt.
2: Kretschmer wird auf seiner Rom-Reise unter anderem von Sachsens Kulturministerin Barbara Klepsch und Vertretern des Bistums Dresden-Meißen begleitet. Im Mittelpunkt der Reise steht das 30-jährige Bestehen des Kirchenvertrages zwischen dem Freistaat Sachsen und dem Heiligen Stuhl.
0: Das war Kulturkompakt von und mit Caroline Dörner. Dankeschön.
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0: Schauen wir mal auf die Temperaturen. Dresden, wolkenloser Himmel, 16 Grad. Eisenach, leicht bewölkt, 16. Erfurt, wolkig, 16. Magdeburg, leicht bewölkt, 19 Grad. Plauen, fast wolkenlos, 16. Und Wernigerode, wolkig, aktuell 18 Grad. Am Nachmittag gibt es vielerorts viel Sonne bei 16 bis 21 Grad. In der Nacht kommen Wolken dazu, gebietsweise Regen, 11 bis 8 Grad. Morgen, dann zieht der Regen erst ab, kommt dann aber wieder zurück. Es bleibt wechselhaft windig, 13 bis 18 Grad. Und der MDR-Verkehrsservice meldet auf der A2 Richtung Hannover zwischen Irxleben und Alsleben Stau und stockender Verkehr. Die A9 Richtung Berlin ist zwischen Turland und Dessau Süd nach einem Unfall gesperrt. Vorsicht auf der B107 Allenburg-Grimma. Zwischen den Abzweigen Wedelwitz und Gotha sind Kühe auf der Fahrbahn. Im Landkreis Gotha ist die Straße zwischen Waltershausen und Schnepfenthal-Rödichen gesperrt. Da öffnet eine Bahnschranke nicht mehr. Und im Landkreis Sächsische Schweiz-Osterzgebirge ist die Straße zwischen Lichtenhain und Mittelndorf wegen Bergungsarbeiten gesperrt. Geblitzt wird auf der A14 Richtung Schwerin zwischen Lüderitz und Stendal. Soweit der MDR-Verkehrsservice. Gute Fahrt.
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Die Huafonics mit Release Me und einem Sound, den Huafonics-Gründer Alex Kajema beschrieben hat als Schichten, also eine Schicht, noch eine Schicht und irgendwann hat man dann diese Klangbreite vielleicht erreicht. Weiter geht's mit dieser Komposition von Hubert Perry bei

0: die Deutsche Streicherphilharmonie unter der Leitung von Michael Sanderling bei MDR Kultur am Mittag. Die 1990er Jahre in Ostdeutschland. In letzter Zeit wird diese Phase häufiger in den Medien in den Blick genommen, auch um Erklärungen dafür zu finden, warum der Osten heute so aufgestellt ist, wie er aufgestellt ist, sozial, politisch, mental, auch im Vergleich mit dem Westen der Republik. Und nun widmen sich zwei Tage lang Historikerinnen und Historiker in Leipzig eben genau dieser Zeit. Sie treffen sich zu einer Tagung mit dem Titel Die 1990er Jahre, Anatomie einer Zäsur. Der Historiker Detlef Brunner hat diese Tagung mit vorbereitet und mir im Gespräch erzählt, wie er und seine Gäste auf dieses Jahrzehnt blicken wollen.
1: Die Tagung ist interdisziplinär ausgerichtet, das heißt, selbstverständlich kommt die Geschichtswissenschaft zum Tragen, aber auch gesellschafts- und kulturwissenschaftliche Disziplinen, die oft einen doch anderen Zugang zu den Themen wie eben Transformation, gesellschaftliche Brüche und so weiter haben. Ein ganz wesentlicher Punkt ist in dem Zusammenhang auch das Thema Erinnerung und Erfahrung. Also wie erinnern Menschen heute diese Zeit damals und was bedeutet das für unsere heutige Gesellschaft? Das auch aufzugreifen und auf der anderen Seite aber die empirischen Daten und Fakten nicht außer Acht zu lassen. Das ist ein wichtiger Zugriff zu dieser Zeit, um auch zu erklären, warum manche heute entweder die Zeit verteufeln. Da muss man genau eben hinhören, das nicht von vornherein ausschließen. Wie gesagt, Erfahrung ist ein unterschiedliches Gut. Das haben Leute ganz unterschiedlich und stark.
0: Heute beginnt in Leipzig die Tagung Die 1990er Jahre, Anatomie einer Zäsur. Das komplette Gespräch, das ich dazu mit dem Historiker Detlef Brunner, der die Tagung veranstaltet, geführt habe, finden Sie in der App ARD Sounds bei MDR Kultur in der Rubrik Aktuelle Interviews.

0: So klingt das neue Album des Schweizer Elektroduos Yellow. Die komplette Platte Timelap heißt sie, kommt dann im Oktober raus. Sie hören MDR Kultur jetzt mit Musik von Jane Birkin. Ohne Serge Gainsbourg, mit ihm hat sie ja berühmte Hits geschrieben, aber solo ging auch.
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hilft manchmal schon ein bisschen, die Dinge im neuen Licht zu sehen. Different Light, Musik von Rostam bei MDR Kultur. Kurz vor zwei, gleich gibt's die Nachrichten bei uns und danach die Klassikerlesung mit den Kinderjahren von Theodor Fontane. Mein Name ist Ben Gartenandes. Merci fürs Dabeisein, fürs Zuhören, fürs Mitdenken. Bis bald.

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8: Um 14 Uhr mit Claudia Leonard. Die Bundesregierung will härter gegen den organisierten Missbrauch von Sozialleistungen vorgehen. Das Kabinett hat dazu einen Aktionsplan beschlossen, der bis zum Jahresende umgesetzt werden soll. Innenminister Alexander Dobrindt sagte, man schließe Schlupflöcher im Sozialstaat. Wer etwa mit Haftbefehl gesucht werde, dürfe keine Leistungen beziehen. Arbeitsministerin Bärbel Baas sagte, auch die Ausbeutung von Zuwanderern werde nicht toleriert. Das zielt auf Kriminelle, die Ausländer zu überhöhten Preisen in Schrottimmobilien einquartieren. Ab 2028 sollen Kassenbons in Deutschland meist digital statt auf Papier ausgegeben werden. Das Bundeskabinett hat dazu einen Gesetzentwurf von Finanzminister Lars Klingbeil beschlossen. Digitale Belege wie E-Mails oder QR-Codes sollen zum Standard werden. Ziel ist es, Bürokratie abzubauen und Steuerhinterziehung zu erschweren. Papierbelege erhalten Kunden nur noch auf ausdrücklichen Wunsch. Unternehmen mit mehr als 100.000 Euro Jahresumsatz müssen ihre offenen Laden Kassen zudem durch elektronische Systeme ersetzen. Das Fernzugunternehmen Flixtrain will sein Angebot in Deutschland deutlich ausbauen. Flixtrain-Chef Matthias Müller sagte, ab 2027 sollen auf wichtigen Strecken dichtere Takte angeboten werden. Die Züge zwischen Hamburg und Berlin würden dann stündlich fahren. Flixtrain plant zudem, den Großraum München an das Netz anzuschließen. Die derzeitige Flotte von 16 Zügen soll verdoppelt werden. In Aserbaidschan ist ein wegen Spionagevorwürfen inhaftierter Franzose begnadigt worden. Der Mann gehört zu insgesamt 20 Personen, die auf Anordnung des Präsidenten Ilham Aliyev aus der Haft freikommen. Die Begnadigung erfolgte einen Tag, nachdem die EU die Sanktionen gegen zwei russische Oligarchen aufgehoben hatte. Nach Angaben aus Brüssel hatte sich unter anderem Frankreich dafür eingesetzt. Einer der beiden Oligarchen soll Verbindungen nach Aserbaidschan haben. An der Zugspitze hat es weitere Felsabbrüche gegeben. Wie die Bergwacht mitteilte, setzten sich Steine und Geröll in Bewegung. Bereits gestern war bei einem Abbruch eine große Staubwolke aufgewirbelt worden. Verletzt wurde niemand. Ursache für den Felssturz ist nach Angaben von Experten der auftauende Permafrost. Auch in anderen Teilen der Alpen hatte es im Sommer größere Abbrüche gegeben. Das waren die Nachrichten. Das Wetter mit den Temperaturen um 13 Uhr. Auf dem Brocken stark bewölkt 11 Grad, Chemnitz leicht bewölkt 15, Dresden wolkenlos 16 Grad, Eisenach leicht bewölkt 16, Erfurt wolkig 17 Grad, Fichtelberg leicht bewölkt 9, Gera fast wolkenlos 16 Grad, Görlitz leicht bewölkt 15, Halle 19, Leipzig 18 Grad, Magdeburg leicht bewölkt 19 und Meiningen leicht bewölkt 15 Grad. Am Nachmittag viel Sonne bei 16 bis 21 Grad, in der Nacht zunehmend bewölkt und gebietsweise Regen 11 bis 8 Grad. Morgen anfangs abziehender Regen, später wechselhaftes und windiges Schauerwetter 13 bis 18 Grad. MDR Verkehrsdienst. Vorsicht auf der A14 Richtung Magdeburg. Zwischen Schönebeck und Magdeburg-Reform liegen große Fahrzeugteile auf der Fahrbahn. A2 Richtung Hannover zwischen Wollin und Ziesa stockender Verkehr wegen Bauarbeiten. Hier dauert es 10 Minuten länger. A2 Richtung Hannover zwischen Irxleben und Eilsleben Stau und stockender Verkehr. Auch hier dauert es 10 Minuten länger. Im Landkreis Gotha ist die Straße zwischen Waltershausen und Schnepfenthal-Rödichen gesperrt. Hier öffnet die Bahnschranke nicht mehr. Im Landkreis Sächsische Schweiz-Osterzgebirge die Straße zwischen Lichtenhain und Mitteldorf ist wegen Bergungsarbeiten gesperrt. Soweit der MDR-Verkehrsdienst. Es ist 14.04 Uhr.
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1: Dazu willkommen, sagt Beatrice Schwartner. Heute hören wir Kurt Böwe mit der 18. Folge aus Theodor Fontanes autobiografischen Roman Meine Kinderjahre. Ein großer Teil dieser Erinnerungen handelt von Fontanes Vater. Um das Charakterbild dieses Mannes abzurunden, in dem sich auch Fontane zunehmend wiederfinden sollte, hat er ihm ein eigenes Kapitel gewidmet unter der Überschrift 40 Jahre später. Denn, so meinte der Schriftsteller, wie er ganz zuletzt war, so war er eigentlich. Die beiden sahen sich nur noch selten, denn der Vater hatte sich in ländliche Einsamkeit zurückgezogen und so war die Wiedersehensfreude bei Fontanes Besuchen jedes Mal groß.
2: Jetzt hatten wir uns und gaben uns einen Kuss auf die linke Backe. Ein Glück, dass du so gutes Wetter getroffen hast, das reine Hohenzollernwetter. Du schreibst ja auch so viel über die Hohenzollern und nimmst drum vielleicht an ihrem Wetter teil. Es lohnt sich alles. Ich für meine Person halte an Napoleon fest. Er war das größere Genie. Weißt du denn, dass Prinz Wilhelm immer die Büste Napoleons vor Augen hatte, noch dazu auf seinem Schreibtisch? Ja, ich weiß es, Papa. Du hast mir öfter davon erzählt. Öfter davon erzählt, wiederholte er. Ja, das wird wohl richtig sein. Ich lerne nichts mehr dazu, habe bloß immer noch die alten Geschichten. Aber eigentlich sind das die besten. Entsinnst du dich noch? Lannes und La Tour d'Auvergne und Michel Ney. Ja, mein Freund Michel Ney, der kommt mir jetzt öfter in den Sinn. Und ich sehe ihn dann immer, wie sie ihn an die Gartenmauer stellten, in dem öden und einsamen Luxemburggarten, und war gerade ein recht klatschiges Dezemberwetter. Und wie dann der Offizier, der das Peloton kommandierte, noch einmal das Kriegsgerichtsurteil vorlesen wollte, mit all den Prinzen- und Herzogstiteln, wie da mein Freund Ney abwehrte und unterbrach und mit seiner tiefen Stimme sagte, Pourquoi tout ce titre? Michel Ney, rien de plus, et bientôt un peu de poudre. Wozu all diese Titel? Michel Ney, weiter nichts, bald nur ein bisschen Staub. Und dann fielen die Schüsse. Ja, bald bloß noch ein bisschen Staub. Eigentlich passt es auf jeden und zu jeder Stunde. Und wenn man nun gar 71 ist, ach, Papa, daran musst du nicht denken. Ich mag auch nicht. Der Tod ist etwas Gruseliges. Aber man mag wollen oder nicht, er meldet sich, er ist um einen rum, er ist da. Aber lassen wir den Tod. Tod ist ein schlechtes Wort, wenn man eben in ein Haus eintreten will. Und da kommt ja auch Luise, dich zu begrüßen. Sei nur recht freundlich, auch wenn sie was Dummes sagt, und darauf kannst du dich verlassen. Unter diesen Worten und während mein Vater vom Flur aus, in den wir gerade eingetreten waren, Trepp aufstieg, um sich in seiner äußeren Erscheinung ein ganz klein wenig zu verbessern, war die eben angekündigte Luise wirklich auf mich zugekommen und erzählte mir, in übrigens durchaus verständlicher Weise, dass sich der Papa schon seit 2 Tagen auf meinen Besuch gefreut habe. Natürlich, er habe ja sonst nichts. Sie höre zwar immer zu, wenn er was sage, aber sie sei doch nur dumm. Ach, Luise, reden Sie doch nicht sowas, das wird ja so schlimm nicht sein. Jeder ist klug und jeder ist dumm. Und ich wette, Sie haben wieder einen Eierkuchen gebacken. Hab ich auch. Nun sehen Sie, was heißt da klug oder nicht klug? Papa kann froh sein, dass er sie hat. Bin ich auch, sagte dieser, der, während wir so sprachen, in einem aus einer weit zurückliegenden Zeit stammenden und deshalb längst zu eng gewordenen Rocke von seiner Giebelstube her wieder nach unten kam. Bin ich auch. Luise ist eine gute Person, mitunter allerdings schrecklich, aber bei Lichte besehen ist alles mal schrecklich und es wäre ungerecht, wenn ich gerade von Luise den Ausnahmefall verlangen wollte. Und nun wollen wir anstoßen. Es ist noch Rotwein aus Stettin, die Stettiner manchen am besten. Was Echtes gibt es überhaupt nicht mehr. Weißt du noch den alten Flemming? mit seinem echten Bordeaux. Er nannte ihn immer bloß Medoc. Ihm so ohne weiteres einen vollfranzösischen Zunamen zu geben, so weit wollte er doch nicht gehen. Medoc ist übrigens ein wirklicher Ort, freilich sehr klein, höchstens 1400 Einwohner. Ja, der alte Fleming, ein vorzüglicher Herr, ist nun auch schon zur großen Armee, alles marschiert ab. Na, ewig kann es nicht dauern. Und nun stießen wir an. Und ich sah, dass es wieder die schönen Pokalgläser aus der alten Swinemünder Zeit waren. Sind das nicht gewiss? Und ich freue mich, dass du sie wiedererkennst. Zwei sind nur noch davon da, aber mehr als zwei brauche ich auch nicht, denn mehr als einen Gast kann ich in dieser meiner Hütte nicht beherbergen. Und am liebsten ist es mir, wenn du kommst. Und nun krame mal aus. Was sagst du zur Weltausstellung? Die Franzosen machen sowas doch immer am besten. Und dazu die Rede von dem Louis Napoleon. Er hat doch sowas von dem Alten. Und hat auch darin ganz recht, dass im Leben, das heißt im Leben eines Volkes, alles untereinander zusammenhängt und übereinstimmt. Und dass da, wo es die besten Generäle gibt, es auch die besten Maler gibt oder die besten Schneider und Schuster und umgekehrt. Ich habe wenig davon gelesen und ich kann mich nicht recht entsinnen. Immer dieselbe Geschichte, lachte mein Vater. Nicht gelesen. Und wenn ich nun bedenke, dass du ein Zeitungsmensch bist, da denkt man, die hören das Gras wachsen. Und jedes Mal, wenn du mich besuchst, sehe ich, dass ich besser beschlagen bin als du. Überhaupt, wie es in der Welt aussieht, davon habe ich doch immer am meisten gewusst. So war es schon, als ich noch jung war, in Ruppin und in Swinemünde. Die Swinemünder, na, das ging noch. Solch flotter, fideler Schiffsräder, der mal nach London und mal nach Kopenhagen fährt, na, der hat doch immer ein bisschen Wind weg. Aber die Ruppiner Schulprofessoren, es hat mich mitunter geniert, wie viel besser ich alles wusste. Aber da bringt uns Luise die Omelette. Nimm dir nur die helle Hälfte, die andere Hälfte ist etwas verbrannt. Und wenn wir fertig sind, dann will ich dir meinen Hof zeigen und meinen Steinbruch. Und dann machen wir einen Spaziergang auf Neuenhagen zu. Bei so schönem Wetter kann ich marschieren ohne große Beschwerde. So ging es noch eine Weile weiter. Und dann standen wir auf, um nach seinem Programm alles in Augenschein zu nehmen. Zuerst also den Hof. Es sah alles ziemlich kahl aus. Und ich bemerkte zunächst bloß einen Sägebock mit einer Buchenholzklobe darauf, daneben Säge und Axt. Er wies darauf hin und sagte, du weißt, alte Passion, untersetzt mir nach wie vor die Bewegung. Aber nun komm hierher. Du hörst sie wohl schon. Und unter diesen Worten schritt er mit mir auf einen niedrigen Stall zu und schlug hier eine Klapptür auf, hinter der ich nun zwei Schweine ihre Köpfe vorstrecken sah. Was sagst du dazu, prächtige Kerls? Wenn sie mich hören, werden sie wie wild vor Vergnügen und können es nicht abwarten. Du wirst sie wohl verwöhnen, Mama, und die Schröder sagten auch immer, du verfutterst bei den Biestern mehr, als sie nachher einbrächten. Ja, die Schröder. Eine gute, treue Seele. Mich konnte sie nicht recht leiden, weil ich die besten Bratenstücke mitunter an Peter und Petrine gab, weißt du noch? Ich nickte. Ja, damals waren es die Katzen. Etwas muss der Mensch haben. Nun sind es die da. Na, gleich, gleich. Beruhigt euch nur. Und dabei bückte er sich und fing an, seine Lieblinge zu krauen. Er erzählte mir dann noch allerhand von der Klugheit dieser Tiere, deren innerer Bau übrigens, wie jetzt wissenschaftlich feststehe, dem des Menschen am nächsten komme. Sus, Crofa und Homo sapiens. Es kann einem doch zu denken geben. Und nun nahm er mich unterm Arm und ging mit mir auf eine mitten im Hofzaun angebrachte Gittertür zu, hinter der ein schmaler Zickzackweg den Sandberg hinaufführte. Links und rechts waren tiefe Löcher gegraben, in denen Feldsteine von beträchtlicher Größe mit ihrer Oberhälfte sichtbar wurden. Lässt du die ausgraben, Papa?
3: Versteht sich, das ist jetzt eine Haupteinnahme von mir. Ich kümmere mich dabei um nichts. Ich gebe bloß die Erlaubnis. Und dann kommen die Kerls und buddeln solchen Stein aus, das heißt viele Steine, und schaffen sie dann in ihren Kahn. Und ich kriege mein Geld. Gott segne den Chausseebau. Dass das Geld im Boden liegt, ist doch wahr. Und wenn auch weiter nichts dabei herauskommt als eine Ladung Steine.
2: Dabei waren wir den Zickzackweg hinauf und traten in den Fichtenwald ein, der den ganzen Bergrücken eigentlich schon ein Plateau überdeckte. Ein Säuseln ging durch die Kronen, und ich sagte, während ich in die Höhe blickte, so vor mich hin, und in Poseidons Fichtenhain tritt er mit frommem Schauder ein. Er klopfte mich sofort zärtlich auf die Schulter, weil er herausempfand, dass ich die zwei Zeilen bloß ihm zuliebe zitierte. Ja, das war immer meine Lieblingsstelle. Für gewöhnlich lernten wir damals, als ich noch jeden Morgen von Schloss Niederschönhausen ins Graue Kloster musste, nur Johann den munteren Seifensieder. Und Gott grüß euch, Alter, schmeckt das Pfeifchen. Und Schiller war damals noch nicht halb so berühmt wie jetzt und noch nicht sozusagen unter den Heroen. Aber die Kraniche des Ibikus habe ich doch damals schon gelernt und ist mir auch sitzen geblieben. Es muss sowas drin sein. Hast du denn auch alles behalten von früher? Na, es geht. Eigentlich ist es merkwürdig, dass noch so viel sitzen bleibt. Da hast du recht. Und nun traten wir aus dem Walde auf eine breite, geradlinige Chaussee heraus, die von Ebereschenbäumen eingefasst war. Das ist ja eine wundervolle Chaussee für solche Gegend, sagte ich. Wo läuft die denn hin?
3: Die läuft, glaube ich, auf Oderberg zu. Aber zunächst läuft sie hier bis Neuenhagen.
2: Neuenhagen? Du nanntest es schon vorhin. Ja, da bin ich vor Jahren auch einmal gewesen und hat mich alles ganz ungemein interessiert. Da liegt nämlich, was du vielleicht nicht weißt, Hippolyta von Uchtenhagen begraben und hat einen schönen Grabstein, ich glaube so um 1590 herum. Damals gab man noch Geld für sowas aus. Mein Papa nickte zustimmend.
3: Ja, das verdammte Geld, sagte mein Vater. Es ist schon recht. Und ist auch oft wirklich bloß ein verdammtes Geld. Aber es gibt auch ein gutes Geld, und ich mache mir jetzt mitunter so meine Gedanken darüber. Aber wenn man was hat, soll man's festhalten. Geld ist doch was, ist eine Macht. Und ihr habt nun alle nichts.
2: Ach, Papa, rede doch nicht davon. Du weißt ja, es ist uns ganz egal. Dir vielleicht. Aber nicht deiner Mama. Sie hat sich nun auch darin gefunden. Sieh, mein Junge, da liegt die Anklage. Und die alte Frau hat auch ganz recht. Das sag ich mir jetzt alle Tage, wenn ich da unten mit meiner Luise sitze und ihr mein Weltsystem entwickle, weil ich keinen anderen habe, dem ich es vortragen kann. Und wenn dann die beste Stelle kommt und ich mit einem Mal sage, nicht wahr, Luise, sie, dann fährt sie zusammen oder sitzt da wie ein Zaunpfahl.
4: Es wird dir schwerer als uns, Papa.
3: Wohl möglich. Und es würde mir noch schwerer, wenn ich mir nicht sagte, die Verhältnisse machen den Menschen.
4: Das sagtest du schon, wie wir noch Kinder waren, und gewiss ist das richtig.
3: Ja, richtig ist es. Aber damals, ich kann so zu dir sprechen, denn du bist ja nun selber schon ein alter Knabe. Damals sagte ich es so hin und dachte mir nicht viel dabei. Jetzt aber, wenn ich meinen alten Lieblingssatz ausspiele, tu ich's mit Überzeugung. So ganz kann es einen freilich nicht beruhigen, aber doch beinahe. Doch ein bisschen. Ich nahm seine Hand und streichelte sie.
1: Kurt Böwe las die 18. Folge aus dem Roman Meine Kinderjahre von Theodor Fontane, Produktion Ostdeutscher Rundfunk Brandenburg 1992. 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An dieser Stelle Lesezeichen rein und morgen weiter bei uns in der Klassikerlesung ab 14:10 Uhr hier bei MDR Kultur.

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1: Mit Caroline Dörner. Sachsens Ministerpräsident Michael Kretschmer hat die Zusammenarbeit des Freistaats und der katholischen Kirche gelobt. Kretschmer befindet sich derzeit mit einer Delegation in Rom, wo er auch heute den Papst getroffen hat. Anlass ist das 30-jährige Bestehen des Kirchenvertrages zwischen dem Freistaat Sachsen und dem Heiligen Stuhl. Dazu sagte Kretschmer:

0: Nach dem Tag des offenen Denkmals fehlen in einem Museumsgarten in München wertvolle Bronzeplastiken. Es handelt sich um 6 Plastiken im Wert von über 100.000 Euro. Nach ersten Erkenntnissen sind die Täter über ein Gartentor auf das Gelände des Museumsgartens gekommen. Das teilte die Polizei mit. Vermutlich transportierten die Täter die Bronzeplastiken mit einem Auto. Der Diebstahl fand zwischen Samstagabend und Sonntagfrüh statt. Mit einer Auftaktveranstaltung in der Sekundarschule Annaburg sind die interkulturellen Wochen im Landkreis Wittenberg eröffnet worden. Unter dem Motto "Dafür" stehen bis Anfang Oktober zahlreiche Veranstaltungen rund um Vielfalt, Begegnung und gesellschaftlichen Zusammenhalt auf dem Programm. Dazu der Leiter der Sekundarschule Annaburg, Matthias Weiß.
1: Wir sind dafür, dass wir alle gemeinsam unter einem Dach hier friedlich lernen können. Wir sind für die Demokratie. Wir sind gegen Rassismus, das ist ja dann die Kehrseite der Medaille, gegen Ausgrenzung, dass wirklich alle gemeinsam an einem Strang ziehen und gemeinsam hier friedlich lernen können.
0: Ziel der bundesweiten interkulturellen Woche ist es, kulturelle Vielfalt zu zeigen, Vorurteile abzubauen und Stellung gegen Rassismus und Nationalismus zu beziehen. Die offizielle Auftaktveranstaltung findet am Sonntag in Leipzig statt. Unter den 25 besten Reisezielen weltweit fürs kommende Jahr sieht der Reiseführer Lonely Planet eine Stadt in Sachsen-Anhalt. Und zwar die Bauhausstadt Dessau. Sie ist das einzige empfohlene Reiseziel in Deutschland. Kulturkompakt-Redakteur Ramon Zages berichtet.
2: Dessau ist somit die Stadt, die man im kommenden Jahr unbedingt besuchen sollte. Etwa neben Marokkos Hauptstadt Rabat, der südschwedischen Stadt Skanur med Falsterbu oder der Millionenmetropole Chengdu in China. Der Reiseführer Lonely Planet hebt besonders das Bauhaus hervor, das vor 100 Jahren Einzug in Dessau hielt. Das Bauhaus sei die bedeutendste aller Designideen, die auch ein Jahrhundert später noch den Kern unseres Alltags ausmacht, heißt es. Empfohlen werden Sehenswürdigkeiten wie das kastenförmige Bauhausgebäude, die Arbeitersiedlung Dessau-Törten sowie die Meisterhäuser.
0: Der Reiseführer Lonely Planet Best in Travel 2027 erscheint heute.
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0: Aktuell gibt es Sonne satt und nur ein paar lockere Wolken. Am Nachmittag dann weiterhin viel Sonne, meist nur lockere Wolken. Später vom Nordwesten her etwas stärker bewölkt, durchweg trocken, maximal 16 bis 22 Grad in den Bergen, um die 13 Grad. Es gibt überwiegend schwachen Wind aus südlichen Richtungen. Die 3-Tage-Aussicht. Morgen zunächst vor allem über Sachsen noch abziehender Regen. Danach gibt es eine Mischung aus Sonne, Wolken, Schauern, örtlich Gewitter und einem kräftigen Wind. 11 bis 17 Grad. Am Freitag teilweise grau, trüb. In Thüringen etwas mehr Sonne. Überwiegend trocken, 15 bis 20 Grad. Und am Wochenende gibt es dann häufig Sonne, weitgehend trocken. Und es wird deutlich wärmer, am Sonntag bis zu 25 Grad. Der MDR-Kulturverkehrsdienst, A2 Richtung Hannover zwischen Wodin und Ziesar, stockender Verkehr wegen Bauarbeiten. A2 Richtung Hannover zwischen Irxleben und Eisleben, Stau und stockender Verkehr hier 20 Minuten länger. A14 Richtung Magdeburg zwischen Plötzkau und Kreuz Bernburg fahren 2 Schwertransporte, die nicht überholt werden können. Vorsicht auf der A14 Richtung Magdeburg zwischen Schönebeck und Magdeburg-Reform liegen große Fahrzeugteile auf der Fahrbahn. A14 Richtung Dresden in der Abfahrt Nauenhof steht ein defekter LKW im Kurvenbereich. Im Landkreis Gotha ist die Straße zwischen Waltershausen und Schnepfenthal-Rödichen gesperrt. Hier öffnet die Bahnschranke nicht mehr. Im Landkreis Sächsische Schweiz-Osterzgebirge ist die Straße zwischen Lichtenhain und Mittelndorf wegen Bergungsarbeiten gesperrt. Im Landkreis Görlitz ist die Ortsdurchfahrt Ölsa wegen eines querstehenden LKW gesperrt. Geblitzt wird auf der A4 Richtung Frankfurt zwischen Rüdersdorf und Hermsdorf Ost und auf der A14 Richtung Schwerin zwischen Lüderitz und Stendal. Soweit der MDR Kulturverkehrsdienst. Es ist 14.34 Uhr.
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1: Man muss auch mal nicht erreichbar sein. Und der Liedermacher Lennart Schilgen, der macht mit dem Verschwinden ernst. Er geht auf Radtour ins Kloster oder ins kommunistische Sommercamp. Abwesenheitsnotizen, so heißt sein neues Programm. Und natürlich bleibt die Bühne im Jenaer F-Haus nicht leer. Denn Schilgen ist ja da, um vom Wegsein erzählen zu können. Am Klavier und an der Gitarre geht er auf Erkundungstour. Daraus entstehen Lieder und Gedichte.
2: Feins Liebchen, denk nur, wie wir baden gingen, als wir ins Freibad schlichen heute Nacht. Die Weisung, nicht vom Beckenrand zu springen, die sahen wir wohl und haben's dann doch gemacht. Allein das Schwimmen wollte nicht gelingen, das Wasser fehlte. Hei, das hat gekracht. Ich kam davon mit einem leisen Huch. Doch du, feins Liebchen, Schädelbasisbruch.
1: Und drum prüfe, wer im Dunklen baden geht, wie hoch überhaupt das Wasser steht. Der Liedermacher und Kabarettist Lennart Schilgen kommt mit seinem Programm Abwesenheitsnotizen, Lieder und Gedichte ins F-Haus nach Jena. Beginn ist um 20 Uhr. Bei echten Kriminalfällen ist die Auflösung nicht das Ende der Geschichte. Für Angehörige ohnehin nicht. Aber auch für eine Gesellschaft bleibt die Frage, was erfahren wir durch ein Verbrechen über die Zeit, in der es geschehen ist? Das Buch Der Tod fuhr mit führt nach Halle und ins Umland in die frühen 90er Jahre. Vieles wird möglich, vieles unübersichtlich auch. Und der Journalist Bernd Kaufholz hat gemeinsam mit dem früheren Staatsanwalt Henrik Weber 10 Fälle aus dieser Zeit aufgeschrieben. Es geht um Morde, um organisierte Kriminalität und Menschen, die aus Angst schweigen. Einer dieser Fälle führt in das Jahr 1997. Ein Bahnmitarbeiter verdient sich als Taxifahrer etwas dazu, er nimmt einen Fahrgast mit und wird ermordet. Die Ermittler vermuten einen Raubmord, doch vom Verdacht bis zur Aufklärung ist es ein weiter Weg. Bernd Kaufholz liest heute aus seinem Buch Der Tod fuhr mit um 19.30 Uhr in der Kreisbibliothek Aschersleben. Widersprüche schließen sich ja nicht unbedingt aus. Zart sein und wild sein, das will die kanadische Songwriterin Melanie Decker gleichermaßen mit ihrer neuen Tour The Tender and the Wild. Decker bewegt sich zwischen Folk, Pop und Country mit Songs wie diesem. Now it's

0: Eine Stimme wie Schokolade wurde ihr einmal bescheinigt, klingt wie eine Auslage in der Konditorei, aber lecker ist Decker sicherlich schon musikalisch. Sie können sich selbst davon überzeugen, Melanie Decker aus Kanada ist heute zu Gast im Kulturzentrum St. Barbara in Lichtentanne. Beginn um 19 Uhr.
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2: Um 15 Uhr mit Claudia Leonhard. In Hamburg beraten seit heute Klimaforscher und Meteorologen darüber, wie Deutschland besser mit Extremwetter umgehen kann. Zum Auftakt forderte Bundesumweltminister Schneider, den Klimaschutz stärker im Grundgesetz zu verankern. Der vergangene Sommer mit Hitzewellen und brennenden Wäldern sei ein Weckruf gewesen. Das Vorstandsmitglied des Deutschen Wetterdienstes Tobias Fuchs verwies darauf, dass seit den 1960er Jahren jedes Jahrzehnt wärmer gewesen sei als das vorhergehende. An dem dreitägigen Kongress nahmen rund 1000 Expertinnen und Experten teil. Die Bundesregierung will härter gegen den organisierten Missbrauch von Sozialleistungen vorgehen. Das Kabinett hat dazu einen Aktionsplan beschlossen, der bis zum Jahresende umgesetzt werden soll. Innenminister Alexander Dobrindt sagte, man schließe Schlupflöcher im Sozialstaat. Wer etwa mit Haftbefehl gesucht werde, dürfe keine Leistungen beziehen. Arbeitsministerin Bärbel Baas sagte, auch die Ausbeutung von Zuwanderern werde nicht toleriert. Das zielt auf Kriminelle, die Ausländer zu überhöhten Preisen in Schrottimmobilien einquartieren. Ab 2028 sollen Kassenbons in Deutschland meist digital statt auf Papier ausgegeben werden. Das Bundeskabinett hat dazu einen Gesetzentwurf von Finanzminister Lars Klingbeil beschlossen. Digitale Belege wie E-Mails oder QR-Codes sollen zum Standard werden. Ziel ist es, Bürokratie abzubauen und Steuerhinterziehung zu erschweren. Papierbelege erhalten Kunden nur noch auf ausdrücklichen Wunsch. Unternehmen mit mehr als 100.000 Euro Jahresumsatz müssen ihre offenen Ladenkassen zudem durch elektronische Systeme ersetzen. Sachsens Ministerpräsident Michael Kretschmer ist vom Papst zu einer Privataudienz empfangen worden. Der CDU-Politiker sagte anschließend, bei dem Gespräch sei es um die Situation in der Ukraine und den Einfluss von künstlicher Intelligenz gegangen. Auch über die aktuelle Lage in Deutschland habe man sich ausgetauscht. Im Anschluss an die Audienz übergab Kretschmer im Vatikan einen Herrnhuter Stern und einen Dresdner Stollen. Anlass für seine Ruhmreise ist das 30-jährige Bestehen des Staatskirchenvertrages mit dem Heiligen Stuhl. Dessau gehört im kommenden Jahr zu den 25 besten Reisezielen weltweit. Zu diesem Ergebnis kommt der internationale Reiseführer Lonely Planet. Hervorgehoben werden in Dessau das Bauhausgebäude, die Meisterhäuser und die Siedlung Dessau-Törten. Zu den anderen empfohlenen Reisezielen gehören die marokkanische Hauptstadt Rabat und die chinesische Millionenmetropole Chengdu. Das waren die Nachrichten.
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3: Auf dem Brocken ist es stark bewölkt bei 14 Grad. Sonne und Wolken gibt es in Chemnitz, dazu 15 Grad. Auch in Dresden gibt es den Mix aus Sonne und Wolken und 16 Grad. So sieht es auch in Eisenach aus bei 17 Grad. In Erfurt ist es wolkig bei 18 Grad. Auf dem Fichtelberg leicht bewölkt bei 9 Grad. In Gera wolkig bei 17 Grad. Sonne und wenige Wolken gibt es in Görlitz bei 16 Grad. In Halle ist es sonnig bei 20 Grad. In Leipzig gibt es Sonne und wenige Wolken bei 18 Grad. In Magdeburg ist es leicht bewölkt bei 20 Grad. Und auch in Meiningen gibt es Sonne und ein paar Wolken, dazu 16 Grad. Bis zum Abend bleibt es über Sachsen-Anhalt zum Teil stärker bewölkt. Sonst gibt es Sonne und wenige Wolken bei 13 bis 17 Grad. In der Nacht ziehen mehr Wolken zu uns. Gebietsweise kann es regnen bei 11 bis 8 Grad. Und morgen zieht der Regen zunächst erstmal ab. Später kann es hin und wieder ein paar Schauer geben bei 13 bis 18 Grad. MDR Kulturverkehrsservice. A2 Richtung Berlin zwischen Allerengersleben und Irksleben gibt gibt es 7 Kilometer Stau und eine Stunde dauert es länger. A2 Richtung Hannover. Zwischen Ilxleben und Eilsleben gibt es 8 Kilometer stockenden Verkehr und 10 Minuten dauert es länger. Vorsicht auf der A14 Richtung Magdeburg. Zwischen Leipzig Nordost und Leipzig Messegelände befindet sich eine ungesicherte Unfallstelle auf der linken Fahrspur. A14 Richtung Dresden. In der Abfahrt Naunhof steht ein defekter LKW im Kurvenbereich. Nach Unfällen sind gesperrt im Landkreis Mittelsachsen die Straße zwischen Markersdorf und Garnsdorf am Abzweig Teizenhain. Im Landkreis Sächsische Schweiz-Osterzgebirge ist die Straße zwischen Lichtenhain und Mittelndorf ebenfalls gesperrt und im Landkreis Görlitz die Ortsdurchfahrt Oelsa. Geblitzt wird unter anderem auf der A4 in beiden Richtungen zwischen Rüdersdorf und Hermsdorf-Ost und auf der A14 Richtung Schwerin zwischen Lüderitz und Stendal. Soweit der MDR Kulturverkehrsservice, 15.04 Uhr.
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3: Und Constanze Kittel begleitet Sie durch den Nachmittag. Schönen guten Tag.

Das Ensemble OQ und das sind Tatjana Heinz und Gilbert Trefzke. Die beiden sind im wahrsten Sinne des Wortes Weltmusiker. In der Welt auch zu Hause, denn Tatjana stammt aus Westafrika. Ihr Vater ist Franzose, ihre Mutter ist Ivorerin. Tatjana hat schon in London und Paris gelebt. Im Moment ist sie in Berlin zu Hause. Und das ist hin und wieder auch Gilberts Zuhause. Seine Mutter ist Ägypterin, sein Vater Schweizer. Studiert hat Gilbert in Basel und derzeit pendelt er zwischen Deutschland, Frankreich und dem Kongo. Und wir schauen gleich nach Dresden, denn die Stadt ist seit gestern sowas wie die Hauptstadt der Informatik. Noch bis zum Freitag lädt nämlich die Gesellschaft für Informatik zu ihrem Jahrestreffen an die TU Dresden ein. In diesem Jahr unter dem Motto Digitale Resilienz. Was das ist und warum sie immer wichtiger wird, erzählen wir in gut 3 Minuten.

0: For the Boys. Und das waren die drei Boys der Band Kingfisher. Die irischen Musiker haben im letzten Jahr Debüt rausgebracht. Halcyon heißt es und eben gehört der Titel, stammt sogar schon von einer neuen Single. Und mit den Liedern dieser neuen Single, ein paar Lieder auch von dem Album, ist die Band übrigens am 17. November in Berlin zu hören. Ganz anderes Thema. Wie steht es eigentlich um unsere digitale Sicherheit? Angriffe auf unsere Computersysteme gibt es leider immer häufiger. Und wenn Hacker ins Computersystem einer Stadt oder einer Kreisverwaltung eindringen, dann hat das oft verheerende Folgen. Sensible Daten von Einwohnern landen dann vielleicht im Darknet oder monatelang fallen Systeme aus und so könnten zum Beispiel keine Sozialleistungen ausgezahlt werden. All das ist in Deutschland schon passiert. Was man braucht, um auf solche Angriffe vorbereitet zu sein, nennt man digitale Resilienz. Und wir haben viel zu wenig davon, sagen Fachleute, die gerade beim Informatikfestival in Dresden über Lösungen beraten. Mit drei von ihnen hat sich Robert Rönsch aus der ARD Wissenschaftsredaktion mal unterhalten.
1: Juli 2021, Landkreis Anhalt-Bitterfeld. Erpresser verschlüsseln die Server der Kreisverwaltung. Der Landkreis ruft als erste Kommune Deutschlands wegen eines Cyberangriffs den Katastrophenfall aus. Monatelang gibt es zum Beispiel keine Sozialleistungen und keine Autozulassungen. 5 Jahre sind seitdem ins Land gegangen, in denen man es hätte besser machen können. Manuel Artug, Sprecher der AG Kritis, einer unabhängigen Gruppe von Fachleuten für kritische Infrastrukturen, zieht eine ernüchternde Bilanz.
2: Es ist nicht besser geworden. Wir hatten eine dreistellige Anzahl Kommunen, die seitdem Sicherheitsvorfälle hatten.
1: Erst vor kurzem der Fall in Berlin, wo letztlich persönliche Daten von Bürgerinnen und Bürgern im Darknet landeten. Solche Angriffe abzuwehren, aber auch auf Ausfälle vorbereitet zu sein, fasst man unter digitaler Resilienz zusammen. Etwas, das man erst so richtig bemerkt, wenn es fehlt, sagt Martin Wolf, Präsident der Gesellschaft für Informatik.
3: Wenn halt alles im Normalbetrieb ist, wird man nichts davon merken, ob man digital resilient ist. Sollte man aber angegriffen werden, sollte es aber zu Ausfällen kommen, dann merkt man es sehr, sehr, sehr stark, ob halt die Auswirkungen besonders groß oder halt weniger groß sind. Und da muss man vorbauen und vordenken und das ist eigentlich dann auch die große Kunst dabei.
1: Warum das Vorbauen so oft unterbleibt, hat viele Gründe. Der erste, die Technik ist gar nicht immer schlecht, sie wird nur oft falsch benutzt, sagt Ina Schieferdecker, Softwareforscherin und Vorstandsmitglied der Gesellschaft für Informatik.
4: Ein Software-System, was zum Beispiel vom BSI den Stempel sicher hat, dass ich das immer noch falsch konfigurieren und nutzen kann und dann stehen doch alle Türen offen. Das ist wie, ich kann mir einen Hochsicherheitstresor kaufen. Wenn ich dann den Standardcode verwende, der vom Hersteller eingestellt ist, dann ist das wie eine Pappwand und ich trete einfach durch. Und das passiert großflächig mit IT-Systemen.
1: Der zweite Grund, in öffentlichen Institutionen fehlen oft Zeit, Geld und Expertise.
2: Was aber meistens passiert ist, man gibt das mal an diesen Informationssicherheitsbeauftragten und der soll das im IT-Keller technisch so ein bisschen lösen mit zu wenig Geld. Die Architektur passt nicht, Fachverfahren werden veraltet und bleiben dann aber für immer so bestehen. Und dann hat man halt so eine Historie von ganz viel Elend und das wird dann halt kaputt weiterverwaltet.
1: Der dritte Grund liegt tiefer. Deutschland hat sich abhängig gemacht. Über 80% der Unternehmen fühlen sich auf Software- und KI-Plattformen von außerhalb Europas angewiesen, hat die Gesellschaft für Informatik in einem Positionspapier festgehalten.
4: Und das merken wir eben erst im Krisenfall, im Notfall, wie abhängig wir sind. IT ist eine Infrastruktur so wichtig wie die Stromversorgung und die Wasserversorgung.
1: Was also tun? Langfristig würde vor allem eines helfen, da sind sich alle drei Fachleute einig. Viel mehr Verständnis für Technik und Informatik in der Bevölkerung, und zwar von klein auf.
3: Also wie früher Physik und Biologie und Chemie ja auch in der Schule eigentlich schon im Sachkundeunterricht gelehrt wurden, also auch schon in der Grundschule, gehört mittlerweile Informatik ein Stück weit dazu.
0: Tja, und auch beim Informatikfestival in Dresden könnte man sich an die Informatik so ein bisschen herantasten. Hier kann man auch noch mehr über digitale Resilienz erfahren bis zum 25. September an der TU Dresden. Das Programm ist offen für alle.

Das slowakische Radiosymphonieorchester Bratislava mit der kleinen Serenade von Ernest Tomlinson. Element of Crime bieten ja seit vielen, vielen Jahren melancholische, ja fast schon chansonartige Lieder. 1985 hat sich die Band gegründet und vielleicht begleitet sie die Musik der Band auch schon viele, viele Jahre. Für den Film Element of Crime, wenn es dunkel und kalt wird in Berlin, hat der Schauspieler und Regisseur Charlie Hübner die Band auf einer Tour durch Berlin mit der Kamera begleitet. Und falls Sie den Film noch nicht im Kino gesehen haben oder ihn sich einfach nochmal anschauen wollen, bis zum 18. November finden Sie ihn in der ARD Mediathek. Und hier gibt's Element of Crime bei uns im Programm mit Morgens um 4.

Sven Regner und die Band Element of Crime mit Morgens um vier. Und Sven Regner ist ja nicht nur Sänger und Trompeter, sondern auch Schriftsteller. Und seinen neuen Roman Frankie und Freddy haben wir hier bei uns auch schon vorgestellt. Live wird er daraus lesen, unter anderem am 18. November im Leipziger Schauspielhaus. Und noch ein Lesetipp für heute Abend haben wir für Sie. Dann gibt es die letzte Lesung aus der Reihe Jüdische Stimmen der Gegenwart in Leipzig in den Kammerspielen. Moderatorin Rebecca Maria Salentin wird dann den russisch-jüdischen Erzähler Boris Schumatskis zu Gast haben. Lesen wird er aus seinem neuen Roman Die Sin fließt ins Schwarze Meer. Darin verbindet der Autor politische und persönliche Geschichten, in der es nicht zuletzt auch um das Leben und Schreiben des großen Dichters Paul Celan geht. Heute ab 20 Uhr in den Kammerspielen in Leipzig.

0: Die US-amerikanische Sängerin Rhiann Giddens hier bei MDR Kultur am Nachmittag. 3:30 ist es.
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0: Und er hat Caroline Döner.
2: Sachsens Ministerpräsident Michael Kretschmer hat die Zusammenarbeit des Freistaats und der katholischen Kirche gelobt. Kretschmer befindet sich derzeit mit einer Delegation in Rom, wo er auch den Papst getroffen hat. Anlass ist das 30-jährige Bestehen des Kirchenvertrages zwischen dem Freistaat Sachsen und dem Heiligen Stuhl. Dazu sagte Kretschmer:
3: Diese 30 Jahre haben uns wirklich eine sichere und gute Plattform gegeben der Zusammenarbeit. Man muss ja immer sagen, katholische Kirche hat die DDR nie anerkannt. Sie hat auch nie die Bereitschaft gezeigt, Bistümer zu teilen oder neu aufzustellen, nur weil da eine Staatsgrenze durchgegangen ist. Kirche hat immer eine klare Haltung gehabt und hat deswegen auch einen Beitrag dazu geleistet, dass es diese friedliche Revolution, dass es die deutsche Einheit wieder gegeben hat.
2: Das Filmmuseum Potsdam bekommt den Nachlass der Schauspielerin Renate Krössner. Die Sammlung soll am 14. Oktober in Anwesenheit von Krössners Witwer, dem Schauspieler Bernd Stegemann, übergeben werden. Das teilte das Museum heute mit. André Sittner berichtet für Kultur Kompakt.
4: Renate Krössner kennen manche vielleicht eher als Sängerin Ingrid Sommer. Diese verkörperte Krössner in Konrad Wolfs Film Solo Sunny.
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4: Mit dem DEFA-Film Solo Sunny gelang Renate Krössner 1980 der Durchbruch in Ost und West. Bei der Berlinale im selben Jahr wurde sie dafür mit dem Silbernen Bären ausgezeichnet. 1985 siedelte sie nach mehreren Ausreiseanträgen schließlich in die Bundesrepublik über, wo sie ihre Schauspielkarriere fortsetzte. Renate Krössner verstarb 2020 im Alter von 75 Jahren.
2: Der große Preis der Deutschen Akademie für Kinder- und Jugendliteratur geht in diesem Jahr an den Pumuckl-Regisseur Markus H. Rosenmüller. Der 53-Jährige ist aber nicht nur für seine Arbeit an den neuen Geschichten von dem Kultkobold bekannt. Unter anderem gelang ihm mit dem Film »Wer früher stirbt, ist länger tot« der Durchbruch. Die Jury des großen Preises der Deutschen Akademie für Kinder- und Jugendliteratur lobte ihn als wohl lebendigsten Filmemacher in der Tradition der bayerischen Volksgeschichten. Den Preis bekommt Regisseur Markus H. Rosenmüller dann am 20. November überreicht. Er gilt als einer der einflussreichsten US-amerikanischen Jazzmusiker. Heute, vor genau 100 Jahren, wurde John Coltrane geboren. Coltrane entwickelte eine extrem schnelle und dichte Spielweise. Und wie Bernd Schlesselmann berichtet, war die auch zu hören in seinem erfolgreichsten Album mit dem Titel A Love Supreme.
6: In nur einer Session am 9. Dezember 1964 nimmt er das Album mit drei Musikern in New Jersey auf. Es wird ein wegweisendes Meisterwerk des Jazz, das im Beatjahr 1965 den Nerv der Zeit trifft. Als die Jugend rebelliert und die Musik radikaler wird, sorgt Coltrane mit seinem Tenorsaxophon für spirituelle Erleuchtung.
2: Der Jazzmusiker, Saxophonist und Komponist John Coltrane wurde heute vor 100 Jahren geboren.
0: Erinnerungen waren das von Caroline Dörner. Vielen Dank für die Kulturnachrichten.
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0: Sonne und Wolken gibt's heute. Über Sachsen-Anhalt könnten die Wolken zum Teil etwas dichter sein. Es bleibt trocken bei 13 bis 17 Grad. In der Nacht ziehen mehr Wolken zu uns rein. In der zweiten Nachthälfte kann es dann auch regnen bei Tiefstwerten von 11 bis 8 Grad. Morgen zieht dieser Regen über Sachsen ab. Dann gibt's einen Mix aus Sonne, Schauern und lokal auch Gewittern bei 13 bis 18 Grad. Und am Freitag gibt's teils Sonne, teils dichte Wolken und nur noch selten Schauer. Und es wird etwas wärmer. MDR Kulturverkehrsservice. Vorsicht auf der A38 Richtung Leipzig. Zwischen Friedland und dem Heidkopftunnel liegt ein Metallteil auf der Fahrbahn. A2 Richtung Berlin. Zwischen Hannover-Lahr und Lehrte gibt es 4 Kilometer Stau und stockenden Verkehr. 15 Minuten länger dauert es. Nochmal A2 Richtung Berlin. Zwischen Allerengersleben und Bornstedt gibt es stockenden Verkehr und ebenfalls 15 Minuten länger dauert es. A2 Richtung Hannover. Zwischen Ilksleben und Eilsleben gibt es stockenden Verkehr und 15 Minuten länger dauert es auch hier. A72 Richtung Leipzig. Zwischen Zwickau-Ost und Hartenstein gibt es 4 Kilometer stockenden Verkehr in einer Tagesbaustelle. 10 Minuten länger dauert es. B62 Richtung Barchfeld. Zwischen Fachau und Dorndorf gibt es Stau und stockenden Verkehr Verkehr und eine halbe Stunde dauert es länger. Nach Unfällen sind gesperrt im Landkreis Mittelsachsen die Straße zwischen Markersdorf und Garnsdorf am Abzweig Teizenhain, im Landkreis Sächsische Schweiz-Osterzgebirge die Straße zwischen Lichtenhain und Mitteldorf und im Landkreis Görlitz die Ortsdurchfahrt Ölsa. Soweit der MDR Kulturverkehrsservice. Wo auch immer Sie unterwegs sind, fahren Sie vorsichtig. Kommen Sie gut an.
7: 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Jetzt aus Leipzig, Laura Liebeskind.

Laura, liebes Kind, geboren in Leipzig, musste sie erst mal raus aus der Stadt. Über Hildesheim ging es für sie, erst nach Nancy, Berlin, Wien, dann nach Glasgow, Hagen und in die USA nach Chicago. Hier hat sie Politikwissenschaft, Philosophie und Gesang, Tanz und Schauspiel studiert. Wieder in Leipzig hat sie vor 5 Jahren im Gewandhaus ihr Doppelalbum Das Glück präsentiert und da haben wir eben auch reingehört. Am 4. Dezember können Sie die Sängerin live erleben, dann im Buddehaus in Leipzig.

0: 9 hier bei MDR Kultur am Mittwochnachmittag. Ja, jeder ist der Hauptdarsteller seines Lebens. Das hat mal die Filmemacherin Valeska Krissebach gesagt. Das Besondere, sie arbeitet oft und gern mit nicht professionellen Darstellern, wie im Film Sehnsucht von 2006, einer Dreiecksgeschichte, die in einem brandenburgischen Dorf spielt im Umkreis der Freiwilligen Feuerwehr. Oder wie in Western von 2017. Hier ging es um eine Gruppe deutscher Bauarbeiter, die für ein Projekt nach Bulgarien reisen. Echte Menschen, echte Umgebung, aber inszeniert. Das gilt auch für das geträumte Abenteuer. Der Film wurde im Wettbewerb von Cannes mit dem Preis der Jury ausgezeichnet, ist dann ab morgen bei uns in den Kinos zu sehen. Lars Meyer erzählt vorab, um was es geht.
1: Tief im Osten, wo die Europäische Union endet, taucht ein Fremder auf. Gewinnendes Lächeln, nicht mehr jung, immerzu kaffeeschlürfend. Er sucht am Rande der Autobahn nach einem Mann namens der Rabe, zwischen Wellblechhütten, in denen sich Casinos befinden, und Tankstellen.
2: Und warst du schon mal hier, an der Grenze?
3: Ja, aber das war in den 90ern. 93, 94. Ich war einer dieser jungen Idioten mit Goldkette, die damals von Millionen geträumt haben.
1: Damit ist ein Referenzpunkt gesetzt. 90er Jahre in Bulgarien, im Dreiländereck mit Griechenland und der Türkei. Goldgräberstimmung, aber auch Gesetzlosigkeit. Heute macht Said nur noch kleine Geschäfte, was mit Treibstoff. Doch zunächst wird ihm selbst das Auto geklaut in der Grenzstadt Svilengrad. Er nimmt es gelassen hin. Beiläufig und undramatisch baut Valeska Grissebach in ihrem Film eine dichte, geheimnisvolle Atmosphäre auf. Nie lässt sich ganz sicher sagen, wann das geträumte Abenteuer eigentlich beginnt. Vielleicht jetzt?
2: Valeska!
4: Said, das gibt's doch nicht.
1: Eine etwa gleichaltrige Frau tritt ins Bild, Valeska, eine alte Bekannte von ganz woanders. Sie ist gerade in ihre Geburtsstadt zurückgekehrt, um in der Gegend eine Ausgrabung zu leiten. Sie nimmt Said mit zur Arbeitsstätte, ein alter Turm. Freiwillige graben hier gemeinsam die noch fernere Vergangenheit aus. Es ist ein utopischer Ort, umsäumt von kahlen Bergen.
2: Wunderschön.
4: Oder?
2: Sehr majestätisch.
1: Etwas liegt in der Luft, das Versprechen auf weitere Tage. Doch dann ist Said verschwunden und Valeska übernimmt das Abenteuer. Der Held wird ausgetauscht durch die Heldin, ohne großes Aufsehen. In Grissebachs letzten Film Western, auch in Bulgarien gedreht, standen eher die Männer im Zentrum. Diesmal habe sie das Bild einer Frau vor Augen gehabt, so die Regisseurin, die wie von einer Seitenbühne in die Kulisse hineinschaue und dann plötzlich in sie hineintrete, um sich in dieser Männerwelt zu behaupten. Auf der Suche nach Said taucht Valeska in das Zwielicht der Grenzregion ein und trifft auf mögliche Antagonisten.
5: Jeder weiß, dass du hier rumspionierst. Hast du nichts Besseres zu tun?
4: Ich dachte, ich kann hingehen, wo ich will.
5: Du stehst wohl auf böse Jungs, ha?
1: Der Film ist Western, Mafia-Film, Liebesfilm zugleich, unterläuft aber stets das Genre und die Publikumserwartungen zugunsten der Authentizität. Wie bei Grissebach üblich kommen lauter nicht professionelle Darsteller zum Einsatz, gefunden in einer jahrelangen Recherche. Mit Valeska gleitet man durch den Film und nimmt Platz an verschiedenen Tischgesellschaften, wo Menschen zusammensitzen und alles verlachen. Ihr hartes Leben, die Korruption, die Schmuggler und Menschenhändler.
6: Solche Autos werden fürs Schmuggeln genommen.
7: Ja klar, die nehmen alte Autos.
2: Gibt's irgendwas in dieser Stadt, das ihr nicht wisst?
6: Nein, auf keinen Fall. Wir wissen nicht alles.
7: Jede von uns hat einen Sektor.
1: Immer wieder geht es um die wilden 90er, in denen viele Frauen sexueller Gewalt ausgesetzt waren. Auch Valeska muss sich ihrer Vergangenheit stellen. Als sie kurz davor ist, auf eigene Faust Saids Geschäfte mit dem Raben zu übernehmen, bekommt sie Besuch vom Obergangster. Sie kennt ihn aus ihrer Jugend.
2: Mir ist zu Ohren gekommen, dass ihr beide vorhabt, ein kleines Geschäft mit Treibstoff zu machen. Weißt du überhaupt, worauf du dich da einlässt?
1: Doch Valeska lässt sich nicht einschüchtern. Sie handelt aus Trotz, aus Wahrheitsliebe, aus Abenteuerlust und manchmal auch aus Begehren. Eine so selbstbewusste Heldin gibt es selten im Kino zu sehen. Dass die charismatische Hauptdarstellerin aus Das geträumte Abenteuer, Jana Radewa, vorher noch nie vor einer Kamera stand, ist kaum zu glauben.
0: Tja, da möchte man sie sich jetzt unbedingt auf der Leinwand anschauen. Möglich ist das ab morgen. Dann läuft nämlich Das geträumte Abenteuer von Valeska Krissebach in unseren Kinos. Vorgestellt hat den Film eben Lars Meyer.

0: Filmmusik aus The Astronaut Farmer von 2007. Springen wir wieder ins Heute, denn heute startet das Literatur-Jetzt-Festival in Dresden. Bis zum Sonntag ist dort Literatur live zu erleben für Kinder, für Erwachsene, mit Musik oder ohne. Ja, ein buntes Programm, das letzte Woche schon ein kleines Warm-up hatte, und zwar mit einer ausverkauften Lesung der Leipziger Schriftstellerin Heike Geißler. Sie war mit ihrem aktuellen Roman Michaela Kohlhaas im Dresdner Societätstheater zu Gast, hat sich dort mit unserer Literaturredakteurin Katrin Schumacher unterhalten, unter anderem darüber, wann Heike Geißler eigentlich gern schreibt.
1: Ich schreibe unter der Woche und ich schreibe ungern, wenn ich muss. Also ich mache nicht so gern Auftragssachen, dann warte ich ganz lange. Und viel Schreiben ist erstmal gar nicht Schreiben, sondern das ist, sind Sprachnachrichten, die ich mir selber schicke, Tonaufnahmen, manchmal bei Spaziergängen, manchmal beim Joggen, manchmal beim Autofahren auch. Autofahren, ist, wenn ich allein im Auto bin, dann passiert da sehr, sehr viel und dann muss man ein bisschen vorsichtig sein, dass man natürlich Auto fährt und nicht nur spricht. Also ich versuche viel Beiläufiges. Ich versuche immer nicht zu bemerken, dass ich gerade einen Roman beispielsweise schreibe. Dass es ein wichtiger Text für mich wird, möchte ich gar nicht wissen, weil ich dann viel zu aufgeregt bin. Und dann bekommen die Worte, es ist wirklich irgendwas Komisches nach wie vor, wenn ich weiß, das wird ein Buch, das wird ein Hardcover. Also ich kann zum Beispiel viel leichtfüßiger Softcover, Taschenbücher schreiben. Oder Dinge, die für die Mündlichkeit sind. Etwas, das, man sagt ja immer, das ist weg. Bestimmt nicht ganz, Dinge sind nachhörbar. Aber sowas geht für mich leichter. Aber ein Hardcover und dann, wo noch draufsteht Roman, das flößt mir nach wie vor viel zu viel Respekt ein. Und ich finde das auch langsam bedenklich. Aber das heißt, ich versuche mich auszutricksen, indem ich Notizen mache auf Dinge, die sind auf der anderen Seite bedruckt. Das sind unsere leeren Einkaufszettel. Und da schreibe ich irgendwas auf, was ich oft nachher nicht mehr lesen kann. Irgendwann fange ich vorsichtig ein Notizbuch an. Tausende Dokumente im Rechner, die heißen immer unbenannt 1 bis 1000, weil ich dann doch mal speichern muss und dann will ich mich nicht festlegen. Und dann gibt es sehr, sehr viel Material und irgendwann ist klar, okay, das wird jetzt dann doch das Buch. Und dann muss ich mich hinsetzen und stelle aus all dem, was da ist, etwas zusammen. Das ist eigentlich eine Art Collage dann erstmal und da geht es dann drüber. Und drunter. Also das überarbeite ich dann.
0: Hat großen Respekt vor Romanen. Die Schriftstellerin Heike Geißler. Sie war mit ihrem neuen Roman Michaela Kohlhaas zu Gast beim Dresdner Festival Literatur Jetzt und ist heute Abend auch zu Gast in unserer Literatursendung Unter Büchern mit Katrin Schumacher, kurz nach 18 Uhr zu hören.

Beautiful Girl, lange nicht gehört. Die Band aus Australien, In Excess. Ja, Sie erinnern sich vielleicht noch an den plötzlichen Tod des Sängers Michael Hutchence. 1997 war der Sänger tot in einem Hotelzimmer in Sydney aufgefunden worden. Das Tragische, er war gerade mal 37 Jahre jung. Die Band wollte zunächst noch weitermachen mit verschiedenen Sängern, doch an den Erfolg konnte sie nie anknüpfen. Das offizielle Aus von In Excess wurde dann 2012 verkündet.

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2: Um 16 Uhr mit Claudia Leonard. Bundesgesundheitsminister Carsten Linnemann will am bestehenden Krankenkassensystem in Deutschland festhalten. Der CDU-Politiker sagte im Bundestag, das duale System sorge für Innovationsoffenheit und Qualitätssicherung. Eine Abschaffung der privaten Krankenversicherung wäre nicht nur verfassungsrechtlich schwierig, sondern würde auch keine Strukturprobleme lösen. Linnemann forderte, die langen Wartezeiten für gesetzlich Versicherte zu kürzen. Kanzler Friedrich Merz hatte am Montag von einem Gerechtigkeitsproblem bei der Krankenversicherung gesprochen und Änderungen angekündigt. In Hamburg beraten seit heute Klimaforscher und Meteorologen darüber, wie Deutschland besser mit Extremwetter umgehen kann. Zum Auftakt forderte Bundesumweltminister Schneider, den Klimaschutz stärker im Grundgesetz zu verankern. Der vergangene Sommer mit Hitzewellen und brennenden Wäldern sei ein Weckruf gewesen. Das Vorstandsmitglied des Deutschen Wetterdienstes Tobias Fuchs verwies darauf, dass seit den 1960er Jahren jedes Jahrzehnt wärmer gewesen sei als das vorhergehende. An dem dreitägigen Kongress nehmen rund 1000 Expertinnen und Experten teil. Das Fernzugunternehmen Flixtrain will sein Angebot in Deutschland deutlich ausbauen. Flixtrain-Chef Matthias Müller sagte, ab 2027 sollen auf wichtigen Strecken dichtere Takte angeboten werden. Die Züge zwischen Hamburg und Berlin würden dann stündlich fahren. Flixtrain plant zudem, den Großraum München an das Netz anzuschließen. Die derzeitige Flotte von 16 Zügen soll verdoppelt werden. Sachsens Ministerpräsident Michael Kretschmer ist vom Papst zu einer Privataudienz empfangen worden. Der CDU-Politiker sagte anschließend, bei dem Gespräch sei es um die Situation in der Ukraine und den Einfluss von künstlicher Intelligenz gegangen. Auch über die aktuelle Lage in Deutschland habe man sich ausgetauscht. Im Anschluss an die Audienz übergab Kretschmer im Vatikan einen Herrnhuter Stern und einen Dresdner Stollen. Anlass für seine Romreise ist das 30-jährige Bestehen des Staatskirchenvertrags mit dem Heiligen Stuhl. An der Zugspitze hat es weitere Felsabbrüche gegeben. Wie die Bergwacht mitteilte, setzten sich Steine und Geröll in Bewegung. Bereits gestern war bei einem Abbruch eine große Staubwolke aufgewirbelt worden. Verletzt wurde niemand. Ursache für den Felssturz ist nach Angaben von Experten der auftauende Permafrost. Auch in anderen Teilen der Alpen hatte es im Sommer größere Abbrüche gegeben. Das waren die Nachrichten.
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3: Wolken und Sonne gibt es in Atern bei 20 Grad. In Dresden ist es leicht bewölkt bei 17 Grad. In Eisenach wolkig bei 18 Grad. In Erfurt gibt es Sonnenschein und wenige Wolken, dazu 18 Grad. In Gardelegen ist es leicht bewölkt bei 21 Grad. Auch in Hoyerswerda ist es leicht bewölkt bei 18 Grad. Sonnig ist es in Magdeburg bei 21 Grad. In Neuhaus am Rennweg stark bewölkt bei 15 Grad. In Oschatz ist es wolkig bei 18 Grad. Auch im Plauen wolkig bei 17 Grad. Und über Wernigerode hängen einige Wolken bei 19 Grad. Bis zum Abend gibt es vor allem über Sachsen-Anhalt viele Wolken, sonst mehr Sonnenschein und 13 bis 17 Grad. In der Nacht ist es bewölkt und gebietsweise kann es regnen bei 11 bis 8 Grad. Morgen zieht der Regen erstmal ab, später gibt es wechselhaftes, windiges Schauerwetter bei 13 bis 18 Grad. MDR Kulturverkehrsservice A2 Richtung Berlin. Zwischen Allerengersleben und Bornstedt gibt es stockenden Verkehr, 15 Minuten länger dauert es. A2 Richtung Hannover, zwischen Irxleben und Eilsleben gibt es stockenden Verkehr, eben ebenfalls 15 Minuten länger dauert es. A36 Richtung Braunschweig, zwischen Wernigerode-Mitte und Ilsenburg gibt es 4 Kilometer Stau und eine halbe Stunde brauchen Sie länger. Vorsicht auf der A38 Richtung Leipzig, zwischen Friedland und dem Heidkopftunnel liegt ein Metallteil auf der Fahrbahn. A72 Richtung Leipzig, zwischen Zwickau-Ost und Hartenstein gibt es 4 Kilometer stockenden Verkehr in einer Tagesbaustelle, 10 Minuten länger dauert es. B62 Richtung Barchfeld, zwischen Facher und Dorndorf gibt es Stau und stockenden Verkehr, eine halbe Stunde dauert es länger. B80 Richtung Halle, zwischen Langenbogen und Bennstedt steht ein defektes Fahrzeug auf der rechten Fahrspur. Nach Unfällen sind gesperrt im Landkreis Mittelsachsen die Straße zwischen Markersdorf und Garnsdorf am Abzweig Teizenhain und im Landkreis Görlitz die Ortsdurchfahrt Ölsa. Geblitzt wird unter anderem auf der A4 in beiden Richtungen zwischen Rüdersdorf und Hermsdorf Ost. Soweit der MDR Kulturverkehrsservice, 16.04 Uhr.
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3: Mit Constanze Kittel und das hier ist die britische Band Ash.

Tim Wheeler und seine Bandkollegen von Ash. Ja, es ist schon eine kleine Sensation, denn im Leipziger Hauptbahnhof steht ein Roboter in der Küche und bereitet Essen vor. Im Robins. Und dieser Robin soll künftig bis zu 100 Gerichte pro Stunde zubereiten können. Wie das aktuell schon funktioniert, erzählen wir Ihnen gleich.

0: Das Schwestern-Duo Lillian Madeline aus den USA. Schon seit die beiden 15 bzw. 17 Jahre alt waren, haben sie Songs geschrieben, standen auf den Bühnen. Ja, die Schwestern haben eine ganz besondere enge Beziehung, denn sich über die Jahre nie so zu streiten, dass das Musikprojekt darunter leidet oder gar auseinanderbricht, das ist schon eine hohe Kunst. Und KI, die künstliche Intelligenz, ist Verheißung, Versprechen, aber auch Risiko und Gefahr. Vor allem aber ist KI Zeitgeist, das ganz große Ding. Und im Leipziger Hauptbahnhof ist seit kurzem gewissermaßen die KI in aller Munde. Seit voriger Woche kocht dort nämlich im Robbins der erste Koch aus Stahl und Software. Deutschlandweit der erste KI-Koch soll es sein. Werden er und seinesgleichen das Gastgewerbe revolutionieren? Annette Mielitz hat sich diesen Kochroboter im Robbins mal näher angeschaut.
1: Ein übersichtlicher Raum, rechts eine Art Kasten aus Glas und Edelstahl. Darin ein Roboterarm mit Greifer. Ist er das schon, Robin, der Koch? Nicht wirklich. Dieser hier ist für die Getränke zuständig. Der Kochroboter selbst agiert hinter einer Wand. Um die 15 Quadratmeter misst er. Seine beiden Greifarme werden sichtbar, wenn eine Bestellung eingeht und er zu arbeiten beginnt.
2: Mit dem Salat zum Beispiel, da dreht er es nur, der ist quasi kalt. Ja, und da nutzt er aber die Mechanik hier, um den Salat zu drehen. Und da dreht er halt an und da ist die Platte auch noch an.
1: Florian Schneider, Robbins Gründer und Betreiber. Für sein Küchenkonzept setzt er auf autonome Küchenroboter des Hamburger Unternehmens GoodBites.
2: Ich habe den ersten Roboter, den diese Firma baut, vor 5 oder 6 Jahren gesehen in Hamburg, den Prototypen. Und das hier ist, glaube ich, der 20. oder 25., den die gebaut haben. Das ist aber der erste, der sozusagen im öffentlichen Raum so steht, wie wir es hier haben und nutzen. Ich habe über 15 Jahre Gastronomie gemacht. Die Gastronomie hat es nicht leicht. Wir sind stark gebeutelt, was Investitionskosten angeht, was laufende Kosten angeht, was Personal angeht. Und an all diesen Schrauben können wir mit diesem Konzept einfach drehen.
1: Den Einbau einer teuren Küche spart er sich. Der Roboter ist gemietet, das Personal auf ein Minimum reduziert. Lediglich einen Menschen braucht es noch pro Schicht. Zum Nachfüllen der Zutaten, Überwachen, Reinigen und Beantworten von Fragen. Das, was von Gastlichkeit übrig bleibt. So neu ist das Konzept übrigens gar nicht. Bereits um 1900 eröffneten in Berlin die ersten Automatenrestaurants. Ihre Wände bestanden aus kleinen gläsernen Fächern, hinter jedem ein Gericht. Der Gast warf die passende Münze in den Schlitz, öffnete eine kleine Tür, entnahm das Essen und setzte sich an einen Tisch. Den Nährboden für die Rationalisierung des Speisevorgangs hatten Industrialisierung und Fabrikarbeit geschaffen, mit geregelten Schicht- und Pausenzeiten. Während damals hinter der gläsernen Wand aber noch Köchinnen und Köche zugange waren, übernimmt dies nun der Automat. Was genau kann er alles?
2: Der holt sich die Zutaten für das Rezept, gibt ihn in einen Topf, stellt ihn auf den Herd, kocht und wenn es fertig gekocht ist, füllt das um auf einen Teller und gibt es aus. Das ist der Ablauf, den er macht. Dann nimmt er den benutzten Topf und stellt ihn in die Spülmaschine und danach wieder ins Regal.
1: Was der Roboter nicht kann, ist selbst für Nachschub zu sorgen für sein Magazin. 18 Schächte für Zutaten plus 6 für Soßen müssen noch von Hand befüllt werden. Für 14 Gerichte von mediterran bis asiatisch, Porridge und Kaiserschmarrn. Herstellungsdauer maximal 6 Minuten, man kann zugucken. Und so wird vor allem geschaut und gestaunt. Die Faszination im Raum ist mit Händen zu greifen, überall gezückte Handys. Aber natürlich wird auch gekostet.
3: Ich habe das gestern auf Social Media entdeckt, fand die Idee einfach sehr geil. Und da ich heute sowieso mit dem Zug fahren musste, hat es sich einfach angeboten. Vegane Bolognese.
4: Die habe ich Porridge bestellt mit Apfel für meine Spätschicht. Weil ich finde das so faszinierend, dass hier alles so Hightech, sieht ja alles so ein bisschen nach KI aus.
5: Ich würde sagen, die süßen Sachen haben mir schon eher geschmeckt. Aber bei manchen Gerichten fehlt trotzdem so ein bisschen die Liebe und die Seele.
6: Und wir hatten Knoblauch-Crotons als erstes hier in dem Porridge drin gehabt und haben nochmal eine neue, weil er hat aus Versehen die falschen Zutaten reingeworfen. So.
1: Dafür kann er allerdings nichts, stellt Florian Schneider klar.
2: Das ist menschlicher Fehler, weil der kann natürlich auch passieren. Die Crotons waren da drin, wo die Äpfel eigentlich rein müssten.
1: Der Faktor Mensch also. Bis auf Weiteres bleibt er unverzichtbar. Nicht nur, weil Koch Robin noch nicht weiter weiß, wenn ein Topf im Geschirrspüler verrutscht, sondern eben auch, weil Gastgewerbe Human Business ist. Mensch-zu-Mensch-Geschäft. Wie lange wohl noch?
0: Tja, Annette Militz über das Robins Leipzigs bzw. Deutschlands erstes Roboterlokal, wie es heißt. Klein und fein ist dieses Lokal, so klein, dass man hier auch nicht sitzen kann. Und falls Sie sich den Kochroboter mal anschauen wollen, geöffnet ist das Robins täglich von 8 bis 22 Uhr. Und die Preise, die liegen zwischen 7 und 12 Euro bezahlbar im Leipziger Hauptbahnhof.

Die Berliner Philharmoniker unter Herbert von Karajan mit dem Intermezzo aus der Oper Fedora von Umberto Giordano. Erschienen ist die Aufnahme 1968, also schon einige Jahre her. Und eine ganz frische hören wir jetzt von der US-amerikanischen Sängerin Phoebe Bridgers. In diesem Jahr hat sie ihr neues Soloalbum rausgebracht, Lost Weekend. Hören wir rein, hier ist sie mit Bobby.

Phoebe Bridgers mit Bobby von ihrem neuen Album Lost Weekend. Und mit den neuen Songs geht sie auch auf Tour, ist dann unter anderem am 9. Dezember im Berliner Velodrom zu erleben.

0: Ja, lässt gern bombastische Musik entstehen. Hier gab es einen etwas ruhigeren Titel, Father John Misty von seinem Album Chloe in the Next 20th Century. Schöne Musik hier bei MDR Kultur. 16.30 Uhr ist es.
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0: Und da hat Caroline Dörner eine kleine Sensation für uns.
2: Eine verschollen geglaubte Übersetzung des Goethe-Schauspiels Iphigenie auf Tauris ist nach 200 Jahren wieder aufgetaucht, und zwar in Goethes eigener Bibliothek in Weimar. Das hat die Klassikstiftung mitgeteilt. Ramon Zages aus der Kulturkompakt-Redaktion mit der ganzen Geschichte.
3: Blicken wir 200 Jahre zurück nach Weimar. Damals hielt sich der neapolitanische Dichter Alessandro Poerio dort auf. Er verehrte den Dichterfürsten Goethe so sehr, dass er zwei seiner Werke ins Italienische übertrug, die Ballade Die Braut von Korinth und das Schauspiel Iphigenie auf Tauris. Beide Übersetzungen schenkte er Goethe persönlich, der davon begeistert gewesen sein soll. Nur verlor sich von der Iphigenie-Übersetzung später jede Spur. Jetzt hat sie eine Kunsthistorikerin in der Herzogin Anna Amalia Bibliothek entdeckt. Sie identifizierte eine italienische Handschrift als die langgesuchte Übersetzung.
2: Übrigens fand die Kunsthistorikerin auch die andere Übersetzung, die von Die Braut von Korinth, und zwar in einer Bibliothek in Chicago. Damit lassen sich beide Übersetzungen nun erstmals wieder vollständig nachweisen und wissenschaftlich zusammenführen. Sachsens Ministerpräsident Michael Kretschmer hat die Zusammenarbeit des Freistaats und der katholischen Kirche gelobt. Kretschmer befindet sich derzeit mit einer Delegation in Rom, wo er heute auch den Papst getroffen hat. Anlass ist das 30-jährige Bestehen des Kirchenvertrags zwischen dem Freistaat Sachsen und dem Heiligen Stuhl. Dazu sagte Kretschmer:
4: Diese 30 Jahre haben uns wirklich eine sichere und gute Plattform gegeben der Zusammenarbeit. Man muss ja immer sagen, katholische Kirche hat die DDR nie anerkannt. Sie hat auch nie die Bereitschaft gezeigt, Bistümer zu teilen oder neu aufzustellen, nur weil da eine Staatsgrenze durchgegangen ist. Kirche hat immer eine klare Haltung gehabt und hat deswegen auch einen Beitrag dazu geleistet, dass es diese friedliche Revolution, dass es die deutsche Einheit wieder gegeben hat.
2: Mit einer Auftaktveranstaltung in der Sekundarschule Annaburg sind die interkulturellen Wochen im Landkreis Wittenberg eröffnet worden. Unter dem Motto Dafür stehen bis Anfang Oktober zahlreiche Veranstaltungen auf dem Programm rund um Vielfalt, Begegnung und gesellschaftlichen Zusammenhalt. Dazu sagte der Leiter der Sekundarschule Annaburg, Matthias Weiß:
5: Wir sind dafür, dass wir alle gemeinsam unter einem Dach hier friedlich lernen können. Wir sind für die Demokratie. Wir sind gegen Rassismus, das ist ja dann die Kehrseite der Medaille, gegen Ausgrenzung, dass wirklich alle gemeinsam an einem Strang ziehen und gemeinsam hier friedlich lernen können.
2: Die offizielle Auftaktveranstaltung zur bundesweiten interkulturellen Woche findet dann am Sonntag in Leipzig statt. Archäologen haben mitten in Paris offenbar Mauerreste aus dem gallischen Vorgängerort Lutetia entdeckt. Laut dem französischen Kulturministerium ist der Mauerabschnitt aus Steinen und Holz etwa 20 Meter lang und liegt neben der Kathedrale Notre-Dame. Alter und Brandspuren deuteten darauf hin, dass es sich um Lutetia handle, das von Julius Caesar 52 vor Christus erobert worden sei. Laut Caesar hatte der gallische Stamm der Parisii auf einer Insel in der Seine gesiedelt. Der genaue Standort konnte bislang nicht bestimmt werden.
0: Tja, ganz Gallien oder nicht ganz Gallien? Ein kleiner Ort blieb ja davon verschont, so wissen wir.
2: Meine Asterix- und Obelix-Meldung genau. Des Tages.
0: Dankeschön für die Kulturnachrichten, Caroline.
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0: Am Abend ist es über Sachsen-Anhalt zum Teil stärker bewölkt, sonst aufgelockert. Es bleibt überall trocken bei 18 bis 17 Grad. In der Nacht kommen mehr Wolken und in der zweiten Nachthälfte kann es anfangen zu regnen bei Tiefstwerten von 11 bis 8 Grad. Morgen zieht der Regen zunächst über Sachsen ab. Danach bleibt es wechselhaft mit einem Mix aus Sonne, Wolken, Regen und lokalen Gewittern. Und dazu gibt es Höchstwerte von 13 bis 18 Grad. Am Freitag gibt es dann Sonne und zum Teil dichte Wolken. Es regnet nur noch selten bei etwas wärmeren Werten. MDR Kulturverkehrsservice, Vorsicht auf der A38 Richtung Leipzig. Zwischen Leipzig Süd und Leipzig Südost liegt ein Lkw-Rad auf der rechten Fahrspur im Baustellenbereich. A2 Richtung Berlin, zwischen Allerengersleben und Bornstedt gibt es stockenden Verkehr, 15 Minuten länger dauert es. A2 Richtung Hannover, zwischen Irxleben und Eilsleben gibt es ebenfalls stockenden Verkehr, auch 15 Minuten länger dauert es. Vorsicht auf der A4 Richtung Frankfurt, zwischen Waltershausen und Sättelstedt liegen Werkzeugteile auf der rechten rechten Fahrspur. DB 87 Richtung Leipzig ist zwischen der A38 Abfahrt Lützen und Lützen in Höhe Friedrich-Nietzsche-Straße nach einem Unfall gesperrt. Und Vorsicht, auf der Wurkwitzer Landstraße zwischen der B173 und dem Abzweig Kesselsdorf steht ein defekter Bus im Kurvenbereich. Wo auch immer Sie unterwegs sind, fahren Sie vorsichtig. Kommen Sie gut an.
6: 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Jetzt aus Erfurt, Ramtam Tilda.

Schweineklammer. Ramtamtilda aus Erfurt. Ja, die Musiker bezeichnen sich eher als Bande als als Band. Und die Bande war oft und gern in Fußgängerzonen unterwegs. So haben die Jungs dann auch ihr Debüt genannt, Fußgängerzonenmusik. Und den Titel Luftschlösser stammt daraus. Ja, und von der Fußgängerzone geht's jetzt rein in den Glass Love Train mit Tanita Tikaram.

0: Glass Love Train, vorne mit Tanita Tikaram hier bei MDR Kultur. Und da weiten wir jetzt unseren Horizont, schauen über die Landesgrenzen hinaus.
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0: Ja, keine Frage. Die Metropolitan Opera in New York bietet Opernaufführungen der Weltklasse. Aber wer schafft es schon zeitlich und finanziell, sich diese regelmäßig vor Ort anzuschauen? Ja, wohl kaum einer. Aber wir können trotzdem dabei sein, nämlich im Kino. Die Technik macht's möglich und das schon seit über 20 Jahren. Über 185 Live-Übertragungen sind damit schon zusammengekommen. Noch mehr erzählt jetzt Alexandra Maria Dielitz über die 20-jährige Geschichte der Met-Übertragung im Kino und hat auch eine begeisterte Zuschauerin getroffen.
2: Dass ich hier in 20 Minuten in der Met bin, ich freue mich jetzt schon.
3: Die 88-jährige Resi Sandner wohnt in der Gemeinde Gröbenzell bei München und kann die Metropolitan Opera bequem zu Fuß erreichen. Zumindest seit New Yorks legendäres Opernhaus ausgewählte Vorstellungen via Satellit in Kinos überträgt. Die Idee kam von General Manager Peter Gelb, der keine elitäre Belcanto-Insel ohne Verbindung zum Festland verwalten wollte.
4: When I was hired by the board of directors

0: of the Met and the Metropolitan Opera in particular had become disassociated from the larger public. I likened the Met to an island without any bridges to the mainland.
1: Das Theater für alle zugänglich machen, Brücken zum Opernpublikum in aller Welt bauen. Durch die Umstellung der Kinos auf digitale Vorführtechnik wurde dieser Traum Realität. Seit dem Start 2006 hat The Met Live in HD mehr als 30 Millionen Tickets verkauft. Die Übertragungen werden in mehr als 70 Ländern auf 6 Kontinenten ausgestrahlt. So kommt große Oper auch an kleine Orte. Der polnische Tenor Piotr Beczawa hat schon in 14 Kinoproduktionen mitgewirkt und freut sich, dass sein Heimatstädtchen immer live dabei ist.
2: Es ist jede Übertragung voll ausverkauft. Die Leute kommen schön in Anzügen, bekommen ein Glas Wein zum Ticket. Also das ist wirklich Hochkultur in Czechowice-Dziedzice.
1: Und es ist keineswegs immer das Mainstream-Repertoire zwischen Carmen und La Traviata, das uns die Met auf die Leinwand schickt. Auch weniger bekannte Belcanto-Opern und Uraufführungen sind in der Kinosaison enthalten. Meist in spektakulären Inszenierungen, die nicht viel mit deutschem Regietheater zu tun haben.
3: Viele sagen immer, sie lieben schon die Bühnenbilder. So toll. Und eben durchaus auch modern, aber eben nicht nur ein Vorhang und ein Stuhl.
1: So Petra Löw, Leiterin des Gröbenzeller Kinos. Opernszeniasten kommen sogar näher ans Bühnengeschehen heran als das Parkettpublikum vor Ort. High-End-Kameras liefern gestochen scharfe Close-ups der Sängerstars, die während der live moderierten Pausen auch ganz nahbar in Backstage-Interviews zu erleben sind. Belcanto als Blockbuster? Warum nicht? Oper will kein Elfenbeinturm sein, sondern Menschen berühren. Und das geht auch im Kino in Augsburg, Alabama oder Alicante.

Ein Tipp war das von Alexandra Maria Dielitz. 20 Jahre gibt es sie schon, die Live-Übertragung aus der New Yorker Met. Hier in Mitteldeutschland beteiligen sich in Leipzig das Kino Sinestar, Cineplex in Gotha, das Cineplex und in Magdeburg das Sinestar. Und die nächsten Veranstaltungen gibt es am 3. Oktober, am Feiertag 19 Uhr mit Mozarts Così fan tutte und am 17. folgt dann Verdis Aida.

0: Die Berliner Pianistin mit Klaviermusik für Kinder und einem kleinen Stück von Witold Dutowsławski. Ja, ein kleiner Nachtrag von mir noch. Bei der Met-Übertragung am 17. Oktober können Sie Verdis Oper Macbeth erleben, nicht wie ich es angekündigt habe, Aida. Denken wir uns jetzt zurück in die 90er Jahre in Ostdeutschland. Gerade in letzter Zeit wird diese Phase häufiger in den Medien in den Blick genommen, auch um Erklärungen dafür zu finden, warum der Osten heute so aufgestellt ist, sozial, politisch, mental, auch im Vergleich mit dem Westen der Republik. Nun widmen sich zwei Tage lang Historikerinnen und Historiker in Leipzig dieser Zeit. Sie treffen sich zur Tagung die 1990er Jahre Anatomie einer Zäsur. Mit vorbereitet hat die Tagung der Historiker Detlef Brunner. Mein Kollege Ben Gareth Hernandez hat ihn gefragt, wie die Tagung auf dieses Jahrzehnt blickt und welche Sichtweisen bzw. wissenschaftliche Disziplinen sich bei der Tagung mit dieser Zeit befassen.
1: Die Tagung ist interdisziplinär ausgerichtet, das heißt, selbstverständlich kommt die Geschichtswissenschaft zum Tragen, aber auch gesellschafts- und kulturwissenschaftliche Disziplinen, die oft einen doch anderen Zugang zu den Themen wie eben Transformation, gesellschaftliche Brüche und so weiter haben. Ein ganz wesentlicher Punkt ist in dem Zusammenhang auch das Thema Erinnerung und Erfahrung. Also wie erinnern Menschen heute diese Zeit damals und was bedeutet das für unsere heutige Gesellschaft? Das auch aufzugreifen und auf der anderen Seite aber die empirischen Daten und Fakten nicht außer Acht zu lassen. Das ist ein wichtiger Zugriff zu dieser Zeit, um auch zu erklären, warum manche heute entweder die Zeit verteufeln. Da muss man genau eben hinhören, das nicht von vornherein ausschließen. Wie gesagt, Erfahrung ist ein unterschiedliches Gut. Das haben Leute ganz unterschiedlich und stark.
0: Sagt der Historiker Detlef Brunner über die Tagung die 1990er Jahre Anatomie einer Zäsur. 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

Liebe ist alles. Ja, das meint auch Curtis Stigers, denn sein Album, in das wir eben reingehört haben, hat er Hooray for Love genannt. Und weiter geht's mit Tori Amos.

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6: 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Um 17 Uhr mit Alexander Terhorst. Berlin zieht seine Olympia-Bewerbung offenbar zurück. Medienberichten zufolge gab es dazu heute ein Treffen, an dem der amtierende Bürgermeister Kai Wegner und Vertreter der Berliner Bewerbung teilnahmen. Nach MDR-Informationen wurde auch der Partnerstandort Leipzig schon informiert. Der Deutsche Olympische Sportbund entscheidet am Samstag, welche Region ins Olympiarennen geschickt werden soll. Außer Berlin haben sich München und die Region Köln-Rhein-Ruhr beworben. Bei einer Vorprüfung der Kandidaten hatte Berlin den letzten Platz belegt. Bundesgesundheitsminister Carsten Linnemann will am bestehenden Krankenkassensystem in Deutschland festhalten. Der CDU-Politiker sagte im Bundestag, das duale System sorge für Innovationsoffenheit und Qualitätssicherung. Eine Abschaffung der privaten Krankenversicherung wäre nicht nur verfassungsrechtlich schwierig, sondern würde auch keine Strukturprobleme lösen. Linnemann forderte, die langen Wartezeiten für gesetzlich Versicherte zu verkürzen. Kanzler Friedrich Merz hatte am Montag von einem Gerechtigkeitsproblem bei der Krankenversicherung gesprochen und Änderungen angekündigt. Trotz der Krise bei VW hält die IG Metall ihre Forderung nach 5% mehr Lohn für gerechtfertigt. Bezirksleiter Jan Otto sagte im MDR, natürlich gäbe es Herausforderungen im Konzern. Die Beschäftigten hätten aber schon erhebliche Einschnitte tragen müssen, während VW Milliarden an die Aktionäre ausgeschüttet habe. Selbst wenn man die Löhne jetzt halbieren würde, wären die Fahrzeuge im Schnitt nur 5% günstiger. VW will in Deutschland rund 100.000 Stellen streichen und auch Werke schließen. Sachsens Ministerpräsident Michael Kretschmer ist vom Papst zu einer Privataudienz empfangen worden. Der CDU-Politiker sagte anschließend, bei dem Gespräch sei es um die Situation in der Ukraine und den Einfluss von künstlicher Intelligenz gegangen. Auch über die aktuelle Lage in Deutschland habe man sich ausgetauscht. Im Anschluss an die Audienz übergab Kretschmer im Vatikan einen Herrnhuter Stern und einen Christstollen aus dem Erzgebirge. Dessau gehört im kommenden Jahr zu den 25 besten Reisezielen der Welt. Zu diesem Ergebnis kommt der internationale Reiseführer Lonely Planet. Hervorgehoben werden in Dessau das Bauhausgebäude, die Meisterhäuser und die Siedlung Dessau-Törten. Zu den anderen empfohlenen Reisezielen gehören die marokkanische Hauptstadt Rabat und die chinesische Millionenmetropole Chengdu. Das waren die Nachrichten. 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
7: Wolkig ist es auf dem Brocken bei 11 Grad. In Chemnitz gibt es Sonnenschein und wenige Wolken und 16 Grad. In Dresden ist es leicht bewölkt bei 17 Grad. In Eisenach und Erfurt wolkig bei jeweils 18 Grad. Auf dem Fichtelberg gibt es Sonne und Wolken und 11 Grad. In Gera gibt es einige Wolken und 18 Grad. In Görlitz ist es wolkig bei 16 Grad. Sonne und Wolken gibt es in Halle, dazu 21 Grad. So sieht es auch in Leipzig aus bei 19 Grad. In Magdeburg ist es wolkig bei 21 Grad und auch in Meiningen wolkig bei 17 Grad. Am Abend bleibt es über Sachsen-Anhalt zum Teil stärker bewölkt, sonst ist es aufgelockert bei 13 bis 17 Grad. In der Nacht ziehen mehr Wolken zu uns und es kann dann auch regnen bei 11 bis 8 Grad. Morgen zieht der Regen erst ab. Danach bleibt es wechselhaft mit Wolkenschauern und einigen Gewittern. Ab und zu gibt es auch ein paar Sonnenstrahlen bei 13 bis 18 Grad. MDR Kultur Verkehrsservice A2 Richtung Berlin. Zwischen Allerengersleben und Bornstedt gibt es Stau und stockenden Verkehr. 20 Minuten länger dauert ist. A2 Richtung Hannover. Zwischen Ilxleben und Eilsleben gibt es Stau und stockenden Verkehr und eine halbe Stunde dauert es länger. Die B87 Richtung Leipzig ist zwischen der A38 Abfahrt Lützen und Lützen in Höhe Friedrich-Nietzsche-Straße nach einem Unfall gesperrt. Vorsicht auf der B170 zwischen Karsdorf und Rundteil befindet sich eine ungesicherte Unfallstelle. Vorsicht auch auf der Wurkwitzer Landstraße zwischen der B173 und dem Abzweig Kesselsdorf steht ein defekter Bus im Kurvenbereich. Geblitzt wird unter anderem auf der A4 in beiden Richtungen zwischen Rüdersdorf und Hermsdorf Ost und auf der A14 Richtung Schwerin zwischen Lüderitz und Stendal. Soweit der MDR Kulturverkehrsservice. 17.04 Uhr.
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7: Mit Constanze Kittel und in diese Stunde bis 6 geht's mit Paul Weller.

Paul Weller von seinem Fat Pop Album von 2021. Ab morgen wird sich die Nationale Akademie der Wissenschaften Leopoldina in Halle in ihrer Jahresversammlung bis zum Freitag dem Thema Autonomie widmen. Dazu gibt es auch eine Kunstausstellung zu sehen und über die wollen wir gleich genauer sprechen. Nach Musik aus der Schweiz vom Duo Steiner und Mattleiner.

0: Klischee. Steiner und Madleiner waren das hier bei MDR Kultur. Nora Steiner und Madleiner Pollina werden im Winter in Leipzig zu sehen und zu hören sein am 7. Dezember im Täubchental. Ja, von Leipzig ist der Weg nach Halle nicht weit und hier ist erstmals im Rahmen der diesjährigen Jahresversammlung der Nationalen Akademie der Wissenschaften Leopoldina ein umfangreiches Kunstprojekt der Kunststiftung Sachsen-Anhalt zu erleben. Hier trifft quasi die Wissenschaft auf zeitgenössische Kunst. Das verbindende Thema heißt Autonomie. Im Garten und im Festsaal der Leopoldina können Sie Installationen sehen, die die künstlerische Freiheit, kollektive Prozesse und wissenschaftliche Denkweisen miteinander verschränken. Sandra Meyer hat sich das Kunstprojekt schon angesehen.
1: Unerwartet. Vor dem weißen, altehrwürdigen Gebäude der Leopoldina, der Nationalen Akademie der Wissenschaften in Halle, sieht man momentan drei riesige, bunte Installationen des Kunstkollektivs Club 7. Lichtdurchflutet und mit Sound untersetzt, wehen und klappern dort an Baugerüststangen Folien, Gurte, Wellbleche oder Netze als eine dreidimensionale Collage. Gefundene Materialien aus dem Stadtraum, intuitiv zusammengefügt, erzählt einer der sechs Künstler, Mike Okay.
2: Man kann sich so vorstellen, dass jemand den ersten Handgriff macht und eine Stange aufstellt. Es kommt eine weitere Person dazu, stellt die nächste Stange dagegen. Und so wird der kreative Ball immer weitergegeben, sodass wir uns quasi gegenseitig immer neu inspirieren oder motivieren und den nächsten Impuls immer weitersenden.
1: Diese kollektive Arbeitsweise sei denn auch der Link zum Jahresthema Autonomie, zu dessen künstlerischer Auseinandersetzung die Leopoldina eingeladen hat.
2: Die Frage nach der Autonomie im Kollektiv stellen wir uns seit ganz vielen Jahren. Denn wie funktioniert eine Sache, bei der ich als Einzelkünstler im Kollektiv die Kontrolle abgebe, quasi auch meine Autonomie abgebe? Und für uns ist das ein wunderbares Spiel, die Kontrolle abzugeben und auf die Impulse der anderen zu reagieren, um einen größeren Handlungsspielraum am Ende zu bekommen, den ich mir alleine gar nicht hätte ausdenken können.
1: Kollektive Autonomie, so der Titel des Werks, klingt also wie ein Widerspruch, ist aber Konzept. Heißt, es entsteht ein Spannungsfeld, das wiederum Reflexionsräume eröffnet. Und genau das habe man sich mit dieser Verschränkung von Kunst und Wissenschaft auch erhofft, sagt die Generalsekretärin der Leopoldina, Franziska Hornig.
3: Wissenschaftlichen Arbeiten, das heißt also interdisziplinärwissenschaftliche Arbeiten, da schaut man ja auch aufeinander, falsifiziert, verifiziert Ergebnisse und kommt so immer wieder zu neuen Wahrheiten. Und in der Kunst gibt es da sicherlich andere Herangehensweisen, aber letztendlich ist es auch da so, dass man eben ja, diese Freiheitsgrade braucht, um die Arbeit auf den Weg zu bringen, aber auch für die Betrachterinnen. Es ist, glaube ich, wichtig, dass man das jeder für sich individuell ganz unabhängig seine Schlüsse draus ziehen kann, was man eben in so einem Kunstwerk sehen kann.
1: Autonomie also aus unterschiedlichsten Perspektiven betrachtet, was sich auch im Werk von Julia Schleicher zeigt. Die Hallenser Bildhauerin hat im Innern des Gebäudes 40 überdimensionierte Kokons installiert. Sie hängen an der Decke, kleben an den Wänden oder liegen auf einer Treppenstufe. Sie thematisiert das Stadium der Insektenpuppe, was geradezu unheimlich wirkt. Bewusst, sagt die Künstlerin.
4: Das ist ja so ein Geheimnis, was in dieser Zeit stattfindet. Und das Tolle daran ist, und darum passt das zu dem Thema, in diesem Puppenstadium ist das Insekt völlig autonom. Also es zehrt nur aus den eigenen Reserven, die es sich vorher eben angereichert hat.
1: Die Kokons hat die Bildhauerin aus Naturmaterialien gearbeitet. Kokos, Hanf, Jute, gehalten von Knochenleim. Es ist kein Insekt, das da wächst. Eher ist es eine offene Projektionsfläche für eine innere Wandlung, für Schutzräume, für das Unheimliche, das in jeder Veränderung steckt. Autonomie als radikale Verwandlung im Verborgenen. Gerade im Festsaal, wo rund 15 der Kokons zu finden sind, wird das sicher auch die Tagesgäste inspirieren, glaubt Hornig.
3: Ich kann mir das schon vorstellen, dass der eine oder andere vielleicht so innerlich mal durchzählt oder sich vielleicht die Gedanken macht, was entwickelt sich dort drin? Jedes Mal auch auf der Bühne sozusagen andere Vorträge zu hören und andere Themen auch hat und das auch jedes Mal wieder mit der Optik sozusagen dieser Puppen auch nochmal anders assoziieren kann. Also ich glaube, das ist ganz spannend.
1: So werden beide Installationen, die von Julia Schleicher genauso wie die vom Kunstkollektiv Club 7 zum Dialog einladen. Über Autonomie als Metamorphose im Kokon, über Autonomie als geteilte Kontrolle im Kollektiv oder über Autonomie als wissenschaftliche und auch künstlerische Freiheit.
0: Sandra Meyer, über das Kunstprojekt Autonomie zu sehen ist das bis zum 11. Oktober in der Leopoldina in Halle. Im Rahmen der diesjährigen Jahresversammlung der Nationalen Akademie der Wissenschaften Leopoldina. Die beginnt morgen und geht bis zum Freitag. Morgen früh werden wir darüber, also über das Thema Autonomie, nochmal genauer sprechen mit dem Psychologen Bernhard Hommel gegen 7.10 Uhr hier bei uns im Programm.

Joe Barbieri von seinem Album Tratto da una storia vera, basierend auf einer wahren Geschichte. Ja, dieses sehr persönliche Album erzählt vom neapolitanischen Sänger und Songschreiber, bietet Erlebnisse aus seiner über 30-jährigen Musikkarriere. Und wir schauen jetzt musikalisch noch weiter zurück, bieten Musik vom böhmischen Komponisten Josef Myslivicek. In Italien gehört er einst mit zu den bestbezahltesten Opernkomponisten. Trotzdem ist er bettelarm in Rom gestorben, 1781, also vor 245 Jahren. Concerto Köln spielt aus seiner Sinfonie C-Dur.

0: Charlene Spiteri und die Band Texas hier bei MDR Kultur am Mittwoch. Und jetzt gibt's die Stimme von Paul Banks, dem Musiker, Songschreiber, Leadsänger und Gitarrist der amerikanischen Post-Punk-Band Interpol. Die Band hat ein neues Album vorgelegt. This Mirror Waits a Tone heißt es. Hören wir rein.
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0: Interpol war das hier bei MDR Kultur mit einem Titel vom neuen Album This Mirror Weighs a Tone. Bei MDR Kultur am frühen Abend, 5:30 ist es.
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0: Und die hat noch einmal Caroline Dörner.
2: Eine verschollen geglaubte Übersetzung des Goethe-Schauspiels Iphigenie auf Tauris ist nach 200 Jahren wieder aufgetaucht, und zwar in Goethes eigener Bibliothek in Weimar. Das hat die Klassikstiftung mitgeteilt. Ramon Zages aus der Kulturkompakt-Redaktion mit der ganzen Geschichte.
3: Blicken wir 200 Jahre zurück nach Weimar. Damals hielt sich der neapolitanische Dichter Alessandro Poerio dort auf. Er verehrte den Dichterfürsten Goethe so sehr, dass er zwei seiner Werke ins Italienische übertrug, die Ballade Die Braut von Korinth und das Schauspiel Iphigenie auf Tauris. Beide Übersetzungen schenkte er Goethe persönlich, der davon begeistert gewesen sein soll. Nur verlor sich von der Iphigenie-Übersetzung später jede Spur. Jetzt hat sie eine Kunsthistorikerin in der Herzogin Anna Amalia Bibliothek entdeckt. Sie identifizierte eine italienische Handschrift als die langgesuchte Übersetzung.
2: Übrigens fand die Kunsthistorikerin auch die andere Übersetzung, die von Die Braut von Korinth, und zwar in einer Bibliothek in Chicago. Damit lassen sich beide Übersetzungen nun erstmals wieder vollständig nachweisen und wissenschaftlich zusammenführen. Der große Preis der Deutschen Akademie für Kinder- und Jugendliteratur geht in diesem Jahr an den Pumuckl-Regisseur Markus H. Rosenmüller. Der 53-Jährige ist aber nicht nur für seine Arbeit an den neuen Geschichten von dem Kultkobold bekannt. Unter anderem gelang ihm mit dem Film »Wer früher stirbt, ist länger tot« der Durchbruch. Die Jury des großen Preises der Deutschen Akademie für Kinder- und Jugendliteratur lobte ihn als wohl lebendigsten Filmemacher in der Tradition der bayerischen Volksgeschichten. Den Preis bekommt Regisseur Markus H. Rosenmüller dann am 20. November überreicht. Das Filmmuseum Potsdam bekommt den Nachlass der Schauspielerin Renate Krössner. Die Sammlung soll am 14. Oktober in Anwesenheit von Krössners Witwer, dem Schauspieler Bernd Stegemann, übergeben werden. Das teilte das Museum heute mit. André Sittner berichtet für Kulturkompakt.
4: Renate Krössner kennen manche vielleicht eher als Sängerin Ingrid Sommer. Diese verkörperte Krössner in Konrad Wolfs Film Solo Sunny.
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4: Mit dem DEFA-Film Solo Sunny gelang Renate Krössner 1980 der Durchbruch in Ost und West. Bei der Berlinale im selben Jahr wurde sie dafür mit dem Silbernen Bären ausgezeichnet. 1985 siedelte sie nach mehreren Ausreiseanträgen schließlich in die Bundesrepublik über, wo sie ihre Schauspielkarriere fortsetzte. Renate Krössner verstarb 2020 im Alter von 75 Jahren.
2: Sachsens Ministerpräsident Michael Kretschmer hat heute während einer Privataudienz bei Papst Leo XIV. Einen Stollen aus dem Erzgebirge übergeben. Der 4 Kilogramm schwere Rosinenstollen wurde von Bäckermeister Thomas Neubart aus Bärenstein gebacken. Er sagte dem MDR:
6: Ja, es ist ja eine extreme Auszeichnung, eine große Ehre. So was macht man einmal im Leben. Das Rezept stammt auch von meinem Urgroßvater noch. Der hat es um 1920 von der Walz mitgebracht aus Aachen. Und das steht natürlich im Rezeptbuch in der Firma, aber die Gewürzmischung, die kenne nur ich als Einziger und würde die an die nächste Generation weitergeben. Es gibt immer eine geheime Zutat, hat mein Großvater immer gesagt.
2: Kretschmer wird auf seiner Romreise unter anderem von Sachsens Kulturministerin Barbara Klepsch und Vertretern des Bistums Dresden-Meißen begleitet. Im Mittelpunkt der Reise steht das 30-jährige Bestehen des Kirchenvertrags zwischen dem Freistaat Sachsen und dem Heiligen Stuhl.
0: Tja, und ich frage mich gerade, ob der Papst vielleicht schon vor dem Weihnachtsfest ein Stück Stollen mal naschen würde.
2: Müssen die nicht lange einfach liegen und ruhen?
0: Stimmt. Aber er lag ja vielleicht schon länger. Wir werden es nie erfahren. Dankeschön, Caro, für die Kulturnachrichten. In diesem Mittwoch, das sind die letzten für diesen Tag. Dankeschön.
2: Gerne.
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0: Über Sachsen-Anhalt gibt es am Abend zum Teil mehr Wolken, sonst ist es aufgelockert und überall trocken bei 13 bis 17 Grad. In der Nacht gibt es mehr Wolken und in der zweiten Nachthälfte kann es regnen bei Tiefstwerten von 11 bis 8 Grad. Morgen wird es wechselhafter mit einigen Schauern, lokalen Gewittern, Wolken und auch etwas Sonnenschein. Die Höchstwerte liegen morgen zwischen 13 und 18 Grad. Am Freitag gibt es teils Sonne, teils dichte Wolken und es gibt nur noch selten Schauer bei etwas steigenden Werten. MDR Kulturverkehrsservice A2 Richtung Berlin. Zwischen Allerengersleben und Bornstedt gibt es Stau und stockenden Verkehr. 10 Minuten länger dauert es. A2 Richtung Hannover. Zwischen Ilxleben und Eilsleben gibt es Stau und stockenden Verkehr. Verkehr und 15 Minuten länger dauert es. Die B170 Zinnwald-Dresden ist zwischen Karsdorf und Rundtal wegen Bergungsarbeiten gesperrt. Vorsicht, auf der Wurkwitzer Landstraße zwischen der B173 und dem Abzweig Kesselsdorf steht ein defekter Bus im Kurvenbereich. Zwischen Dresden und Radeberg ist die Radeberger Landstraße nach einem Unfall gesperrt. Wo auch immer Sie unterwegs sind, fahren Sie vorsichtig, kommen Sie gut an.
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0: großartige, treibende Musik vorne mit Jamie Cullum. Ja, es ist Herbst. Die Abende werden jetzt spürbar kühler und dunkler. Und wenn Ihnen da nach einem guten, spannenden Buch zumute ist, wir hätten da eine Empfehlung. Einen absolut zeitgemäßen Krimi des lettisch-amerikanischen Autors Michael Idov. Geboren in Riga, lebt er mittlerweile als Autor und Regisseur in Berlin und Los Angeles. Sein erster Krimi von 2024 liegt nun in deutscher Übersetzung vor unter dem Titel Das Riga-Komplott. Und das ist unser Krimi des Monats, den Stefan Melk jetzt vorstellt.
1: Wir schreiben das Jahr 2021 und Corona dominiert die ohnehin fragile Weltlage. Der Amerikaner Ari Falk leitet eine CIA-Abteilung in Riga und will den berühmtesten russlandkritischen Blogger Anton Basmani von Istanbul nach Riga holen. Aber der Linienflug wird nach Minsk umgeleitet. Anton ist sich sicher, dass diese Verzögerung ihm gilt.
2: Wenn man der vom Kreml meist gehasste Blogger war, konnte so einiges passieren. Aber in seinen Ängsten spielten nicht nur die mächtigen Männer, denen er ans Bein gepinkelt hatte, eine Rolle. Die Welt war ein einziges Chaos. Was, wenn sich in den 2 Stunden, die er brauchte, um zu packen und zum Flughafen zu gelangen, die Realität einmal mehr veränderte? Ausgangssperre, Flugannullierung, Schließung der Grenze und natürlich

0: durch das Virus selbst. Er konnte wohlbehalten in Riga landen, den Kerl treffen, den er treffen sollte, und 5 Tage später in einem lettischen Krankenhausbett ins Gras beißen, mit einem Schlauch in der Luftröhre. Als russischer Staatsbürger durfte Anton nur ein einziges Vakzin in Anspruch nehmen, nämlich Sputnik 5. Als Feind Russlands konnte er allerdings nicht mal eben vorbeischauen, um es sich zu holen. Außerdem würde er lieber eine Infektion riskieren, als die Russen mit einer Spritze an sich heranzulassen.
1: Während Basmani in Minsk akustisch Zeuge der Erschießung von 2 anderen Fluggästen wird, verliert Ari Falk bei einem Angriff auf die CIA-Station in Riga seine Mitarbeiter.
0: Er mochte Riga. Was er hier hasste, war sein Job. Als Führungsoffizier bei der CIA-Abteilung für verdeckte Operationen unter dem inoffiziellen Deckmantel eines Medieninvestors war es Ari Falks Aufgabe, potenzielle einheimische Agenten zu identifizieren, Verbindung mit ihnen aufzunehmen und sie nutzbar zu machen. Das alles mit dem Ziel, Gegenpropaganda zu verbreiten. In menschliche Sprache übersetzt hieß das, oppositionellen russischen Journalisten dabei zu helfen, Storys zu finden und zu veröffentlichen, die dem Kreml schadeten. Auf den ersten Blick war es kein schlechter Job.
1: Ari Falk fliegt nach Tanga, dort lernt er Maya Chu Brandt kennen, Tochter eines russisch-amerikanischen Multimilliardärs, der unter mysteriösen Umständen Selbstmord begangen haben soll und dessen Vermögen verschwunden ist. Mary Chu glaubt die Geschichte nicht und macht sich zusammen mit Ari Falk auf die Suche nach Vater und Vermögen. Dabei werden die beiden von einem Killer verfolgt und entflechten Stück für Stück eine verworrene Familiengeschichte und Verbrechen, die bis ins Jahr 1995 zurückgehen.
0: Welches Interesse hätte die Agency 1995 gehabt, in Russland ein Mediennetzwerk zu errichten, ausgerechnet in der Flitterwochenperiode der beiden Staaten nach Ende des Kalten Kriegs? Um die Verfechter des freien Markts bei der Wahl 1996 gegen die Kommunisten zu unterstützen? Damals wurde so etwas schon offen und stolz vorangetrieben. Ein Team von US-Beratern hatte nicht nur dazu beigetragen, einen zutiefst unpopulären Trinker für eine zweite Wahlperiode im Amt zu halten, es prahlte damit auch offen im Time Magazine.
1: Anders als in vielen Spionageromanen geht es nicht nur um Geld und Macht, sondern auch um die Liebe. Aber mehr darf gar nicht verraten werden. Das Riga-Komplott ist ein faszinierender und dichter, perfekt komponierter Roman, auch über das sogenannte Ende der Geschichte, über Illusionen und Demokratieoptimismus nach dem Zerfall der Sowjetunion und die neuen Großmachtrivalitäten der letzten 25 Jahre. Eine Fortsetzung namens The Cormoran Hunt ist gerade in den USA erschienen. Wir freuen uns auf die deutsche Übersetzung.
2: Stefan Melk über unseren Krimi des Monats, der stammt von Michael Edoff, das Riga-Komplott. Aus dem Amerikanischen übersetzt von Stefan Lux ist der Krimi im Surkamp Verlag erschienen.

Ballettmusik war das aus der Oper Faust von Charles Gounod. Gespielt hat das CSR Sinfonieorchester Bratislava. Heute findet zum vierten Mal der europäische Folk Day statt mit verschiedenen Veranstaltungen bis zum 27. September. Da gibt es Volksmusik, Tanz, Geschichten, die erzählt werden. Und wir feiern auch mit unserer Sendung Folk und Welt heute Abend mit Krit Friedrich. Sie wird neue Musik der ungarischen Band Schön Dörgö mitbringen und für ihr neues Live-Album wird die Band den Eisernen Eversteiner in Plauen bekommen. Live wird die Band am 26. September im Malzhaus Plauen aufspielen. Stimmen wir uns schon mal ein. Hier ist Schön Dörgö mit Kind of Bella.

Musik aus Ungarn von der Band Schön Dögö und die Musik stammt vom neuen Live-Album In Residence at Müpa. Noch mehr Musik vom Album können Sie sich heute Abend ab 21 Uhr anhören bei Folk und Welt mit Grit Friedrich. Die Musik bis hierhin hat heute Thomas Remmert ausgewählt. Ich bin Constanze Kittel, wünsche einen schönen Abend, gebe ab an meine Kollegin Katrin Schumacher. Sie wird Sie dann nach den Nachrichten zu unserer Literatursendung unter Büchern begrüßen.

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2: Um 18 Uhr mit Alexander Terhorst. Berlin zieht seine Olympia-Bewerbung offenbar zurück. Medienberichten zufolge gab es dazu heute ein Treffen, an dem der amtierende Bürgermeister Kai Wegner und Vertreter der Berliner Bewerbung teilnahmen. Nach MDR-Informationen wurde auch der Partnerstandort Leipzig schon informiert. Der Deutsche Olympische Sportbund entscheidet am Samstag, welche Region ins Olympiarennen geschickt werden soll. Außer Berlin haben sich München und die Region Köln-Rhein-Ruhr beworben. Bei einer Vorprüfung der Kandidaten hatte Berlin von den dreien den letzten Platz belegt. In Sachsen-Anhalt hat die SPD überraschend zu Gesprächen über eine Regierungsbildung eingeladen. Die Schreiben gingen an Vertreter von CDU, Grünen, Linken und BSW. Darin heißt es, man stehe in der Verantwortung, die Möglichkeiten für eine stabile Regierung ernsthaft auszuloten. Der Austausch soll am kommenden Dienstag stattfinden. Parallel dazu führt auch die AfD Gespräche mit dem BSW. Der AfD fehlen 3 Sitze zur Mehrheit. Bundesgesundheitsminister Carsten Linnemann will am bestehenden Krankenkassensystem in Deutschland festhalten. Der CDU-Politiker sagte im Bundestag, das duale System sorge für Innovationsoffenheit und Qualitätssicherung. Eine Abschaffung der privaten Krankenversicherung wäre nicht nur verfassungsrechtlich schwierig, sondern würde auch keine Strukturprobleme lösen. Kanzler Friedrich Merz hatte am Montag von einem Gerechtigkeitsproblem bei der Krankenversicherung gesprochen und Änderungen angekündigt. Die USA haben den russischen Präsidenten Wladimir Putin zum nächsten G20-Gipfel eingeladen. US-Außenminister Marco Rubio sagte, man hoffe, dass Putin die Einladung annehme. Wenn man Probleme lösen wolle, müsse man sich mit den Menschen treffen, mit denen man nicht übereinstimme. Der Gipfel soll im Dezember in Florida stattfinden. Am Rande der UN-Generaldebatte war Rubio heute mit dem russischen Außenminister Sergei Lavrov zusammengekommen. Trotz der Krise bei VW hält die IG Metall ihre Forderung nach 5% mehr Lohn für gerechtfertigt. Bezirksleiter Jan Otto sagte im MDR, natürlich gäbe es Herausforderungen im Konzern. Die Beschäftigten hätten aber schon erhebliche Einschnitte tragen müssen, während VW Milliarden an die Aktionäre ausgeschüttet habe. Selbst wenn man die Löhne jetzt halbieren würde, wären die Fahrzeuge im Schnitt nur 5% günstiger. VW will in Deutschland bis zu 100.000 Stellen streichen und auch Werke schließen. Das waren die Nachrichten. Das Wetter, die Temperaturen von 17 Uhr. Auf den Brocken wolkig bei 11 Grad, Chemnitz leicht bewölkt 16, Dresden fast wolkenlos bei 17 Grad. Eisenach wolkig 18, Erfurt wolkig 18, Fichtelberg leicht bewölkt 11 Grad. Gera wolkig 17, Görlitz leicht bewölkt 17, Halle kaum Wolken 20, Leipzig 19 Grad. Magdeburg leicht bewölkt 20 und in Meiningen wolkig bei 17 Grad. Die Vorhersage, heute Nacht zunehmend bewölkt, gebietsweise Regen, die Werte sinken auf 12 bis 8 Grad. Morgen erst abziehender Regen, dann wechselhaft und auch windiges Schauerwetter, die Werte 13 bis 18 Grad. Freitag teils Sonne, teils dichte Wolken und selten noch Schauer, wieder etwas wärmer. MDR Verkehrsdienst. A2 Richtung Berlin zwischen Allerengersleben und Bornstedt. Stockender Verkehr, 10 Minuten länger. A4 Richtung Frankfurt zwischen Jena-Göschwitz und Bucha steht im Jagdbergtunnel ein defekter PKW auf der rechten Spur. Auch ein defekter PKW auf der 14 Richtung Magdeburg in der Abfahrt Halle-Peißen. Die B170 Zinnwald Dresden ist zwischen Karlsdorf und Rundtal wegen Bergungsarbeiten gesperrt. Zwischen Dresden und Radeberg ist die Radeberger Landstraße nach einem Unfall gesperrt. Geblitzt wird auf der A4 in beiden Richtungen zwischen Rüdersdorf und Hermsdorf Ost und auf der A14 Richtung Schwerin zwischen Lüderitz und Stendal. Soweit der MDR-Verkehrsdienst, die Zeit 18.04 Uhr.
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3: Und hallo, ahoi dazu, sagt Katrin Schumacher. Unter Büchern war unterwegs mit der Schriftstellerin Heike Geißler. Sie hat am 16. September im Sozietätstheater das Literaturfestival Literatur jetzt eröffnet in Dresden und das mit einem Warm-up vor dem offiziellen Festivalstart. Das hier ist eine gekürzte Lesung und ein gekürztes Gespräch über ihren aktuellen Roman Michaela Kohlhaas, für den sie unter anderem im Oktober den Sächsischen Literaturpreis bekommen wird. Viel Spaß.
4: Du bist aus Leipzig angereist, jetzt kein sehr großer Weg, du hattest aber ganz schön schweres Gepäck, nämlich deinen neuen und schon ganz schön preisgekrönten Roman, Michaela Kohlhaas. Es ist ein Roman, der ganz schön wichtige Fragen stellt, was unser Zusammenleben betrifft und die Möglichkeit, auch etwas an diesem Zusammenleben im Zweifel zu ändern. Dieser Roman ist der erste Roman seit einiger Zeit. Du hast Essays geschrieben und jetzt nun also Michaela Kohlhaas. Ihr seid schon so ein bisschen miteinander auf Lesereise jetzt, ein paar Monate. Ist sie eine gute Reisebegleiterin, diese Michaela?
5: Gute Frage. Doch, ich glaube schon. Ich habe immer den Eindruck, dass man sie fragen müsste, ob ich eine gute Reisebegleiterin bin. Und ich weiß natürlich nicht, was sie sagen würde. Aber ja, ich bin ganz gern mit ihr unterwegs. Und das hat auch damit zu tun, dass die nicht, sie ist da, sie ist als Buch da, aber sie ist zugleich immer noch da als Figur. Also die redet immer noch weiter in mir und irgendwie aus mir raus, was bisschen speziell ist. Das habe ich so auch noch nicht erlebt, dass ein Text immer weitergeht. Ja.
4: Da muss ich sofort fragen, wann hat sie denn angefangen zu sprechen?
5: Vielleicht vor 6 Jahren. Nee, das stimmt gar nicht. Vor 6 Jahren war dieser Name Michaela Kohlhaas da, ja, dass ich dachte, aha, was ist das? Was wird das? Und dann mit dem, eigentlich, ich mache mich auf, ich mache die Türen auf und dann kam peu à peu eigentlich so eine Belagerung, könnte man sagen, ja, also als hätte sie darauf gewartet und seitdem redet sie. Das geht sicherlich jetzt seit 4 Jahren so und zwischendrin konnte ich sie immer mal wieder ausbremsen, aber mittlerweile kann ich das nicht mehr.
4: Fängt sie an zu reden, wenn du den Computer aufklappst oder ist sie auch so dabei, wenn du in der Bahn sitzt oder in der Küche morgens?
5: Im Wesentlichen, wenn ich den Computer aufklappe. Und das hat aber auch damit zu tun, dass ich eben tatsächlich auch noch weiterarbeite. Also sie wird ein Theaterstück werden und das heißt, ich denke sowieso noch über sie nach und dann aber immer auch im Kontext von Lesungen. Da gibt es ein Besprechen oder ich denke quasi als sie. Sie denkt sich in mich hinein, wie auch immer das genau funktioniert. Das ist ja auch was sehr Spezielles, Figuren zu schreiben, Figuren in die Welt zu setzen. Aber es ist nicht mehr ganz so wie in diesem absolut intensiven Schreibprozess am Roman, wo ich nicht unterscheiden konnte, wer ist es und die Intensität, ihre Intensität sich sehr übertrug.
4: Du sagst, der Name war als erstes da, Michaela Kohlhaas. Wie weit, also es ist eine Überschreibung dieser Kleist-Novelle, die wir wahrscheinlich alle irgendwie mal in der Schule gelesen haben. Wie weit ist diese Novelle oder dieses Stück Literatur von Heinrich von Kleist so Pate gewesen dafür? Wann ist es dir aufgefallen, dass es ein Text ist, an dem man weiterschreiben kann, den man überschreiben kann, den man auch wegschreiben kann vielleicht?
5: Das war, wie gesagt, erst fiel mir dieser Name ein, Michaela Kohlhaas, ein Anlass auch irgendwie spezifisch weiblicher Wut, würde ich sagen, war da der Hintergrund. Und Als ich dann dachte, ich möchte als Autorin mit diesem Namen umgehen, ich möchte irgendwie als Schreibauftrag verstehen, dann war als erstes klar, gut, dann muss ich jetzt schon nochmal Michael Kohlhaas lesen. Und dann habe ich mich lange dem Text auch sehr verpflichtet gefühlt und ganz korrekt Zeile für Zeile übertragen in eine Fassung, die Michaela Kohlhaas war. Und dann, zwischendrin habe ich auch zwei andere Bücher geschrieben und das sind dann immer Zäsuren, die manchmal ein bisschen zu viel Unterbrechung sind, aber doch Anlass nochmal darüber nachzudenken, was man so tut. Und dann habe ich immer mehr Lust bekommen, auch wegzugehen von dem Quelltext oder zumindest von diesem sehr originalgetreuen, von 1:1 Übersetzung. Und vieles hat aber auch da diese Figur gemacht. Die hat sich einfach gegen Dinge entschieden, die ich aber festgelegt hatte. Ja, also sie hat Orte nicht aufgesucht, die ich aufgesucht habe für sie. Ich habe diese ganze Recherche gemacht und die geht nicht hin. Also ist aber auch interessant. Ja, okay. Also die ist so in vielerlei Hinsicht eben da sehr widerborstig gewesen und so kam es dazu, dass ich gemerkt habe, die Fragestellung ist eine andere, die Voraussetzungen sind andere. Sie besitzt keine Pferde, sie hat keinen Hof, sie hat keine Angestellten, sie ist auch niemandes Frau und sie ist eine Frau und ist auch eben niemandes Mann, sie hat keine Kinder. So viele Dinge sind anders und erzeugen die Notwendigkeit, anders darauf zu reagieren. Und nichtsdestotrotz ist sie oder dieser Text durchdrungen von dem Original oder es ist wie auch immer ein Durchdringungsprozess, ein Wegschreiben und Reinschreiben und Mitschreiben eigentlich. Ich glaube, ja auch ein schreibendes Begleiten oder Fortsetzen, Anknüpfen dergleichen.
4: Du hast gerade gesagt, so weibliche Wut. Ich meine, von Wut ist derzeit häufig die Rede, wenn man so auf unsere Gesellschaft guckt. Ganz häufig ist es, würde ich fast sagen, männliche Wut, die wir da auch im Fernsehen sehen, oder männliches Wüten. Was ist das Spezifische an weiblicher Wut? Kann man das überhaupt so sagen? Sagst du das so? Weil vielleicht ist sie gar nicht so eine wütende, sondern wie du sagst, auch eine widerborstige?
5: Ja, genau, sie ist eher widerborstig. Das Wütende war quasi ich. Und ich würde sagen, diese Frage ist eine wichtige, was ist weibliche Wut? Und ich weiche solchen Fragen ganz gern aus, deswegen habe ich keine so ganz versierte Antwort. Aber jetzt auf die Schnelle würde ich sagen, ist es eine Wut, die gern diskreditiert wird. Also die gern eben auch entsachlicht wird, die per se schon als unsachlich wahrgenommen wird, also frei von einer Argumentation, die einfach mit etwas mehr Emotion vorgetragen wird. Und die weibliche Wut hat per se ein, würde ich sagen, geringeres Ansehen und eine geringere Durchsetzungskraft und die Nähe zu sowas wie Hysterie oder der Hysterievorwurf, ja, oder du bist ja verrückt geworden, etc., scheint mir näher zu sein als bei männlicher Wut, die sofort auch eine körperlich bedrohende Wut sein kann und als solche ja oft auch inszeniert oder wahrgenommen wird. Beides sind, es ist eine zugespitzte Antwort, es gibt Zwischenformen, ist auch klar. Und vor allem ist Wut natürlich auch ein ganz angebrachtes und sinnvolles Gefühl, ist wie so eine Zeigerpflanze, irgendwas stimmt nicht, ja, aber inhaltlich hat sie natürlich in sehr vielen Fällen nicht recht.
4: Na, wir merken, wie die Widerborstigkeit, wie die Wut von Michaela Kohlhaas ist. Die ist nämlich eine, die körperlich zwar ist, aber nicht schlagend, sondern sie macht es ganz anders. Sie nutzt ihren Körper auf eine ganz bestimmte Weise, wie wir auch gleich hören werden. Wir sprechen vorher noch so ein klein bisschen über sie, um sie etwas greifbar zu machen. Sie ist Friedhofswärterin, als wir sie kennenlernen. Also das ist ja ein toller Ort.
5: Verwalterin.
4: Verwalterin, genau. Das ist ein toller Ort, finde ich. Auch so ein literarischer Ort. Da liegen die ganzen Toten rum. Da ist Ruhe, aber auch nicht wirklich.
5: Wenn man, das schönere Schlachtfeld.
4: Ja. Ja, das ist so ein bisschen das biologische Schlachtfeld. Oder so. Auf jeden Fall ist sie dort und gibt diesen Job auch auf. Aber erstmal setzt du sie da auf einen Friedhof. Das hat ja eigentlich nicht so viel mit Kleist zu tun, vielleicht viel mit Romantik. Ich habe gleich an Bonaventuras Nachtwachen gedacht oder so. Aber wieso Friedhof?
5: Ich wollte einen Job für Sie, bei dem Sie, also andersherum gesagt, das ist ein ganz spezieller, konkreter Friedhof, auf dem sie arbeitet, den ich auch sehr gut kenne, auf dem ich häufiger spazieren war, ein Friedhof in Leipzig. Und ich hatte den Eindruck, das ist eh schon ein Ort, wo man so ein bisschen unterm Radar ist, als auch dort arbeitende Person. Der Friedhof, den ich meine, da gibt es auch Kunstwerke, da ist es ein Friedhof, das relativ, also die werben eigentlich um Beerdigungen, der ist ein bisschen leer. Aber eine Künstlerin hat da auch, die macht unter anderem sehr schöne Blumensträuße, macht Kunst mit Pflanzen, die hatte ihre Beete, es gibt eine riesige Stahlskulptur, fragil, und es gibt eben Platz, also man kann da auch spazieren gehen, und es ist kein Friedhof, da sind nicht die Promis, nicht wie auf dem Leipziger Südfriedhof oder so. Und dieser Ort ist einerseits ein irgendwie freierer Ort als manche andere und vielleicht auch als sowieso als andere Friedhöfe. Und zugleich dachte ich, sie sollte keinen Beruf haben, wo sie, wenn sie geht, ein großes Loch reißt oder so. Also sie brauchte etwas, dass es möglich war zu gehen und Verbindungen zu kappen. Und sie ist deshalb auch nur stellvertretende Friedhofsverwalterin und hat eben schon so eine abgedunkelte Verantwortlichkeit eigentlich. Aber davon mal abgesehen, finde ich, sind Friedhöfe natürlich sehr spannende Orte, die so viel erzählen über Vergangenheit und Gegenwart.
4: Und Biologie natürlich.
5: Absolut, ja, großes Thema. Wir Menschen verrotten ja nicht mehr schnell genug in der Erde. Da gibt es sehr viele spannende Features, auch im Radio dazu tatsächlich, weil wir die Kleidung, Mikroplastik, das geht nicht mehr schnell genug. Die Zeit, die dafür vorgesehen ist, sind ungefähr 20 Jahre, und oftmals gelingt es nicht.
4: Noch eine Aufgabe. Wir haben es ja schon schwer genug, und ich komme zu der zweiten Person neben Michaela, die hat es nämlich tatsächlich schwer, die hat eine Menge Aufgaben. Die ist Mutter, die muss sich um den Haushalt kümmern, die weiß nicht ganz genau, wohin mit sich selbst, aber sie hat auf jeden Fall, sie hat eine riesen To-Do-Liste. Jetzt steht da auch noch verrotten innerhalb von 20 Jahren. Nein.
5: Doch.
4: Die beiden unterhalten sich. Müssen wir, bevor du liest, noch ein bisschen erklären, wie da die Aufstellung ist, dieser beiden miteinander Sprechenden?
5: Ja, es gibt, vielleicht ist am besten gesagt, es gibt eben die Michaela Kohlhaas in diesem Text, und dazu gibt es eine Ich-Erzählerin, und die beiden, das lese ich auch gleich, lernen sich auf dem Friedhof kennen und bleiben dann in Kontakt. Also Michaela Kohlhaas bricht aus. Und was vielleicht ursprünglich auch wie eine Art, es wird sozusagen nicht der Rachefeldzug, sondern es gestaltet sich gänzlich anders. Und die Ich-Erzählerin begleitet sie, die beiden sind im Austausch. Und die Ich-Erzählerin bleibt zu Hause, wenngleich sie durchaus verlockt ist, auch aufzubrechen, aber sie empfindet eben doch und hat eine andere Verbindlichkeit, also zu Familie, Tätigkeiten, Arbeit. Und ja, weiß nicht, vielleicht ist das genug. Und es sind sicherlich, vielleicht sind sie Freundinnen oder auf dem Weg, Freundinnen zu sein. Genau, das ist jetzt ein bisschen unromantisch, weil ich lese nicht aus einem Buch, sondern das kommt aber alles aus einem Buch, nämlich aus der Michaela Kohlhaas. Aber ich habe auch Teile neu geschrieben, und der Hintergrund ist, dass mich Helge Pfannenschmidt von diesem schönen Festival, das wir hier gemeinsam warm-uppen, gefragt hat, hast du nicht schon mal sowas gemacht, eine Soundscape-Lesung etc.? Und ich sage, ja, und gerne wieder. Und das ist jetzt, also, dann habe ich mich daran gesetzt, alles was Klang ist, Sound, alles was Klangbearbeitung ist, hat ein Mensch namens Kasimir Sauer gemacht, das ist mein verehrter Sohn, volljährig und auch nicht unwichtig. Der macht gerade Urlaub. Aber wir haben das gemeinsam erstellt. Und im Verlauf der Zusammenarbeit war klar, nein, ich will gar nicht so eine zugrunde liegende Soundfläche, sondern die Kohlhaas verlangt was anderes. Und hier sind andere Geräusche, die wird man auch gleich hören, hoffentlich. Und ich lese, man hört eine Vertonung, ehrlich gesagt mit meiner Stimme, von der Kohlhaas. Das Ganze, vielleicht das noch als kleine Reisebeschreibung, dauert so ungefähr 35 Minuten. Und ich werde hier gar nicht viel machen, nämlich ich lese und Sie können hören. Also wer mag, einfach die Augen schließen. Ich sehe nachher eventuell noch ungefähr genauso aus wie vorher. Währenddessen auch, es passiert nicht viel optisch. Akustisch passiert mehr. Und es ist das vielleicht noch eine Art Reise durch das Buch, und vor allem habe ich mich konzentriert auf die Bekanntschaft dieser beiden, also das Ich und die Michaela Kohlhaas, und habe versucht, auch sie, ja, herzulocken. Gute Reise. Whatever.

0: Man wird die Toten nicht los. Und es tragen die Toten die Wunden anderer Toter und deren Zorn.
1: Wenn ich ehrlich bin, wäre ich ihr lieber nicht begegnet. Ich hätte mir etliche Herausforderungen, Peinlichkeiten und Zumutungen lieber erspart. Hätte damit dann aber auch auf Spaß, auf Herzlichkeit, auf ihre Fülle, ihre Gier und Bescheidenheit verzichtet. Hätte sie nicht zugleich als Aufgabe und Freundin an mein Herz wachsen lassen können und würde sie und alles, was sie tat und tun und denken konnte, jetzt nicht schmerzlich vermissen. Für sie will ich denken, es gibt ein Leben nach dem Tod. Vielmehr für mich will ich es denken und diese Zeit nach dem Tod als Ort verstehen, an dem ich sie wiederfinden kann. Das hier ist ein wenig aus Michaela Kohlhaas Leben. Das hier ist auch die kurze und gekürzte Geschichte einer Freundschaft. Die Geschichte einer Bekanntschaft, die nie ganz in Schwung kam und dennoch würde ich sagen, wir kannten uns so gut, wie man sich nur kennen kann. Michaela Kohlhaas und ich waren uns also auf dem Friedhof begegnet, wo sie als stellvertretende Friedhofsverwalterin arbeitete. Ich ging dort manchmal spazieren. Niemand, den ich kannte, war dort begraben. Ich hatte Michaela Kohlhaas schon häufiger gesehen. Eines Tages sprach ich sie an, es war Dezember. Ich wünschte ihr frohe Feiertage und alles Gute für das kommende Jahr. Sie erwiderte das. »Wird es gut?«, fragte sie. »Keine Ahnung«, sagte ich. Sie fragte, ob ich Zigaretten hätte und eine mit ihr rauchen wolle. Ich rauchte selten, aber jetzt hatte ich Lust, nur keine dabei. Wir setzten uns kurz auf eine Bank. Hinter uns ein zugewachsenes Grab. Der Buchsbaum hatte die winzige Grabstelle ganz umschlossen. »Hier ruht Dornröschen«, sagte sie. »Seit wann?«, fragte ich. »Da müsse sie ihren Chef fragen. Der sei aber nicht da.« »Nicht sie, nicht ich«, rechnete mit Prinzen.
0: Bevor ich, Michaela Kohlhaas, losging, bevor ich mich auf den Weg machte, über den ich nichts wusste, war der Friedhof so etwas wie mein Gehege, mein Rahmen, mein Zaun, eine Begrenzung meines Körpers. Aber als ich den Friedhof dann verließ, war es schnell so, als hätte ich nie dort gearbeitet, als hätte es mich dort nie gegeben, als hätte ich keine Trauerreden gehalten, hätte nie Angehörige begleitet und Verstorbene nie dem Erdboden übergeben. Das war dann eine andere. Das war auch eine andere Vorgeschichte. Und ich hatte keine. Oder ich hatte alle. Meine Vorgeschichte hatte ich nicht mehr.
1: Es war ja so. Ihre Geschichte begann nicht auf dem Friedhof. Sie begann auch nicht mit ihrer Geburt. Ihre Geschichte begann mit viel älteren Geschichten, die ihr erzählt worden waren, von denen sie gehört hatte. Geschichten, die anders hätten verlaufen können oder müssen. Die Geschichte der Michaela Kohlhaas hatte lange vor ihrer Lebenszeit begonnen, nicht überprüfbar, schwer nacherzählbar, tendenziell unglaubwürdig. Die Geschichte der Michaela Kohlhaas hatte mit jedem Übertölpeln, mit jedem Krieg, mit jeder Enteignung von Allgemeinbesitz begonnen. Mit der Bäuerin, die nach der Ernte über die Felder zog, um Kartoffeln für die Familie zu sammeln, der dieses überlebensnotwendige Reste-Sammeln untersagt wurde. Und sie hatte mit der hungrigen Frau begonnen, die auf dem Zaun saß, der das Feld dann eingrenzte und die diesen Zaun durch ihr Sitzen anzufechten versuchte. Die Geschichte der Michaela Kohlhaas reichte durch Jahrhunderte hindurch, aber jede Geschichte war so. Und jede Geschichte war eine Fortsetzung, diese hier also auch. Und alles, was Michaela Kohlhaas tat, war weitererzählen, anknüpfen, fortsetzen.
0: Ich ließ meine Wohnung hinter mir, aber kündigte den Mietvertrag nicht. Ich kehrte nicht zur Arbeit zurück, aber nannte das einen Urlaub, den ich nicht offiziell beendete. Ich hatte zum Beispiel allen Streamingdiensten gekündigt und alle Mitgliedschaften und ich hatte meine Pflanzen ins Treppenhaus gestellt, was man eben so tat. Und dann ging ich in dicke Kleidung gehüllt los, die Stufen hinunter vor das Haus. Weiter wusste ich nicht. Ich erwartete Antwort von meinem Wohnhaus und kehrte mehrfach in die Nähe meiner Wohnung zurück, versuchte, mir den Abschied bequemer zu machen, nur tagsüber unterwegs zu sein, es nachts aber vertraut und komfortabel zu haben. Mein Haus jedoch stand jedes Mal pikierter und schien mich nicht mehr zu kennen oder nichts mehr mit mir zu tun zu haben. Ich kehrte dreifach an der Ecke um, hasste das kalte Wetter, für das ich nicht gekleidet und nicht gemacht war. Ich war unterwegs.
1: Sie brach im Winter auf und es dauerte nicht lange, da warf man ihr ihre Art des Redens vor. Ihre Stimme, ihr Aussehen, den Anblick ihres Körpers. Man warf ihr ihren Geruch vor und sowieso viel schneller als erwartet warf man ihr vor, dass es sie gab. Und man machte viel schneller als erwartet Vorschläge. Also kaum, dass sie unterwegs war, gab es Forderungen, diese Zerstörerin, diesen schlechten Leumund für jede Stadt, diese Hure zu verdammen, sie zu verhaften, sie mal so richtig fertig zu machen, sie zur Arbeit zu zwingen, sie in ein Lager zu stecken, sie an eine Laterne zu binden, dann werde sie schon sehen, sie einzuweisen, sie aus irgendeinem Flugzeug irgendwo abzuwerfen, sie mal zu dem, zu der zu schicken und der, die, werde ihr dann schon einheizen und so weiter. Man versuchte, sie, die nicht mehr kränkbar war, zu beschämen, zu verletzen, zutiefst. Aber sie war, wie gesagt, nicht kränkbar, nicht mehr beschämbar. Sie hatte keine Angst und war trotzdem ein Mensch.

0: Das hier ist die Geschichte von einer, die ihren Tod in Kauf nimmt, und alle Gewalt findet statt, weil sie bereits stattgefunden hat, stattgefunden hatte, stattgefunden haben wird. Vergangenheit, Gegenwart, Zukunft.
1: Wir kannten uns also nicht gut, aber schrieben uns trotzdem Nachrichten. Ich war die neueste Bekanntschaft ihres Lebens und hatte den Eindruck, der Kohlhaas überraschend nah sein zu dürfen. Was sie mir schrieb, las ich, das weiß ich jetzt, immer wie ich Filme sah. Sie schrieb:
0: Ich bin nun eine Wanderin, die all ihr Gepäck am Körper trägt. Ich habe nicht einmal eine Wasserflasche dabei. Der Wind hat mich doch noch über die Stadtgrenze hinausgeschoben. Ich bin jetzt etwas wie eine Spezialevolution. Oder eine Art Rehkitz. Verstehst du?
1: Ich sortierte gerade meinen Kleiderschrank aus, stand überfordert zwischen ungeordneten Haufen. Ich tat, als verstünde ich, was sie geschrieben hatte. Ja, schrieb ich. Transformation, klar.
0: Noch keine 2 Wochen auf der Straße und ich fühle mich wie ein blanker Fels, wie eine abseitige Hauswand, an der alle ihr Wasser abschlagen. Etwas hat sich freigelegt.
1: Sie hatte mir ein Foto aus dem Wald geschickt, darauf Nadelbäume, abgebrochene Zweige, Laub. Material, schrieb sie und fragte: Wie würdest du ein Zelt bauen oder ein Haus? Ich stand da gerade am Herd, bereitete das Abendessen zu. Ich durfte mich nicht ablenken lassen, sonst würde es anbrennen. Ich war überrascht, von ihr zu lesen und überfordert von der Konkretheit ihrer Frage. Ich schrieb: Du fragst im Spaß, oder? Aber das würde ich ja noch lernen, dass ihr alles ernst war und dass sie Witze machen konnte. Die kamen aus dem Erdkern und kannten alle Ängste. Sie schob mich immer nach unten und in die Höhe und ich verstand nie, wie sie das machte. Sie kannte die besseren Geschichten, die guten Ideen. Sie rief Vorbeigehenden zu:
0: Mach es doch einfach richtig.
1: Sie brüllte:
0: Das war schon wieder falsch.
1: Natürlich hatte sie recht. Und sie sagte:
0: Macht es wie ich. Verlasst eure Kontexte. Zieht aus, zieht los. Werdet wild und gut und feindselig gegen alle Zerstörer. Und lasst uns sagen, uns gehört die Welt. Und es so meinen, dass die Welt sich selbst gehört.
1: Ich hingegen versuchte, die Lektionen im Warmen, im Geschützten zu verstehen. Ich versuchte zu Hause zu verinnerlichen, was ich schon lange wusste. Die Zeit für Gefälligkeiten war abgelaufen. Ich dachte es mit aller Inbrunst und hoffte noch immer, es hilft. Ich dachte Klagen in die Luft, während sie unterwegs war und mir verschwieg, wie sehr sie fror, beispielsweise.

0: Aber dann war Sommer. Und sie war zurück in der Stadt und wir trafen uns. Es war heiß, die Stadt ziemlich leer. Die Kohlhaas saß gegenüber dem Bach-Denkmal, dem eines Tages immer wieder Pappskulpturen für sie an die Seite gestellt werden würden und immer wieder entfernt. Sie hatte einen Tisch für sich. Ein paar Touristengruppen zogen vorbei, ich setzte mich zu ihr. »Geht so«, sagte die Kohlhaas, und ich hatte noch nicht gefragt, wie es ihr gehe. »Mir auch«, sagte ich. Ich sah sie kaum an, denn es war, es ließe sich ihr Gesicht nicht erfassen, als rutschte es immer wieder über seine Grenzen hinaus und fiel dabei in sich zusammen. Sie sah schrecklich aus, zugleich mager und aufgedunsen. Ich sagte, sie müsse vielleicht etwas unter dem Häkelhemd tragen. Sie winkte ab, das lohne sich jetzt auch nicht mehr. Ich hatte den Eindruck, sie lalle. Ob sie betrunken sei, fragte ich. Sie sagte, sie wäre es gern. Wie es aussah, hatten wir beide seit Wochen keinen Alkohol getrunken. Wir änderten das. Ich bestellte, wir hatten beide sofort zu viel. Während wir da saßen und immer lauter redeten, lachten, weinten auch, begann ich wieder die zu sehen, die ich vor einigen Monaten auf dem Friedhof kennengelernt hatte. Sie zog dann weiter auf den Marktplatz und stellte sich in dessen Mitte. Sie drehte sich in alle Richtungen und gewann den Marktplatz allmählich lieb. Sie zupfte sich die Haare nach oben, toupierte mit den Fingern, sie stellte sich breitbeinig, ging dabei in die Knie und drückte und ächzte. Sie schwitzte und brüllte und kreischte und bewegte sich auf einer Kreisbahn. Sie war zugleich ein Chor und zugleich nicht mehr als diese eine große Frau. Sie war zugleich überall und lief Gefahr, in Löchern zu verschwinden, die man extra für sie aushob. Jetzt, da einiges durcheinander geraten war, da Kriegstreiber sich des Friedens schmückten, der keiner war und nie einer sein konnte, jetzt, da die Erde ausgefrungen werden sollte und sich immer noch zu höflich und wenig treffsicher wehrte, breitete sie die Arme aus und rief,
1: »Es herrscht wieder Frieden im Land. Ich, Michaela Kohlhaas, bringe Frieden. Hier ist Frieden. Was für ein Frieden. Der Frieden ist da.«
0: Schwieg die Stadt? Schwieg die Welt? Schwiegen die Börsen, die Vertreibungs- und Tötungszonen? Ja und nein. Der Sommer öffnete die Kohlhaas weiter. Sie legte sich auf eine Wiese in der Nähe eines S-Bahnhofs bei der Fußgängerzone, zog sich bis auf das gehäkelte Hemd aus und öffnete die Beine weit. Sie war nicht darauf aus, neuen Frieden, neue Kriege zu gebären. Sie wollte lediglich mit nacktem Unterleib, mit offenen Beinen liegen. Die Sonne schien ihr in alle Löcher, bis in ihre Mitte hinein, und es war die Wärme, die sie brauchte. Zwei Mitarbeiter der Polizeibehörde kamen auf sie zu und untersagten ihr das Öffnen der Beine. Sie richtete sich auf und erklärte sich kurz.
1: »Ich veranschauliche doch nur, was mir, verrohte Vulgäre, vorgeworfen wird und setze mich lustvoll über die Vorwürfe hinweg, was zu neuen Vorwürfen führt. Ich zeige nicht Verletzung und Leid, ich bin nicht mehr kränkbar, das neidet man mir.« Ich zeige, wie so viele vor mir, einen möglichen Ursprung der Welt und finde, es ist an der Zeit, mich dafür nicht mehr anzuzählen, sondern sich mit mir zu freuen und die der Plätze zu verweisen, denen nichts Besseres einfällt, als sich an mir zu stören.
0: Man sagte ihr, das sei interessant, aber vollkommen egal. Sie müsse sich jetzt anziehen und verschwinden. Michaela Kohlhaas zog sich an, fröhlich fast. Sie rief den Mitarbeitern hinterher, »Ich arbeite auch für die Stadt, übrigens.« »Wasch dich mal«, riefen die beiden. Sie roch wie ein gleich kippender Teich. Vielleicht entzündete sie sich im nächsten Moment selbst, so wie es überfeuchte, gärende Heuhaufen tun. Es hätte viele nicht verwundert, wäre ein Brand, ein sie selbst verheerendes Feuer von ihrem Schritt, von irgendeiner Stelle ihres Körpers ausgegangen. Aber sie brannte nicht. Sie war voller Klarheit.

0: Man konnte später immer sagen, das hatte sich doch angebahnt. Dieses ganze Jahr mit all seinen Ereignissen, mit dem Verrohen dieser Kohlhaas, mit allem, was ihr geschah und erst recht mit allem, was sie an Handlungen in die Welt warf. Das hatte sich doch angebahnt, oder? Das zu sagen war so richtig, wie es falsch war. Der Sommer hatte sein Ende längst erreicht. Nach Monaten des öffentlichen und geschmähten Lebens ging sie nun am liebsten nur noch als Bärin herum. Sie schmiegte sich schutzsuchend an die Bärin, die sie vorgab zu sein. Seit sie die Felle trug, blieb also die Ablehnung, blieb alle Gewalt gegen sie aus. Die Kohlhaas profitierte und fand es ungerecht. Man behandelte sie als Bärin besser denn als Frau, was ihr zu denken gab und die Freude verdarb.
1: Ich fasse zusammen. Ich war nicht da, um mich jemandes Herz zu widmen. Ich war niemandes Besitz, kein Staatseigentum. Ich gab mir Mühe, nicht kurz vor meinem Tod noch ein solches zu werden. Ich machte mich aus dem Staub, so gut es eben ging. Ich ging als kühne Wunde, die die Erde aufbrach. Ich habe und hatte wirklich nie ein Geschick zur Rache. Ich wollte das auch nie haben. Aber zu gern wollte ich all die Unternehmen und Parlamente, die uns Menschen heimlich oder öffentlich hassten, meine Rache spüren lassen. Meine adäquate Rache.
0: Als es mit der Kohlhaas vorbei war, als man ihren Körper, ein paar Kleider, die paar Dinge, die sie dann noch umgaben, einsammelte und zur Identifizierung überführte, als man sich dann umschaute an diesem Ort, diesem Auffindeort einer anfangs unbekannten und deshalb zur Identifizierung ausgeschriebenen weiblichen Leiche, dann war da nichts, was von ihr

0: Man stellte fest, starke Dehydration zum Zeitpunkt des Todes, Schürfwunden, Prellungen, offene Stellen an Füßen und Schienbeinen, verwahrlostes Äußeres, Mangelernährung. Das hatte alles seine Gründe, das waren nur die auffälligsten Merkmale und nichts deutete dann auf ein Gewaltverbrechen hin, aber es hatte stattgefunden.
1: Übrigens schaufelte ich mir selbst ein Grab. Ich grub im frischen, leicht gefrorenen Humus in der Landgärtnerei, grub wild und warf die Erde wie ein lustiger Hund um mich. Dann legte ich mich woanders hin und scherte mich nicht weiter um den Tod, diesen vielbeschäftigten, der mir sowieso nur ein paar müde Minuten seiner Zeit widmen würde. Das hier war ja nicht der erste Abschied meines Lebens, der erste Umschwung auch nicht. Ich kannte mich jetzt gut genug aus, um zu wissen, wie es funktionierte, das Gehen. Man ging einfach los.
0: Vielen Dank. Jetzt können Sie die Augen wieder aufmachen.

0: Heike Geißler, Michaela Kohlhaas als Geisterbeschwörungshörspielkunst. Dankeschön. Ich glaube, ich habe jetzt gerade noch mal ein bisschen mehr den Friedhof verstanden, weil ganz viele Sätze könnte man so auf einen Grabstein meißeln.
1: Oh ja, das ist eh toll. Ich frage mich ständig, was schreibt man da bloß drauf? Man kann es ja gut machen oder auch sehr gut. Genau.
0: Dann stelle ich eine ganz einfache Frage, die vielleicht so nach dem Tagesablauf beziehungsweise nach dem Schreibablauf oder Schreibroutine, wenn du schreibst, wann, wie und wie entwickelt sich so ein Buch wie dieser große Roman?
1: Ich schreibe unter der Woche und ich schreibe ungern, wenn ich muss. Also ich mache nicht so gern Auftragssachen, dann warte ich ganz lange. Und aber ich viel Schreiben ist erstmal gar nicht Schreiben, sondern das ist, sind Sprachnachrichten, die ich mir selber schicke, Tonaufnahmen, manchmal bei Spaziergängen, manchmal beim Joggen, manchmal beim Autofahren auch. Autofahren, ist, wenn ich allein im Auto bin, dann passiert da sehr, sehr viel und dann muss man ein bisschen vorsichtig sein, dass man natürlich Auto fährt und nicht nur spricht. Und dann gibt es, also ich versuche viel beiläufiger, also ich versuche immer nicht zu bemerken, dass ich gerade einen Roman beispielsweise schreibe, dass es ein wichtiger Text für mich wird, möchte ich gar nicht wissen, weil ich dann viel zu aufgeregt bin. Und dann bekommen die Worte, es ist wirklich irgendwas Komisches nach wie vor, wenn ich weiß, das wird ein Buch, das wird ein Hardcover. Also ich kann zum Beispiel viel leichtfüßiger Softcover, Taschentücher schreiben oder Dinge, die für die Mündlichkeit sind. Etwas, das man sagt ja immer, das ist weg. Bestimmt nicht ganz, Dinge sind nachhörbar, aber sowas geht für mich leichter. Aber ein Hardcover und dann, wo noch draufsteht Roman, das flößt mir nach wie vor viel zu viel Respekt ein. Und ich finde das auch langsam bedenklich. aber das heißt, ich versuche mich auszutricksen, indem ich Notizen mache auf Dinge, die sind auf der anderen Seite bedruckt. Das sind unsere leeren Einkaufszettel. Und da schreibe ich irgendwas auf, was ich oft nachher nicht mehr lesen kann. Irgendwann fange ich vorsichtig ein Notizbuch an. Tausende Dokumente im Rechner, die heißen immer unbenannt 1 bis 1000, weil ich dann doch mal speichern muss und dann will ich mich nicht festlegen. Und dann gibt es sehr, sehr viel Material und irgendwann ist klar, okay, das wird jetzt dann doch das Buch. Und dann muss ich mich hinsetzen und stelle aus all dem, was da ist, etwas zusammen. Das ist eigentlich eine Art Collage dann erstmal und da geht es dann drüber. Und drunter. Also das überarbeite ich dann. Und ich weiß es, ich vergesse es immer wieder, aber je nach Arbeitsphase arbeite ich auch zu unterschiedlichen Zeiten. Wenn es ganz stressig ist, arbeite ich dann auch nachts, wenn es fertig werden muss. Ich finde das Schreiben tatsächlich, das ist der schwierigste Teil. Oder wird es sehr leicht. Aber das Überarbeiten

0: finde ich, ist wie Ernte einholen. Das macht sehr, sehr viel Spaß. Also drüber zu gehen, Dinge zu streichen, weiterzuschreiben. Aber ich arbeite, glaube ich, weiß nicht, ist immer so anders. Das hängt auch so von den Kindern ab, wann die mal da sind und wann die reinkommen, wann die Hunger haben, wann die oder mir Sorgen bereiten. Aber eigentlich sind es so ganz normale oder, naja, Arbeitstage.
1: Und wenn du so wie jetzt so auf Lesereise bist mit einem neuen Buch, ist da schon irgendwas wieder im Computer am Entstehen? Oder ist es eher so, dass du sagst, so jetzt ist Lesung, Roman ist dann irgendwann später oder Essay, wie auch immer. Du hast ja zwei Essays zwischendurch geschrieben, Verzweiflung
0: Und
1: und Liegen
0: arbeiten.
1: und drei
0: Nee, Liegen
1: eigentlich.
0: war vor Michaela Kohlhaas, war auch vor die Woche, war es, glaube ich, auch. Ja, aber genau.
1: Aber irgendwann ist dann immer mal wieder ein Roman dran.
0: Ja, scheint so. Vielleicht das nächste Mal ein Taschenbuchroman, der gleich im Softcover erscheint. Ja, aber genau, ich hatte kürzlich eine Idee dafür, also auch eine Idee, die ein Buch werden möchte. Aber gerade ist eigentlich das Stück, das heißt, ich habe die Freude, der Figur jetzt nochmal zu begegnen und alles, was ich heute gar nicht so in dem Sinne vorgestellt habe, alles, was Erzählung oder klassische erzählt ist, was Teil des Buches ist, ja, auch dann irgendwie beiseite zu schieben und sie auf diese Bühne zu stellen und reden zu lassen. Das ist, was mich die. Ich erfahre morgen, wie viel Zeit ich dafür habe.
1: War das jetzt quasi schon eine Vorstudie dafür,
0: Ja, ein
1: das Stück?
0: bisschen, ein bisschen. Also, das wird dann schon ganz anders, aber ich werde Teile des Buches natürlich auch benutzen, denn da ist sie ja drin und da ist ihre Intensität. Aber es wird dann auch doch noch mal anders, weil sie das allein tragen muss. Also sie wird dann keine Ich-Erzählerin oder so etwas an der Seite haben, sondern das anders gestalten.
1: Das, was du gerade gesagt hast, es gibt auch diese erzählenden Passagen im Buch. Wir haben gar nicht so viel jetzt bisher davon gehört. Es gibt zum Beispiel eine Passage oder eine Geschichte, die ich sehr reizvoll und sehr intensiv fand. Da geht sie in so eine Schrebergartensiedlung. Sie will einfach da in der quasi in der Datsche der Ich-Erzählerin eine Zeit verbringen, aber sie schafft es doch ziemlich schnell, diesen ganzen Schrebergarten aufzubringen gegen sich. Am Ende schaufelt sie, sie versucht, die Gräber für die Schrebergartenleute, um denen zu zeigen, hier, ich kann auch was tun. Ich habe
0: Ja,
1: auch
0: sie
1: auf dem
0: bleibt,
1: Friedhof
0: genau, ich
1: gearbeitet.
0: habe Kompetenzen. Eben, sie bleibt, also sie geht für die Dauer des Buches auch damit um, dass sie Friedhofserfahrung hat. Das bleibt da. Ja.
1: Ich glaube, wir müssen noch über Witz sprechen, weil du hast jetzt keinen vordergründigen so Schenkelklopferwitz in deinen Büchern, sondern es ist immer, kommt so ein bisschen so sehr subtil daher, aber auch sehr schön. Ist es so, dass du selber so manchmal dich erfreust an Sätzen, wenn du die findest, oder Begebenheiten?
0: Bestimmt, aber gar nicht so sehr, wenn ich selber schreibe, dann denke ich nicht, ach, das ist ja jetzt auch auf den zweiten Blick dann doch sehr lustig, aber ich bin tatsächlich wahnsinnig albern, also sehr, aber ich kann noch sehr ernst sein. Naja, Entschuldigung, das ist jetzt irgendwie eine ganz komische Antwort, Frau Doktor.
1: Sind wir schon wieder hier auf der Couch? Nein.
0: Ja.
1: Ja, Frau Geißler, wie haben Sie es denn geschafft, sich so in eine obdachlose Person hineinzuversetzen, in all ihrer Körperlichkeit? Also man muss sagen, es wird dann schon richtig, es wird dann schon ordentlich, es wird dann schon ein bisschen krass und vielleicht so ein kleines bisschen eklig auch.
0: Ja, definitiv eklig, ja. Das ist ja nicht, ich würde sogar sagen, das kann jeder Mensch, sich hineinzuversetzen. Also man muss ja nur gucken und sich ein paar Dinge vorstellen, Konsequenzen vorstellen. Was heißt es, wenn dieser Schritt oder diese Handlung die ich jetzt tue, wäre zum Beispiel diese Handlung einer anderen Person. Was bedeutet es? Also Dinge sich vorstellen, eine Konsequenz nach der anderen und nicht zurückweichen in der Vorstellung. Und die Figur hat entschiedenermaßen auf jeden Komfort verzichtet und würde sich auch selbst gar nicht unbedingt als Obdachlose bezeichnen, aber natürlich wird sie als eine solche gesehen. Ja, aber da gibt es Dinge, die ich jetzt, wo ich denke, dass es so vollkommen naheliegend, dass es genau so ist. Ja, also klar stinkt die und bedauerlicherweise, also wenn man jetzt quasi Obdachlose, tatsächlich Obdachlose und nicht die Kohlhaas nimmt, dann stellt man ja auch in den letzten Jahren fest, dass Menschen immer verwahrloster sind, also immer ausgesetzter, dass weniger Schutzräume da sind, dass es mehr gibt, die draußen leben und dass es zugleich auch noch, es gibt ja dann eben auch Überschneidungen, die wilderen Drogen gibt, die Menschen so richtig kaputt machen und es gibt eine Rigorosität irgendwie im Alltag, die auch dazu führt, dass Menschen drastischer zugegen sind, in jedweder Hinsicht.
1: Nun ist die Kohlhaas jemand, die nicht obdachlos in dem Sinne ist, als dass sie ihre Würde verlieren würde. Und es gibt ja dieses, das haben wir jetzt ein paar Mal gehört, dass sie jenseits der Kränkung ist. Sie kann nicht mehr gekränkt werden. Das ist, glaube ich, ein ganz zentraler Punkt bei ihr.
0: Ja, weil es mir auch tatsächlich ganz wichtig war, dass es mit einem der ersten, vielleicht die erste Handlung oder den ersten Erfolg zu bemerken. Denn Kränkbarkeit ist so ein ist quasi von Nachteil. Also ich dachte vorhin noch mal darüber nach, es ist auch was uns ausmacht. Und eigentlich sollte man nicht dagegen vorgehen, kränkbar zu sein. Weil man es verletzt in dem Bereich, wo einem auch was wichtig ist. Ja, oder wo man vielleicht ein anderes Selbstbild hat. Und warum sollte wer das stören? Also wer andere kränkt und es ist nicht aus Versehen, hat schon mal irgendwie vielleicht nicht die sympathischsten Charakterzüge. Und gekränkt wird weit verbreitet. Ja, also ich glaube, der berühmteste Kränker der Welt ist natürlich Trump, der das alle Nase lang macht. Aber da sieht man, das nutzt sich ab. Leute haben gelernt, ist doch egal, dann soll er jetzt sagen, was sind Sie für eine dumme Journalistin? Ich bin 1000-mal klüger als Sie und ich habe den Intelligenztest bestanden. Auf jeden Fall. Und das machen Menschen, das machen Machtpersonen sozusagen und nutzen das aus. Und es fängt schon in Schulen an, in Kindern. Also Leute machen das und es ist ganz praktisch, wenn man sich da unempfindlich macht. Aber man muss das Risiko auch kennen, ja, dass man trotzdem die Durchlässigkeit bewahrt, aber erkennt, was ist die Intention, warum denn diese Geste, warum denn kränken?
1: Ja, vielleicht immer gucken, wo der Absender steht.
0: Genau.
1: Des Ganzen.
0: Genau, was gilt es zu, also warum muss man Leute klein machen? Und interessant wird es dann, wenn die Leute sich nicht klein machen lassen, also wenn diese Geste nicht verfängt. Und deswegen fand ich, das war wie die Voraussetzung, nicht kränkbar zu sein, zumindest nicht so leicht. Auch sie wird Punkte haben, wo sie noch zu erwischen ist.
1: Zum Beispiel, wenn ihre Lieblingskneipe übernommen wird und zur Schickimicki-Kneipe wird. Das ist der einzige Moment, glaube ich, wo sie richtig sauer wird.
0: Aber da ist sie ja auch noch am Anfang. Da ist sie ja noch nicht aufgebrochen. Da hat sie noch ihre Wohnung, da hat sie noch ihren Job. Da ist sie schon irgendwie unterwegs. Etwas ist in Gang gekommen, aber da ist sie erstmal verärgert. Genau, zutiefst verärgert. Und das ist aber auch nur ein Teil der Problematik.
1: Es gibt im ganzen Buch so ein bisschen in Raunen darüber, was sie wirklich bewirkt, was für eine Person sie in ihrem quasi Nachleben ist, was von ihr bleibt. Weißt du genau, was von ihr bleibt oder hast du auch nur so eine Ahnung?
0: Ja, ich glaube, das ist genau der Teil, den ich dann jetzt mache mit dem Stück. Also ich arbeite jetzt an dem, was danach kommt. Im Buch steht häufiger, sie ist eine große Frau, die große Frau des Jahrhunderts. Und es war mir wahnsinnig wichtig, das da reinzuschreiben, immer wieder als, auch vielleicht wie etwas auf einem Grabstein oder so, ja. Aber So ganz glaubwürdig wirkt es ja nicht. Also sie ist ja eher die Diffamierte, die Ausgegrenzte, die in vielerlei Hinsicht Verletzte und die sehr Unadrette, aber Herzliche. Und für mich war es eher was, wo sie hineinwachsen kann oder wo ich auch dachte, das hättest du werden können, wenn die Welt nicht so eingerichtet wäre, wie sie eingerichtet ist. Ja.
1: Vielleicht kriegen wir den Teil 2 beim nächsten Literatur jetzt präsentiert, wer weiß. Auf jeden Fall war das jetzt das Warm-up für das Festival, das jetzt beginnen wird. Ich danke sehr Heike Geißler und Michaela Kohlhaas, die beide heute hier waren in diesem Raum. Dankeschön.
0: Und danke.
1: Danke für das Buch.
2: Und das war Unter Büchern unterwegs mit Heike Geißler und ihrem Roman Michaela Kohlhaas, erschienen im Surkamp Verlag. Eine Aufzeichnung vom Literatur-Jetzt-Festival in Dresden vom 16. September im Sozietätstheater. Mein Name ist Katrin Schumacher. Danke fürs Interesse.

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3: Um 19 Uhr mit Alexander Terhorst. In Sachsen-Anhalt hat die SPD überraschend zu Gesprächen über eine Regierungsbildung eingeladen. Die Schreiben gingen an Vertreter von CDU, Grünen, Linken und BSW. Darin heißt es, man stehe in der Verantwortung, die Möglichkeiten für eine stabile Regierung ernsthaft auszuloten. Der Austausch soll am kommenden Dienstag stattfinden. Parallel dazu führt auch die AfD Gespräche mit dem BSW. Der AfD fehlen im Landtag 3 Abgeordnetenstimmen zur Mehrheit. Berlin zieht seine Olympiabewerbung offenbar zurück. Medienberichten zufolge gab es dazu heute ein Treffen, an dem der amtierende Bürgermeister Kai Wegner und Vertreter der Berliner Bewerbung teilnahmen. Nach MDR-Informationen wurde auch der Partnerstandort Leipzig schon informiert. Der Deutsche Olympische Sportbund entscheidet am Samstag, welche Region ins Olympiarennen geschickt werden soll. Außer Berlin haben sich München und die Region Köln-Rhein-Ruhr beworben. Bundesjustizministerin Stefanie Hubig hat erstmals Eckpunkte für eine Elementarschadenversicherung gegen Hochwasser und Starkregen skizziert. Hubig sagte in Berlin, es solle eine sogenannte Deckungserweiterung im Neugeschäft geben. Jede Wohngebäudeversicherung müsse dann in einem bestimmten Umfang Elementargefahren abdecken. Bestandsverträge sollten auf Wunsch umgestellt werden. Bisher erhalten Menschen in Risikogebieten oft keine Elementarschadenversicherung. Die USA haben den russischen Präsidenten Wladimir Putin zum nächsten G20-Gipfel eingeladen. US-Außenminister Marco Rubio sagte, man hoffe, dass Putin die Einladung annehme. Wenn man Probleme lösen wolle, müsse man sich mit den Menschen treffen, mit denen man nicht übereinstimme. Der Gipfel soll im Dezember in Florida stattfinden. Am Rande der UN-Generaldebatte war Rubio heute mit dem russischen Außenminister Sergei Lavrov zusammengekommen. Der geflohene Windkraftbetrüger Hendrik Holt ist in Dubai festgenommen worden. Das teilte die Staatsanwaltschaft Osnabrück mit. Holt war vor 4 Wochen nach einem Freigang nicht mehr ins Gefängnis in Berlin zurückgekehrt. Er verbüßte im offenen Vollzug eine 8-jährige Freiheitsstrafe. Holt hatte an ausländische Investoren Windparks verkauft, die es gar nicht gab. Er soll mit gefälschten Unterlagen 10 Millionen Euro eingenommen und damit ein Luxusleben finanziert haben. Das waren die Nachrichten. Das Wetter, die Temperaturen von 18 Uhr. In Artern stark bewölkt bei 19 Grad, auf dem Brocken leicht bewölkt 9. Chemnitz leicht bewölkt 15, Dresden wolkig 16 Grad, Eisenach wolkig 18. Erfurt wolkig 18, Fichtelberg leicht bewölkt 10 Grad, Gera wolkig 17, Görlitz fast wolkenlos 16 Grad. In Halle wenig Wolken 19, Leipzig 17 Grad, Magdeburg wolkig 20 Grad, Meiningen leicht bewölkt 17 Grad. Die Vorhersage, heute Nacht zunehmend bewölkt, gebietsweise Regen 12 bis 8 Grad. Sonnenuntergang in Halle ist um 19.09 Uhr. Sonnenaufgang ist morgen um 7.01 Uhr. Dann morgen anfangs abziehender Regen, später wechselhaft und windiges Schauerwetter. 13 bis 18 Grad die Höchstwerte. Am Freitag wieder etwas wärmer, teils Sonne, teils dichte Wolken und selten Schauer. MDR Verkehrsdienst. Die A4 Dresden-Görlitz. Hier wird der Tunnel Königshainer Berge heute Nacht wieder gesperrt. Seit 19 Uhr noch bis morgen früh um 5. Empfohlene Umleitungen sind eingerichtet, die U4 und die U5. A13 Richtung Dresden zwischen Teupitz und Bayreuth-Mark liegt ein totes Reh auf der linken Fahrspur. B169 zwischen Neustädtel und Abzweig Hartmannsdorf läuft eine Kuh. Bergungsarbeiten auf der B170 Zinnwald Dresden zwischen Karlsdorf und Rundteil, dadurch Behinderungen. Zwischen Dresden und Radeberg ist die Radeberger Landstraße nach einem Unfall gesperrt. Geblitzt wird auf der A4 in beiden Richtungen zwischen Rüdersdorf und Hermsdorf Ost und auf der A14 Richtung Schwerin zwischen Lüderitz und Stendal. Soweit der MDR Aktuell Verkehrsdienst, 19.04 Uhr.
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4: Heute liest die deutsch-französische Schriftstellerin Safia al-Baghdadi den 13. Teil aus ihrem Roman Unser Haus mit Rutsche. Dazu begrüßt sie Beatrice Schwartner. Im Mittelpunkt der turbulenten, interkulturellen Familiengeschichte steht die Ich-Erzählerin Leila, die sich als Erwachsene zurückerinnert an ihre Kindheit mit der gutbürgerlichen französischen Mutter und dem umtriebigen irakischen Vater. Die Eltern sind trotz ihrer Unterschiede ein schillerndes Paar, mondän, witzig, bis der Zweite Golfkrieg Anfang der 1990er Jahre ausbricht und die Werte innerhalb der Familie aufeinanderprallen. Als Kind findet Leila neuen Halt in der Theater AG an ihrer Schule, während für den Vater ein Aufbruch in die alte Heimat immer unausweichlich erscheint. Barbe hat Angst um den Teil seiner irakischen Familie. Und so viele Leute im Umfeld von Leila scheinen vom Krieg besessen, auf unterschiedliche Weise.
5: The skies over Baghdad have been illuminated. Und dann kam der Winter. Was das konkret bedeutete? Stress. Sowohl zu Hause, als auch in der Schule, als auch im Fernsehen, als auch bei meinen Freundinnen. Wie immer eigentlich, bloß ganz anders. Denn alles drehte sich um den verdammten Golfkrieg. Selbst der Seestern, der doch von Geburt an gegen den Irrsinn der Realität gewappnet schien, blieb davon nicht verschont. Und das wollte etwas heißen. Alle waren wie von einem Fieber befallen, einer wilden Mischung aus Angst und Sensationsgier. Der erste Krieg, den man live im TV mitverfolgen konnte. Zwar nicht bei mir zu Hause, durfte ich nicht gucken, aber alle anderen, die glotzten. Und Maman tat währenddessen so, als wäre die Welt noch in Ordnung, wie damals bei Tschernobyl, obwohl ich ihr diesmal ansah, dass es nicht stimmte. Rotz und Wasser hatte sie neulich erst geheult, weil das Döschen mit ihren geliebten Puderperlen von Dior oder Yves Saint Laurent oder was weiß ich, ihr aus den Händen geglitten und die Perlen quer durchs Bad gekullert waren. Und sie daraufhin in Tränen aufgelöst: »Nie wieder werde ich ein solches Puder besitzen können! Nie wieder!« Barbe dagegen schimpfte aus seinem Ohrensessel im Wohnzimmer über Saddam Hussein: »Seit wann betet der? Und dann auch noch in Basra?« und wirkte auch ansonsten durchweg wie jemand, der vor unterdrückten Gefühlen zu zerplatzen drohte. Deswegen konnte er Maman bei ihrem Puderperlenmalheur auch nicht trösten. Sein Bauch war vor lauter Luftanhalten schon ganz aufgebläht und seine Augäpfel quollen hervor. Also übernahmen der Seestern und ich. Er fand auch noch die letzte Perle im hinterletzten Winkel hinter der Waschmaschine, während ich Maman den Rücken streichelte und ihr versicherte: »Du siehst auch ohne Dior fantastisch aus.« Den Rest der Zeit ging ich in diesen Wochen zu Hause wie auf Eierschalen, wagte nicht einmal mehr, Barbe zu fragen, ob wir denn vielleicht irgendwann einmal, wer weiß und warum nicht, Verstecken spielen könnten. Wenn er nicht im Ohrensessel vor der Glotze saß und seitdem er sein Büro unten im ersten Stock nicht mehr hatte, versteckte er sich ohnehin die meiste Zeit in seiner Raucherkammer auf dem Speicher. Vielleicht würde er ja demnächst dort oben explodieren, quer durch das Dach schießen wie eine Rakete und hoch hinaus in die Lüfte. Die Vorstellung war lustig, dennoch bereitete sie mir gewisse Sorgen. In der Schule dagegen tobte eine wahnwitzige Informationsschlacht über das Neueste aus dem Golfkrieg, als würde die Live-Schalte von dort in direkter Linie auf den Pausenhof einschlagen. »Geil«, sagte ein Idiot aus meiner Klasse. »Da sieht man so richtig die Bomben. Echte Bomben. Sieht aus wie ein Feuerwerk, ist aber keins.« Ja, geil. Ich floh in die Theater-AG, um dort auf andere Gedanken zu kommen. Wir probten den Wunschpunsch frei nach Michael Ende, umgeschrieben von mir. Keine Ahnung, was im Original stand. Den Roman hatte ich nie gelesen. Ich wusste nur, dass Michael Ende Schildkröten geliebt hatte, wie Opa Papi. Das hatte mir der langhaarige Junge mit dem freundlichen Mondgesicht aus der Theater-AG verraten. Somit war Michael Ende für mich ein wohlgesonnener Magier geworden und das, was ich mir unter dem Wunschpunsch vorstellte, mein Zufluchtsort. Ich wollte eine neue Welt erschaffen, eine schöne. Meine Theaterlehrerin schickte mich vor die Tür. »Bis ganz ans Flurende mit dir«, sagte sie. »Warum denn?«, fragte ich, lauter vollgeschriebene Blätter meiner Traumwelt in den Händen. »Du musst dich trauen, den Text so laut zu sagen, dass wir dich von hier aus verstehen.« Hinter ihr lächelte mir die gesamte Theater-AG zu, darunter auch das liebe Mondgesicht. Ich musste an Mamans Puderperlen denken, so sahen sie alle aus der Ferne aus. Mir wurde heiß und im Magen flau. Dass ich mitspielen sollte, war mir bisher nicht klar gewesen. Laut reden, auf einer Bühne stehen, von allen angegafft werden? Ich war mir sicher, dass ich rot leuchtete wie ein verdammter Sonnenuntergang. Ich kann nicht. Was? Was? Rief die Lehrerin. Da nahm ich Reißaus, schwang mich am Treppengeländer in die Kurve und sprang die breiten Stufen des Altbaus wild hinab. »Wo willst du hin?« rief die Lehrerin mir über das Geländer zu. »Ich kann nicht.« »Warum denn nicht?« »Ich habe Probleme.« Da lachte sie und mit ihr die anderen, kicherten zu mir herab wie im Gewölbe tanzende Puderperlen. »Die Leila mit den netten Problemen! Du bist die Leila mit den netten Problemen!« Die Textseiten umwehten mich wie Flugblätter, als ich die Straße entlang spurtete, verwehrten mir die Sicht und ich geriet in eine Demonstration. »Kein Blut für Öl! Kein Blut für Öl!« skandierten die Menschen. Und schon floh ich weiter. Ich rannte und rannte durch die Gassen Saarbrückens, verrannte mich und rannte, bis nur noch eine Seite übrig war, die ich fest umklammert hielt, als ich mit keuchendem Atem und zittrigen Fingern bei meiner Freundin Tara klingelte. Sie öffnete und freute sich. Ich stürmte hinein. Jana und Phoebe waren auch da. Jana umarmte mich und Phoebe nahm den kümmerlichen Fetzen meines einstigen Meisterwerks an sich, spielte ihn uns noch im Flur vor, rezitierte anrührend und dramatisch zugleich, alle Figuren in all ihren Facetten, voller Inbrunst und doch mit der richtigen Prise Bescheidenheit. Kein Auge blieb trocken. »Standing Ovations!« »Kommt«, sagte Jana, »wir machen Buttertoasts.« Sogleich enterten wir die Wohnküche, warfen den gesamten Vorrat an Toast in den Toaster, die gerösteten Scheiben sprangen uns entgegen wie fliegende Fische. Wir bestrichen sie über den Rand hinaus mit Butter, schleckten uns das Fett von den Fingern und drehten die Anlage laut auf. Oldies, Help von den Beatles. Wir sangen mit und tanzten. Da kam Taras Vater Paul dazu. Für gewöhnlich tanzte er mit. Dieses Mal aber sagte er, »Leila, the skies over Baghdad have been illuminated. Schrecklich, was gerade im Irak passiert, Leila. Wie geht es deiner Familie?« Oh weh, das Fieber hatte auch ihn erwischt. Tara, Phoebe und Jana machten zerknautschte Gesichter. »Also«, sagte Phoebe, »ich habe neulich die Zahnbürste von Sylvia, ihr wisst schon, meine Nachbarin, die habe ich kaputt gebogen, diese Dr. Dings da.« Aber das nützte nichts. Die Stimmung war futsch. Einen letzten Buttertoast schnappte ich mir, verputzte ihn noch im Forteilen und wieder floh ich, trotz Taras und Janas und Phoebes Flehen, floh nach Hause. Kaum angekommen, erschrak ich. Vor unserem Haus ein Krankenwagen. Die Haustür stand sperrangelweit offen und im Treppenhaus ein knallrot gekleideter Sanitäter. Dabei war keine Rauchwolke über dem Dach zu sehen, auch keine Ziegel auf der Straße und auch im aufgehenden Mond sah ich Barbe nicht. Explodiert war er also immerhin nicht. Ich rannte die Stufen hinauf, übersprang immer gleich zwei auf einmal und endlich oben angekommen, rollte er mir auf einer Liege entgegen. »Alles gut, Habibi, alles gut«, sagte er, hinter sich zwei Sanitäter. Ist nur ein Hexenschuss, weiter nichts, murmelte er im Vorbeirollen. Nur ein Hexenschuss. Nein, dieser Winter war nichts für mich. Großes Theater. Mein Wunschpunsch war ein voller Erfolg, obwohl ich mitspielte, aber bloß als Erzählerin, und ich achtete bei meinen Auftritten darauf, immer möglichst weit am Bühnenrand zu stehen. Das Lampenfieber, das auch während der Aufführung nicht abflauen wollte, mochte ich nicht. Umso mehr genoss ich allerdings den Applaus zum Ende der Vorstellung und damit einhergehend das Abfallen aller Anspannung. Es versetzte mich in einen regelrechten Glücksrausch. Direkt danach rannte ich allein zum Seitenausgang des Gymnasiums und steckte mir draußen vor der Tür, unbeobachtet und mit noch zittrigen Fingern, die Zigarette an, die Jana mir eigentlich gegen das Lampenfieber geschenkt hatte. Bei meinem ersten Zug musste ich furchtbar husten, obwohl ich nicht zum ersten Mal rauchte, aber wohl doch zu selten. Und beim zweiten Zug schwor ich mir das, was ich mir eigentlich bereits beim ersten hatte schwören wollen, dass ich Theater machen wollte. Als Schauspielerin. Mein Herz raste, mein Verstand wusste, dass es nicht einfach werden würde. Doch der Rest von mir pfiff auf mangelndes Talent und gelobte, hart zu trainieren. Außerdem spielte ich an sich wahnsinnig gerne, bloß eben nicht vor Publikum. Und sogar das stimmte eigentlich nicht ganz. Wenn Barbe und Maman ihre Freunde nach Hause einluden, führte ich vor dem Essen immer eine Show auf. Ich tanzte ihnen im Tütü-Ballett vor, improvisierte Märchen oder versuchte mich an Barbes Zaubertricks, die bei mir jedoch meistens schief gingen und dafür aber für Lacher sorgten. Zwar spürte ich, dass die Gäste meiner Eltern mehr aus Höflichkeit in der Diele auf dem Teppich saßen und mir zusahen, aber das bedeutete für mich nur, dass ich besser werden musste. So gut, dass sie dann gar nicht mehr aufstehen, sondern eine Zugabe fordern würden. Bei unserem bislang letzten Abendessen fragte ich sie also, was ich ihnen vorführen sollte. Ich war mir sicher, dass ich sie darüber für mich gewinnen würde. Und Barbe rief auch sofort: Ratschläge! Na klar, sagte ich, nahm Schwung und machte sogleich mehrere Ratschläge durch die Diele. Die Gäste applaudierten, Barbe aber lachte kopfschüttelnd. Ratschläge, wiederholte er. Ich meinte, ob du gute Ratschläge hast. Ja, hab ich doch. Und dann erst verstand ich. Ach so, was für Ratschläge wollt ihr denn? Barbe zwischen seinen Freunden hockend, grinste ihnen spitzbübisch zu. Wir wollen neue, erfolgreiche Geschäftsideen. Mir fiel nichts ein. Ich holte weit aus, um Zeit zu schinden, erfand irgendetwas, bis Maman mich rettete, indem sie alle zu Tisch rief. Trotzdem genoss ich diese Momente im Mittelpunkt. Außerdem liebte ich die Proben, den Spaß am Ausprobieren und das gemütliche Beisammensitzen in den Kulissen mit den Leuten aus der Theater-AG. Mittlerweile hatte ich entdeckt, dass nicht nur das Mondgesicht lieb war, sondern auch alle anderen. Und dann die Theaterluft und die knarrenden Dielen. So viel Raum für Fantasie. Und ich brauchte dringend Fantasie. Ich wollte raus aus Saarbrücken. Seit unserer Rückkehr aus dem Irak war es doch recht trist hier. Außer der Zeit mit meinen Freundinnen oder eben in der Theater-AG. Da man aber von Beruf nicht Freundin werden konnte, blieb mir unweigerlich nur das Theater. Außerdem musste ich mich allmählich nach einem Job umsehen. Zwar war Geld bei uns immer knapp gewesen, jetzt wurde das laut Maman aber wohl zu einem echten Problem. In letzter Zeit fuhr sie Barbe deswegen oft an. Leider war ich aber keine Geschäftsfrau. Neulich war ich kläglich daran gescheitert, vor unserem Haus ein grünes und ein rotes Gummibärchen an Passanten zu verkaufen. Mehr waren von der ursprünglich von mir zum Verkauf vorgesehenen Gesamtpackung nicht mehr übrig. Erst hatte ich die beiden Gummibärchen auf Alufolie auf meinem Gepäckträger ausgestellt, doch als endlich jemand vorbeikam, wurde ich schüchtern. Statt die Gummibärchen wie eine gekonnte Marktschreierin anzubieten, stellte ich mich vor den Gepäckträger und schaute die Straße hinunter, als würde ich auf eine Freundin warten. Beim nächsten potenziellen Kunden begutachtete ich plötzlich meine Fahrradkette – Und als 5 Minuten lang niemand mehr vorbeikam, wurde ich schwach und aß erst das rote und dann das grüne Gummibärchen. Vermutlich hätte ich sie sowieso nie verkauft bekommen. Daher, koste es, was es wolle, ein anderes Leben als eines am Theater kam für mich nicht mehr in Frage. Und wenn ich doch scheitern sollte, konnte ich ja immer noch Schriftstellerin werden. Das schwor ich mir, nach der Wunschpunsch-Premiere, draußen vor dem Schulgebäude, verhuscht paffend und unkontrolliert hustend mit meinen 12 Jahren. Dann ging ich wieder rein und in die Turnhalle zurück, um mich von meinen Freundinnen, dem Seestern und Maman beglückwünschen zu lassen und um festzustellen, dass Barbe nicht zugeschaut hatte. »Dein Vater musste arbeiten«, sagte Maman, und ich hörte ihr an, dass sie davon wenig begeistert war. Mir dagegen war neu, dass Barbe wieder arbeitete. »Was?«, fragte ich. »Warum? Was arbeitet er denn?« Maman zuckte mit den Schultern. »Am besten fragst du ihn das selbst.« »Ich schmiede Pläne«, erklärte er mir zu Hause in seinem Raucherzimmer auf dem Dachboden. Das nahm mir den Wind aus den Segeln. Für einmal war er gut drauf, was in letzter Zeit selten der Fall war, und eigentlich nur noch, wenn meine Freundinnen zu Besuch kamen. Da wirkte er jedes Mal wie ausgewechselt, machte seine Späßchen und brachte sie alle zum Lachen. Ich wurde von Mal zu Mal eifersüchtiger auf meine Freundinnen, weil er doch den Rest der Zeit nur Trübsal blies. Nun aber war wohl irgendetwas passiert, das ihn auch ohne Besuch heiter stimmte. Ich stockte. »Nur deswegen bist du nicht zum Wunschpunsch gekommen?« Er setzte seine süffisante Miene auf, wie immer, wenn er den verrückten Professor mimte, und sagte, »Ich schaue dir zu, wenn du am Broadway spielst.« »Blödsinn!« Er seufzte und beugte sich in seinem Sessel näher zu mir, tätschelte meine Hand. »Leila, Habibi, es tut mir leid, aber ich musste heute wichtige Telefonate führen, ins Ausland.« Ich zog meine Hand weg. »Mit wem?« »Mit Geschäftspartnern.« Das machte mich nun doch ein wenig neugierig. »Im Irak?« Barbe steckte sich eine Zigarette an und nahm einen tiefen Zug. »Dort auch, ja.« Dann grinste er mich verschwörerisch an. »Wenn alles gut geht, Leila, besuche ich deine Oma bald, auch deine Onkel und ihre Familien.« »Ja?« fragte ich, mit einem Mal fast so aufgeregt wie nach meinem Applaus im Schultheater, und Barbe nickte begeistert. Wenige Tage später polterte er tatsächlich, statt wie gewohnt erst zum Abendessen, bereits nachmittags die Treppe vom Dachboden in unsere Wohnung hinab. Ich hatte mich mit dem Seestern in ein Dschungelabenteuer gestürzt, das wir auf unserem Kassettenrekorder aufzeichneten, als Barbe zielstrebig durch die große Diele an unserer offenen Zimmertür vorbei Richtung Wohnzimmer lief, um Maman in ihrer Soap zu unterbrechen. »Claire, Cherie, ich fahre mit dem Auto.« Die Neugier katapultierte den Seestern und mich aus dem Dschungel hinaus und wir stahlen uns in die Diele an die Wohnzimmertür. Barbe stand lässig mit seinem Schlüsselbund spielend direkt vor Mamans heiligem Fernseher. Er strahlte unternehmungslustig wie schon lange nicht mehr und verwehrte Maman allerdings die Sicht auf ihr Liebesdrama. Ihre Armreifen klimperten missbilligend. »Wie, wohin denn?« fragte sie irritiert vom Sofa aus. Er warf seinen Schlüsselbund locker in die Luft, fing ihn auf und sagte leicht hin, »Nach Bagdad, um nach dem Rechten zu sehen.« Und dann aber, als rechne er im Wohnzimmer mit einem unmittelbaren Gewitterausbruch, lief er sofort in die Diele hinaus. Der Seestern kicherte, wir pressten uns an die Türrahmen, um Barbe den Weg frei zu machen. »Das ist viel zu gefährlich«, rief Maman auch schon, kämpfte sich mühsam aus den Polstern und kam hinterher. »Allein die Fahrt dorthin!« »Der Krieg ist vorbei, Claire«, sagte Barbe. »Die Aufstände aber nicht!« »Aber so gut wie!« »Nicht auf dem Balkan. Hast du mitbekommen, was dort los ist? Stell dir vor, du kriegst dort einen Hexenschuss. Was machst du dann?« »Den kriege ich nur, wenn ich weiter unnütz hier rumsitze. Außerdem fahre ich nicht über Jugoslawien.« »Wie dann?« »Über Ungarn und Rumänien.« »Das...« Sie starrte auf den Teppichboden, als wäre er eine Landkarte all der sich verändernden Länder mit ihren Kriegen. Das ist ein Riesenumweg und teuer. Barbe machte ein paar Schritte von Maman weg, platzierte sich neu auf ihrer Landkarte. Dann fliege ich eben über Amman. Ali ist dort. Und? Mein Bruder, sagte Barbe ungeduldig. Ali. Das weiß ich doch, dass Ali dort ist. Onkel Ali ist in Amman? Fragte ich, aber Barbe überhörte mich. Er kann mir seinen Wagen leihen, sagte er zu Maman. Sie stemmte die Hände in die Hüften. Aber der Flug dorthin, das ist doch alles viel zu teuer, Amir. Nicht, wenn die Irakis zahlen. Er grinste schalkhaft. Maman trat einen Schritt zurück, fasste sich an die Stirn und stöhnte genervt auf. Amir, hör auf damit. Doch, müssen Sie. Oder Sie müssen mir meine Ware zurückgeben. Verwirrt sah sie zu ihm. Ist das Embargo aufgehoben worden? Barbe haderte, presste die Lippen aufeinander und sagte dann, »Nein, aber das ist egal. Ich fahre in den Irak.« Maman wurde wütend. »Amir, lass es sein. Einen Dreck werden die dir zahlen.« »Verdammt, Claire, verstehst du mich denn nicht?« »Du verstehst mich nicht«, er gluckste. »Eure Mutter versteht mich nicht«, sagte er überraschend zum Seestern und mir. »Offenbar nicht, nein«, sagte Maman. »Wahrscheinlich bin ich mal wieder zu dumm dafür. Aber dann wären mein Großvater und mein Vater genauso dumm, denn sie hätten dir genau dasselbe geraten.« Barbe raufte sich das Haar und lachte spöttisch. »Genau, die großen Herren Geschäftsmänner, denen ich das Wasser nicht reichen kann. Weißt du was? Du klingst wie deine Mutter.« »Dann hätte sie für einmal recht.« »Claire, verdammt, darum geht es doch gar nicht. Worum dann?« Barbe machte große Augen, als wäre das doch völlig klar. »Um meine Familie«, sagte er heiser. »Ich muss ihnen Essen bringen.« »Dafür gibt es UNICEF!« Maman bebte. Barbe atmete durch und trat einen Schritt auf sie zu. »Claire, Cherie, nur so können wir uns sicher sein, dass das Essen ankommt, tatsächlich ankommt. Vertrau mir, ich weiß, was ich tue.« Maman wandte sich von ihm ab, suchte auf den Teppichboden blickend nach Worten. »Die Telefonleitungen funktionieren nicht. Wer weiß, ob das Haus deiner Brüder noch steht, ob da überhaupt noch etwas steht?« Sie schlug die Hände über dem Kopf zusammen. »Nicht?« fragte ich. »Wissen wir das nicht?« »Deswegen muss ich dorthin«, sagte Barbe zu Maman. »Ich muss wissen, wie es meiner Mutter geht.« Er streichelte ihr über die Schulter, aber sie schüttelte ihn ab und verschränkte die Arme vor der Brust. »Vertrau mir. Du musst mir ein bisschen vertrauen, Claire.« Er grinste. »Wird schon schief gehen.« Maman trat einen Schritt zurück. »Und ich dachte immer, du bist eher ein Angsthase.« »Du willst mich provozieren.« Er grinste weiter. »Und was sollen wir hier essen?« Da wich das Grinsen aus seinem Gesicht. Operation Wüstensohn. Ich verstand Mamans Einwände nicht. Wir hatten doch zu essen. Für meinen Geschmack zu viel Gemüse und Reis, aber genug. Und was auch immer sie sich an Gefahren ausmalte, ich wollte mithelfen. Auch ich wollte wissen, wie es den Verwandten in Bagdad ging. Und ihnen weiße Aero-Schokolade schenken. Mein Rucksack war gepackt. Ich war fast 12 und fühlte mich bei dem Gedanken an die kommende Reise unglaublich reif, weise und erwachsen. Und auch ein wenig wie Mary Poppins, wegen meines Regenschirms. Den hatte Jana mir nahegelegt, um gegen Sandstürme und schwarzen Regen gewappnet zu sein. Nur sie hatte ich eingeweiht. Erst hatte sie mich abbringen wollen, sie traute den Amis nicht mehr über den Weg. Als sie jedoch gemerkt hatte, dass ich fest entschlossen war, hatte sie mir ihr Schweizer Taschenmesser mitgegeben. Für alle Fälle. Am Vorabend der Abreise besuchte sie mich. Als sie nach Hause ging, stibitzte sie den Autoschlüssel von der Kommode neben der Wohnungstür und ging den Laderaum aufsperren. Dann kam sie zurück. »Ich habe meine Jacke vergessen«, rief sie laut, damit Maman und Barbe es vom Wohnzimmer aus hörten, und legte den Schlüssel in die Schale auf der Kommode zurück. Sie umarmte mich etwas zu fest und zu lang für ein alltägliches Tschüss, aber zum Glück bekamen weder Maman noch Barbe das mit. Da er bei Tagesanbruch los wollte, verabschiedeten Nuri und ich uns bereits beim Zubettgehen von ihm. Und als schließlich alle schliefen, schlich ich mich mit Rucksack und Regenschirm hinaus. Ich versteckte mich im nach Benzin und Reifen riechenden Laderaum des Kastenwagens. Es war nicht unser Volvo. Den brauchte Maman, um zur Arbeit zu fahren, weil sie neuerdings arbeitete, als Sekretärin bei einer Speditionsfirma. Den Kastenwagen hatte Barbe von einem seiner mittlerweile dünn gesäten Freunde geliehen. Oder aber er sollte ihn irgendwo im Orient verkaufen. Ganz klar war die Sache nicht. Im Laderaum stapelten sich mehrere Paletten mit Dosen. Mais, Kondensmilch, Ravioli, Tomatensuppe. Und es gab eine Kiste mit Mehl, Reis, Zucker, löslichem Kaffee und Tee. Verhungern würde ich hier nicht, so viel stand fest. Auch für den medizinischen Notfall war ich versorgt. In einer weiteren Kiste lagen ein paar Packungen Aspirin, Desinfektionsmittel, Pflaster, Mullbinden, Jodpillen und Vitamin-C-Brausetabletten von Aldi. Neben den Paletten lag eine ausgerollte Isomatte und ein zusammengerollter Schlafsack. Barbe hatte vor, hier zu übernachten. Doch bis dahin würden wir so weit fort sein, bestimmt schon in Österreich oder Jugoslawien, da würde er mich sicher nicht mehr heimschicken, wenn er mich entdeckte. Soweit mein Plan. Leila, was machst du hier? Meine Reise nach Bagdad endete bereits an der Tankstelle bei Bischmisheim, gleich hinter Saarbrücken. Ich hatte nicht bedacht, dass Barbe den Wagen volltanken musste und vor allem auch den leeren Kanister mit Benzin füllen wollte, der neben mir im Laderaum lag. »Ich will mit!« Barbe seufzte. »Das ist doch Quatsch. Komm, raus mit dir.« Ich schälte mich aus dem Schlafsack und kletterte aus dem Laderaum in die Morgendämmerung hinaus. Das Licht blendete mich, obwohl die Sonne noch kaum aufgegangen war. »Ein andermal, Leila.« »Warum nicht jetzt?« »Du musst zur Schule.« »Das hier ist aber viel wichtiger.« »Es ist gefährlich.« »Zu Maman hast du gesagt, für Kinder ist es gefährlich. Ich bin schon fast 12.« Er schüttelte den Kopf, lächelte aber auch ein wenig. »Deine Mutter wird sich riesige Sorgen machen. Hast du mal daran gedacht?« »Das stimmte, aber sie macht sich immer Sorgen.« »Komm, Habibi, wir kaufen dir eine Cola und rufen Maman an.« Ich ließ mir Zeit, ihm zum Tankstellenshop zu folgen, wo er sich das Rückgeld für besagte Cola in Münzen auszahlen ließ. Von der Kasse zogen wir zur Telefonzelle weiter, die draußen in einer Ecke stand. »Zum Glück waren die nicht knausrig mit dem Kleingeld«, grinste Barbe, während er, den Hörer verkrampft zwischen Ohr und Schulter geklemmt, die Münzen umständlich in den Schlitz einwarf. Ich wunderte mich über sein scherzhaftes Verhalten, das für mich eher ins Freibad, zu einem Spaziergang in dieser Brücker Innenstadt oder zu irgendeiner anderen Alltagsunternehmung gepasst hätte, nicht jedoch unmittelbar vor einer laut ihm gefahrenvollen Reise in den Irak. Vielleicht aber freute er sich wirklich. Ohne Kleingeld hätte er mich zurück nach Hause chauffieren müssen und noch mehr kostbare Zeit verloren. Ich war wütend auf mich. Nicht nur hatte ich es mir selbst verpatzt, sondern hielt Barbe jetzt auch noch auf. »Versprich mir, Leila.« »Ja?« »Versprich mir, dass du gut auf deinen Bruder und deine Mutter aufpasst.« »Klar. Das ist wichtig.« Mein Vater würde zurückkommen. Darin bestand kein Zweifel.
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8: Um 20 Uhr mit Alexander Terhorst. In Sachsen-Anhalt hat die SPD überraschend zu Gesprächen über eine Regierungsbildung eingeladen. Die Schreiben gingen an Vertreter von CDU, Grünen, Linken und BSW. Darin heißt es, man stehe in einer Verantwortung, die Möglichkeiten für eine stabile Regierung ernsthaft auszuloten. Der Austausch soll am kommenden Dienstag stattfinden. Parallel dazu führt auch die AfD Gespräche mit dem BSW. Der AfD fehlen 3 Abgeordnetenstimmen zur Mehrheit im Landtag. Berlin zieht seine Olympiabewerbung offenbar zurück. Medienberichten zufolge gab es dazu heute ein Treffen, an dem der amtierende Bürgermeister Kai Wegener und Vertreter der Berliner Bewerbung teilnahmen. Nach MDR-Informationen wurde auch der Partnerstandort Leipzig schon informiert. Der Deutsche Olympische Sportbund entscheidet am Samstag, welche Region aus Deutschland ins Olympiarennen geschickt werden soll. Außer Berlin haben sich München und die Region Köln-Rhein-Ruhr beworben. Bundesjustizministerin Stefanie Hubig hat erstmals Eckpunkte für eine Elementarschadenversicherung gegen Hochwasser und Starkregen skizziert. Hubig sagte in Berlin, es solle eine sogenannte Deckungserweiterung im Neugeschäft geben. Jede Wohngebäudeversicherung müsse dann in einem bestimmten Umfang Elementargefahren abdecken. Bestandsverträge sollten auf Wunsch umgestellt werden. Bisher erhalten Menschen in Risikogebieten oft keine Elementarschadenversicherung. Das US-Unternehmen OpenAI gewährt der Ukraine Zugang zu seinen besonders leistungsfähigen KI-Anwendungen für Cybersicherheit. Der Konzern erklärte, er nehme die Regierung in Kiew in sein Programm Daybreak auf. Die Technologie soll helfen, Schwachstellen in Computersystemen zu erkennen und kritische Infrastruktur besser vor Cyberattacken zu schützen. Hintergrund sind zahlreiche russische Hackerangriffe, unter anderem auf Krankenhäuser sowie den Energie- und Telekommunikationssektor. Der geflohene Windkraftbetrüger Hendrik Holt ist in Dubai festgenommen worden. Das teilte die Staatsanwaltschaft Osnabrück mit. Holt war vor 4 Wochen nach einem Freigang nicht mehr ins Gefängnis in Berlin zurückgekehrt. Er verbüßte im offenen Vollzug eine 8-jährige Freiheitsstrafe. Holt hatte an ausländische Investoren Windparks verkauft, die es gar nicht gab. Er soll mit gefälschten Unterlagen 10 Millionen Euro eingenommen und damit ein Luxusleben finanziert haben. Das waren die Nachrichten. Das Wetter zunehmend bewölkt heute Nacht, gebietsweise Regen 12 bis 8 Grad, morgen abziehender Regen und wechselhaftes windiges Schauerwetter 13 bis 18 Grad, morgen die Höchstwerte, am Folgetag dann wieder etwas wärmer, 20 Uhr und 3 Minuten.
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9: Mit Thomas Bille, herzlich willkommen.

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1: Und da fangen wir gerne an mit dem Namen.
2: Frithjof Florian Dossin.
1: Geburtstag.
2: Der 10. April 1995.
1: So jung. Die friedliche Revolution ist an ihm vorbeigegangen.
2: 5 Jahre habe ich sie verpasst.
1: Und trotzdem großes Geschichtsinteresse. Wir kommen drauf. Geburtsort.
2: Jena.
1: Profession.
2: Ich bin Industriedenkmalpfleger.
1: In Thüringen.
2: In Thüringen und gerne auch in Mitteldeutschland.
1: Ich glaube, Sachsen hat da mehr zu bieten, ne? Was Industriedenkmalpflege und Aufmerksamkeit angeht.
2: Bei der Aufmerksamkeit stimme ich gern zu. Wenn man sich die Zeugnisse anschaut, dann findet man auch in Thüringen einiges.
1: Was treibt Sie an?
2: Tatsächlich diese alten Gebäude und die Wiederbelebung, neue Ideen, das ist das Thema.
1: Bloß nicht abreißen?
2: Auf gar keinen Fall.
1: Wo fühlen Sie sich zu Hause?
2: Ich bin schon gern auch da, wo es nicht städtisch ist, die Provinz, da wo es ein bisschen knirscht, wo ein bisschen bröckelt. Ja, und natürlich in Osmanstedt am Kornspeicher.
1: Über den gleich noch sehr, sehr viel zu erzählen sein wird. Welche Musik hat Sie unlängst berührt?
2: Rummelsnuff höre ich immer noch sehr gerne. Beschäftigt mich auch immer auf der Baustelle.
1: Wir müssen Rummelsnuff erklären. Also der Mann hat eine wirklich eingefleischte Fangemeinde, aber die ist möglicherweise nicht so riesig. Also ich habe ihn mal getroffen und dachte, Popeye, die Comicfigur, lebt. Und zwar als Bodybuilder. Also ein wirklich sehr, sehr kräftiges Kerlchen und musikalisch Sprechgesang mit Elektropunk. Ich glaube, so versteht er sich selber, ne? Als Elektropunk-Richtungsvertreter.
2: Ja, es ist ein elektronisches Arbeiterlied. Männermusik für alle, sagt er, glaube ich.
1: Den haben Sie schon gesehen auf Konzerten. Ich glaube, der spielt auch demnächst, warten Sie, in Magdeburg am 25. September. Musikkneipe Flower Power. Und am 26. Dezember in Leipzig, wenn Sie sich ein Bild über Rummelsnuff machen wollen. Eine Kostprobe haben wir gleich bei MDR Kultur trifft. Welches Buch hat Sie zuletzt bewegt, Herr Dossin?
2: Ich habe Sandels gelesen von Lukas Ritschel. Das hat mir sehr gut gefallen, gerade die Vielschichtigkeit. Und dann lese ich für die Promotion sehr viel. Ich habe einen Bericht über die Arbeiterklasse und die Gewerkschaften zum frühen 20. Jahrhundert, der mich vor allen Dingen wegen der Arbeitsunfälle sehr bewegt hat.
1: Oh, was hat Sie da bewegt?
2: Tatsächlich haben die Gewerkschaften angefangen, dann Arbeitsunfälle auch genauer zu dokumentieren und eben auch mal aufzuschreiben, was passiert, wenn es so einen Unfall gibt. Und das ist doch ja, sehr bedrückend.
1: Wie beginnt Ihr Tag?
2: Meistens mit einem Kaffee. Und wenn ich in Osmanstedt bin, mit einem kleinen Rundgang über den Hof. Ein bisschen schaut, was wieder so austreibt oder was umgefallen ist.
1: Wieso kauft man sich 2021 einen Getreidespeicher, Herr Dossin? Als junger Mensch, der eigentlich das Leben genießen möchte.
2: Es war nicht das erste Objekt, aber es war dann nach einigen gemieteten Objekten und einigen Stationen davor, wo es auch immer um Industrieruinen ging, angefangen mit der LPG bei uns im Dorf bis hin zum einer Strickerei in Apolda, dann doch die Überlegung, dass man sich das selber kaufen muss, wenn man das so richtig betreiben möchte. Und der lag auf dem Weg zwischen Apolda und Weimar, hat uns immer angeschaut, wenn wir mit dem Fahrrad vorbeigefahren sind. Ja, und dann nicht mehr losgelassen, das Objekt, auch weil er natürlich wunderschön im Ilmtal liegt.
1: 1941 fertiggestellt. Beschreiben Sie ihn mal für all diejenigen, die ihn noch nicht kennen, obwohl er mittlerweile in bestimmten Kreisen legendär ist, schon fast.
2: Ja, das Haus ohne Fenster, stimmt nicht ganz. Man kriegt den Eindruck, dass er keine Fenster hat. Ja, ein ziemlich großer Betonklotz, der eben an der Bahnstrecke Erfurt-Halle steht, kurz vor Weimar. Einige kennen ihn vom Vorbeifahren. Ja, es ist ein schwieriges Gebäude, das macht es aus. Es ist sehr viel Beton, sehr viel Stahl, eine unbequeme Geschichte, mitten im Zweiten Weltkrieg gebaut und dann eben auch ein jahrelanger Leerstand, fast 40 Jahre. Und das macht ihn natürlich auch so dankbar, denn alles, was man dort tut, kriegt erstmal einen Gewinn.
1: Und wo können Sie überhaupt irgendwie Aktivitäten entfalten? Also im Speicher selber ja eher nicht. Und das ist der Großteil des Gebäudes, also nur im Erdgeschoss sind erstens Fenster und da können Sie was machen.
2: Genau, es gibt ein sehr schönes Erdgeschoss, was auch mal Atelier werden soll in unserem Verein. Kommen wir vielleicht noch drauf. Ja. Und wir haben tatsächlich einen sehr schönen Wirtschaftshof, den wir jetzt freigelegt haben. Und da haben wir Hoffeste und da kann man eine ganze Menge draußen machen und hat da einfach eine sehr schöne Umgebung, weswegen man auf dem Hof sein kann oder auf dem Feld oder an der Ilm.
1: Okay, ich habe gedacht, eine fensterlose Wand, das ist natürlich auch eine wunderbare Projektionsfläche, ne, für Filme. Könnte man machen, wollen sie aber nicht.
2: Es gab schon ein Hofkino, das haben wir schon ausprobiert,
1: gemacht, aber
2: nur mit einem ganz kleinen Beamer. Klar, wir haben das immer schon mal überlegt, ob man auf die ganze Fassade mal einen Abend ein gutes Programm macht. Aber das sollte auch auf den Ort abgestimmt sein, glaube ich. Deswegen ist es noch nicht passiert.
1: Sie haben das Getreidesilo jetzt schon 4-mal präsentiert beim Tag des offenen Denkmals. Was interessiert die Besucherinnen und Besucher?
2: Ich glaube, das Erste ist, dass sie die Leute kennenlernen wollen, die sich das antun. Gerade weil viele diesen Ort wirklich auch als unbequem und als Schandfleck erlebt haben. Und schauen wollen, ob die Reifen noch im Keller sind, die nicht mehr da sind. Und dann ist es, glaube ich, einfach die große Neugierde, die Industriebauten mit sich bringen. Und gerade die Region ist sehr landwirtschaftlich geprägt und trotzdem eben auch stark industrialisiert durch die Landwirtschaft. Und die Leute haben einen Bezug dazu. Die wissen, was ein Getreidespeicher ist. Die wissen, wie man dort Korn abkippt und haben da immer wieder auch ein großes Interesse zu sehen, wie es sich entwickelt und ob dieses Zeugnis erhalten bleibt. Das ist ein ganz großer Wunsch, den wir immer wieder erleben.
1: Wobei man sagen muss, dieser Speicher ist dann schon zu DDR-Zeiten, weil er zu klein war, sozusagen nicht mehr genutzt worden. Ich glaube, 70er Jahre oder so, ist das dann sozusagen eine Brache gewesen. Und dieser Speicher soll also der zentrale Schauplatz eines Vereins sein, eines eingetragenen Vereins, das Institut für graue Energie. Was ist das?
2: Das ist der Verein mit dem frechen Namen, wie wir immer sagen, weil wir natürlich erstmal kein richtiges Institut sind, sondern ein gemeinnütziger Verein, wie Sie schon gesagt haben. Und weil wir uns den Begriff der grauen Energie geklaut haben aus dem Baumanagement. Mit der Idee, in diesem Verein genau solche Gebäude wie diesen Speicher zu unterstützen und denen zu helfen. Und da vor allen Dingen einen neuen Wert zu vermitteln, nämlich diese graue Energie, die ja die Energie beschreibt, die im Gebäude gebunden ist.
1: Also eigentlich ein CO2-Speicher wie ein Baum.
2: Wenn man so will, genau. Mhm. Nur, dass es natürlich menschengemacht ist und dass da viel mehr Energie drin steckt als in einem Baum, weil eben Zement zum Beispiel unglaublich viel Energie braucht, um ihn zu brennen. Und die Idee ist, dass wir auf diese Energie verweisen, den Begriff bekannter machen, aber vor allen Dingen eine Energie, die eigentlich nicht erneuerbar ist, durch eine neue Nutzung erneuern.
1: Und diese graue Energie, wieso reicht es nicht beispielsweise, wenn man Gebäude abreißt, die Baustoffe wieder zu verwerten, zu recyceln? Das wäre ja immerhin schon mal ein großer Schritt.
2: Das ist, denke ich, die richtige Richtung. Aber natürlich bin ich auch Denkmalpfleger. Und wir sind alle in dem Bereich auch aktiv in der Architektur, Stadtplanung, dass wir diesen Gebäuden auch noch mehr abgewinnen können. Also das ist aus unserer Sicht eben nicht nur ein Haufen Kilojoule, der irgendwo steht, sondern es gibt eine soziale Verbindung, eine historische Verbindung. Und das sind natürlich Räume, die man auch nur einmal im Leben erlebt. Ja, also eine 13 Meter hohe Silozelle, das gibt es eben nur in Osmanstedt oder eben in anderen Getreidespeichern. Das ist was ganz Besonderes.
1: Sie haben gesagt, die Menschen haben es zumindest etliche Jahre als Schandfleck empfunden. Dieses brombeerüberwucherte Ensemble, der größte Brombeerbusch Thüringens, haben Sie das mal genannt, bevor Sie aktiv geworden sind. Seit wann ist es denn und warum kein Schandfleck mehr? Das Gebäude selbst hat sich ja nicht verändert.
2: Das ist eine gute Frage. Tatsächlich haben wir ja gar keinen Einfluss darauf, was die Leute dann denken und was wir machen. Wir haben nur den Eindruck, dass es mittlerweile so nicht mehr wahrgenommen wird. Aber es ist natürlich gar nicht so leicht, dieses Narrativ auch loszuwerden. Das ist ein Riesenproblem, auch für andere Orte, weil die meiste Zeit eben das Gebäude jetzt auch leer stand. Ja, 40 Jahre, das ist fast so viel, wie das Gebäude in Betrieb war. Und deswegen ist es aus unserer Sicht immer wieder wichtig, die Türen aufzusperren und das eben auch abzufragen. Was denkt ihr darüber? Was verbindet ihr heute jetzt damit? Und auch zu gucken, ob überhaupt jemand kommt.
1: Was sagen Sie eigentlich Menschen, die sagen, oh, da oben im Dach, da hätte ich gerne eine Wohnung. Kann ich das Dach von euch haben?
2: Also wir wollen alle in diesem Dachgeschoss wohnen. Es ist natürlich eine Idee des Vereins, kleine Schritte vorzuschlagen, Erwartungsmanagement zu betreiben, weswegen wir uns das immer so ein bisschen verbieten. Aber natürlich, eine Loftwohnung über dem Ilmtal finden wir alle super.
1: Ich schaue gerade auf der Seite des Instituts für graue Energie und bin in der Abteilung Reallabore. Da ist natürlich der Getreidespeicher in Osmanstedt an erster Stelle, aber dann an letzter Stelle das für mich zumindest bekannteste Projekt seit 2025, Reallabor, nämlich das Heizhaus, das historische Muscator-Heizhaus in Riesa, wo ja schon wirklich Kunstausstellungen stattgefunden haben. Also Riesa hat hiermit eine Kunsthalle. Fand ich sensationell gut, die Idee.
2: Das ist ein großartiges Projekt. Also wir sind auch wirklich mit dem Projekt nicht nur fachlich, sondern auch freundschaftlich verbunden und gerade mit den Leuten aus Riesa, die das betreiben. Denn das ist wirklich ein lokales Projekt. Das ist aus einer lokalen Idee entstanden. Diese Elbland Kunsthalle, die ja neben diesem Kraftfutter-Mischwerk steht, ist ein unglaublich toller Ort. Ich kann den Besuch nur empfehlen. Es gibt regelmäßige Ausstellungen. Diese Reallabor-Idee hat sich verfangen. Wir wachsen und es gibt immer mehr Orte. Und wir sind natürlich auch stolz darauf, dass wir so einen Ort, der ja viel weiter ist als wir in Osmanstedt, trotzdem in unserem Netzwerk haben.
1: Wie werden da Erfahrungen ausgetauscht? Auf welchen Wegen machen Sie das?
2: In Riesa ist es ganz konkret so, dass wir versuchen, immer wieder auf die Zukunft dieses Areals, vor allen Dingen dieses benachbarten Areals, gemeinsam hinzuweisen. Zum Beispiel haben wir jetzt zur E-Book, dem großen Kunstfestival, was jetzt die letzten 3 Wochenenden stattfand, eine Podiumsdiskussion veranstaltet, schon zum 2. Mal zur Zukunft des Areals, also dieser Öffentlichkeit immer wieder auf dieses Objekt zu lenken und damit eben einerseits natürlich Aufmerksamkeit zu schaffen, andererseits natürlich auch darüber nachzudenken, was soll hier überhaupt entstehen. Und da ist es immer schön, wenn man den Impuls von außen hat, weil natürlich kennen sich in Riesa alle und manchmal kann man es vielleicht auch nicht mehr hören. Und dann ist es gut, wenn wir von außen kommen, irgendwas Neues erzählen, was vielleicht auch erstmal Quatsch ist, aber worüber man dann diskutieren kann.
1: Ich denke gerade an die alte Fabrik in Apolda, der Egon Eiermann Bau, der sehr, sehr erfolgreich läuft mittlerweile. Ich glaube, über 10 Jahre sind die da auch schon dran. Und ich habe mich gefragt, ist es einerlei, ob ein Gebäude eine Nazi-Geschichte hat oder sozusagen ein Monument der von uns geliebten klassischen Moderne ist? Um das weiter zu nutzen. Ist das ein Kriterium oder eine Belastung?
2: Natürlich, die NS-Geschichte mit den Totalwerken im Eiermannbau ist sicher auch eine Belastung. Ja, also dort sind ja auch dann am Ende, erzählt man sich zumindest, auch Flammenwerfer hergestellt worden, keine Feuerlöscher mehr. Und das ist natürlich ein Thema, mit dem man sich auseinandersetzen muss. Genauso wie wir uns vielleicht damit auseinandersetzen müssen, dass im Getreidespeicher, zumindest in der Landwirtschaft, doch eine ganze Menge Zwangsarbeit passiert ist und dort Leute zur Arbeit gezwungen wurden. Aber das ist aus unserer Sicht kein Ausschlusskriterium und vor allen Dingen kein Kriterium für einen Abbruch. Und das macht die Gebäude für uns, die wir ja fachlich uns damit auseinandersetzen, natürlich viel interessanter als der liebliche Bau aus der Klassik. Oder wir sagen immer so, als das Gutshaus in Brandenburg, was natürlich viel schöner ist für die meisten, aber eben auch nicht ganz so komplex und dadurch nicht so eine ganz spannende Herausforderung auch immer ist, wie eben so ein Industriebau.
1: Als ich gehört habe, nochmal die Geschichte von dem Eiermannbau in Apolda, wie lange das gedauert hat, bis es so richtig in Gang gekommen ist, musste ich auch denken an die Leipziger Baumwollspinnerei, die ja mittlerweile auch läuft wie geschnitten Brot und am Anfang Schrittchen für Schrittchen für Schrittchen offensichtlich sehr, sehr sorgsam und nachhaltig die Vorgehensweise. Also nicht Millionen reinpumpen und dann ist es fertig, sondern tatsächlich auf eine Entwicklung warten auch, warten können auch. Ist das eine Frage von Geduld dann auch oder nur eine Frage des fehlenden Geldes?
2: Ich glaube, das kann eine Strategie sein und das sollte eine Strategie sein, weil das ist auch eigentlich immer das, was wir natürlich an den Orten sagen. Es wird Zeit kosten. Wir sind keine Großinvestoren, alle nicht in diesen Reallaboren und wir brauchen Zeit für diese Entwicklung. Aber wir wollen es und es wird immer weitergehen, weil wir Menschen vor Ort sind. Und das ist ein Thema, wo ich sehr gerne auf Leipzig verweise, weil wer hat denn 92 daran gedacht, dass in Plagwitz irgendwas stehen bleibt? So, meine Familie kommt selbst aus Leipzig. Die sind aufs Land gezogen zur Wende. Und weil Leipzig einfach eine andere Stadt war. Und dieser Glaube, dass man das eigentlich überhaupt nicht mehr denken konnte, das ist ein Thema, was wir, glaube ich, in den ländlichen Raum tragen sollten. Denn da kann sich was ändern. Niemand weiß, wie es in 10 Jahren aussieht. Es kann auch besser aussehen.
1: Welche Fantasien haben Sie denn, die Ihnen flüstern, zu was dieser Getreidespeicher in Osmanstedt irgendwann in 20, 30, 40 Jahren mal wieder zu gebrauchen sein könnte?
2: Ich habe einen guten Bekannten aus dem Ort, der selber einen Getreidespeicher in Buttstedt noch betreibt als Silomeister. Und der immer sagt, mach's leer, wir legen los, wir bringen die Tonnen. Und natürlich, die große Vision wäre zu sagen, wir machen jetzt da 30 Jahre unser verrücktes Atelier rein und halten das Gebäude eigentlich in Stand. Und dann kommt jemand in 30 Jahren und sagt, ich habe hier Saatgut, ich brauche ein ganz spezielles Gebäude dafür, genau mit 720 Tonnen. Da kommt jetzt wieder Korn rein. Also die produktive Nutzung ist natürlich schon der Goldstandard, auch wenn wir mit unserer Kultur spannende Sachen machen. Ich wünsche mir für viele dieser Gebäude auch wieder eine produktive Nutzung.
1: MDR Kultur trifft Friedjof Florian Dossin, Industriedenkmalpfleger und Projektleiter Reallabore des Instituts für Graue Energie e.V. Wir reden gleich weiter, wie denn ein solches Geschichtsinteresse bei ihm, Klammer auf Jahrgang 1995, Klammer zu, entstanden ist. Und für Friedrich Florian Dossin und alle anderen Rummels-Snuff-Freunde der Titel Gerüstbauer. Bitteschön.

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1: Ganz, ganz selten wird Rummelsnuff im Radio gespielt. Und noch nie bei MDR Kultur. Der Titel Gerüstbauer, gewünscht von Friedjof Florian Dossin. Und wir kommen jetzt zum MDR Kultur Fragebogen, Herr Dossin. Und ich frage mich, haben Sie ein Vorbild oder eine Lebensmaxime?
2: Vorbilder habe ich, glaube ich, viele. Und vor allen Dingen eben auch die verschiedenen Lebensläufe und Herangehensweise meiner Familie, die mich, glaube ich, sehr prägen, die auch sehr unterschiedlich sind zum Teil. Ja, und die Lebensmaxime gibt es eigentlich keine. Mein Bruder hat mal gesagt, da wo der Kontakt hinläuft. Und das finde ich eigentlich sehr schön, dass man einfach auch nach diesen sozialen Gefügen sich richtet, was sich eben anbietet.
1: Welches Bildungserlebnis ist Ihnen in Erinnerung geblieben?
2: Tatsächlich ganz früh. Mein Vater oft natürlich irgendwo alte Gebäude, Ruinen angeschaut und dann eben auch auf dem Bau groß geworden. Meine Eltern haben immer gebaut. Meiner Mutter bin ich sehr gern Zug gefahren. Da gab es das Spiel, wir suchen uns das schönste Haus. Das war immer sehr gut, auch in Bahnhofsnähe natürlich. Ich glaube, das hat sich verfangen. Und dann später die Vorlesung Denkmalpflege von meinem Doktorvater, Professor Meyer. Ja, und wir haben zum Beispiel mal in Österreich auch Kalk gebrannt, in einem großen Kalkofen, nächtelang. Das war absolut klasse, weil das ja so greifbar wurde dann in der Kartause Mauerbach bei Wien.
1: Mhm. Alte Techniken.
2: Ja, komplett, also wie vor 500 Jahren.
1: Wann fühlen Sie sich am lebendigsten?
2: Ich arbeite sehr gerne draußen, an der frischen Luft. Und gerne auch was Stupides, Heuwänden oder Mauern.
1: Brombeerhecken entfernen.
2: Genau.
1: In Osmanstedt, damit man den Getreidespeicher wieder sieht. Woran glauben Sie?
2: Ich glaube an das Potenzial dieser historischen Orte und an die Erinnerungen, die damit verknüpft sind. Ich glaube, da ist gesellschaftlich noch einiges drin.
1: An kollektive Erinnerung?
2: Ja, wenn man das, ja, doch, das kann man so nennen.
1: Haben Sie nicht den Eindruck, dass Erinnerung auch immer weiter vereinzelt, individualisiert?
2: Das glaube ich, aber ich glaube, dass man sie in Gebäuden bündeln kann. Man sollte sie auch auf gar keinen Fall vereinheitlichen. Das ist, glaube ich, die falsche Richtung.
1: Also ich frage mich gerade zum Beispiel, wie unterschiedliche Erinnerungen sein muss, wenn sich ein Politiker das Jahr 1995 zurückwünscht. Also das Jahr, in dem Sie geboren wurden, aber in dem ziemlich viel Arbeitslosigkeit und Deindustrialisierung stattgefunden hat.
2: Das kann ich nicht nachvollziehen. Also nicht nur wegen meinem Geburtsjahr. Aber es ist natürlich, Erinnerung ist hochindividuell und gerade bei den Gebäuden erleben wir das eben, dass da Erinnerungen zusammenkommen und ausgetauscht werden und darin besteht das Potenzial, ne, dass man sich über diese Erfahrungen austauscht.
1: Was finden Sie schwerer, anfangen oder aufhören?
2: Aufhören, Dinge beenden ist schon, den Getreidespeicher fertig bauen, das ist schon schwer.
1: Geht doch gar nicht.
2: Soll ja auch nicht.
1: Ne, haben Sie doch gesagt.
2: Genau, habe ich ja gesagt.
1: Ohne Geld schon gar nicht. Darf ich Sie fragen, was der Getreidespeicher gekostet hat oder ist das indiskret?
2: Er hat so viel gekostet, wie ich mir leisten konnte. Es war tatsächlich, gab keinen Kaufpreis und ich habe es ausverhandelt.
1: Okay, also Sie haben gesagt, was Sie können und dann war es das.
2: Und dann habe ich lange das klären müssen, weil die Eigentümerschaft sicher eines der größten Probleme bei diesem Gebäude war.
1: 1995 in Jena geboren. Wie stelle ich mir Ihre Kindheit vor?
2: Ich bin in Jena-Priesnitz groß geworden.
1: Das ist ländlich?
2: Das war mal ländlich, ist mittlerweile aber guter Speckgürtel von Jena, wo meine Eltern sich 89/90 einen völlig verfallenen Dreiseitenhof gekauft haben, um aus Leipzig wegzuziehen. Dort hatte ich, glaube ich, eine großartige Kindheit, soweit ich mich erinnern kann. Das war eine tolle Baustelle, da war immer eine Menge los. Und dann hatte ich Glück im Unglück, weil meine Eltern sich getrennt haben und meine Mutter nach Jena gezogen ist, Anfang der 2000er. Und dann hatte ich Best of Both Worlds. Dann hatte ich das Land mit den Jungs und Mädels in der LPG, die Werkstatt aufbauen. Und auf der anderen Seite dann eben in Jena irgendwelche kulturellen Zentren erkunden.
1: Sie sind, glaube ich, der erste Mensch, der mir erzählt, dass eine Scheidung der Eltern attraktive Nebenaspekte haben kann.
2: Das redet man sich schön.
1: Okay. Dieses Geschichtsbewusstsein, wer hat das geweckt bei Ihnen?
2: Das ist schon mein Vater. Mein Vater hat sich schon zu DDR-Zeiten für alles, was historisch ist, begeistert, hat da in Leipzig schon ganz früh angefangen, Motorräder vom Schrott zu ziehen, Antiquitäten zu sammeln und hat dann auch beim VEB Baureparaturen Altbauten saniert in Leipzig.
1: In Leipzig, ja.
2: Was es ja durchaus gab. Und wo zum
1: Ich glaube, das haben viele vergessen, dass es diesen VEB überhaupt gab.
2: Es gab auch das tolle Konzept der Ausbauwohnung, was ich jeder Kleinstadt ans Herz lege, Wohnungen günstig abzugeben zum eigenen Ausbau an junge Menschen für eine ganz günstige Miete. Ganz großartiges Konzept. Und dann ist das bei meinem Vater immer schlimmer geworden mit einem kleinen Heimatmuseum auf dem Hof, in dem ich dann Museumsführungen geben durfte. Die einzige andere Entwicklung, die ich dann genommen habe, ist, dass ich dann eine große Aversion gegen Fachwerk und bäuerliches Handwerk entwickelt habe und dann eben eher in die Industrierichtung gekommen bin.
1: Dann waren Sie nicht beim Fachwerk, sondern beim Beton und bei der eher modernen Abteilung. Und wann wurde daraus ein Studienwunsch? Also Sie hätten ja auch Restaurator werden können zum Beispiel.
2: Ich wollte Restaurator werden, tatsächlich. Das war doch lange ein großer Wunsch. Mein Vater hätte am liebsten gesehen, dass ich Papierrestaurator geworden wäre, weil dann die Bibliothek hätte instand gesetzt werden können.
1: Völlig uneigennützig.
2: Ich wollte dann Glas, Metall am liebsten. Aber es war dann so, dass ich mich in Jena schon dann in meiner Jugend auch stadtpolitisch engagiert habe und dann zum Beispiel mit dem Eichplatz irgendwie so ein ganz spannendes Thema hatte und dann gemerkt habe, okay, Stadtentwicklung ist irgendwie auch interessant. Und dann ist es so was Hybrides geworden, Denkmalpflege, städtebauliche Denkmalpflege, und dann kann man das ja nicht einfach studieren, sondern man muss sich da so einen Weg dahin suchen, und der kann sehr unterschiedlich sein bei uns.
1: Was umfasst Urbanistik, dieses Fach eigentlich alles?
2: Ich habe Urbanistik dann tatsächlich studiert, weil ich gesehen habe, dass man zweimal das Modul Denkmalpflege belegen kann, und es gab damals noch kein Grundstudium für die Denkmalpflege, also man musste sich irgendeinen Bachelor suchen. Und eben, weil ich das Thema Stadtentwicklung so super fand. Gerade in Jena war das ja zu der Zeit 2013, 14 ein Riesenthema. Und deswegen ist es dann noch nicht Architektur geworden, was ich auch manchmal bereue. Aber die Urbanistik hat mir dann doch großes Glück gebracht, weil ich mir das sehr frei zusammenstellen konnte, dieses Studium. Natürlich ist man Stadt- und Regionalplaner danach, aber ich habe unglaublich viel Denkmalpflege belegen können. Ich konnte da tatsächlich in der Architektur eine ganze Menge auch belegen. Und das hat mir ermöglicht, vor allen Dingen mit Freude zu studieren.
1: Und immer wieder nette Aktionen, ne? Also Trafo in Jena, das war ab 2014?
2: Genau, 2013, 14 habe ich dieses Objekt mit Freunden zusammen gegründet und aufgebaut. Kulturzentrum gibt es heute noch. Ich wollte in der Region bleiben, wegen dem Trafo auch. Meine Eltern wegen dem Trafo, ja, weil ich mich da eben auch verwirklichen konnte. Das ist ein altes E-Werk von 1901.
1: Kann man sich in Osmanstedt auch verwirklichen, als Städter?
2: Ja, das ist ja bei mir immer die Frage, ne, ob ich jetzt aus dem Dorf oder aus der Stadt komme. Ich habe das Glück, so ein bisschen beides für mich in Beanspruch zu können. Und aus Osmanstedt komme ich natürlich immer aus Jena-Priesnitz. In Berlin komme ich aus Jena. Das funktioniert besser. Oder aus der Nähe von Leipzig. Nein, in Osmanstedt war das ganz besonders schön, weil man durch diesen Kauf, den ich mir natürlich auch erstmal trauen musste, das war keineswegs so, dass das für mich immer klar war, dass man sich selber ein Haus kauft, völlige Entscheidungsfreiheit hat. Vor allen Dingen auch, dass man daran gebunden ist und damit natürlich auch einfach sich verpflichtet fühlt. Das finde ich sehr wichtig bei diesen Projekten.
1: Und wird auch honoriert, dass Sie sich da verpflichten und dass Sie offensichtlich sich vor Ort engagieren wollen? Ernsthaft?
2: Also der verrückte Mann vom Speicher, wie die Osmanstädter gerne sagen, hat da, glaube ich, schon ein ganz gutes Standing. Also ich würde jetzt nicht sagen, dass alle das ganz toll finden, was wir da machen. Oder manche haben vielleicht auch einfach keine Ahnung, was wir da machen. Aber so die Leute, mit denen ich sehr viel Zeit verbringe, sind sehr aufgeschlossen. Und vor allen Dingen muss man sagen, dass wir unglaublich viel Unterstützung auch erfahren. Auch von der Landgemeinde und so weiter. Also wir sind da immer mit offenen Türen begrüßt worden. Und
1: der
2: das
1: Gemeinde,
2: kann man nur hervorheben.
1: Der Gemeinde, der es ja insgesamt auch nicht schlecht geht, weil, ne, also es gibt das Wielandgut, das ist nicht ganz unbekannt und wird auch gefördert oder wurde gefördert, findet auch sehr, sehr viel statt. Sind Sie da gut vernetzt?
2: Doch, ich hatte das Glück, dass ein sehr guter Freund von mir Bürgermeister geworden ist im letzten Jahr oder vorletzten Jahr, den ich aber schon vorher tatsächlich auf der Kirmes kennengelernt habe und der das Projekt super findet, auch immer kommt und vor allen Dingen auch, wir bauen ja sehr viel selber am Haus tatsächlich, weil ich eben auch sehr gerne handwerklich tätig bin und da auch ein bisschen Erfahrung habe, mir auch handwerklich hilft als Dachdeckermeister.
1: Und aus der Familie bekommen Sie auch Hilfe? Die Familie, die nicht ganz klein ist, mit Geschwistern, Halbgeschwistern etc. pp.
2: Ja, riesige Familie, genau. Und mein Vater, Bauingenieur und Maurer, der auch immer ran muss natürlich. Meine Mutter, meine Freundin, die sehr viel helfen tatsächlich. Also das hat wirklich das große Glück, dass da Menschen auch zusammenkommen und auch die Familie zusammenkommen. Das ist toll.
1: Haben Sie zwischenzeitlich mal gedacht, oh, ob ich das heute nochmal machen würde mit dem Getreidespeicher, weiß ich gar nicht.
2: Es gibt immer Auf und Abs, natürlich. Manchmal ist man auch nicht so motiviert. Aber ich muss sagen, nee, ich habe das nicht bereut. Ich bin sehr glücklich, dass man so Wurzeln schlagen konnte, obwohl das ja gerade in meinem Bereich mit der Uni gar nicht so einfach ist, sich so zu verwurzeln. Ich bin sehr froh, dass wir vor allen Dingen dann auch gesagt haben, wir gründen einen Verein. Also wir sind nicht nur Osmanstedt, ne? Wir können auch weiter darüber hinaus agieren.
1: Wie funktioniert denn der Verein? Also sind alle noch dabei, die ihn gegründet haben?
2: Das ja. Das sind alles Leute, die sich in Weimar kennengelernt haben. Weimar war eine unglaublich tolle Stadt, um da zu studieren.
1: Die Bauhaus-Uni.
2: Die Bauhaus-Universität Weimar, genau. Dort habe ich sehr wichtige Freundschaften schließen können mit sehr guten Leuten, die wirklich aus der ganzen Republik auch kamen. Und das hat mir den Horizont geöffnet und denen, glaube ich, auch, weil ich natürlich dann immer so ein bisschen derjenige war, der da den Lokalpart übernehmen musste und den Leuten irgendwie den Osten zeigen sollte. Das hat sich aber so verfangen, dass im Verein nach wie vor, obwohl alle irgendwo sind, in Zürich und in Berlin und in Hamburg und so weiter, immer wieder auch nach Osmanstedt kommen und sich eben auch von weiter weg trotzdem für diese Themen engagieren, zum Beispiel durch Hilfe beim Bauantrag oder sowas.
1: Diese ost-westdeutschen Unterschiede, können Sie die gut erklären, wenn Sie Gäste haben aus Hamburg?
2: Also ich hatte da große Probleme. Es geht ja vielen so, dass man das erst realisiert, wenn man dann tatsächlich mal diesen Unterschied hat. Ich habe das dann natürlich auch durchs Studium in Bamberg nochmal gespürt, dass es da doch einfach ein großes Thema gibt, was mir nicht so ganz klar war und dass irgendwie meine Familie doch auch irgendwie sehr ostdeutsch ist. Hab das dann aber tatsächlich auch immer besser machen können, weil wir gemeinsame Interessen gefunden haben auch. Wir hatten dann diese Begeisterung für die Ruinen und ich habe zum Beispiel einen super Kollegen gehabt im Studio, mit dem ich fast alles gemacht habe, der aus der Lüneburger Heide kam. Wir haben uns so dermaßen fürs Vogtland dann begeistert und sind da immer rumgefahren und haben da irgendwelche Fabriken uns angeschaut, dass gerade dieser Austausch für mich sehr wertvoll war. Auch wenn mein Sächsisch-Thüringisch dann unter diesen Kontakten gelitten hat, weil das dann einfach weniger wurde.
1: Na gut. Verschiedene Dialekte zu sprechen ist ja nicht schlecht. Sogar Hochdeutsch ist nicht von Nachteil. MDR Kultur trifft Friedjof Florian Dossin, Industriedenkmalpfleger. Und gleich reden wir über die Arbeit, mit der er sich seit Jahren auch beschäftigt. Seine Promotion nämlich, die Überschrift Erinnerung an Arbeit, die Betriebsmuseen der volkseigenen Betriebe in der DDR.

0: Jesper. Joe Bell bei MDR Kultur trifft Fridtjof Florian Dossin, ist unser Gast, der Industriedenkmalpfleger, der den Getreidespeicher in Osmanstedt gekauft hat und mit seinem Verein, dem Institut für Graue Energie e.V., langsam herrichtet, um dann dort dies und jenes zu veranstalten und ein Netzwerk zu bilden von Willigen, die nicht abreißen, sondern weiterentwickeln wollen. Und er schreibt an seiner Promotion, Arbeitstitel Erinnerung an Arbeit, die Betriebsmuseen der VEB in der DDR. Finde ich total spannend. Wie sind Sie drauf gekommen?
1: Ja, grundsätzlich war das eher so eine Selbstreflexion. Ich habe tatsächlich überlegt, wie ich eigentlich als Industriedenkmalpfleger an Häuser rangehe. Mhm. Und mir ist aufgefallen, dass ich ja ein totaler Fachidiot bin, der eigentlich keine Ahnung hat von Industriearbeit. Und dass man eigentlich das mit den Arbeiterinnen und Arbeitern machen sollte. Also da sind ja eigentlich die Potenziale, ja, diese Werktätigen. Und dann habe ich überlegt, wie kriegt man die in dieses Thema Industriedenkmalpflege rein, ohne die immer nur als Ehemalige danach zu befragen. Und wollte das eigentlich an Industriebetrieben bei uns im Osten erforschen. Wie geht es Leuten, die schon seit 40 Jahren im Betrieb sind und was denken die und was ist ihr Erbe? Das ist aber ziemlich kompliziert gewesen, wenn man gar nicht so einfach in die Betriebe reinkommt. Und dann ist mir aufgefallen, dass es das auch schon zu DDR-Zeiten gab. Dass es natürlich im Arbeiter- und Bauernstaat Ansätze gab, in den Betrieben auch Erbenpflege zu betreiben. Natürlich auch mit einem politischen Motiv. Aber auch eben Freiräume entstanden sind, in denen eben diese Werktätigen dann tatsächlich an ihre Arbeit erinnern konnten, Chroniken geschrieben haben. Und das ist das Spannende, in dem eben dann doch auch mit Hilfe des Staates sehr ambitionierte Museen entstanden sind, die es zum Teil heute auch noch gibt.
0: Nämlich zum Beispiel, was existiert noch?
1: Das Bergbaumuseum Oelsnitz zum Beispiel, was jetzt sogar als Kohlewelt neu eröffnet wurde. Das Eisenhüttenmuseum Thale. Das ist sicherlich das besterhaltenste Objekt. Aber es sind vor allen Dingen die kleineren, ja, der Tobias Hammer in Ordruf, auch der Frohnauer Hammer, diese Anlagen, das Wasserwerk in Friedrichshagen bei Berlin. Das sind alles Anlagen, die nicht erst nach 1990 als neue Industriekultur erfunden wurden, sondern die es schon vorher gab. Und das ist so ein Narrativ, gerade die ostdeutsche Industriekultur, die beginnt eben nicht mit der Stunde Null 1990, sondern da gab es vorher ganz interessante Ansätze, die wir heute auch gar nicht mehr haben, so in dem
0: die,
1: Sinne.
0: Die beginnt auch oftmals nicht 1948, 1949, weil es diese Industriegeschichte halt schon sehr, sehr lange gibt. Ich habe mich gefreut, dass Sie offensichtlich Grundlagen für diese Promotion gefunden haben, denn ich habe Bilder aus den frühen 90er Jahren im Kopf, wenn ein Betrieb geschlossen wurde, dann stand vor dem Gebäude sehr, sehr schnell ein Container und der war sehr, sehr schnell voll mit Aktenordnern. Und ich habe gedacht, was macht ihr? Ihr schmeißt eure Geschichte weg.
1: Das war auch schon zu DDR-Zeiten natürlich ein Thema, dass viele Kombinate und VEBs gesagt haben, uns geht's nicht gut gerade, ja, wir müssen investieren und das Letzte, was wir jetzt gerade brauchen, ist, dass wir noch ein ganz aufwendiges Museum bauen. Und deswegen bin ich auch am Überlegen, ob man den Titel der Arbeit in Arbeiten im Museum, Fragezeichen, abändert. Weil natürlich diese große Frage bestand, wie soll denn in so einer Zeit, in der es nicht gut lief, und das war in den 90ern natürlich auch der Fall, dann noch ein großes Museumsprojekt entstehen? Aber gerade da muss man natürlich ansetzen, weil das sind die Momente, in denen alles verloren geht. Und man könnte sagen, dass manche der Museen, zum Beispiel in Thale, auch mit dem Wissen entstanden sind, dass es jetzt tatsächlich einen Strukturwandel gibt. Und gerade in den 80ern gab es den in Thale schon. Und man sagt, jetzt bauen wir dieses Museum, um vielleicht an das Werk zu erinnern, wenn es dann gar nicht mehr da ist.
0: Und dann?
1: Dann sind 4 Jahre später, 86, ist das eröffnet worden, ganz, ganz große Teile des Eisenhüttenwerks in Thale abgerissen worden.
0: Ich war gerade in Czornowitz beim ehemaligen Kraftwerk. Es war eines der größten Kraftwerke überhaupt. Ich glaube, nach den Demontagen der Russen hat dieses Kraftwerk immer noch 10% des Stroms für die DDR produziert. Also ein irrer Klops, von dem nicht mehr sehr viel steht. Da ist ein Gebäudekern, sozusagen die Schaltwarte, ein bisschen drumherum. Und das eigentliche Kraftwerk ist eine Wiese, die nicht oft gemäht wird scheinbar. Und dann gibt es eine Siedlung mit gehörigem Abstand. Eine sehr, sehr schöne Wohnsiedlung, hat mich ein bisschen an Dresden-Hellerau erinnert. Das würde man heute wahrscheinlich aus Perspektive des Instituts für Graue Energie keinesfalls so machen, ne? Alles komplett wegreißen und dann so gucken, was ist denn wertvoll, was können wir denn noch stehen lassen?
1: Also aus unserer Vereinsperspektive, die wir ja gerne

0: ne, vom radikalen Bestandserhalt sprechen, also dass wir einfach sagen, packt da erstmal ein Dach drauf und klärt die Eigentümerschaft. Und dann geht's los. Ja, dann kann es einfach sein, dass man nochmal in 10 Jahren wirklich eine Entwicklung hinkriegt. Man muss den Gebäuden nochmal Zeit geben und wir brauchen ein dichtes Dach. Aber wir können leider tatsächlich nicht sagen, dass diese Phase aus den 90ern so richtig abgeschlossen ist. Also umso weiter man quasi von den Großstädten wegfährt, umso mehr Abbruch findet man auch heute noch. Und wir haben mit meinem Kollegen Leo Bockelmann im Vogtland, was ich erwähnt habe, auch immer wieder dieses Bild gehabt, und das hat sich sehr eingeprägt, die Götzstahlbrücke im Hintergrund und davor die Trümmerhaufen der kürzlich abgebrochenen Textilfabriken und Maschinenfabriken, die ja eigentlich die Brücke überhaupt erst erwirtschaftet haben. Und diese Verbindung, die ist eben oft nicht da, auch in Czernowitz. Ja. Die Siedlung steht, aber womit das Geld für die Siedlung erwirtschaftet wurde, ja, im Kraftwerk, an dem Ort der Arbeit, der geht leider, und das ist auch heute noch so, viel zu häufig verloren. Und man gibt den Gebäuden eben keine Zeit.
1: Gibt es eigentlich eine große Bereitschaft, sich an Arbeit und ihre Geschichte zu erinnern? Oder gibt es auch Menschen, die sagen, oh, pass auf, das war eigentlich nur Raubbau an der Erde und ne? Also Kohleindustrie, Tagebaue, ganz, ganz schlimm, ganz, ganz schrecklich. Daran zu erinnern, ist eigentlich gar nicht notwendig.
0: Na gut, Gundermann hat das ja auch hinbekommen. Ja. Der hat den Bagger gefahren und hat trotzdem daran erinnert.
1: Ja, das war
0: Hat
1: mehr als ein
0: diesen
1: Spagat.
0: Spagat versucht. Ich glaube, dass das ein schwieriges Thema ist. Und ich weiß auch gar nicht, ob mir das zusteht. Ich bin ja gar kein Industriearbeiter. Ich glaube aber, dass darin gerade im Osten großes gesellschaftliches Potenzial steckt, über diese Arbeit zu sprechen und über diese Arbeitswelt der Menschen und auch über den Verlust dieser Arbeitswelten. Und darüber wird viel zu wenig gesprochen. Und ich merke immer am Speicher, wenn wir darüber zu sprechen kommen, wie die Arbeit in der Landwirtschaft war, dass wir ein Thema finden. Auch mit jüngeren Menschen, weil da auch noch viele in der Landwirtschaft arbeiten, dann hat man immer einen guten Draht und man kann sehr frei tatsächlich über die unterschiedlichsten Themen anbinden, die damit zusammenhängen.
1: Übertragen wir das mal auf das Kraftwerk Czernowitz. Was wären das für Gespräche?
0: Ich glaube, im Kraftwerk Czernowitz ist es erstmal wichtig, auch anzuerkennen, dass das, glaube ich, ein herber Verlust war. Natürlich ist da auch ein Altlast verschwunden. Ja? Und ich will den Boden, die Budengutachten in diesem Kraftwerk auch nicht sehen. Aber es ist trotzdem so, dass da Leute dann einfach die eigenen Arbeitswelten abreißen mussten, gerade in den ABM-Programmen. Das war, ich weiß nicht, wie es in Czernowitz genau war, aber oftmals war es so, dass die Leute, die vorher in so einer Brikettfabrik gearbeitet haben, gibt es eine ganz tolle Fotoserie von Christina Glanz für die Brikettfabriken in der Lausitz, die Fabriken dann abreißen mussten nach der Wende selber. Und mal über diesen Erhalt kann man diskutieren, aber über das, was in den Leuten zu dieser Zeit vor sich ging, die ihre Kündigung erhalten haben, kurz darauf dann in einem ABM-Programm das Werk abreißen mussten.
1: Die Komplettentwertung von
0: Das ist wirklich die
1: Biografien.
0: komplette. Und vor allen Dingen die Arbeitsbiografie war in der DDR alles.
1: Stimmt. Das ist ziemlich hart. Das ist ziemlich hart. Und im Ruhrgebiet beispielsweise gibt es ja auch nicht wenige, die immer noch Höschianer oder Kruppianer sind, weil es über Generationen geht. Ist Thüringen, wir hatten darüber gesprochen, Industrie, Architektur, Industrie, Kultur, Industrie, Historie, verglichen mit Sachsen und Sachsen-Anhalt, ist da noch Potenzial, Luft nach oben, was den Umgang und die Beschäftigung damit angeht in Thüringen?
0: Thüringen hat ein verstecktes industrielles Erbe. Thüringen hat nicht diese riesigen Wahrzeichen, ja, die gibt es auch, aber die sind nicht das Hauptthema. In Thüringen ist es so, dass wie in Apolda, dort stehen die Fabriken im Hinterhof, man sieht die gar nicht. Ja, so ist das auch mit den Porzellanfabriken im Thüringer Wald, wo wir jetzt wahrscheinlich auch ein Forschungsprojekt zu nochmal kriegen werden an der Bauhaus-Uni. Und tatsächlich ist es in Thüringen eben so, dass dieses Thema immer noch nicht die Aufmerksamkeit erfährt, die es tatsächlich auch mal hatte. Ja, Thüringen war ein Industrieland und wir sprachen ja gerade von Kruppianern, dann können wir die Zeissianer nehmen in Jena.
1: Ja, klar.
0: Und das ist bis heute ein Riesenthema, diese Leute. Also immer wenn man eine alte Garage sieht und man dort vielleicht eine Haushaltsauflösung hat und die Werkstätten dieser Menschen sieht, dann weiß man genau, wo die gearbeitet haben.
1: Und das hat ja auch was, die Zeissianer, die es gibt und die ein gehöriges Selbstbewusstsein haben, das schlägt sich natürlich auch nieder im Selbstbewusstsein einer ganzen Stadt. Das hängt zusammen.
0: Genau, leider ist natürlich in Jena war schon immer eine Industriestadt und Jena hat oft, ohne mit der Wimper zu zucken, das Alte abgeräumt, um der Industrie Platz zu machen. Das kann ich verstehen, aber trotzdem würde die Stadt, glaube ich, gut daran tun, dieses industrielle Erbe auch räumlich ein bisschen stärker einfach in den Blick zu nehmen. Und das ist ein Thema für ganz Thüringen. Wir wünschen uns für Thüringen Tag der Thüringer Industriekultur. Äquivalent zu Sachsen, Sachsen-Anhalt, an dem wir eben darauf hinweisen können, an dem wir vor allen Dingen die ganzen Orte auch zeigen können, die es noch gibt. Es gibt ganz viele technische Museen in Thüringen, die ihr Ding machen seit über 40 Jahren. Und da wollen wir gerne wieder hin.
1: Wir müssen Sie ansprechen, damit das klappt?
0: Tja, das wissen wir selber manchmal gar nicht so genau. Ich glaube, dass natürlich die Entscheidung am Ende in der Politik fällt und wir da einfach Unterstützung brauchen. Wir holen uns auch aus anderen Richtungen Unterstützung. Wir hoffen, dass wir jetzt mit diesem Porzellanprojekt, dass immer eine Bundesförderung tatsächlich kommt, auch wieder einen Impuls setzen können. Aber natürlich am Ende sind es die Menschen vor Ort. Wir müssen dann einfach wirklich auch diese große Liste, die in meinem Kopf schon irgendwie existiert, mal abfahren und anklopfen und sagen, wie sieht's aus? Wollen wir das gemeinsam machen?
1: Ja, der Kultur trifft Friedhof Florian Dossin, Industriedenkmalpfleger, Käufer des Getreidespeichers aus Manschett, viel Erfolg dabei, Mitgründer des Instituts für Graue Energie e.V. und Autor der Arbeit Erinnerung an Arbeit, die Betriebsmuseen der VEB in der DDR. Ich bin sehr gespannt auf die Veröffentlichung dann bei Gelegenheit. Danke herzlich und wünsche viel Erfolg bei allen Projekten.
0: Vielen Dank.
1: Das war MDR Kultur trifft in der Redaktion von Angelika Zapf. Mein Name ist Thomas Bille. In der kommenden Woche ist Christian Waltenberg zu Gast. Christian Waltenberg ist Verbandschorleiter des Chorverbandes Sachsen-Anhalt und musikalischer Leiter des Chors Carmina Mundi. Vom 1. bis zum 4. Oktober wird er auch bei der Chor.com in Leipzig sein, einem vom Deutschen Chorverband ausgerichteten Fachtreffen der Vokalmusikszene. Ab 2026, dann alle zwei Jahre, ist die Musikstadt Leipzig neue Heimat für die Chor.com. 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Martin Gallup, Missing Trains.

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1: Um 21 Uhr mit Alexander Terhorst. Russland hat einer Waffenruhe im Krieg gegen die Ukraine erneut eine Absage erteilt. Außenminister Sergei Lavrov sagte im UN-Sicherheitsrat, Moskau werde seine Militäroperation nicht unterbrechen. Zugleich warf er den Europäern vor, eine Kampfpause dazu nutzen zu wollen, die Ukraine weiter aufzurüsten. Der ukrainische Außenminister Andriy Sybiha bekräftigte dagegen die Bereitschaft Kiews zu einer sofortigen Waffenruhe, wenn auch Russland sich daran halte. Die USA werben seit Monaten für eine Begrenzung der gegenseitigen Angriffe. In Sachsen-Anhalt hat die SPD überraschend zu Gesprächen über eine Regierungsbildung eingeladen. Die Schreiben gingen an Vertreter von CDU, Grünen, Linken und BSW. Darin heißt es, man stehe in der Verantwortung, die Möglichkeiten für eine stabile Regierung ernsthaft auszuloten. Der Austausch soll am kommenden Dienstag stattfinden. Parallel dazu führt auch die AfD Gespräche mit dem BSW. Der AfD fehlen 3 Abgeordnetenstimmen zur Mehrheit. Bundesjustizministerin Stefanie Hubig hat erstmals Eckpunkte für eine Elementarschadenversicherung gegen Hochwasser und Starkregen skizziert. Hubig sagte in Berlin, es solle eine sogenannte Deckungserweiterung im Neugeschäft geben. Jede Wohngebäudeversicherung müsse dann in einem bestimmten Umfang Elementargefahren abdecken. Bestandsverträge sollten auf Wunsch umgestellt werden. Bisher erhalten Menschen in Risikogebieten oft keine Elementarschadenversicherung. In Altenburg ist am frühen Abend ein leerstehendes Haus eingestürzt. Ein Sprecher der Rettungsleitstelle sagte dem MDR, das Gebäude sei komplett zerstört worden. Verletzte gab es nach bisherigen Erkenntnissen nicht. Feuerwehr und technisches Hilfswerk suchten den Bereich mit einer Drohne und Rettungshunden ab. Wegen des Einsturzes wurden benachbarte Häuser evakuiert. Betroffen waren 13 Anwohner. Wann sie zurückkehren können, ist noch unklar. In Paris sind 7 Mitglieder einer Großfamilie zu mehrjährigen Haftstrafen verurteilt worden. Nach Angaben des Gerichts schickten sie Kinder zum Stehlen unter anderem ins Disneyland und an den Flughafen Charles de Gaulle. Die Minderjährigen hätten pro Tag bis zu 25.000 Euro erbeutet. Das Familienoberhaupt erhielt wegen Menschenhandels 8 Jahre Haft. Weitere Angeklagte wurden zu Gefängnisstrafen zwischen 5 und 7 Jahren verurteilt. Das waren die Nachrichten. Das Wetter heute Nacht zunehmend bewölkt, gebietsweise Regen, 12 bis 8 Grad. Morgen erst abziehender Regen, dann wechselhaft und windiges Schauerwetter. Die Höchstwerte 13 bis 18 Grad und die weiteren Aussichten meist heiteres, auch mal wolkiges und warmes Herbstwetter. 21 Uhr und 3 Minuten.
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3: Willkommen, Sigrid Friedrich bei Funk und Welt. Zu hören bei MDR Kultur, Bayern 2 und Bremen 2 in den Late Night Sounds. Und wir senden heute am European Folk Day. Da schauen wir in die wunderbare Welt der Tambora zum Beispiel. Dieses südslawische Zupfinstrument steht im Fokus bei einer Band aus Ungarn, Schöndörgő. Aaron Ereditsch, der Bandleader, war mit seinen Leuten unterwegs und ich habe mit ihm gesprochen. Sie touren gerade auch durch Deutschland und die Band bekommt am 26. September den Eisernen Eversteiner beim Folkherbst in Plauen verliehen, im Malzhaus dort.

0: Romania, da von und mit Csöndörgő live aufgenommen im Musikpalast in Budapest für das aktuelle Album. Aron Ereditsch habe ich vor der Sendung gesprochen. Man muss schon genau hinhören, wenn man die Tambora herausfischen will aus einigen Songs. Es gibt immer wieder bläserdominierten Sound, auch bei Romaniada war das so. Aber Csöndörgős Welt ist sehr weit und umschließt nicht nur Balkankulturen. Sie lassen sich auch von Béla Bartók inspirieren, sagt Aron Ereditsch von Csöndörgő.
1: So it's a huge influence. And it's a huge path also to follow. And not just because he was the.
2: Er übt einen enormen Einfluss aus und hat einen Weg vorgezeichnet, dem es sich zu folgen lohnt. Und das nicht nur, weil er als einer der ersten und wahrscheinlich bedeutendsten Sammler nicht nur ungarische Volksmusik gesammelt hat, sondern auch die der Minderheiten und der angrenzenden Länder. Es geht auch darum, wie er über die Welt und über die Musik dachte, wie er Volksmusik in seinen Kompositionen einbezog und wie er, sehr aufgeschlossen, mit ihr umging. Ebenso entscheidend ist seine Haltung gegenüber den Nachbarn. Er beschränkt sich eben nicht auf das Ungarische, sondern sammelte auch in den Nachbarländern.
1: How he treats the neighbors, basically. So how he went and collected the neighboring countries, also not just the Hungarian.
0: Béla Bartók war unglaublich viel, lange und oft in Siebenbürgen unterwegs, aber nicht nur dort, als Sammler. Und wir verdanken es ihm und dem ungarischen Folk-Revival seit den 70er Jahren, dass so viele alte Tänze und Lieder überliefert werden konnten aus dem ungarischen Erbe. Es gibt Camps jedes Jahr in Regionen wie dem Kalotaszék bei Cluj, Kolozsvár-Klausenburg oder im Mezőség in Rumänien. Da tanzen dann verschiedenste Generationen zusammen und singen. Ein Bild, das ich so nur aus ungarischen Tanzhäusern in Budapest kannte. Csöndörgős Romaniada stammte vom Live-Album In Residence at Müpa. Und dieses Album ist so ein bisschen ein Ritt durch verschiedenste Balkanlandschaften und auch verschiedenste musikalische Landschaften. Es geht um das ungarische und um das slawische Erbe dieser Band. Und wir werden noch einiges davon hier hören in den Late Night Sounds bei MDR Kultur Bayern 2 und Bremen 2 bei Folk und Welt. Natürlich auch die Stimme der großartigen Marta Sebestyén. Davor jedoch eine ganz aktuelle Scheibe von einer jungen Künstlerin aus Bayern. Sie heißt Sinem und Sinem hat schon mit ihrem Erstling starke psychedelische Songs zum Tanzen vorgelegt. Ihr neues Album Hatun, gerade rausgekommen, verbeugt sich auch vor dem großen Mut ihrer gleichnamigen Großmutter Hatun, die allein nach Deutschland kam, um hier Arbeit zu finden. Mann und Kinder folgten ihr und Asla ist ein Song von Sinem.

Sinem kommt unter anderem nach Leipzig am 1. November ins Coney Island. Sie spielt am 2. November im Goldenen Salon in Hamburg und am 7. November in der Kofferfabrik Fürth. Und weitere Termine finden Sie auf ihrer Website. Sinem hat einige eigene Songs geschrieben über Mut und Selbstermächtigung, auch über ihr Familienerbe. Und sie singt gleich ihre Version von einem Klassiker von Ötme Bülbül Ötme. Nach einem uralten Text von Pir Sultan Abdal aus Anatolien. Dieser Dichter wurde später von osmanischen Schergen umgebracht. Dieser Text gehört zu den klassischen Texten im türkisch-alevitischen Erbe und er zieht sich quer durch das Övre vieler Bands aus der Türkei und auch in der Diaspora. Ich liebe auch die Version von Meral Polat aus Amsterdam, doch das hier ist gleich Sinem. Es ist eines der Lieder, die Sinem bei ihren Großeltern regelmäßig gehört hat. Ötme, Bülbül Ötme, sing nicht, Nachtigall, mein Garten ist nicht fröhlich. 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

Piers Sultan Abdal schrieb diese Worte. 1550 wurde er von Hüseyin Pascha, dem damaligen osmanischen Statthalter von Sivas, in Anatolien hingerichtet. Das Bild von Piers Sultan Abdal hängt an der Wand bei vielen türkisch-kurdisch-alevitischen Familien. Die Hände hat Piers Sultan Abdal erhoben auf diesen Bildern. Er hält seine Saas oder seine Laute wie eine Waffe über dem Kopf. Piers Sultan Abdal gilt ebenso wie viele andere Dichter, alevitische Dichter, als Rebell gegen die osmanische Herrscherschicht. Es gilt immer mehr Stimmen wie die von Sinem, in der deutschen oder europäischen türkisch-kurdischen Diaspora zu entdecken. Man kann das auch in Berlin regelmäßig beim İçe İçe Festival, und dort ist ein großer Konzertabend geplant im Konzerthaus am Gendarmenmarkt, ich glaube im November. Die nächste Sängerin kannte ich nur vom Namen bisher, so als Mythos geisterte sie herum. Sie hat eine ungewöhnliche Stimme gehabt in der englischen Folk-Pop-Szene, Sheila Chandra. In den 80er Jahren und in den 90ern hat Chandra dann solo noch einige Alben herausgebracht und immer wieder mit ihrer Stimme und mit ihrer indischen Gesangsausbildung experimentiert. Demnächst erscheint das Live-Album Echo, und das hier ist ein Titel davon, The Blacksmith.

0: The Blacksmith, ein englisches Traditional von Sheila Chandra in den Late Night Sounds bei MDR Kultur Bayern 2 und Bremen 2. Geht's heute um Neuvorstellungen überwiegend und das war eine Single. Die CD erscheint erst am Ende des Jahres. Um Reisen, nicht nur geografisch, sondern in der Musik geht es bei Schendergő aus Budapest. Diese Band um die Ereditsch-Brüder, um einen Ereditsch-Cousin und um einen weiteren Musiker. Diese Band ist gerade auf Tour und wird am 26. September im Malzhaus Plauen spielen, denn Schendergő bekommt den Jurypreis im Vokabst Plauen. Und das ist eine massive Metallbüste und die heißt Eiserner Eversteiner. Die Band freut sich schon sehr auf dieses Konzert am Wochenende. Ich sprach mit Aaron Ereditsch, dem Bandleader, der Tambora und Darbuka spielt, die Trommel. Ich sprach mit ihm über das Album In Residence at Mypa, denn Schendergő war dort Ensemble der Saison. Und die Band kuratierte 3 Konzerte in diesem großen nationalen historischen Konzertsaal. Dabei wurden sie von Gastkünstlerinnen und Künstlern unterstützt, mit dabei Michael Leake, Jay Jennings und Chris Bullock von Snarky Puppy, mit denen sie auch auf Tour sind, sowie Morta Sebestyén, der großen ungarischen Fuchsstimme seit den 70er Jahren. Doch gleich kommt ein Instrumentalstück von diesem Album. Warum sollte es so eine Fusion werden und eine Zusammenarbeit mit verschiedensten Gästen, erklärt Aaron Ereditsch.
1: The short answer is like once in a lifetime. You know, when you're recording something live, it's happened, recorded, done.
2: Die kurze Antwort lautet also, es ist etwas völlig anderes, weil es ein einmaliges Erlebnis ist. Wenn man etwas live aufnimmt, dann ist es passiert, aufgenommen, fertig und das war's. Besonders mit Gästen ist es noch spezieller. Es waren 3 Konzerte und jedes davon hatte gewissermaßen ein ganz eigenes Genre, das wir für diesen Abend ausgewählt haben. Wir haben die Gäste genau deshalb eingeladen, um das zu präsentieren, was wir dem Publikum zeigen wollten. Woher wir kommen, wo wir heute stehen und wie wir uns die Zukunft der Band vorstellen. Kurz gesagt, das Konzept hinter diesen 3 Konzerten umspannt Folk, Klassik und Jazz.
1: The concept behind these 3 concerts, it was very briefly said, just folk, classical and jazz.

0: the Chinese pipe, which is like I know it sounds total strange. What are we doing with a Chinese instrument
1: Wir
0: in
1: spielen
0: a
1: die chinesische
0: Hungarian
1: Hulushi,
0: language
1: eine
0: song that sounds
1: Mundorgel. Man fragt sich vielleicht,
0: based
1: was
0: traditional
1: machen wir
0: music
1: mit diesem
0: in a
1: chinesischen Instrument in einer ungarischen Band, die traditionelle Musik mit südslawischen Einflüssen spielt? Nun, wann immer wir einen bestimmten Klang brauchen, etwa eine stimmliche Note für einen Song, spielt die Herkunft des Instruments keine Rolle. Wir setzen es einfach ein, weil es gut klingt. Und tatsächlich erzeugt mein Bruder Solomon mit der Hulushi einen ganz besonderen Klang. Sein Spielstil ist stark vom Balkan-Stil geprägt. Und es ist sehr interessant, dafür ein chinesisches Instrument zu verwenden.
0: And it's very interesting to have a Chinese instrument for that.

0: it's a thing we really like to do because somehow it so naturally comes when we started to play these traditional stuff. Take back us in time and
1: Irgendwie kam dieser Kolo so natürlich, als wir anfingen, diese traditionellen Sachen zu spielen. Er führt uns in der Zeit zurück und Erinnerungen kommen dabei hoch mit all den Meistern, von denen wir gelernt haben. Und gerade dieser Kolo ist auch etwas ganz Besonderes. Deshalb haben wir uns entschieden, ihn für das Album aufzunehmen und es wurde der erste Track. Weil es auch zwei ganz besondere Gäste gibt. Bako Jovanovic, ich glaube, er ist jetzt der neue beste Tambura-Spieler der Welt und tatsächlich spielt er auf der Bass-Prim-Tambura und ist ein super talentierter Typ. Er ist ein Meister seines Instruments. Ich denke, jeder, der dieses Lied gehört hat, wird sein Spiel wiedererkennen, weil es etwas ganz Besonderes ist. Es ist eine ganz besondere Technik. Und der andere Gast ist Ferco Mustafov. Sein Großvater war Feroz Mustafov.
0: And the other guest on the song is Ferco Mustafov, because his grandfather was, sadly, I have to say, was Feroz Mustafov.

0: It stays. It's my main instrument. So we say I play on the lead tambura, so the first tambura, which is we call it in Hungary,
1: Aber
0: say
1: die
0: like
1: Liebe zur Tambura
0: Prijas,
1: blieb.
0: which is
1: Sie ist
0: also
1: mein
0: like a band
1: Hauptinstrument.
0: leader.
1: Wir bezeichnen
0: So
1: meine
0: I'm
1: Rolle als
0: probably
1: Lead Tambura, also der ersten Tambura. Ich
0: if
1: bin
0: we
1: also der
0: have to
1: Bandleader.
0: choose, we
1: Wenn
0: say
1: wir
0: we
1: uns
0: are
1: festlegen
0: the
1: müssten,
0: main
1: würden wir sagen,
0: instrument
1: dass
0: of
1: die
0: the band,
1: Tambura
0: the
1: unseren Sound
0: signature
1: prägt.
0: instrument of the band,
1: Natürlich
0: the
1: spielen auch
0: tambura.
1: andere
0: But
1: Instrumente
0: of
1: und
0: course,
1: Einflüsse zunehmend eine Rolle, aber wie ich anfangs schon im Zusammenhang mit dem Cholo erwähnte,
0: we
1: wir bauen
0: still
1: nach wie vor gern
0: use
1: alte
0: our
1: Lieder aus der Vergangenheit in
0: foundational
1: unsere
0: wind
1: Sets ein. Und
0: cholo.
1: genau das spiegelt
0: So we
1: sich in der
0: still
1: neuen
0: like to use
1: Aufnahme
0: the
1: wieder.
0: Sets,
1: Schöndagö
0: cholo
1: ist eine
0: songs and from the
1: Tambura-Band.
0: past, what
1: Das
0: you
1: ist
0: as
1: auch ein sehr
0: young
1: interessantes Stück, denn Morta
0: Marta
1: Shebestyen
0: recorded
1: hat
0: this
1: sich mit einer
0: for
1: sehr talentierten jungen
0: you,
1: Sängerin
0: and that's
1: zusammengetan,
0: the thing about
1: Branka Bacic,
0: Shebe
1: die wir
0: Tambura.
1: von der
0: And
1: Musikakademie in
0: it's
1: Budapest
0: also
1: kennen.
0: very
1: Morta muss man dem Publikum oder
0: matter-of-fact,
1: vielmehr den Zuhörern wohl
0: and
1: kaum
0: also
1: vorstellen. Sie ist
0: very
1: wunderbar und wir
0: accessible.
1: freuen uns sehr, dass sie bei diesem
0: At
1: Projekt
0: the
1: mitgewirkt hat.
0: Musikakademie
1: Das Lied stammt
0: Budapest,
1: ursprünglich aus ihrem Repertoire.
0: Marta
1: Wer sich damit
0: Tambura,
1: auskennt, findet es auf einem ihrer Alben aus
0: Branka
1: den frühen 90er Jahren. Es ist also ihr Song, für den wir ein eigenes Arrangement geschrieben haben und ihn dann live bei einem Konzert aufgenommen haben. Ich finde, das Ergebnis ist wirklich klasse. Es ist übrigens kein ungarisches Lied, sondern ein bulgarisches, wobei Morta natürlich sehr tief in der ungarischen Volksmusik verwurzelt ist, sich aber auch intensiv mit anderen musikalischen Stilen aus der ganzen Region beschäftigt hat.
0: But Marta, as you know, she's also very much, of course, into the Hungarian folk music, but she's also made several other music around Hungary.

0: Yeah, of course. As a Darbuka player, I have to. Even if I'm not, I need to. Of course, it's kind of a normal thing in Balkan music that you have these rhythms, which is not
1: Als Dabuka-Spieler muss ich das einfach
0: for
1: tun.
0: the
1: Selbst wenn ich es nicht
0: Western
1: wäre, müsste
0: ears.
1: ich es. Natürlich sind
0: It's
1: solche
0: really
1: Rhythmen in der
0: strange.
1: Balkanmusik ganz normal, auch wenn sie für westliche Ohren ungewohnt klingen. Es wirkt vielleicht etwas seltsam, aber je weiter man sich nach Osten bewegt, desto selbstverständlicher wird der Umgang mit 7/8, 9/8 oder 11/8-Takten und all diesen ausgefallenen Rhythmuswechseln. Wie gesagt, für jemanden, der mit dieser Musik nicht vertraut ist, mag das ungewöhnlich erscheinen. Auf dem Balkan hingegen fällt es den Leuten oft sogar schwer, im normalen Takt mitzuklatschen, also im Zweiviertel- oder Viervierteltakt und so weiter.
0: It's even harder to clap in normal rhythms like 2/4, 4/4, whatever.

Das war eine Musik-Ton-Collage mit Ausschnitten aus einem Interview mit Aaron Ireditsch. Er hat mir auch über seine Liebe zur Tambura erzählt. Am 26. September spielt seine Band Schöndergö im Malzhaus in Plauen zusammen mit Mizune bzw. danach. Und Sie können dort beim Fokaps in Plauen dann Anfang Oktober A Cantadeira hören aus Portugal. Und am 10. Oktober kommt Christine Saie zum ersten Mal mit ihrem neuen Trio aus Frankreich nach Deutschland und spielt im Malzhaus. Die Palästinenserin werde ich vorher noch ausführlich hier vorstellen bei Funk und Welt in den Late Night Sounds. Zu hören jeden Mittwoch bei MDR Kultur, Bayern 2 und Bremen 2. Schöndergö in Residence at

Brass war das aus dem Norden von Großbritannien. Der Gitarrist dieser Band war gerade in Deutschland unterwegs mit seiner eigenen Solo-EP. Ich habe ein Stück davon in meiner letzten Ausgabe vorgestellt. Bleiben wir am Wasser oder beim Rauschen der Wellen, das so schön beruhigend wirkt manchmal. Und dieses Wellenrauschen, das hört man immer wieder auch auf dem aktuellen Album Babasola XXX. Sie feiern damit 30-jähriges Bandjubiläum.

Das Wasser an den Ufern von Istanbul war auch schon mal sehr viel sauberer. Giftige Algenteppiche wachsen jedes Jahr. Und Schwimmen im Bosporus ist, glaube ich, eine etwas gefährliche Angelegenheit, nicht nur wegen dem sehr starken Schiffsverkehr dort. Sinems Familie stammt aus der Türkei und ist schon sehr lange in Bayern heimisch. Sinem aber feiert auch ihre türkischen Wurzeln auf dem neuen Album Hatun, auch mit Reinterpretationen von anatolischen Rocksongs der 70er und 80er Jahre. Diesen Song sang damals Esin Afşar.

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1: Um 22 Uhr mit Alexander Terhorst. Russland hat einer Waffenruhe im Krieg gegen die Ukraine erneut eine Absage erteilt. Außenminister Sergei Lavrov sagte im UN-Sicherheitsrat, Moskau werde seine Militäroperation nicht unterbrechen. Zugleich warf er den Europäern vor, eine Kampfpause nutzen zu wollen, die Ukraine weiter aufzurüsten. Der ukrainische Außenminister Andriy Sybiha bekräftigte dagegen die Bereitschaft Kiews zu einer sofortigen Waffenruhe, wenn auch Russland sich daran halte. Die USA werben seit Monaten für eine Begrenzung der gegenseitigen Angriffe. Wegen eines Drohnenalarms ist der Flugverkehr am Hauptstadtflughafen BER am Abend kurzzeitig komplett eingestellt worden. Nach Angaben von Bundespolizei und Flughafen wurde die Drohne gegen 20 Uhr gesichtet. Daraufhin sperrte die Flugsicherung zunächst die Nord- und wenig später auch die Südpiste. Nach einer knappen Stunde wurden beide wieder freigegeben. Am BER wurden im ersten Halbjahr laut Flugsicherung schon 28 Drohnen gesichtet, so viele wie an keinem anderen deutschen Flughafen. In Altenburg ist am frühen Abend ein leerstehendes Haus eingestürzt. Ein Sprecher der Rettungsleitstelle sagte dem MDR, das Gebäude sei komplett zerstört worden. Verletzte gab es nach bisherigen Erkenntnissen nicht. Feuerwehr und technisches Hilfswerk suchten den Bereich mit einer Drohne und Rettungshunden ab. Wegen des Einsturzes wurden benachbarte Häuser evakuiert. Betroffen sind 13 Anwohner. Wann sie zurückkehren können, ist noch unklar. In Paris sind 7 Mitglieder einer Großfamilie zu mehrjährigen Haftstrafen verurteilt worden. Nach Angaben des Gerichts schickten sie Kinder zum Stehlen unter anderem ins Disneyland und an den Flughafen Charles de Gaulle. Die Minderjährigen hätten pro Tag bis zu 25.000 Euro erbeutet. Das Familienoberhaupt erhielt wegen Menschenhandels 8 Jahre Haft. Weitere Angeklagte wurden zu Gefängnisstrafen zwischen 5 und 7 Jahren verurteilt. Die Handballer des SC Magdeburg sind ins Achtelfinale des DHB-Pokals eingezogen. Der deutsche Meister bezwang am Abend Wetzlar vor heimischer Kulisse mit 38:28. Eisenach verpasste dagegen den Einzug in die nächste DHB-Runde. Die Thüringer mussten sich beim Zweitligisten Emsdetten 33:36 geschlagen geben. Das Wetter. Heute Nacht zunehmend bewölkt, gebietsweise Regen, 12 bis 8 Grad. Morgen erst abziehender Regen, dann wechselhaft und windiges Schauerwetter, die Höchstwerte 13 bis 18 Grad. Freitag teils Sonne, teils dichte Wolken, selten Schauer, 15 bis 20 Grad. Und dann danach am Wochenende meist heiter, vorübergehend auch mal wolkiger und warmes Herbstwetter. Die Zeit, es wird 22 Uhr und 3 Minuten.
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3: Sie hören Funk und Welt in den Late Night Sounds mit Schöndergö, Sinem und sanften Stimmen bei MDR Kultur Bayern 2 und Bremen 2. Ich bin Gerd Friedrich und das Orchester Baobab aus Senegal sagt uns das. Wir sind wie der Baum, nach dem wir benannt sind. Ganz gleich, was geschieht, der Baobab steht fest auf der Erde. Und das sagt Tierno Koyté vom Orchester Baobab. Nyaga Nyaf ist ein Klassiker aus dem Repertoire dieser Band, ursprünglich für das Album Pirate's Choice aufgenommen und jetzt noch einmal neu eingespielt mit den Kindern und Enkeln.

Nur wenige Bands verkörpern den Geist der westafrikanischen Musik so stark wie das Orchester Baobab. Vor über 50 Jahren wurde die Gruppe in Dakar gegründet. Sie liebten damals afrokubanische Rhythmen. Alle Antennen waren nach Kuba gerichtet. Und sie haben das dann mit ihrem Wolof-Griot-Erbe verbunden, mit Highlife und mit Jazz. Made in Senegal wird das neue Album heißen und es erscheint am 23. Oktober. Es wird hier sicherlich noch öfter bei Funk und Welt auftauchen. Die aktuelle Besetzung des Orchester Baobab vereint erfahrene Musiker mit einer jüngeren Generation. Jetzt sind Söhne, Neffen und langjährige Mitstreiter dabei und die führen das uralte Erbe weiter. Auch Siane Potok, die nächste Musikerin mit einer neuen Single, liebt Musik aus Westafrika. Das hat mit ihrer eigenen Familie zu tun, natürlich. Doch sie nennt sich eine Weltbürgerin. Ihre Mutter hat indische und kongolesische Wurzeln. Ihr Vater ist slowakischer und belgischer Herkunft. Geboren wurde sie in Florida, aber sie ist in Belgien und New York aufgewachsen und lebt jetzt in Paris. Sie ist Sängerin, Songwriterin, Komponistin, Fotografin und sie spielt auch die Kamele Nguni. Es war ein Wendepunkt in ihrem Leben, als sie dieses Instrument, die westafrikanische Stegharfe, zum ersten Mal gehört hat. Das Instrument wurde ihr ständiger Begleiter. Sie lernte die ersten Schritte darauf vom malischen Meister Abu Diara. Und sie begab sich auf eine Reise zu ihren afrikanischen Wurzeln, auch für das neue Album. En Equilibre hat sie zusammen mit Flavia Coelho aufgenommen und sie feiern zusammen das Hochgefühl und den Mut, wenn man Risiken eingeht.

Henri Quilibre, ein wiegender Song über das Gleichgewicht zwischen verschiedenen Wurzeln und zwischen Risiko, Mut und Hochgefühlen. Das Album Animal von Sian Potok kommt am 4. Dezember heraus und Gäste sind unter anderem Fatoumata Diawara und Lokua Kanza. King Ayisobas Album Pure Confusion ist schon rausgekommen. King Ayisoba, der hat die Kologo-Traditionen aus dem Norden Ghanas zu einem neuen internationalen Sound umgeformt, schrieb eine große englische Musikzeitschrift. Und Ayisoba ist mittlerweile eine markante musikalische Stimme seines Landes. Hier ein Song von seinem neuen Album.

Duriela. King Aizoba mit der Kologo und mit seinem deklamierenden Gesang. Die Kologo ist eine zweiseitige Laute, gebaut aus einer Kalebasse, mit Ziegenfell bespannt. Und was er darauf anstellt, das hat durchaus Trance-Tanzqualitäten. Die nächste Band möchte uns ebenfalls auf die Tanzböden ziehen. Brahma ist im Psychedelic Rock zu Hause. In Zentralfrankreich sind sie verortet und ihr Sound wird angetrieben von den Schwingungen einer Drehleier. Der Titelsong zu ihrem neuen Album, La Rave, was so viel wie der Rave bedeutet, ist repetitiver okzitanischer Musik gewidmet. Denn Brahma lässt sich in eine Reihe stellen mit Kokanya und Massilia Sound System. Sie alle schreiben und singen auf okzitanisch. Das ist eine romanische Sprache, die für ungeübte Ohren wie eine Mischung aus katalanisch und italienisch klingt und die ein starkes kulturelles Eigenleben entwickelt hat in den vergangenen Jahren.

Beim Quartett Brahma in den Late Night Sounds hörte man die klassische Rock'n'Roll-Besetzung, aber eben auch gepaart mit einer Drehleier, gespielt von Amandine Pauvert. Die Drehleier ist ein Saiteninstrument mit Bordun-Funktionen und sie hat diesen wirklich tief in den Magen zielenden Klang. Die nächste Sängerin, Gulabi Sapera, erhält in wenigen Tagen eine der höchsten Ehrungen in Indien für ihr künstlerisches Schaffen als Tänzerin und Bewahrerin der Kultur der Nomaden aus der Wüste Thar in Rajasthan. Gulabo Sapera aus Jaipur, in Europa besser bekannt als Gulabi Sapera, spätestens seit ihren zahlreichen Kooperationen auf der Bühne, auf Alben und auf DVDs mit dem französischen Musiker Titi Robin. Pundela basiert auf einem Volkslied aus Rajasthan.

Gulabi Sapera und Titi Robin mit Pundela, beide werden sie in wenigen Tagen gemeinsam in Rajasthan auftreten. Sheila Chandra hat schon im Teenageralter die Band Moonsong gegründet. Wir haben vorhin schon mal einen Titel von ihr gehört. Solo allerdings. Ihre Band damals hat verschiedenste Popstile miteinander verbunden und lebte natürlich auch von ihrer indisch-klassischen Gesangsausbildung. Diese Band hat ein einziges Album aufgenommen, das hieß The Third Eye. Und ihr damaliger Song Ever See Lonely ist weit oben in den Charts eingestiegen damals. Sie hat dann noch einmal eine Solo-Version aufgenommen.

0: Ihre indischen Wurzeln brachte Sheila Chandra in ihre Songs mit ein und ihre wunderbare Stimme schon seit den frühen 80er Jahren auf eine sehr unaufgeregte und sehr intensive Art. Damals war das Label Weltmusik, glaube ich, noch gar nicht erfunden. Bald erscheint eine Auswahl ihrer besten Live-Aufnahmen aus ihren verschiedensten Auftritten bei Real World Records und dieses Album wird Echo heißen. Mit dem nächsten Song, da reisen wir nochmal in den Osten Anatoliens zu einem kurdischen Mystiker und Dichter, der heißt Fekir Teran. Und der hat auf Kurmanji geschrieben, das ist eine der kurdischen Sprachen. Er lebte von 1590 bis 1660. Sein Name bedeutet übersetzt Schüler der Vögel, weil er, so geht die Legende, mit Vögeln kommunizieren konnte. Er wurde in einem Dorf bei Hakkari im Osmanischen Reich geboren und er reiste in seinen religiösen Studien viel umher, schloss sich einem Derwisch an und fing an zu dichten. Seine Gedichte wurden immer wieder in der kurdischen Volksmusik verwendet und immer wieder neu vertont. Zu seinen Themen gehörten göttliche Liebe, das Streben nach Wissen, Weisheit und Schönheit. Und bei Dil Daima Dil Berdive, da singt Erdem Pandalje mit befreundeten Sängerinnen und Sängern. Und Erdem Pandalje geht jetzt auf Tour.
1: Die Arche-Kultur an sich ist ja eine sehr alte Kultur und so wie sie damals ausgeübt wurde, wird sie heute nicht mehr ausgeübt, weil ich jetzt mit meiner Langhalslaute auf dem Pferd nicht von Dorf zu Dorf hier in Unterfranken reise, sondern wir spielen das in Konzertsälen, in Opernsälen und Theatern. Und deswegen heißt das Album erstmal Mythos auf Arschik. Es gab mal so etwas wie den Arschik und vielleicht sollten wir mal hinterfragen und überdenken, wie das denn heute eigentlich aussehen könnte.

0: die erste Version zu diesem Lied, wie zu den meisten Vertonungen anatolisch-alevitischer Dichtung auf seinem Album Mythos of Aşık, entstanden in der Türkei in einem Dorf bei Hacı Bektaş. Dorthin hatte sich der Musiker Erdem Pancarci nach einer langen Tournee zum Kräftesammeln und Komponieren zurückgezogen. Und jetzt ist er auf Europatour im September und Oktober zu seinem Album Mythos of Aşık.
1: Ich würde sagen, dass sich die Aşık-Kultur bei meinem Album weniger auf den Sound und vielmehr auf den Inhalt fokussiert. Weil ich denke, der Sound ist eher nicht so traditionell wie die Aşık-Kultur. Ich fühle mich gerne zu Hause, wenn man meine Musik keinem Genre zuordnen kann.

Dann folgen Mythos of Arschik Konzerte in Kassel am 3. Oktober, am 4. Oktober in Hannover und am 18. Oktober in Augsburg, bevor es dann nach Benelux weitergeht. Mythos of Arschik heißt das aktuelle Album und Erdem Pancarji ist sehr froh, dass er bei seinen Konzerten türkische und kurdische Menschen dazu bringt, zusammen zu singen. Schon an diesem Freitag, also am 25. September, gibt es ein Konzert, bei dem Sie ebenfalls kurdische und türkischsprachige Lieder hören können. Das Konzert heißt Die Spur des Derwischs. Wirbelei aus Dresden trifft Lale Kotschgün, diesmal in der Petrikirche in Freiberg. Lale Kotschgün, die singt da Musik der Oschiks und der Derwische, der singenden Dichter Anatoliens, deren Texte viel Toleranz und Menschlichkeit vermitteln. Und es werden da Verbindungen geknüpft, ungewöhnliche Verbindungen zu Texten von Meister Eckhart und Franz von Assisi. Zur Langhalslaute Tembur wird man ein Waldhorn in Vierteltönen schwelgen hören und auch kurdische Klagelieder in klassischen Satzgesängen. Hier die Stimme von Lale Kotschgün begleitet von Wirbelei.

Die Spur des Derwisch ist auch ein Eröffnungskonzert bei den interkulturellen Wochen in Leipzig mit Lale Kotschkühn und Wirbelei am 25. September in der Petrikirche in Freiberg am Abend und am 27. September Open Air schon 15.45 Uhr in Leipzig. Da eröffnen sie die interkulturellen Wochen. Auch Tvorna hat demnächst wieder 3 Konzerte, doch vorher läuft diesen Sonnabend noch bei MDR Kultur das Konzert von Tvorna, das erste Konzert von Tvorna beim Rudolstadt-Festival, das war 2018 in der Stadtkirche, damals noch mit der ersten Sängerin dieser Band, Katharina Johann.

Johansson. Frieda Zimmermann und Katharina Oter gehören nach wie vor zu Tvorna, dieses Trio aus Sachsen, jetzt mit Jessica Jeckel unterwegs, können sie live erleben, auch mit Kumkum Gesellemin. Das ist ein schönes, uraltes deutsches Liebeslied.

Schwörner demnächst auch live in Graupa bei Dresden, in der Kirche dort am 2. Oktober, am 17. Oktober beim Nordfolk-Festival mit vielen anderen Deutschfolk-Bands in Hamburg und am 18. Oktober auf Schloss Goseck in Sachsen-Anhalt. Und auch im Vogtland gibt es nächstes Wochenende viel zu feiern, denn gleich zwei Bands spielen zur Vogtherbsteröffnung und zur Preisverleihung für den Eisernen Eversteiner. Schöndergö, die wir in dieser Sendung näher kennenlernen konnten, und Mitsune. Und Mitsune bringt traditionelle japanische Musik zu uns, mit Punk-Attitüde gespielt. Den Sound bestimmt allerdings das Tsugaru Shamisen. Das ist eine dreiseitige Laute aus dem Norden von Japan.

0: Mizune bei den Late Night Sounds hier bei MDR Kultur Bayern 2 und Bremen 2 und am 26. September live im Malzhaus Plauen sicher wieder in ihren wunderbaren, farbenprächtigen Kostümen. Auch die Schöndergö Band bewegt sich auf einem starken Boden mit traditioneller Musik. Sie haben sie mit der Muttermilch aufgesogen und von ihren Vätern und Onkeln gehört, denn die spielten traditionelle südslawische Tambura-Musik beim Vujicic-Ensemble und das existiert immer noch. Funk und Welt, unsere Sendung, finden Sie jede Woche neu bei ARD Sounds und bei MDR Kultur als Podcast. Mein Name ist Grit Friedrich, ich danke fürs Zuhören. Und das hier sagt Aaron Ereditsch zum Abschied. Von Schöndergö über das Lied Element au Modorcore. Schöndergö nannte es From Hungary auf der neuen Live-CD und LP, das die Band jetzt im Gepäck hat auf der Tour durch Deutschland. In Residence at Müper heißt das Album. Und der Vogel fliegt wird gleich erklingen.
1: This folk song is The Bird Goes Away. It's a beautiful folk song. I wouldn't say it's a message. But it is kind of a message that it's a song which you.
2: Der Vogel fliegt fort ist ein wunderschönes Volkslied. Es vermittelt gewissermaßen eine Botschaft. Nun ja, vielleicht nicht direkt eine Botschaft im klassischen Sinne, aber doch etwas in der Art. Denn es ist ein Lied, das man normalerweise singt, wenn jemand gestorben ist oder fortgeht. Es ist im Grunde ein trauriges Lied und ja, es gibt Zeiten, in denen wir sehr traurig über die heutige Situation sind, in der wir leben. Und so können wir das zum Ausdruck bringen. Aber am Ende des Liedes verspürt man eine gewisse Erleichterung, wenn man das Licht wieder sieht. Es ist wie im Leben. Man muss einfach immer weitergehen und genau so überleben wir.
1: It's like in life, you know, that's always should be like this. You have to go on and on and on and that's how we survive.

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1: Um 23 Uhr mit Marlene Reichert. Zwischen dem russischen Präsidenten Putin und den meisten Ländern der Welt herrscht Eiszeit. Vor 7 Jahren war er zuletzt bei einem G20-Gipfel dabei. Das soll sich jetzt ändern. Die US-Regierung hat ihn zum nächsten Treffen eingeladen. Das teilte Außenminister Rubio mit. Aus New York berichtet Martin Ganselmeier.
2: Eine Teilnahme Putins am G20-Gipfel in Miami sei eine gute Gelegenheit, damit Putin nicht nur mit US-Präsident Trump, sondern auch mit anderen Staats- und Regierungschefs ins Gespräch kommen könnte. Die US-Regierung hoffe, dass Putin die Einladung nach Miami annehmen werde. US-Präsident Trump hatte sich schon vor einigen Monaten für eine Teilnahme Putins am G20-Gipfel ausgesprochen. Am G20-Finanzministertreffen im August in North Carolina nahm bereits der russische Finanzminister teil.
1: In New York bei der UN-Generaldebatte hat heute auch der ukrainische Präsident Selenskyj gesprochen. Er appellierte in seiner Rede vor allem an Staaten, die nach wie vor mit Russland Handel betreiben. Nach Selenskyjs Worten würde so Putins Kriegskasse weiter gefüllt. Wenn jemand Russland durch Handel mehr Geld gebe, gebe er diesem Krieg mehr Zeit, sagte Selenskyj. Und genau deshalb bestünde man darauf, den Handel mit dem Aggressor einzuschränken, so Selenskyj weiter. Am Berliner Flughafen BER wurde heute Abend eine Drohne gesichtet. Deshalb wurde der Luftraum für etwa eine Dreiviertelstunde gesperrt. Einige Flüge wurden umgeleitet. Seit kurz nach 9 ist die Sperrung aufgehoben. In diesem Jahr gab es schon mehrere Drohnensichtungen über deutschen Flughäfen, die dann teilweise auch gesperrt wurden. Der ehemalige Filmproduzent Harvey Weinstein sitzt seit Jahren im Gefängnis. Dutzende Frauen hatten ihm sexuellen Missbrauch oder Vergewaltigung vorgeworfen. US-Medien berichten jetzt, dass ihn ein Gericht zu 15 Jahren Haft verurteilt hat. Ursprünglich war er für über 20 Jahre verurteilt worden. Wegen Verfahrensfehlern war dieses Urteil aber aufgehoben worden. Italien will zurück zur Atomkraft. Ein neu verabschiedetes Gesetz macht es der Regierung möglich, neue Reaktoren zu planen oder Konzepte zur Entsorgung der radioaktiven Abfälle zu erarbeiten. Regierungschefin Meloni argumentiert, damit die Energiesicherheit des Landes stärken und die Klimaziele einhalten zu wollen. Das Wetter in Deutschland. In der Nacht gibt es im Norden und Osten Regen, Gewitter sind möglich, Temperaturen zwischen 14 und 4 Grad. Am Tag im Westen eher Sonnenschein und trocken, im Rest des Landes teilweise Schauer bei 10 bis 14 Grad. Freitag im Norden bewölkt, am Wochenende deutlich sonniger. Soweit die Nachrichten. In wenigen Sekunden wird es 23 Uhr und 3 Minuten.
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0: In den 90ern gehörten Dinosaur Jr. zur absoluten Freak-Scene. Sie waren der heiße Scheiß. Zusammen mit Bands wie Sonic Youth, Pavement oder den Smashing Pumpkins hat die Band aus Amherst, Massachusetts den Grundstein für die Alternative Nation gelegt. Mit krachigen Gitarrensounds und Slacker-Look prägten sie ein ganzes Jahrzehnt. Viele dieser Bands sind inzwischen verschwunden, andere machen Platten, die kaum noch jemand hört. Bei Dinosaur Jr. ist das anders. Die erleben seit ihrer Reunion vor 20 Jahren einen zweiten Frühling. Ende August haben Gitarrist Jay Maskis, Bassist Lou Barlow und Schlagzeuger Murph ihr 13. Album The Near veröffentlicht. Und um das soll es jetzt gehen, denn der Zündfunk hat mit ihnen gesprochen. Willkommen zu einer Stunde Zündfunk mit
1: Happy Hour im Jurassic Park. Der zweite Frühling von Dinosaur Jr. Ein Playback von Wolfram Hanke.
0: Und hier kommt gleich die erste Single vom neuen Album The Near. Die heißt Cyril Got Away und klingt wie ein Hit aus den 90s.

0: Several Got Away vom neuen Dinosaur Jr. Album They're Near. Ein Interview mit Sänger und Gitarrist Jay Maskis zu führen, ist wie der Versuch, einen Fisch zum Reden zu bringen. Das bestätigen alle Musikjournalisten, die schon das Vergnügen hatten. Der Frontmann von Dinosaur Jr. hat in der Regel keine Lust, Fragen zu beantworten. Ich habe trotzdem die Herausforderung angenommen und mich mit dem knurrigen Silberrücken auf ein Café in Berlin getroffen. Und siehe da, der Indie-Veteran war erstaunlich gesprächig. Zum Beispiel über den Albumtitel und das Artwork der neuen Platte.
1: I think I was thinking more about,
2: ich habe da an Aliens oder sowas gedacht. Als ich mir das Artwork überlegt hatte, ist mir das dazu eingefallen. Man könnte den Titel des Albums aber auch in Richtung Der Dir interpretieren. Also hier, Liebes, was man sagt, wenn man jemanden trösten will. Also irgendwas zwischen Trost und Aliens, schätze ich. Dieses Bild habe ich zusammen mit meiner Frau bei einer Galerieeröffnung von einem Bekannten gekauft. Ein paar Monate später habe ich es betrachtet und mir gedacht, das ist das perfekte Cover für die neuen Songs. Also haben wir die Künstlerin einfach gefragt, ob wir das Bild fürs Album verwenden dürfen. Und sie hat zugestimmt.
0: Das dunkel gehaltene, geisterhafte Artwork stammt von der Künstlerin Andrea Dessö, die in Transsilvanien geboren wurde und inzwischen in New York lebt. Schwer zu sagen, worum es bei Albumtiteln oder in den Songtexten von Dinosaur Jr. inhaltlich geht. Darüber redet Maskis nicht gerne. Ich glaube, er weiß es selbst nicht so genau. Das kommt alles tief aus seinem Bauch, dort, wo sein Gefühl wohnt.
2: Ich schreibe Songs in meiner Küche, während ich irgendwas auf dem Laptop anschaue, im Fernsehen oder auf YouTube. Normalerweise sitze ich da einfach mit der Gitarre und warte darauf, dass mir eine Idee zufliegt. Das ist ein bisschen wie Angeln. Man wartet einfach, dass irgendwas passiert. Manche Leute fragen mich immer, ob mich Fernsehen schauen dabei nicht stört. Dann sage ich, ich mache das, um mir die Zeit zu vertreiben und warte darauf, dass mir irgendwas einfällt. Fernsehen schauen stört mich in meiner Kreativität überhaupt nicht.
0: Ein Song, der ihm auf diese Art zugeflattert ist, ist No Friends. Noch so ein Track vom neuen Album They're Near.

0: No Friends vom neuen Album They're Near. Schon beim ersten Akkord ist klar, das ist ein Track von Dinosaur Jr. Die gniedeligen Schrammelsounds von Jay Maskis sind einfach einzigartig. Dazu noch seine Stimme, die früher oft mit Neil Young verglichen wurde. Dabei ist es fast schon ein Wunder, dass es diese Band überhaupt noch gibt. 4 Jahre nach der Gründung musste Bassist Lou Barlow 1988 die Band verlassen, weil die Streitigkeiten mit Maskis einfach nicht aufhörten. 5 Jahre später feuerte Maskis auch noch Drummer Murph, weil der sich seinen Anweisungen widersetzte. Inzwischen haben sich die drei versöhnt und arbeiten seit 20 Jahren wieder gut zusammen. Warum, versucht Drummer Murph zu erklären, den ich vor einem Konzert in Erlangen getroffen habe. Seit der Reunion ist alles viel besser.
1: Oh yeah, definitely compared to the
2: verglichen mit früher auf jeden Fall. Und in den letzten Jahren ist es noch mal besser geworden. Natürlich ist es manchmal immer noch hart mit Jay und ich fühle mich ab und zu immer noch wie eine Brücke zwischen Lou Barlow und Jay, aber es hat sich alles sehr gut entwickelt. Wir sind einfach erwachsener geworden und außerdem haben Lou und Jay inzwischen Kinder. Ich denke, dadurch haben sie gelernt, Kompromisse zu machen. Und wir haben auch nicht mehr die Energie, ständig zu streiten. Das war früher einfach zu viel Drama. Es ist einfacher, gut miteinander auszukommen.
1: We don't have the energy anymore to like squabble and it's just the drama, it's too much, you know. We just would rather, it's easier to just try to get along now.
0: Trotz der massiven Streitigkeiten sind in diesen wilden Jahren 4 legendäre Alben entstanden. Bug, Green Mind, Where You Been und Without a Sound. Absolute Klassiker der goldenen Indie-Jahre. Mit Songs, die immer noch zu den größten Fanlieblingen gehören, wie Feel the Pain aus dem Jahr 1994.

0: Feel the Pain vom Album Without a Sound. Ein absoluter Klassiker. Ihr hört Bayern 2, ein Zündfunk-Playback über Vernier, das neue Album von Dinosaur Jr. Angefangen hat alles in den frühen 80ern. Damals hatten Jay Maskis und Bassist Lou Barlow eine Hardcore-Punk-Band namens Deep Wound. Zu Hause in Amherst, einer Kleinstadt etwa 150 Kilometer westlich von Boston. Damals saß Jay noch am Schlagzeug. Als die sich auflösten, hat er zum ersten Mal zur Gitarre gegriffen.
1: Ich wollte einfach eine Band starten und mochte damals keinen der Gitarristen in meiner Stadt. Als es mit Deep Wound vorbei war, wollte ich unbedingt was Neues starten. Also dachte ich mir, Schlagzeug spielen kann ich auch jemandem beibringen, weil ich selbst viel Unterricht am Schlagzeug hatte. Und ich habe niemanden gesehen, der gut Gitarre spielen kann. Ich wollte einfach eigene Songs schreiben. Ich bin also nur zur Gitarre gewechselt, damit ich eine neue Band starten kann. Ich mag das Schlagzeug aber immer noch. Ich schätze nur, ich bin ein gescheiterter Schlagzeuger. Als Drummer habe ich nichts erreicht. Also habe ich dieses Instrument aufgegeben. Vielleicht ist das aber auch ganz gut so. Ich kenne viele Schlagzeuger, die nicht lange durchgehalten haben. Schlagzeugspielen ist ein bisschen wie Boxen. Zu viel Erschütterung fürs Gehirn. Es war also gut für mein Durchhaltevermögen, das Schlagzeugspielen aufzugeben.
0: Inzwischen macht Jay Maskis beides. Gitarre spielen und Schlagzeug. Bei Dinosaur Jr. hat er mit seiner Art, Gitarre zu spielen, einen ganz charakteristischen Sound geschaffen. Sein Markenzeichen sind extrem laute Verstärker, eine Kette von Fuzz- und Overdrive-Pedalen und eine sehr spezielle Lead- und Rhythmustechnik. Und fürs neue Album Vernier hat er sich sogar einen ganz speziellen Verstärker geholt. Diesen Amp hat der Studiotechniker Chris Dixon, als die Band 1985 bei ihm zu Hause ihr erstes Album Dinosaur aufgenommen hat.
1: Unser erster Amp war nicht meiner, der gehörte dem Typ aus dem Studio. Also habe ich mir gedacht, vielleicht sollte ich den mal ausprobieren, um zu diesem Sound zurückzukehren. So einen Amp hatte ich seitdem nie wieder. Ich mag den Sound. Er ist anders. Ich dachte mir, es wäre doch interessant, zu den Wurzeln unseres Sounds zurückzukehren. Der Sound unseres Debütalbums. Ich besitze jede Menge Amps, also war es gut für mich, was Neues, Altes auszuprobieren. Zum Glück habe ich exakt den gleichen Amp gefunden, den der Typ damals hatte. Chris ist leider kürzlich erst gestorben. Mein eigener Amp damals, ein Yamaha Solid State, war furchtbar. Der war billig und außerdem hatte den Bob Mould für Husker Du verwendet. Ich hatte keine Ahnung von Amps und dachte mir, wenn der für Bob Mould taugt, ist er auch gut genug für mich. Aber als ich meine Gitarre eingestöpselt habe, habe ich gemerkt, dass er furchtbar klingt. Also endete es damit, dass ich mir den Boogie von Chris für die Aufnahmen ausgeliehen habe.
2: If it's good enough for Bob Mould, maybe it's good. And then my guitar playing buddy was like, that amp sounds terrible. I just didn't know at the time, really. So then I ended up using the guy's Boogie at the studio for the album, because yeah, my Yamaha Solid State amp didn't sound too good.
0: Vielleicht klingt das neue Album von Dinosaur Jr. auch deshalb so kraftvoll wie lange nicht. Wie eine laute Version ihrer selbst. Zum Beispiel im Song Take Me With You.

0: Take Me With You. Ihr hört ein Zündfunk-Playback über das neue Album von Dinosaur Jr. Mit der Nier knüpft das Power-Trio genau da an, wo sie mit dem Vorgänger Sweep It Into Space vor 5 Jahren aufgehört haben. Ausufernde Gitarrensoli, rumpelnde Bässe und dieser melancholisch gelangweilte Falsettgesang. Große Veränderungen kann ich nicht feststellen, aber das ist auch gut so. Denn mit ihrem Mix aus Grunge, Classic Rock und Noise liefern die Veteranen von der amerikanischen Ostküste einen zeitlosen Klassiker nach dem anderen ab. Und das wird auch so bleiben, versprechen Bassist Lou und Schlagzeuger Murph beim Interview in Erlangen.
1: Uns hat man schon vor 20 Jahren erzählt, dass Rockmusik tot sei, dass ab jetzt die Dance-Music übernehmen und jeder bis zum Ende der Zeit nur noch Jungle hören würde. Aber nichts davon ist eingetreten. Die Idee der Rockband überlebt weiter, trotz aller technologischer Entwicklungen und trotz DJ-Culture. Und das nicht ohne Grund. Ich weiß aber nicht, was dieser Grund ist. Es ist immer noch eine lebendige Sache und die Leute erfreuen sich daran.
2: But it's obviously a viable thing and people still enjoy it.
3: Ich denke, es liegt etwas Cooles in dieser Einfachheit von Rockbands oder speziell von Trios. Die Leute lieben es, zu simplen Dingen zurückzukehren. Das ist einfach cool.
0: Vielleicht sind Dinosaur Jr. auch deshalb zum Vorbild für viele junge Bands geworden, die dem Sound ihrer US-Vorbilder nacheifern. Zum Beispiel Yuck, eine Band aus London, die den fuzzigen Alternative-Sound der frühen 90er perfekt wiederbelebt hat. Oder Heim aus Bamberg, die eine deutschsprachige Variante davon liefern. Für Lou und Murph ist das Teil einer ganz normalen Zeitschleife.
2: When we started, we were considered a throwback to the 70s and sort of the idea of a classic rock band. And Jay, in a lot of ways, he revived like the idea of guitar pedals. We sort of reintroduced this idea of a power trio, you know, in the classic mold of like Jimi Hendrix and The Who. And I mean, we were a throwback to that. We were considered, our name was evocative of that. So the fact that there's bands now that are throwbacks to the 90s seems completely normal and totally unsurprising in every way. So
4: it's funny because I get people who are new fans of ours or don't know the music, they always go, oh yeah, you're like that 90s rock band. And I'm always like, oh, we are? Really? Oh.
0: Seit 2005 spielen Lou, Murph und Jay wieder in der klassischen Besetzung. Seitdem läuft das Songwriting wie geschmiert. 5 großartige Alben sind in dieser Zeit entstanden, unter anderem auch Sweep It Into Space mit dem Song I Ran Away.

0: I ran away vom Album Sweep It into Space. Jay, Lou und Murph sind aber nicht nur mit Dinosaur Jr. unterwegs. Lou hat zum Beispiel noch Sebado, Murph spielt nebenbei bei einer Shoegaze-Band namens Dump Numbers und Jay hat gleich zwei weitere Bands. Die Stoner-Doom-Band Witch und die Indie-Supergroup Sweet Apple. In beiden hat er zusammen mit seinem Best Buddy Dave Sweet Apple gespielt, bis der vor 2 Jahren plötzlich gestorben ist. Unklar, wie es da jetzt weitergeht, sagt Jay.
1: Yeah, it's still hard. It's been a tough loss for me.
2: Das war wirklich hart. Immer noch ein großer Verlust für mich. Ich sehe seine Witwe noch regelmäßig. Als er gestorben ist, hat Dave ein großes Loch hinterlassen. Als er noch gelebt hat, haben wir noch ein Witch-Album aufgenommen. Das wird bestimmt noch veröffentlicht. Ich denke nächstes Jahr. Bei Sweet Apple wird vermutlich nichts mehr passieren.
1: The Witch-Album should come out sometime.
0: 3 wunderbare Alben haben Sweet Apple seit 2010 veröffentlicht. Schöne Melodien mit schrammeligen Gitarren. Eine Supergroup, bestehend aus Mitgliedern von Dinosaur Jr., Cobra Verde und Witch. Hier kommt mein liebster Track, Wish You Could Stay A Little Longer.

0: Wish you could stay a little longer von Sweet Apple. Das wirkt fast wie ein wehmütiges Winken zum Abschied von Bassist und Namensgeber Dave Sweet Apple. Jay Maskis spielt aber nicht nur in Bands, er hat auch schon 4 Soloalben veröffentlicht. Alle über das renommierte Indie-Label Sub Pop aus Seattle. Im Gegensatz zu den brachialen Gitarrenwänden seiner Hauptband präsentiert er sich da mit filigranem Folk und intimen Akustikklängen. Für Jay ist es die perfekte Abwechslung.
1: Normalerweise entstehen die Soloalben zwischen den Dinosaur Jr. Alben. Vielleicht sollte ich mich jetzt also wieder an die Arbeit für ein neues Soloalbum machen. Meistens schreibe ich die Songs gezielt für ein bestimmtes Album. Normalerweise versetze ich mich in die Stimmung des aktuellen Projekts und schreibe dann ganz konkret Songs dafür. Es kann aber schon mal vorkommen, dass ich mir einen Song für ein Soloalbum aufhebe, wenn ich das Gefühl habe, er passt nicht aufs Dinosaur-Album. Und wenn etwas entsteht, was nicht dazu passt, dann hebe ich das auf für ein anderes Album.
0: Jay Maskis, ganz zerbrechlich und unverstärkt, kaum zu glauben. Wie das klingt, kann man zum Beispiel auf seinem Soloalbum Several Shades of Y erleben. Wir hören daraus den Track Is It Done?

0: Is It Done vom Album Several Shades of Why. Das erste Soloalbum von Jay Maskis aus dem Jahr 2011. Aber momentan konzentriert sich der Mann mit der langen weißen Mähne wieder auf seine Hauptband Dinosaur Jr., die Ende August ihr neues Album The Near veröffentlicht haben. Ein Album, mit dem sich Jay sogar Hoffnung auf einen Grammy macht, wenn die im nächsten Frühjahr in Los Angeles verliehen werden.
1: I've never received a Grammy, but sure, I'll take it.
2: Bis jetzt habe ich noch keinen Grammy bekommen. Ich würde aber einen nehmen. Dieser Preis ist für viele Leute mit einer gewissen Auszeichnung verbunden. Wenn es einen Grammy gewonnen hat, dann muss es was taugen. Ich schaue oft TV-Shows wie The Voice oder American Idol. Und da sind die Kandidaten immer aus dem Häuschen, wenn die Juroren einen Grammy gewonnen haben. Ich bin mir ziemlich sicher, dass sie überhaupt nichts über die Künstler wissen. Aber wenn sie einen Grammy gewonnen haben, müssen sie einfach gut sein. Es gibt ihnen also eine gewisse Glaubwürdigkeit bei Menschen, die keine Ahnung haben von Musik.
0: Und wenn es keine Grammys regnet,

0: dann ist es auch nicht so schlimm. Dinosaur Junior haben sich sowieso nie für den großen Erfolg verrenkt. Jay hat in den 90ern sogar das Angebot von Kurt Cobain abgelehnt, als Schlagzeuger bei Nirvana einzusteigen. Seine Band hat sich nie von ihrem Weg abbringen lassen, selbst wenn sie deshalb vielleicht auch nie so durch die Decke gegangen ist wie andere Alternative Bands ihrer Generation.
1: I don't think my voice is that commercial, that's what I would think.
2: Meine Stimme ist für kommerzielle Zwecke nicht geeignet, denke ich. Die Stimme von Kurt Cobain, die funktioniert im Radio viel besser als meine. Mein Organ ist nicht gut genug für Massenkonsum. Schwer zu sagen, warum manche Dinge passieren und manche nicht. Auf der anderen Seite sind Nirvana riesengroß geworden und dann war Kurt plötzlich tot. Das ist auch nicht gerade toll. Ich bedauere nichts, was unsere Karriere betrifft.
1: That's not so great either, so it's hard to know what's a good. I have no regrets, really.
0: Immerhin reicht es, um gut zu leben. Erst kürzlich hat sich Jay eine Wohnung in Berlin gekauft und verbringt dort immer wieder Zeit mit seiner Frau Luisa und ihrem gemeinsamen Sohn. Luisa stammt aus Berlin. Dort cruist Maskis oft mit seinem Gravelbike durch die Häuserschluchten und genießt die Anonymität der Großstadt. Diese Freiheit ermöglicht es ihm, Songs wie diesen zu schreiben. Hier kommt Going Down.

0: Going Down vom Album Give a Glimpse of What You're Not. Ein Highlight der Spätphase von Dinosaur Jr., die Sänger und Gitarrist Jay Maskis in vollen Zügen genießt. Die neu gewonnene Harmonie und die damit verbundene Kreativität. Nachdem er sich mit den anderen beiden Bandmitgliedern wieder versöhnt hat. Mit Lou Barlow und Murph, der eigentlich Emmett Jefferson Murphy der Dritte heißt.
1: Ich schätze mal, wir sind alle erwachsen geworden. Außerdem haben wir realisiert, dass wir gemeinsam etwas Besonderes haben und versuchen sollten, uns das zu bewahren. Dieser Sound und diese Energie, die wir gemeinsam haben. Diese Erkenntnis hat einfach Zeit in Anspruch genommen. Inzwischen wissen wir alle zu schätzen, was wir haben. Also machen wir jetzt einfach immer weiter. Wir wissen eh nicht, was wir sonst machen sollen, weil wir nicht viele Interessen haben, außer Musik.
0: Das klingt doch vielversprechend, zumindest für uns Fans. Und das war sie schon wieder, die Stunde über The Near, das neue Album von Dinosaur Jr. Natürlich könnt ihr die Sendung auch als Podcast nachhören bei ARD Sounds. Am Mikrofon verabschiedet sich Wolfram Hanke und wir hören zum Schluss noch einen weiteren Track aus dem neuen Album. Hier kommt Blowin' Up, gesungen von Bassist Lou Barlow.

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1: Um 0 Uhr mit Ronald Lessig. Die USA haben den russischen Präsidenten Putin zum G20-Gipfel in Miami eingeladen. Man hoffe, dass er die Einladung für Dezember annehme, sagte US-Außenminister Rubio am Rande der UN-Generaldebatte in New York. Aus der Nachrichtenredaktion Henning Knipp.
2: Rubio betonte nach einem Treffen mit Russlands Außenminister Lavrov, um Probleme zu lösen, müsse man sich mit den Menschen treffen, mit denen man nicht übereinstimme. Lavrov wies dabei Forderungen nach einer Kampfpause gegen die Ukraine zurück. Es werde bei der militärischen Spezialoperation keine Pause eingelegt. Der ukrainische Präsident Selenskyj warf Putin in seiner Rede vor der UN-Vollversammlung vor, keinen Frieden zu wollen. Er rief die internationale Gemeinschaft auf, Russlands Einnahmen weiter zu beschneiden und damit dessen Kriegsführung zu erschweren.
1: Die Chefs der größten US-amerikanischen Technologiekonzerne haben im UN-Sicherheitsrat vor den Risiken durch künstliche Intelligenz gewarnt. Man sei an einem Scheideweg angelangt, sagte der Chef des Unternehmens OpenAI, Altman. Nun sei extreme Vorsicht angebracht. Altman hatte erst kürzlich dafür plädiert, das Unterwicklungsthema bei der KI zu drosseln. Grund waren mehrere Vorfälle, bei denen KI-Systeme andere Unternehmen oder Plattformen angriffen. US-Präsident Trump lehnt die Idee eines globalen Kontrollsystems ab. Der in Berlin entflohene Windkraftbetrüger Hendrik Holt ist in Dubai festgenommen worden. Das hat die Staatsanwaltschaft Osnabrück bestätigt. Aus der Nachrichtenredaktion Viktor Kupka.
3: Im Mai 2022 war er vom Landgericht Osnabrück wegen Banden- und gewerbsmäßigen Betrugs zu 7 Jahren und 6 Monaten Freiheitsstrafe verurteilt worden. Während eines Freigangs Ende August dieses Jahres hatte er sich unbemerkt abgesetzt. Den Informationen zufolge war er über Polen in die Türkei und anschließend nach Dubai geflohen. Holt könnte nun nach Deutschland ausgeliefert werden. Die Vereinigten Arabischen Emirate haben vor kurzem ein Rechtshilfeabkommen mit Deutschland unterzeichnet, welches dies ermöglicht.
1: Der Bundestag hat sich am Abend zum ersten Mal mit einem Gesetzentwurf befasst, der härtere Strafen für den Einsatz sogenannter K.O.-Tropfen vorsieht. Justizministerin Hubich will durchsetzen, dass die Mindeststrafe von aktuell 3 auf 5 Jahre Haft steigt. Voraussetzung dafür ist, dass Betäubungsmittel rechtlich auf einer Stufe mit Waffen oder Messern stehen. Täter benutzen K.O.-Tropfen, um ihre Opfer wehrlos zu machen und sie zu vergewaltigen. Das waren die Nachrichten. Das Wetter in Deutschland. In der Nacht in der Nordhälfte stark bewölkt mit Regen, im Süden trocken, bei 14 bis 3 Grad. Am Tage im Südwesten und Westen trocken und zeitweise sonnig, sonst stark bewölkt oder regnerisch, bei 14 bis 24 Grad. Am Freitag heiter bis 24 Grad. Es ist 0:03 Uhr.
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1: Um 1 Uhr mit Ronald Lessig. Die USA haben den russischen Präsidenten Putin zum G20-Gipfel in Miami eingeladen. Man hoffe, dass er die Einladung für Dezember annehme, sagte US-Außenminister Rubio am Rande der UN-Generaldebatte in New York. Aus der Nachrichtenredaktion Henning Knipp.
2: Rubio betonte nach einem Treffen mit Russlands Außenminister Lavrov, um Probleme zu lösen, müsse man sich mit den Menschen treffen, mit denen man nicht übereinstimme. Lavrov wies dabei Forderungen nach einer Kampfpause gegen die Ukraine zurück. Es werde bei der militärischen Spezialoperation keine Pause eingelegt. Der ukrainische Präsident Selenskyj warf Putin in seiner Rede vor der UN-Vollversammlung vor, keinen Frieden zu wollen. Er rief die internationale Gemeinschaft auf, Russlands Einnahmen weiter zu beschneiden und damit dessen Kriegsführung zu erschweren.
1: Die Chefs der größten US-amerikanischen Technologiekonzerne haben im UN-Sicherheitsrat vor den Risiken durch künstliche Intelligenz gewarnt. Man sei an einem Scheideweg angelangt, sagte der Chef des Unternehmens OpenAI, Altman. Nun sei extreme Vorsicht angebracht. Altman hatte erst kürzlich dafür plädiert, das Entwicklungstempo bei KI zu drosseln. Grund waren mehrere Vorfälle, bei denen KI-Systeme anderer Unternehmen oder Plattformen angriffen. US-Präsident Trump lehnt die Idee eines globalen Kontrollsystems für KI bisher ab. Der in Berlin entflohene Windkraftbetrüger Hendrik Holt ist in Dubai festgenommen worden. Das hat die Staatsanwaltschaft Osnabrück bestätigt. Aus der Nachrichtenredaktion Viktor Kupka.
3: Im Mai 2022 war er vom Landgericht Osnabrück wegen Banden- und gewerbsmäßigen Betrugs zu 7 Jahren und 6 Monaten Freiheitsstrafe verurteilt worden. Während eines Freigangs Ende August dieses Jahres hatte er sich unbemerkt abgesetzt. Den Informationen zufolge war er über Polen in die Türkei und anschließend nach Dubai geflohen. Holt könnte nun nach Deutschland ausgeliefert werden. Die Vereinigten Arabischen Emirate haben vor kurzem ein Rechtshilfeabkommen mit Deutschland unterzeichnet, welches dies ermöglicht.
1: Der Bundestag hat sich am Abend zum ersten Mal mit einem Gesetzentwurf befasst, der härtere Strafen für den Einsatz sogenannter K.O.-Tropfen vorsieht. Justizministerin Hubig will durchsetzen, dass die Mindeststrafe von aktuell 3 auf 5 Jahre Haft steigt. Voraussetzung dafür ist, dass Betäubungsmittel rechtlich auf einer Stufe mit Waffen oder Messern stehen. Täter benutzen K.O.-Tropfen, um ihre Opfer wehrlos zu machen und sie zu vergewaltigen. Das waren die Nachrichten. Das Wetter in Deutschland. In der Nacht im Norden stark bewölkt oder regnerisch, im Süden trocken bei 14 bis 3 Grad. Am Tage im Südwesten trocken und zeitweise sonnig, sonst stark bewölkt und gebietsweise Regen 14 bis 24 Grad. Es ist 1.03 Uhr.
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1: Um 2 Uhr mit Ronald Lessig. Die USA richten den nächsten G20-Gipfel in Miami aus. Zu dem Treffen im Dezember ist nun auch Russlands Präsident Putin eingeladen. Aus der Nachrichtenredaktion Johanna Schultheiß.
2: Wir hoffen, dass er die Einladung annimmt, sagte US-Außenminister Rubio am Rande der UN-Generaldebatte in New York. Und weiter, um Probleme zu lösen, müsse man sich mit den Menschen treffen, mit denen man nicht übereinstimme. Zuvor hatte Rubio sich mit seinem russischen Amtskollegen Lavrov getroffen. Der G20-Gipfel soll im Dezember in einem Golfclub von US-Präsident Trump in Florida stattfinden. Der ukrainische Präsident Selenskyj hatte sich grundsätzlich zu einem Treffen mit Putin im Rahmen des Gipfels bereit erklärt. Das lehnt der Kreml jedoch ab.
1: Die Chefs der größten US-amerikanischen Technologiekonzerne haben im UN-Sicherheitsrat vor den Risiken durch künstliche Intelligenz gewarnt. Man sei an einem Scheideweg angelangt, sagte der Chef des Unternehmens OpenAI, Altman. Nun sei extreme Vorsicht angebracht. Altman hatte erst kürzlich dafür plädiert, das Entwicklungstempo bei KI zu drosseln. Grund waren mehrere Vorfälle, bei denen KI-Systeme andere Unternehmen oder Plattformen angriffen. US-Präsident Trump lehnt ein globales Kontrollsystem für KI bisher ab. Der chinesische Präsident Xi ist zu einem dreitägigen Staatsbesuch in den USA eingetroffen. Präsident Trump begrüßte ihn persönlich auf dem Rollfeld eines Militärstützpunktes in der Nähe von Washington. Auch First Lady Melania Trump nahm an der Ankunftszeremonie für Xi und dessen Ehefrau teil. Geplant ist ein offizieller Empfang im Weißen Haus mit anschließendem Staatsbankett. Der in Berlin entflohene Windkraftbetrüger Hendrik Holt ist in Dubai festgenommen worden. Das hat die Staatsanwaltschaft Osnabrück bestätigt. Aus der Nachrichtenredaktion Viktor Kupka.
3: Im Mai 2022 war er vom Landgericht Osnabrück wegen Banden- und gewerbsmäßigen Betrugs zu 7 Jahren und 6 Monaten Freiheitsstrafe verurteilt worden. Während eines Freigangs Ende August dieses Jahres hatte er sich unbemerkt abgesetzt. Den Informationen zufolge war er über Polen in die Türkei und anschließend nach Dubai geflohen. Holt könnte nun nach Deutschland ausgeliefert werden. Die Vereinigten Arabischen Emirate haben vor kurzem ein Rechtshilfeabkommen mit Deutschland unterzeichnet, welches dies ermöglicht.
1: Das waren die Nachrichten. Das Wetter in Deutschland. In der Nacht im Norden stark bewölkt oder regnerisch, im Süden trocken bei 14 bis 3 Grad. Am Tage im Südwesten und Westen trocken, zeitweise sonnig, sonst stark bewölkt und regnerisch bei 14 bis 24 Grad. Am Freitag überwiegend heiter, 15 bis 24 Grad. Am Samstag meist heiter, im Norden wechselnd bewölkt, bis 28 Grad. Die Zeit, es ist 2.03 Uhr.
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